0: Am Tage dann sonnig und trocken, im Nordosten und im Süden über den Bergen Wolken und vereinzelt Schauer oder Gewitter. 24 Grad in Schleswig bis 34 Grad am Oberrhein, an den Küsten bis 23 Grad. Und ein Blick auf die Uhr, es ist gleich 2 Uhr und 3 Minuten.
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1: Um 3 Uhr mit Olaf Knapp. Bundesgesundheitsministerin Warken will offenbar den Beitragssatz für Kinderlose in der Pflegeversicherung erhöhen. Versicherte ohne Kinder müssten dann ab einem Alter von 23 Jahren einen Beitragssatz von 4,3% zahlen, hat das Redaktionsnetzwerk Deutschland aus Koalitionskreisen erfahren. Aus der Nachrichtenredaktion Viktor Kupka.
2: Bei Versicherten mit Kindern bliebe es dagegen bei den bisherigen geringeren Sätzen von 3,6% mit einem Kind, 3,35% mit zwei und 3,1% mit drei Kindern. Hintergrund ist ein drohendes Defizit in der Pflegeversicherung. Ministerin Warken erwartet in den kommenden beiden Jahren ein Finanzierungsloch von zusammen mehr als 22 Milliarden Euro. Deutlich mehr als bisher erwartet. In der Bundesregierung wird deshalb aktuell darüber beraten, wie das Defizit ausgeglichen werden kann.
1: Die USA haben nach eigenen Angaben Raketenstellungen im Iran angegriffen. Das US-Militär teilte mit, es handle sich um Maßnahmen zur Selbstverteidigung. Dabei seien unter anderem Raketenabschussanlagen sowie iranische Boote beim Minenlegen getroffen worden. Die Attacken hätten dazu gedient, die US-Truppen vor Bedrohungen durch den Iran zu schützen. Eigentlich gilt zwischen beiden Staaten eine Waffenruhe. Papst Leo XIV. Hat davor gewarnt, die Entwicklung der künstlichen Intelligenz allein den beteiligten Tech-Riesen zu überlassen. Er rief die Regierungen weltweit dazu auf, die Konzerne stärker zu kontrollieren und die Entwicklung von KI-gesteuerten Systemen zu verlangsamen. Die neue Technologie verbreite Desinformationen und könne die Welt in endlose Kriege stürzen, schrieb der Papst in seiner ersten Enzyklika. Der SC Paderborn feiert den Aufstieg in die Fußball-Bundesliga. Die Ostwestfalen besiegten im Relegationsrückspiel den VfL Wolfsburg mit 2:1 nach Verlängerung. Aus der Sportredaktion Ina Kast.
3: Nach dem 0:0 im Hinspiel begann das Rückspiel für Paderborn denkbar schlecht. Wolfsburg ging schon in der dritten Minute durch Stürmer Pejcinovic in Führung. Dann aber musste der VfL nach einem Platzverweis gegen Mähle schon ab der 15. Minute in Unterzahl spielen. Kurz vor der Halbzeitpause schaffte Paderborn den völlig verdienten Ausgleich durch Torjäger Bilbia. Der erlösende Siegtreffer gelang dem dominanten SC allerdings erst in der Verlängerung. Torschütze Kurda machte den dritten Aufstieg in die Fußball-Bundesliga für Paderborn perfekt. Wolfsburg ist zum ersten Mal in die zweite Liga abgestiegen.
1: 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Tags

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1: Um 4 Uhr mit Olaf Knapp. Bundesgesundheitsministerin Warken will offenbar den Beitragssatz für Kinderlose in der Pflegeversicherung erhöhen. Versicherte ohne Kinder müssten dann ab einem Alter von 23 Jahren einen Beitragssatz von 4,3% zahlen, hat das Redaktionsnetzwerk Deutschland aus Koalitionskreisen erfahren. Aus der Nachrichtenredaktion Viktor Kupka.
2: Bei Versicherten mit Kindern bliebe es dagegen bei den bisherigen geringeren Sätzen von 3,6% mit einem Kind, 3,35% mit zwei und 3,1% mit drei Kindern. Hintergrund ist ein drohendes Defizit in der Pflegeversicherung. Ministerin Warken erwartet in den kommenden beiden Jahren ein Finanzierungsloch von zusammen mehr als 22 Milliarden Euro. Deutlich mehr als bisher erwartet. In der Bundesregierung wird deshalb aktuell darüber beraten, wie das Defizit ausgeglichen werden kann.
1: Die USA haben nach eigenen Angaben Raketenstellungen im Iran angegriffen. Das US-Militär teilte mit, es handle sich um Maßnahmen zur Selbstverteidigung. Dabei seien unter anderem Raketenabschussanlagen sowie iranische Boote beim Minenlegen getroffen worden. Die Attacken hätten dazu gedient, die US-Truppen vor Bedrohungen durch den Iran zu schützen. Eigentlich gilt zwischen beiden Staaten eine Waffenruhe. Papst Leo XIV. Hat davor gewarnt, die Entwicklung der künstlichen Intelligenz allein den beteiligten Tech-Riesen zu überlassen. Er rief die Regierungen weltweit dazu auf, die Konzerne stärker zu kontrollieren und die Entwicklung von KI-gesteuerten Systemen zu verlangsamen. Die neue Technologie verbreite Desinformationen und könne die Welt in endlose Kriege stürzen, schrieb der Papst in seiner ersten Enzyklika. Der SC Paderborn feiert den Aufstieg in die Fußball-Bundesliga. Die Ostwestfalen besiegten im Relegationsrückspiel den VfL Wolfsburg mit 2:1 nach Verlängerung. Aus der Sportredaktion Ina Kast.
3: Nach dem 0:0 im Hinspiel begann das Rückspiel für Paderborn denkbar schlecht. Wolfsburg ging schon in der dritten Minute durch Stürmer Pejcinovic in Führung. Dann aber musste der VfL nach einem Platzverweis gegen Mähle schon ab der 15. Minute in Unterzahl spielen. Kurz vor der Halbzeitpause schaffte Paderborn den völlig verdienten Ausgleich. Gleich durch Torjäger Bilbia. Der erlösende Siegtreffer gelang dem dominanten SC allerdings erst in der Verlängerung. Torschütze Kurda machte den dritten Aufstieg in die Fußball-Bundesliga für Paderborn perfekt. Wolfsburg ist zum ersten Mal in die zweite Liga abgestiegen.
1: Das Wetter in Deutschland. Am Tage sonnig und trocken, im Nordosten und Süden über den Bergen Wolken, vereinzelt Schauer oder Gewitter. 24 Grad in Schleswig bis 34 Grad am Oberrhein, an den Küsten bis 23 Grad. Mittwoch und Donnerstag heiter bis sonnig und trocken. Nur im Süden vereinzelt Schauer und Gewitter bei 15 bis maximal 34 Grad. Es ist 4:03 Uhr.
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1: Um 5 Uhr mit Olaf Knapp. Bundesgesundheitsministerin Warken will offenbar den Beitragssatz für Kinderlose in der Pflegeversicherung erhöhen. Versicherte ohne Kinder müssten dann ab einem Alter von 23 Jahren einen Beitragssatz von 4,3% zahlen, hat das Redaktionsnetzwerk Deutschland aus Koalitionskreisen erfahren. Aus der Nachrichtenredaktion Viktor Kupka.
2: Bei Versicherten mit Kindern bliebe es dagegen bei den bisherigen geringeren Sätzen von 3,6% mit einem Kind, 3,35% mit zwei und 3,1% mit drei Kindern. Hintergrund ist ein drohendes Defizit in der Pflegeversicherung. Ministerin Warken erwartet in den kommenden beiden Jahren ein Finanzierungsloch von zusammen mehr als 22 Milliarden Euro. Deutlich mehr als bisher erwartet. In der Bundesregierung wird deshalb aktuell darüber beraten, wie das Defizit ausgeglichen werden kann.
1: Die USA haben nach eigenen Angaben Raketenstellungen im Iran angegriffen. Das US-Militär teilte mit, es handle sich um Maßnahmen zur Selbstverteidigung. Dabei seien unter anderem Raketenabschussanlagen sowie iranische Boote beim Minenlegen getroffen worden. Die Attacken hätten dazu gedient, die US-Truppen vor Bedrohungen durch den Iran zu schützen. Eigentlich gilt zwischen beiden Staaten eine Waffenruhe. Laut Gewerkschaft der Polizei ist ein Drittel der Dienststellen der Bundespolizei marode. GdP-Chef Roßkopf kritisiert in der Rheinischen Post, dass der Zustand vieler Gebäude und Wachen nicht mehr hinnehmbar sei. Sanierungen würden verschoben und es fehle an Büros, Unterkünften und Parkflächen. Die Gewerkschaft fordert schnellere Genehmigungs- und Bauverfahren und mehr Geld für Sanierung und Neubau. Der SC Paderborn feiert den Aufstieg in die Fußball-Bundesliga. Die Ostwestfalen besiegten im Relegationsrückspiel den VfL Wolfsburg mit 2:1. Aus der Sportredaktion Ina Kast.
3: Nach dem 0:0 im Hinspiel begann das Rückspiel für Paderborn denkbar schlecht. Wolfsburg ging schon in der dritten Minute durch Stürmer Pejcinovic in Führung. Dann aber musste der VfL nach einem Platzverweis gegen Mähle schon ab der 15. Minute in Unterzahl spielen. Kurz vor der Halbzeitpause schaffte Paderborn den völlig verdienten Ausgleich durch Torjäger Bilbia. Der erlösende Siegtreffer gelang dem dominanten SC allerdings erst in der Verlängerung. Torschütze Kurda machte den dritten Aufstieg in die Fußball-Bundesliga für Paderborn perfekt. Wolfsburg ist zum ersten Mal in die zweite Liga abgestiegen.
1: Das waren die Nachrichten. Das Wetter in Deutschland. Am Tage ist es sonnig und trocken, im Nordosten und im Süden über den Bergen Wolken. Vereinzelt Schauer oder Gewitter. Bei 24 Grad in Schleswig bis maximal 34 Grad am Oberrhein. An den Küsten wird es etwas kühler mit 23 Grad. Es ist jetzt 5.03 Uhr.
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1: Um 6 Uhr mit Felix Sprung. Wolfsburg ist in die zweite Fußball-Bundesliga abgestiegen. Im Relegationsrückspiel in Paderborn verlor der VfL mit 1:2 nach Verlängerung. Aus der Sportredaktion Marcel Stober.
2: Eigentlich begann der Abend für die Wolfsburger wie gemalt. Schon in der dritten Minute passte Paderborns Abwehr nicht auf und Pejcinovic brachte den VfL in Führung. Doch nach einer Viertelstunde kippte die Partie komplett. Wolfsburgs Mähle flog mit Gelb-Rot vom Platz und es spielte nur noch Paderborn. Der Ex-HSV Bilbia glich noch vor der Pause aus. Irgendwie rettete sich Wolfsburg in die Verlängerung, doch da erzielte Kurda den völlig verdienten Paderborner Siegtreffer. Nach 29 Jahren Bundesliga-Zugehörigkeit steigt Wolfsburg zum ersten Mal in der Vereinsgeschichte in die zweite Liga ab und ist dort in der kommenden Saison eines von 6 Teams aus dem Norden.
1: Die USA haben nach eigenen Angaben trotz der vereinbarten Waffenruhe Ziele im Süden des Irans angegriffen. Das zuständige US-Zentralkommando spricht von Selbstverteidigung. Aus Washington Nina Barth.
3: Die Angriffe zur Selbstverteidigung dienten dem Schutz der US-Truppen vor Bedrohungen durch das iranische Militär, zitieren US-Medien aus einer Erklärung eines CENTCOM-Sprechers. Zu den Zielen hätten Raketenabschussrampen und iranische Boote gehört, die versuchten, Minen in der Straße von Hormus auszulegen. Angaben zu möglichen Opfern gab es von US-Seite nicht. Iranische Medien berichten, es habe mehrere Tote gegeben.
1: Bundesgesundheitsministerin Warken will den Beitragssatz für Kinderlose in der Pflegeversicherung erhöhen. Versicherte ohne Kinder müssten dann ab einem Alter von 23 Jahren einen Beitragssatz von 4,3% zahlen, hat das Redaktionsnetzwerk Deutschland aus Koalitionskreisen erfahren. Aus der NDR-Nachrichtenredaktion Viktor Kupka.
4: Bei Versicherten mit Kindern bliebe es dagegen bei den bisherigen geringeren Sätzen von 3,6% mit einem Kind, 3,35% mit zwei und 3,1% mit drei Kindern. Hintergrund ist ein drohendes Defizit in der Pflegeversicherung. Ministerin Warken erwartet in den kommenden beiden Jahren ein Finanzierungsloch von zusammen mehr als 22 Milliarden Euro, deutlich mehr als bisher erwartet. In der Bundesregierung wird deshalb aktuell darüber beraten, wie das Defizit ausgeglichen werden kann. So sollen beispielsweise auch die Zuschüsse für die Eigenanteile im Pflegeheim gekürzt, die Bedingungen für den Zugang zu Leistungen der Pflegeversicherung verschärft und die Beiträge für Gutverdiener angehoben werden. Weitere Details dazu sind noch nicht bekannt.
1: Russland plant offenbar weitere massive Angriffe auf Kiew. Ausländer und Mitarbeiter diplomatischer Vertretungen wurden aufgefordert, die ukrainische Hauptstadt so schnell wie möglich zu verlassen. Aus der Nachrichtenredaktion Katrin Martens.
5: Der geplante Beschuss soll demnach sowohl auf Entscheidungszentren als auch auf Kommandoposten in Kiew zielen, teilte das Außenministerium in Moskau mit. Er sei eine direkte Antwort auf den ukrainischen Angriff in der von Russland besetzten Region Luhansk Ende der Woche. Dabei wurden nach Angaben der Besatzungsbehörden in einem Studentenwohnheim mehr als 20 Zivilisten getötet. Der Generalstab in Kiew wiederum erklärte, die Attacke habe einer dort stationierten Militäreinheit gegolten. Am Wochenende hatte Russland die Ukraine wieder massiv bombardiert und dabei auch die Hyperschallrakete Oreschnik eingesetzt.
1: Die Agrarministerinnen und Minister der EU beraten heute unter anderem über den Mangel an Düngemitteln. Konkret geht es dabei um einen Aktionsplan der EU-Kommission. Demnach sollen betroffene Landwirte noch vor dem Sommer finanzielle Hilfe bekommen. Außerdem will die EU-Kommission unabhängiger von Importen werden und die heimische Düngemittelproduktion ausbauen. Stickstoffdünger war laut der Kommission vergangenen Monat etwa 70% teurer als im Jahresdurchschnitt 2024. Grund ist unter anderem die Schließung der Straße von Hormus. Laut der Gewerkschaft der Polizei ist ein Drittel der Dienststellen der Bundespolizei marode. GdP-Chef Roskopf kritisierte in der Rheinischen Post, dass der Zustand vieler Gebäude und Wachen nicht mehr hinnehmbar sei. Sanierungen würden verschoben und es fehle an Büros, Unterkünften oder Parkflächen für die Bundespolizistinnen und Polizisten.

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1: Um 7 Uhr mit Felix Sprung. Wolfsburg ist in die zweite Fußball-Bundesliga abgestiegen. Im Relegationsrückspiel in Paderborn verlor der VfL mit 1:2 nach Verlängerung. Aus der Sportredaktion Marcel Stober.
2: Eigentlich begann der Abend für die Wolfsburger wie gemalt. Schon in der dritten Minute passte Paderborns Abwehr nicht auf und Pejcinovic brachte den VfL in Führung. Doch nach einer Viertelstunde kippte die Partie komplett. Wolfsburgs Mähle flog mit Gelb-Rot vom Platz und es spielte nur noch Paderborn. Der Ex-HSV Bilbia glich noch vor der Pause aus. Irgendwie rettete sich Wolfsburg in die Verlängerung, doch da erzielte Kurda den völlig verdienten Paderborner Siegtreffer. Nach 29 Jahren Bundesliga-Zugehörigkeit steigt Wolfsburg zum ersten Mal in der Vereinsgeschichte in die zweite Liga ab und ist dort in der kommenden Saison eines von 6 Teams aus dem Norden.
1: Trotz der geltenden Waffenruhe haben die USA wieder Ziele im Iran angegriffen. Vom Kommando für den Nahen Osten hieß es, das Militär halte sich im Rahmen der Vereinbarung zwar zurück, verteidige aber seine eigenen Verbände. Deshalb seien Raketenstellungen und Minenboote attackiert worden. Iranische Medien berichteten von mehreren Toten auf der Insel Larak in der Straße von Hormus. Kinderlose sollen nach Plänen von Bundesgesundheitsministerin Warken künftig mehr in die Pflegeversicherung einzahlen. Einem Medienbericht zufolge sind die Änderungen Teil der von der Regierung angekündigten Pflegereform. Aus Berlin Jan Zimmermann.
3: Wie das Redaktionsnetzwerk Deutschland unter Berufung auf Koalitionskreise berichtet, plant Gesundheitsministerin Warken von der CDU den Beitragszuschlag für Kinderlose zu erhöhen, und zwar um 0,1 Prozentpunkte auf 0,7%. Betroffene müssten dann ab einem Alter von 23 Jahren einen Beitragssatz von insgesamt 2,5% bezahlen. Bei Versicherten mit Kindern bleibt es laut dem Bericht bei den bisherigen Sätzen. Der Arbeitgeberanteil soll sich nicht ändern. Er beträgt ebenfalls 1,8%. Die schwarz-rote Koalition will in Kürze eine Pflegereform auf den Weg bringen. Vor wenigen Wochen wurde bereits spekuliert, dass auch Heimbewohner stärker belastet werden sollen. Außerdem soll es schwerer werden, künftig überhaupt Pflegeleistungen zu erhalten.
1: Laut der Gewerkschaft der Polizei ist ein Drittel der Dienststellen der Bundespolizei marode. GdP-Chef Roskopf kritisiert in der Rheinischen Post, dass der Zustand vieler Gebäude und Wachen nicht mehr hinnehmbar sei. Sanierungen würden verschoben und es fehle an Büros, Unterkünften oder Parkflächen für die Bundespolizistinnen und Polizisten. Die Gewerkschaft fordert schnellere Genehmigungs- und Bauverfahren und vom Bundesinnenministerium mehr Geld für Sanierung, Neubau und bessere Unterkünfte. Das russische Außenministerium hat weitere Angriffe auf Kiew angekündigt. Dies sei die Antwort darauf, dass die Ukraine ein Wohnheim in Starobilsk beschossen habe. Die Stadt liegt im Osten des Landes, der von Russland kontrolliert wird. Aus Berlin Lilia Becker.
4: Auf Anweisung von Kreml-Chef Wladimir Putin beginnen die russischen Streitkräfte mit, Zitat, systematisch gezielten Schlägen gegen Einrichtungen der ukrainischen Rüstungsindustrie in Kiew, darunter mutmaßlichen Produktionsstätten für Drohnen, sowie Entscheidungszentren und Kommandoposten. So das russische Außenministerium schriftlich. Russlands Außenminister Lavrov soll diese Ankündigung gegenüber seinem US-Kollegen Rubio in einem Telefonat wiederholt haben. Ausländische Staatsbürger und Diplomaten in Kiew sind aufgefordert, die Stadt zu verlassen. Schon in der Nacht von Samstag auf Sonntag griff Russland verstärkt den Großraum Kiew an, darunter mit der Mittelstreckenrakete Areschnik.
1: Gute Nachrichten für Bahnpendler zwischen Hamburg und Bremen. Nachdem es gestern Probleme an einer Oberleitung und einen Böschungsbrand im Landkreis Harburg gegeben hatte, ist die Strecke wieder befahrbar. Aus der NDR-Nachrichtenredaktion Dennis Pützig.
5: Es kann aber nach wie vor zu Einschränkungen und Verspätungen kommen. Hier lautet die Empfehlung, vor Fahrtantritt einmal zu prüfen, ob der Zug wirklich pünktlich ist. Ein Zug des Unternehmens Metronom mit mehr als 500 Fahrgästen musste gestern zwischen Tostedt und Buchholz am Nachmittag evakuiert werden. Zuvor stellte der Zugführer Rauchentwicklung fest. Wie die Oberleitungsbeschädigung, die Rauchentwicklung am Zug und der Böschungsbrand genau zusammenhingen, sei noch unklar und müsse geprüft werden, hieß es von der Polizei.
1: Das waren die Nachrichten.
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6: Um 7 Uhr und gleich 5 Minuten. Heute ist es den ganzen Tag über sonnig. Die Temperaturen liegen Tagsüber bei 31 Grad, in der Nacht sind es immer noch 10 Grad. Und die Aussichten für die nächsten Tage: auch morgen scheint die Sonne. Der Donnerstag wird heiter bis wolkig bei dann 25 Grad am Tag und 10 Grad in der Nacht. Noch der Blick auf die Straßen im Sendegebiet, da liegen zurzeit keine Meldungen vor. Allen unterwegs gute und sichere

0: 7.09 Uhr ist es, Region aktuell auf Radio Okawelle. Mit Blick auf die sommerlichen Temperaturen der letzten Tage hat Niedersachsens Umweltminister Christian Meyer die Bevölkerung aufgerufen, sparsam mit dem Wasser umzugehen. Einzelheiten unter anderem dazu jetzt von Peter-Michael Möckel in Niedersachsen kompakt.
1: Hintergrund für den Appell ist das knappe Grundwasser in vielen Regionen. Trotz kräftiger Niederschläge im Mai weisen 93 von 161 Messstellen niedrigere Werte auf als im langjährigen Mittel. 9 von ihnen unterschritten zuletzt sogar den bisherigen Tiefstand. Auch die Talsperren im Harz lagen mit 64% Füllstand deutlich unter dem langjährigen Durchschnitt. Gegenüber der Hannoverschen Allgemeinen Zeitung betonte Meyer, die Lage sei vielerorts angespannt. Er warnte vor zunehmenden Dürrephasen durch die Klimakrise. Besonders betroffen sind dem grünen Politiker zufolge Landwirtschaft, Gewässer und öffentliche Wasserversorgung. Grundwasser liefert demnach mehr als 80% unseres Trinkwassers. Der Minister rief deshalb auch Privathaushalte auf, wo immer möglich auf die Befüllung von Schwimmbecken und die Bewässerung von Gärten zu verzichten. Zum kommenden Schuljahr führt Niedersachsen ein neues Fach für christliche Religion ein. Am Wochenende hat Kultusministerin Julia Willi-Hamburg gemeinsam mit den Kirchen das Kerncurriculum vorgestellt. Bundesweit erstmalig werden der evangelische und der katholische Religionsunterricht damit schrittweise zusammengeführt. Die Kirchen tragen den Unterricht künftig gemeinsam. Er soll christlich geprägt bleiben, aber auch andere Glaubensrichtungen thematisieren, erklärte Hamburg. Das neue Fach sei eine Reaktion auf die wachsende Religion.

0: Religiöse Vielfalt und die sinkende Kirchenbindung unter Schülerinnen und Schülern.
1: Dieser Religionsunterricht leistet die Gemeinsamkeiten zu lehren, aber dann auch bei aller Gemeinsamkeit das Trennende deutlich zu machen und hier einen Austausch und eine Diskussion genau über das Trennende zu führen. Und das Ganze dann nicht nur mit den eigenen Religionen, sondern darüber hinaus auch mit Blick auf die in Niedersachsen am meisten vertretenen Religionen, um hier wirklich dann auch interreligiöse Auseinandersetzungen zu fördern.
0: Niedersachsens Kultusministerin Julia Willi-Hamburg im NDR. Die Kritik, dass christliche Inhalte im neuen Konzept zu kurz kämen, wies die Ministerin zurück. Das Fach stärke vielmehr das Verständnis für Religion und wirke Fundamentalismus entgegen. Die Bundesländer gehen auf Konfrontationskurs zu den Reformplänen von Bundeswirtschaftsministerin Katharina Reiche. Die Energieminister hätten sich bei ihrer Konferenz auf Norderney einstimmig für die Energiewende und den Ausbau der Erneuerbaren ausgesprochen, erklärte Niedersachsens Ressortchef Christian Meyer zum Abschluss des Treffens. Auf Kritik stieß dort unter anderem das geplante Netzpaket der Bundesregierung. Es sieht vor, dass der Zubau von Wind- und Solaranlagen besser mit dem Netzausbau abgestimmt werden soll, um Kosten zu senken. Die Bundesländer fürchteten, dieser Plan könne den Ausbau der Erneuerbaren ausbremsen, so Meyer. Stattdessen müsse der Netzausbau beschleunigt werden, um überschüssige Energie besser zu nutzen. Bundeswirtschaftsministerin Reiche ließ sich auf Norderney krankheitsbedingt von einem Staatssekretär vertreten. Die Polizeigewerkschaft GdP in Niedersachsen hat Finanzminister Gerald Heere Etikettenschwindel vorgeworfen. Anlass für die Kritik ist der geplante Gesetzentwurf zur Besoldungsanpassung, über den der Landtag morgen entscheiden soll. Trotz der Ankündigung einer wirkungsgleichen Übertragung fehle die Erhöhung der Schichtzulagen. Diese sei aber integraler Bestandteil der Tarifeinigung, die der Minister im März vollständig auf Beamte übertragen wollte, bemängelte GdP-Landeschef Kevin Komolka. Danach sollten die Zulagen für Schicht- und Wechselschichtarbeit für Tarifbeschäftigte ab Juli 2026 deutlich steigen. Komolka betonte, Schichtdienst sei mit erheblichen gesundheitlichen Belastungen und mit Einschränkungen für das Privat- und Familienleben verbunden. Da die Bereitschaft dazu immer weiter sinke, müsse sich der Schichtdienst auch in einer angemessenen finanziellen Wertschätzung widerspiegeln. Es sei nicht nachvollziehbar, ausgerechnet bei denen zu sparen, die rund um die Uhr für Sicherheit sorgten, so Komolka. Das niedersächsische Oberverwaltungsgericht in Lüneburg hat den Bau eines weiteren LNG-Terminals in Wilhelmshaven vorläufig gestoppt. Nach Angaben des Gerichts wurde der Bebauungsplan für einen grünen Energiepark in einem europäisch geschützten Vogelschutzgebiet außer Vollzug gesetzt. Auf 154 Hektar sollten dort fossiles Flüssiggas und klimaneutrale Energieträger angelandet werden. Mit seiner Entscheidung gab das OVG teilweise einem Eilantrag von Naturschutzverbänden statt. Zur Begründung hieß es, die Stadt Wilhelmshaven habe nicht ausreichend sichergestellt, dass Naturschutzausgleichsmaßnahmen parallel zu den Baumaßnahmen umgesetzt werden. Umweltschützer begrüßten die Entscheidung als großen Erfolg. Ein Sprecher erklärte, das Gericht habe verhindert, dass im Vosslapper Groden Fakten geschaffen würden, bevor die Rechtmäßigkeit geprüft sei.
2: Soweit Niedersachsen kompakt von und mit Peter Michael Möckel. 7:14 Uhr.

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1: Liebe Hörer, 25 Millionen Haustiere in Deutschland vertilgen 1 Million Tonnen Fleisch im Jahr. Ein ordentlicher Berg, wenn auch Schlachtabfälle, die als Haustierfutter weiterverarbeitet werden, genutzt werden. Völlig in Ordnung. Sie müssen hergestellt, verpackt, geliefert werden. Sind sie verkauft und gefressen, kommen die Reste als Urin und Kot am anderen Ende wieder heraus. Phosphor, Stickstoff, Schwermetalle landen in der Landschaft oder im Katzenstreu. Die TU Berlin hat ausgerechnet, dass ein 15 Kilo schwerer Hund in 13 Lebensjahren ca. 8,2 Tonnen CO2 ausgestoßen hat. So viel wie 13 Flüge von Berlin nach Barcelona. Immerhin fast tröstlich, wenn auch erschreckend, ein Mensch stößt pro Jahr 12,5 Tonnen CO2 aus. Es gleicht sich übrigens aus zwischen Hund und Katz, denn Hunde fressen mehr klimabeeinflussendes Fleisch, aber Katzen produzieren durch den Verbrauch von Katzenstreu mehr Abfall. Das löst sich nicht einfach auf, wie es der Kot der Hunde macht. Alle machen ordentliche Haufen. Das wichtige Thema Hundekot habe ich in der Okawelle schon mehrfach angesprochen. Nicht aus Klimagründen, sondern wegen der Hygiene. Ein Thema, welches viele Hundehalter und die meisten Nicht-Hundehalter regelmäßig aneinander geraten lässt. Seit Jahrzehnten. Hundehalter haben es in der Hand, die Nicht-Hundehalter zu besänftigen, indem sie dafür sorgen, dass ihre Tiere einfach nicht auf den Bürgersteig ihr Geschäft erledigen. Das ist ganz einfach, indem man vor dem Stadtgang in den Park geht und dem Hund die Gelegenheit gibt, sich dort zu lösen. Liegt der Haufen dann im Gebüsch, kann er meines Erachtens dort liegen bleiben. Liegt er auf dem Parkweg, weil der Hund angeleint ist und sich nicht für das Geschäft ins Gebüsch verziehen kann, kommt der Kotbeutel zum Einsatz. Nur sehr merkwürdige Hundehalter werfen dann den gefüllten Kotbeutel, fast immer aus Plastik, einfach ins Gebüsch, statt ihn im nächsten Abfalleimer zu entsorgen. So machen sich Hundehalter sicherlich keine Freunde unter den Nicht-Hundehaltern. Das finde ich sehr schade, aber uneinsichtige, dumme Menschen gibt es ja auf vielen Gebieten. Noch etwas zum Thema. Vor Jahren hat es einmal eine Umfrage unter bundesdeutschen Stadtgartenämtern gegeben hinsichtlich der Verschmutzung von Parkanlagen. Nur 3 von 52 befragten Ämtern nannten den Hundekot als größtes Problem, während die anderen die menschlichen Verschmutzungen in Parkanlagen oder sogar auf Spielplätzen durch Papier- und Plastikabfälle, Flaschen und Glasscherben als größtes Problem ansahen. Es ist mir unbegreiflich, wie man Hundekotbeutel ins Gewisch werfen kann und wie man Essensreste, Einmalgeschirr und Verpackungen einfach wegwirft oder illegal liegen lässt. Sie, liebe Hörer, sind nicht dabei. Darum wünsche ich Ihnen eine tierisch gute Woche.
0: Das war der tierärztliche Rat mit Dr. Rolf Gramm.

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1: Um 7.30 Uhr. Heute ist es den ganzen Tag über sonnig. Die Temperaturen klettern auf 31 Grad. In der Nacht geht es runter auf 10 Grad. Und die Aussichten für die nächsten Tage. Auch morgen scheint die Sonne. Der Donnerstag wird heiter bis wolkig. Die Werte dann 25 Grad am Tag und 10 Grad in der Nacht. Radio Okawelle, der Verkehrsservice. Zurzeit liegen keine Meldungen vor. Allen unterwegs gute und sichere Fahrt.
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1: Heiße Kartoffeln 2026. Vorverkauf für Kabarettfestival im Landkreis Gifhorn gestartet. Außerdem der Blick in die Zeitungskommentare von heute. Darum geht's in dieser halben Stunde Region aktuell. Im Studio für Sie, Nicole Bayers. Schönen guten Morgen.

0: 7.35 Uhr, Region aktueller Fradio Okawelle. Das Festival Heiße Kartoffeln geht im Herbst in eine neue Runde. Jetzt hat der Vorverkauf für die Kabaretttage im Landkreis Gifhorn begonnen. Aline Schletel hat sich erkundigt, wer da alles diesmal auf der Bühne steht.
1: Zum 23. Mal finden in diesem Jahr die Kabaretttage Heiße Kartoffeln im Landkreis Gifhorn statt. Vom 10. September bis zum 16. Oktober bringen insgesamt 7 Veranstaltungen Unterhaltung, Satire und gesellschaftliche Debatten in verschiedene Orte der Region. Hinter dem Format steht ein Kooperationsprojekt aus 5 Kulturvereinen des Landkreises. Carina Müller vom Kulturverein Gifhorn erklärt, wie die Idee zu den Kabaretttagen damals entstanden ist.
2: Da haben sich ungefähr 8 Kulturvereine einst zusammengetan, weil sie Kultur in den ländlichen Raum bringen wollten. Und dass das so lange anhält, das wussten die, glaube ich, damals selber nicht. Jetzt haben wir das 23. Jubiläum und es werden jedes Jahr KünstlerInnen aus Kabarett und Comedy eingeladen. Die Grenze zwischen Kabarett und Comedy ist ja ein bisschen fließend. Aber uns geht es hauptsächlich auch um diese Funktion von Kabarett, gesellschaftliche Diskurse aufzugreifen und mit Humor zu betrachten. Und wie das Zitat von Vince Ebert, Humor ist etwas, was aus Mauern Fenster machen kann. Das zeigt sich für uns. Oder das ist das, was wir denken, was Kabarett so gut macht. Man kann über die schwierigsten Themen reden mit den Bürgerinnen und Bürgern und dabei lachen. Man kann sich vielleicht auch streiten, aber es passiert halt was und es ist nicht einfach eine Mauer da.
1: Mit Vince Ebert greift das Programm diesen Gedanken direkt auf. Er eröffnet die Kabaretttage am 10. September in der Stadthalle Gifhorn. Bis Ende September folgen weitere bekannte Namen aus Kabarett und Comedy. Darunter Martin Singsheim, Philipp Scharrenberg, Hans Gerzlich, Gail Tafts und Simone Solger. Den Abschluss macht Mitte Oktober Fee Brembeck. Ein vielfältiges Programm, das sorgfältig geplant werden muss.
2: Ich spreche mich dann mit den Kulturvereinen ab, was die sich wünschen an KabarettistInnen. Das versuchen wir. Aber die Bookingzeiten sind Ewigkeiten im Voraus. Man muss ungefähr 2 Jahre vorher anfangen. Und wenn man dann, oder anderthalb so, wenn man dann die KünstlerInnen nicht bekommt, die man sich wünscht, muss man auch mal gucken, was es noch gibt an Newcomern. Inhaltlich geht es immer um Demokratie, Zeitgeschehen, Politik. Aber wir sind nicht nur auf politisches Kabarett jetzt fixiert, sondern es kann auch mehr in Richtung Comedy gehen. Alles, was den Leuten Spaß macht, wo die Lust haben hinzukommen.
1: Besonders ist dabei auch die Verteilung der Veranstaltungsorte. Während sich Kulturangebote häufig auf größere Städte konzentrieren, sollen die Kabaretttage bewusst in die Fläche wirken und Menschen im gesamten Landkreis erreichen. So wollen die heißen Kartoffeln nicht nur unterhalten, sondern auch Austausch fördern und gesellschaftliche Themen mit Humor zugänglich machen. Der Name der Veranstaltungsreihe ist durchaus auch wörtlich zu nehmen.
2: Das war wohl so ein Gedanke, so was gibt's denn hier bei uns im Landkreis? Kultur, ja okay, wo, aber was gibt's richtig viel sind Kartoffeln. Und so hat sich das entwickelt, wahrscheinlich auch aus so einer losen Idee heraus. So, es gibt hier Kartoffeln, wir brauchen jetzt Kabarett. Und dann sind es die heißen Kartoffeln geworden. Und von Kabarettveranstaltungen ist noch die Idee dazu gekommen, dass es heiße Kartoffelgerichte möglichst von regionalen LandwirtInnen oder GastwirtInnen geben soll. Und das versuchen wir auch immer durchzuziehen. Meistens klappt es, manchmal nicht. Aber das finden die Leute auch gut. Die können dann vorher kommen, oft. Und sich ein heißes Kartoffelgericht aussuchen. Manchmal ist es auch kalt, aber trotzdem gibt es Kartoffeln. Und danach Kabarett angucken.
1: Karten gibt es ab 21 Euro. Ermäßigt für 15 Euro für Schülerinnen und Schüler, Studierende und Azubis. Möglich gemacht wird das Programm durch mehrere Sponsoren. Schirmherr der Veranstaltung ist Landrat Philipp Rauhls. Für ihn sind die heißen Kartoffeln ein wichtiger Teil des Kulturangebots im Landkreis. Gerade in herausfordernden Zeiten.
3: Kultur ist wichtig, ist auf der einen Seite, dass man was zu lachen hat, aber was mir besonders wichtig ist herauszustellen, ist, dass Kultur ja auch mal was mit Zusammenkommen zu tun hat. Man trifft sich, man hat einen netten Abend, es wird etwas organisiert, etwas dargeboten und ich glaube, dass das in diesen Zeiten, wo wir durchaus auch eine schwierige Phase durchlaufen, auch bei uns hier in der Region, es sehr, sehr gut tut, dass wir uns auch mal zum Lachen, zum Schmunzeln treffen und dazu trägt Kultur, glaube ich, enorm bei und ist vielleicht wichtiger denn je.
0: Tickets gibt es online und an den bekannten Vorverkaufsstellen. Das war ein Beitrag von Aileen Schletel. 7.40 Uhr ist es.

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7:49 Uhr, Region aktuell auf Radio UKA-Welle, jetzt mit unserer Presseschau, dem Blick in die Zeitungskommentare von heute. Die Kontroverse um die Sozialreform ist heute Thema in den Zeitungen. Dazu schreibt die Braunschweiger Zeitung: Milliarden hat sich die Mehrheitskoalition am eigentlichen Haushalt vorbei organisiert, um in Zukunftsbereiche zu investieren. Was Union und SPD darunter verstehen: Infrastruktur wie Brücken oder Schienen und Waffen wie Panzer oder Drohnen. Dass für diese Bereiche auch abseits eigentlicher Konsolidierungszwänge bei den Bundesfinanzen zusätzliches Geld da ist, dafür hat man gesagt. Wofür weniger Geld da ist, Kinder und Familien. Anders lässt es sich kaum deuten, wenn man jetzt, da das Ringen um die Haushaltsaufstellung beginnt, ausgerechnet auf die Idee kommt, erneut beim Elterngeld sparen zu wollen. Darauf habe man sich, betont Finanzminister Klingbeil, gemeinsam verständigt, was es nicht besser macht. Aus zwei Gründen. Erstens, das Elterngeld zusammenzustreichen stellt einen Bruch mit dem eigentlichen Koalitionsvertrag dar. Zweitens, beim Elterngeld ist erst kürzlich der Rotstift angesetzt worden. Seitdem können weitaus weniger Paare als zuvor die Lohnersatzleistung beziehen. Aber mit Eltern kann man es machen. Anders als Ärzten, der Autoindustrie oder Gastronomen fehlt Familien eine starke Stimme. Insofern wählt die Koalition bei ihren Sparplänen auch den Weg des geringsten Widerstands. Die Wolfsburger Allgemeine Zeitung kommentiert die erste Enzyklika von Papst Leo. Die WAZ findet: Was Papst Leo XIV. In seiner ersten Enzyklika schreibt, kommt einem Weckruf gleich, auch wenn er im Ton konziliant bleibt. Sinngemäß sagt das Oberhaupt von 1,4 Milliarden Katholiken: Die KI ist eine Technologie, die von wenigen Tech-Milliardären hauptsächlich aus Gewinnstreben und nach eigenem Gutdünken entwickelt wird. Und dies ohne jegliche öffentliche Kontrolle und Regulierung. Obwohl diese Technologie fundamentalste ethische und moralische Fragen aufwirft und für jeden einzelnen Erdenbürger Auswirkungen haben wird, möglicherweise existenzielle. Leo XIV. Ist ein zeitgemäßer, moderner Papst. Und vor allem ist er im Moment die einzige Stimme mit Gewicht, die sich gegen einen falsch verstandenen Marktliberalismus in einem Bereich wendet, wo viel zu viel auf dem Spiel steht, um sich auf die Selbstregulierung zu verlassen, bei der künstlichen Intelligenz. Soweit also der Blick in die regionalen Zeitungen vom heutigen Dienstag, dem 26. Mai.

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1: Um 8 Uhr mit Felix Sprung. Wolfsburg ist in die zweite Fußball-Bundesliga abgestiegen. Im Relegationsrückspiel in Paderborn verlor der VfL mit 1:2 nach Verlängerung. Aus der Sportredaktion Marcel Stober.
2: Eigentlich begann der Abend für die Wolfsburger wie gemalt. Schon in der dritten Minute passte Paderborns Abwehr nicht auf und Pejcinovic brachte den VfL in Führung. Doch nach einer Viertelstunde kippte die Partie komplett. Wolfsburgs Mähle flog mit Gelbrot vom Platz und es spielte nur noch Paderborn. Der Ex-HSV Bilbia glich noch vor der Pause aus. Irgendwie rettete sich Wolfsburg in die Verlängerung, doch da erzielte Kurda den völlig verdienten Paderborner Siegtreffer. Nach 29 Jahren Bundesliga-Zugehörigkeit steigt Wolfsburg zum ersten Mal in der Vereinsgeschichte in die zweite Liga ab und ist dort in der kommenden Saison eines von 6 Teams aus dem Norden.
1: Bundesgesundheitsministerin Warken will offenbar den Beitragssatz für Kinderlose in der Pflegeversicherung erhöhen. Das berichtet das Redaktionsnetzwerk Deutschland und beruft sich auf Koalitionskreise. Danach plant die Ministerin, den Beitragszuschlag für Kinderlose auf 0,7% anzuheben. Versicherte ohne Kinder müssten dann insgesamt einen Beitragssatz von 2,5% zahlen. Das wäre der neue Arbeitnehmeranteil. Das Bundesgesundheitsministerium plant, einen Entwurf für eine Pflegereform bis zur Sommerpause vorzulegen. Trotz der geltenden Waffenruhe haben die USA wieder Ziele im Iran angegriffen. Vom Kommando für den Nahen Osten hieß es, das Militär halte sich im Rahmen der Vereinbarung zwar zurück, verteidige aber seine eigenen Verbände. Deshalb seien Raketenstellungen und Minenboote attackiert worden. Iranische Medien berichteten von mehreren Toten auf der Insel Larak in der Straße von Hormus. Russland plant offenbar weitere massive Angriffe auf Kiew. Ausländer und Mitarbeiter diplomatischer Vertretungen wurden aufgefordert, die ukrainische Hauptstadt so schnell wie möglich zu verlassen. Aus der Nachrichtenredaktion Katrin Martens.
3: Der geplante Beschuss soll demnach sowohl auf Entscheidungszentren als auch auf Kommandoposten in Kiew zielen, teilte das Außenministerium in Moskau mit. Er sei eine direkte Antwort auf den ukrainischen Angriff in der von Russland besetzten Region Luhansk Ende der Woche. Dabei wurden nach Angaben der Besatzungsbehörden in einem Studentenwohnheim mehr als 20 Zivilisten getötet. Der Generalstab in Kiew wiederum erklärte, die Attacke habe einer dort stationierten Militäreinheit gegolten. Am Wochenende hatte Russland die Ukraine wieder massiv bombardiert und dabei auch die Hyperschallrakete Oreschnik eingesetzt.
1: Die Gewerkschaft der Polizei klagt über marode Dienststellen. Der GdP-Vorsitzende Roskopf sagte der Rheinischen Post, dass der Zustand vieler Gebäude und Wachen der Bundespolizei nicht mehr hinnehmbar sei. Aus der Nachrichtenredaktion Lukas Kram.
4: Jede dritte Dienststelle habe erhebliche Mängel, so GdP-Chef Roskopf. Es würden Büros, Unterkünfte oder Parkflächen fehlen. Das belaste die Beschäftigten zusätzlich. Roskopf sagte, es könne nicht sein, dass in Deutschland über moderne Sicherheitsarchitektur gesprochen wird, während Polizeibeschäftigte in völlig überalterten Gebäuden Dienst verrichten müssen. Eine moderne Bundespolizei brauche moderne Infrastruktur. Die GdP fordert von Bundesinnenminister Dobrindt schnellere Genehmigungs- und Bauverfahren sowie mehr Geld für etwa Sanierung oder Neubau.
1: Die Agrarministerinnen und Minister der EU beraten heute unter anderem über die Verfügbarkeit von Düngemitteln. Angesichts einer Knappheit und gestiegener Preise für Dünger wird in Brüssel auch diskutiert, wie landwirtschaftliche Betriebe unterstützt werden können. Aus Brüssel Sarah Lopez.
5: Diskutiert wird der Düngemittelaktionsplan der EU-Kommission, der vergangene Woche vorgestellt wurde. Noch vor dem Sommer sollen demnach betroffene Landwirte finanzielle Hilfe bekommen. Außerdem will die EU-Kommission unabhängiger von Importen werden und die heimische Düngemittelproduktion ausbauen. Nach Angaben der EU-Kommission waren Stickstoffdünger vergangenen Monat etwa 70% teurer als im Jahresdurchschnitt 2024. Vom Präsidenten des Deutschen Bauernverbandes Ruckwied heißt es, die Situation auf den Höfen sei äußerst angespannt, die stark gestiegenen Preise belasteten die Betriebe. Gründe für die hohen Preise sind die Abhängigkeit der EU von Importen und die Schließung der Straße von Hormus.
1: Das waren die Nachrichten.
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6: Um 8:05 Uhr. Heute ist es den ganzen Tag über sonnig. Die Temperaturen liegen tagsüber bei 31 Grad. In der Nacht sind es 10 Grad und die Aussichten für die nächsten Tage, so geht's weiter. Auch morgen scheint die Sonne, der Donnerstag wird heiter bis wolkig, bei dann 25 Grad am Tag und 10 Grad in der Nacht. Radio Okawelle, der Verkehrsservice. Zurzeit liegen keine Meldungen vor. Allen unterwegs gute und sichere Fahrt.
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6: Guten Morgen und herzlich willkommen zur Region aktuell. Heute ist Dienstag, der 26. Mai und durch die Sendung begleitet sie Nicole Bayes. Hier gibt es gleich die Ergebnisse vom Sport am Wochenende, außerdem die Jahrestage. Darum geht's in dieser halben Stunde Region aktuell.

0: 8.10 Uhr ist es, Region aktuell auf Radio Okawelle zum Sport. Der VfL Wolfsburg ist aus der Fußball-Bundesliga abgestiegen. Die Elf von Dieter Hecking verlor das Relegationsrückspiel beim SC Paderborn gestern Abend mit 1:2 nach Verlängerung. In der German Football League warten die Braunschweig Lions weiter auf die ersten Punkte. Am dritten Spieltag gab es eine deftige Klatsche bei den Potsdam Royals. Auch der MTV Braunschweig ist am Freitag mit einer Niederlage in die Aufstiegsrunde zur zweiten Handball-Bundesliga gestartet. Beim ASV Hamm Westfalen verlor das Mudro-Team mit 31:33. Noch knapper ging es gestern Abend im ersten Heimspiel zu. Peter-Michael Möckel fasst die Partie zusammen.
1: Die erste Hälfte gegen die HG Saint-Louis war aus Sicht der Braunschweiger alles andere als erbaulich. Zur Pause führten die Gäste mit 5 Toren und kurz nach Wiederanpfiff bauten sie den Vorsprung sogar auf 8 Treffer aus. Der zweite Sieg für die Saarländer in dieser Aufstiegsrunde war da schon greifbar nah. Aber dann stellte MTV-Chefcoach Volker Mudro die Defensive um und Saint-Louis damit immer öfter vor Probleme. Und das Publikum in der ausverkauften Sporthalle Alte Waage machte mächtig Stimmung. Der MTV holte den Rückstand Tor für Tor auf und 2 Sekunden vor Schluss sorgte Philipp Krause mit seinem Treffer zum

0: 34-33 dafür, dass sein Team weiter von der zweiten Liga träumen darf. Nach 2 von 4 Spieltagen haben jetzt alle 3 Mannschaften dieser Gruppe jeweils einen Sieg und eine Niederlage auf dem Konto. Am 3. Juni empfangen die Braunschweiger den ASV Hamm-Westfalen zum Rückspiel und die womöglich entscheidende Partie in Saarlouis steigt dann 3 Tage später. Denn nur der Tabellenerste jeder Gruppe steigt am Ende auf.
1: Das war ein Beitrag von Peter Michael Möckel, 8:12 Uhr.

0: 8.16 Uhr ist es. 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In unserer Reihe Jahrestage erinnert Verena Radkau diesmal an eine Braunschweigerin, die sich als Verlegerin und Autorin zeitlebens mit dem Dialog zwischen Kunst und Philosophie widmete. Am Pfingstsonntag jährte sich ihr Geburtstag zum 75. Mal.
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2: über eine Braunschweigerin, die Michel Foucault ins Gefängnis brachte. Heidi Paris wurde als Adelheid Paris am 24. Mai 1950 in Braunschweig geboren. Ihr Vater war Kaufmann. Ihm wurde eine Vergangenheit in der Waffen-SS nachgesagt, für die es allerdings keine Belege gibt. Nach ihrem Abitur 1969 war Paris Dramaturgieassistentin am Staatstheater Braunschweig. Dann verließ sie die Provinz und ging 1970 nach Berlin, um Germanistik, Komparatistik und Philosophie an der Freien Universität zu studieren. 1974 lernte sie ihren langjährigen Lebensgefährten Peter Gente in einer Kneipe in Berlin-Schöneberg kennen. Ein glücklicher Zufall, denn die beiden arbeiteten im Merve-Verlag von Verlagsgründer Gente produktiv zusammen. Der Verlag wurde mit seinen kleinen, markanten Bänden mit der Raute als Reklam der Postmoderne bekannt. Er machte Denker wie Foucault, Derrida oder Deleuze in akademischen Kreisen im deutschsprachigen Raum populär. Foucault und Paris wurden Freunde, und der französische Philosoph verdankte Heidi Paris eine Begegnung mit der deutschen Polizei im unruhigen Herbst 1977. Bei einem Frühstück in einem Hotel in der Günzelstraße alarmierte ein Gast die Polizei. Er hatte Paris mit der RAF-Terroristin Inge Fied verwechselt. Nachdem drei Polizeiwagen vor dem Hotel vorgefahren waren, führten Polizisten die Gruppe mit Maschinenpistolen ab und brachten sie in Einzelzellen. Nach einer halben Stunde wurden sie freigelassen. Heidi Paris war das, was man gern eine schillernde Persönlichkeit nennt, im positiven Sinne. Sie ließ sich nicht festlegen, war Verlegerin ebenso wie Schriftstellerin, bildende Künstlerin, Philosophin. Am 5. Dezember 1995 hielt sie an der Hochschule für bildende Künste ihrer Heimatstadt Braunschweig einen Vortrag zum Thema »In der Mitte zwischen Kunst und Philosophie«, in dem sie sich selbst verortet. Die Betonung liegt auf dem Zwischen, auf jener undefinierbaren Mitte, die den Bogen schlägt zwischen dem, was sich so nahe liegt und doch nicht unmittelbar berühren kann. Und das geschriebene und gedruckte Wort bildet als Zeichenträger diese Brücke zwischen Kunst und Philosophie, zwischen Vorstellung und Darstellung. Da es weder die eine Philosophie noch die eine Kunst gibt, gibt es die verschiedensten Vorstellungen und die verschiedensten Darstellungen beider. Ab Ende der 1980er Jahre litt Paris unter Schizophrenie. Mit dem befreundeten Schriftsteller und Arzt Reinhard Götz sprach sie über ihre Absicht, sich das Leben zu nehmen. Er schreibt 2009: »Wir waren hier auf der Wiese Eichendorf-Ecke Invalide gesessen. Sie hatte per Post um ein Gespräch gebeten. Es ging um Selbstmord. Wir redeten über eine Deckperson, für die sie angeblich Erkundigungen einziehen sollte. Es war ein herrlicher Sommernachmittag und ein sehr sachliches Gespräch. Sofort war quasi eine Psychiatermaschine in mir angesprungen. Die Suizidabwehr als Instantreaktion, aber auch die fundamentalere Ärztlichkeit der Lebenssicht, der hippokratische Eid, der Glaube ans Leben in Basalitäten, die unserem Bewusstsein nicht in ganzer Weite zugänglich sind, und die davon bedingte Demut, das Lassen und als einzige Entschiedenheit die zur Tatenlosigkeit in diesen letzten Dingen«, fand Heidi Paris nicht gut. Aber sie wusste auch, dass ihre Bitte, mich an dem Mord, den sie plante, zu beteiligen, eine Ungeheuerlichkeit war. Und so war das Gespräch eigentlich vielleicht dazu da, mich in ihren Lebensentschluss zum sogenannten Freitod einzubeziehen und so meine geistige Begleitung, auch über den Tod hinaus, dadurch zu bewirken. In der Nacht vom 10. auf den 11. September 2002 unternahm Heidi Paris einen Suizidversuch, an dessen Folgen sie am 15. September starb. Sie hinterließ keinen Abschiedsbrief, aber eine Notiz an ihrem Bücherregal: »Die Lücke, die wir hinterlassen, ersetzt uns vollkommen.«
0: Das waren die Jahrestage für diese Woche von und mit Verena Radkau. 8.21 Uhr ist es.

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1: Um 8.30 Uhr. Heute ist es den ganzen Tag über sonnig. Das Ganze bei 31 Grad am Tag und 10 Grad in der Nacht. Und so geht's weiter in den nächsten Tagen. Auch morgen scheint die Sonne. Der Donnerstag wird heiter bis wolkig. Bei dann 25 Grad am Tag und 10 Grad in der Nacht. Radio Okerwelle, der Verkehrsservice. Zurzeit liegt nichts vor. Allen unterwegs gute und sichere Fahrt.
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1: Hier gibt es gleich die Meldungen aus Niedersachsen, außerdem den Blick in die Zeitungskommentare von heute. Darum geht's in dieser halben Stunde Region aktuell. Im Studio für Sie Nicole Bayers. Schönen guten Morgen.
2: Ah!

0: 8.35 Uhr ist es, Region aktuell auf Radio Okawelle. Mit Blick auf die sommerlichen Temperaturen der letzten Tage hat Niedersachsens Umweltminister Christian Meyer die Bevölkerung aufgerufen, sparsam mit Wasser umzugehen. Einzelheiten unter anderem dazu jetzt von Peter Michael Möckel in Niedersachsen kompakt.
1: Hintergrund für den Appell ist das knappe Grundwasser in vielen Regionen. Trotz kräftiger Niederschläge im Mai weisen 93 von 161 Messstellen niedrigere Werte auf als im langjährigen Mittel. 9 von ihnen unterschritten zuletzt sogar den bisherigen Tiefstand. Auch die Talsperren im Harz lagen mit 64% Füllstand deutlich unter dem langjährigen Durchschnitt. Gegenüber der Hannoverschen Allgemeinen Zeitung betonte Meyer, die Lage sei vielerorts angespannt. Er warnte vor zunehmenden Dürrephasen durch die Klimakrise. Besonders betroffen sind dem grünen Politiker zufolge Landwirtschaft, Gewässer und öffentliche Wasserversorgung. Grundwasser liefert demnach mehr als 80% unseres Trinkwassers. Der Minister rief deshalb auch Privathaushalte auf, wo immer möglich auf die Befüllung von Schwimmbecken und die Bewässerung von Gärten zu verzichten. Zum kommenden Schuljahr führt Niedersachsen ein neues Fach für christliche Religion ein. Am Wochenende hat Kultusministerin Julia Willi-Hamburg gemeinsam mit den Kirchen das Kerncurriculum vorgestellt. Bundesweit erstmalig werden der evangelische und der katholische Religionsunterricht damit schrittweise zusammengeführt. Die Kirchen tragen den Unterricht künftig gemeinsam. Er soll christlich geprägt bleiben, aber auch andere Glaubensrichtungen thematisieren, erklärte Hamburg. Das neue Fach sei eine Reaktion auf die wachsende religiöse Vielfalt und die sinkende Kirchenbindung unter Schülerinnen und Schülern.
2: Dieser Religionsunterricht leistet die Gemeinsamkeiten zu lehren, aber dann auch bei aller Gemeinsamkeit das Trennende deutlich zu machen und hier einen Austausch und eine Diskussion genau über das Trennende zu führen. Und das Ganze dann nicht nur mit den eigenen Religionen, sondern darüber hinaus auch mit Blick auf die in Niedersachsen am meisten vertretenen Religionen, um hier wirklich dann auch interreligiöse Auseinandersetzungen zu fördern.
1: Niedersachsens Kultusministerin Julia Willi-Hamburg im NDR. Die Kritik, dass christliche Inhalte im neuen Konzept zu kurz kämen, wies die Ministerin zurück. Das Fach stärke vielmehr das Verständnis für Religion und wirke Fundamentalismus entgegen. Die Bundesländer gehen auf Konfrontationskurs zu den Reformplänen von Bundeswirtschaftsministerin Katharina Reiche. Die Energieminister hätten sich bei ihrer Konferenz auf Norderney einstimmig für die Energiewende und den Ausbau der Erneuerbaren ausgesprochen, erklärte Niedersachsens Ressortchef Christian Meyer zum Abschluss des Treffens. Auf Kritik stieß dort unter anderem das geplante Netzpaket der Bundesregierung. Es sieht vor, dass der Zubau von Wind- und Solaranlagen besser mit dem Netzausbau abgestimmt werden soll, um Kosten zu senken. Die Bundesländer fürchteten, dieser Plan könne den Ausbau der Erneuerbaren ausbremsen, so Meyer. Stattdessen müsse der Netzausbau beschleunigt werden, um überschüssige Energie besser zu nutzen. Bundeswirtschaftsministerin Reiche ließ sich auf Norderney krankheitsbedingt von einem Staatssekretär vertreten. Die Polizeigewerkschaft GdP in Niedersachsen hat Finanzminister Gerald Heere Etikettenschwindel vorgeworfen. Anlass für die Kritik ist der geplante Gesetzentwurf zur Besoldungsanpassung, über den der Landtag morgen entscheiden soll. Trotz der Ankündigung einer wirkungsgleichen Übertragung fehle die Erhöhung der Schichtzulagen. Diese sei aber integraler Bestandteil der Tarifeinigung, die der Minister im März vollständig auf Beamte übertragen wollte, bemängelte GdP-Landeschef Kevin Komolka. Danach sollten die Zulagen für Schicht- und Wechselschichtarbeit für Tarifbeschäftigte ab Juli 2026 deutlich steigen. Komolka betonte, Schichtdienst sei mit erheblichen gesundheitlichen Belastungen und mit Einschränkungen für das Privat- und Familienleben verbunden. Da die Bereitschaft dazu immer weiter sinke, müsse sich der Schichtdienst auch in einer angemessenen finanziellen Wertschätzung widerspiegeln. Es sei nicht nachvollziehbar, ausgerechnet bei denen zu sparen, die rund um die Uhr für Sicherheit sorgten, so Komolka. Das niedersächsische Oberverwaltungsgericht in Lüneburg hat den Bau eines weiteren LNG-Terminals in Wilhelmshaven vorläufig gestoppt. Nach Angaben des Gerichts wurde der Bebauungsplan für einen grünen Energiepark in einem europäisch geschützten Vogelschutzgebiet außer Vollzug gesetzt. Auf 154 Hektar sollten dort fossiles Flüssiggas und klimaneutrale Energieträger angelandet werden. Mit seiner Entscheidung gab das OVG teilweise einem Eilantrag von Naturschutzverbänden statt. Zur Begründung hieß es, die Stadt Wilhelmshaven habe nicht ausreichend sichergestellt, dass Naturschutzausgleichsmaßnahmen parallel zu den Baumaßnahmen umgesetzt werden. Umweltschützer begrüßten die Entscheidung als großen Erfolg. Ein Sprecher erklärte, das Gericht habe verhindert, dass im Vosslapper Groden Fakten geschaffen würden, bevor die Rechtmäßigkeit geprüft sei.
0: Soweit Niedersachsen kompakt von und mit Peter Michael Möckel. 8.40 Uhr.

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0: 8.50 Uhr, Region aktuell auf Radio UKA-Welle, jetzt mit unserer Presseschau, dem Blick in die Zeitungskommentare von heute.
1: Die Kontroverse um die Sozialreform ist heute Thema in den Zeitungen. Dazu schreibt die Braunschweiger Zeitung: Milliarden hat sich die Mehrheitskoalition am eigentlichen Haushalt vorbei organisiert, um in Zukunftsbereiche zu investieren. Was Union und SPD darunter verstehen: Infrastruktur wie Brücken oder Schienen und Waffen wie Panzer oder Drohnen. Dass für diese Bereiche auch abseits eigentlicher Konsolidierungszwänge bei den Bundesfinanzen zusätzliches Geld da ist, dafür hat man gesagt. Wofür weniger Geld da ist, Kinder und Familien. Anders lässt es sich kaum deuten, wenn man jetzt, da das Ringen um die Haushaltsaufstellung beginnt, ausgerechnet auf die Idee kommt, erneut beim Elterngeld sparen zu wollen. Darauf habe man sich, betont Finanzminister Klingbeil, gemeinsam verständigt, was es nicht besser macht. Aus zwei Gründen. Erstens, das Elterngeld zusammenzustreichen stellt einen Bruch mit dem eigentlichen Koalitionsvertrag dar. Zweitens, beim Elterngeld ist erst kürzlich der Rotstift angesetzt worden. Seitdem können weitaus weniger Paare als zuvor die Lohnersatzleistung beziehen. Aber mit Eltern kann man es machen. Anders als Ärzten, der Autoindustrie oder Gastronomen fehlt Familien eine starke Stimme. Insofern wählt die Koalition bei ihren Sparplänen auch den Weg des geringsten Widerstands. Die Wolfsburger Allgemeine Zeitung kommentiert die erste Enzyklika von Papst Leo. Die WAZ findet: Was Papst Leo XIV. In seiner ersten Enzyklika schreibt, kommt einem Weckruf gleich. Auch wenn er im Ton konziliant bleibt, sinngemäß sagt das Oberhaupt von 1,4 Milliarden Katholiken, die KI ist eine Technologie, die von wenigen Tech-Milliardären hauptsächlich aus Gewinnstreben und nach eigenem Gutdünken entwickelt wird. Und dies ohne jegliche öffentliche Kontrolle und Regulierung. Obwohl diese Technologie fundamentalste ethische und moralische Fragen aufwirft und für jeden einzelnen Erdenbürger Auswirkungen haben wird, möglicherweise existenzielle. Leo XIV. Ist ein zeitgemäßer, moderner Papst. Und vor allem ist er im Moment die einzige Stimme mit Gewicht, die sich gegen einen falsch verstandenen Marktliberalismus in einem Bereich wendet, wo viel zu viel auf dem Spiel steht, um sich auf die Selbstregulierung zu verlassen, bei der künstlichen Intelligenz. Soweit also der Blick in die regionalen Zeitungen vom heutigen Dienstag, dem 26. Mai.

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1: Um 9 Uhr mit Claudia Drews. Bundesgesundheitsministerin Warken will bei der Reform der Pflegeversicherung die Beiträge für Kinderlose erhöhen. Das berichtet das Redaktionsnetzwerk Deutschland unter Berufung auf Koalitionskreise. Aus der NDR-Nachrichtenredaktion Rainer Glitz.
2: Der Beitragszuschlag für Kinderlose soll demnach um 0,1 Prozentpunkte auf dann 0,7% steigen. Versicherte ohne Kinder müssten dann ab einem Alter von 23 Jahren einen Arbeitnehmeranteil von 2,5% zahlen. Bei Versicherten mit Kindern bliebe es dagegen bei den bisherigen Sätzen. Warken rechnet in der Pflegeversicherung in den kommenden beiden Jahren mit einem Defizit von insgesamt 22,5 Milliarden Euro, sollten Reformen ausbleiben.
1: Nach den massiven Angriffen auf Kiew am Wochenende droht Russland mit einer neuen schweren Attacke. Moskau rief ausländische Diplomaten dazu auf, die ukrainische Hauptstadt schnellstmöglich zu verlassen. Die EU wies die Aufforderungen zurück. Der frühere SPD-Fraktionschef und Außenpolitik-Experte Mützenich hält das für ein schlechtes Zeichen im Hinblick auf mögliche Friedensverhandlungen. Ernsthafte Gespräche seien nach den erneuten Angriffen wieder in weite Ferne gerückt, so Mützenich im Deutschlandfunk.
3: Dies hat eben etwas auch damit zu tun, dass offensichtlich diese militärische Auseinandersetzung nicht zu einer Beendigung, wie einige in den letzten Jahren immer wieder behauptet haben, führt. Russland wird so einfach auf dem Schlachtfeld nicht besiegt werden, damit der Krieg endet. Und deswegen gab es ja auch immer wieder in den letzten Jahren Versuche, leider nicht innerhalb Europas, auch Alternativen dazu zu finden. Und wir sehen eben auch die rücksichtslose Kriegsführung Russlands. Wir müssen aber auch konstatieren, dass auch bei den Angriffen der Ukraine offensichtlich in Russland Zivilisten ums Leben gekommen sind.
1: Rolf Mützenich von der SPD. Die Stimmung in der deutschen Exportwirtschaft ist so schlecht wie seit mehr als einem Jahr nicht mehr. Das geht aus neuen Umfragedaten des Münchner IFO-Instituts für den Monat Mai hervor. Eher pessimistisch blicken zum Beispiel die Auto- und die Metallindustrie auf künftige Exporte ins Ausland. Laut IFO-Institut gibt es vor allem zwei Gründe für die schlechtere Stimmung: die weltpolitisch unsichere Lage und hohe Energiepreise. Tropfende Decken, marode Infrastruktur, veraltete Gebäude. Die Gewerkschaft der Polizei klagt über eine große Zahl problematischer Dienststellen bei der Bundespolizei. Sie fordert deshalb mehr Geld für die Einrichtungen. Aus Berlin, Efi Seibert.
4: Die Gewerkschaft spricht von Bundespolizisten, die mit Eimern unter tropfenden Decken stehen oder in völlig überalterten Gebäuden Dienst verrichten müssen. Sanierungen würden immer wieder verschoben und das sorge für Frust bei den Beschäftigten. Der für die Bundespolizei zuständige Gewerkschaftschef Andreas Roskopf fordert in der Rheinischen Post eine moderne Infrastruktur für eine moderne Bundespolizei. Das sei keine Luxusforderung, sondern eine Frage von Respekt, Motivation und letztlich auch öffentlicher Sicherheit. Jede dritte Dienststelle habe erhebliche Mängel oder sei marode.
1: Schleswig-Holstein ist unter den norddeutschen Bundesländern das Top-Ziel für Urlaub mit Kindern. Das ergibt eine Auswertung des Instituts für Tourismus und Bäderforschung in Nordeuropa für die Jahre 2023 bis 2025. Bei Reisen mit den Großeltern belegt Schleswig-Holstein im Inland bundesweit den ersten Platz. In den Jahren davor lag noch Mecklenburg-Vorpommern an der Spitze. Im internationalen Vergleich belegt Schleswig-Holstein den siebten Platz. An der Spitze stehen die Türkei, Italien und Spanien. Wolfsburg ist in die zweite Fußball-Bundesliga abgestiegen. Im Relegationsrückspiel in Paderborn verlor der VfL mit 1:2 nach Verlängerung. Aus der Sportredaktion Marcel Stober.
5: Eigentlich begann der Abend für die Wolfsburger wie gemalt. Schon in der dritten Minute passte Paderborns Abwehr nicht auf und Pejcinovic brachte den VfL in Führung. Doch nach einer Viertelstunde kippte die Partie komplett. Wolfsburgs Mähle flog mit Gelb-Rot vom Platz und es spielte nur noch Paderborn. Der Ex-HSV Bilbia glich noch vor der Pause aus. Irgendwie rettete sich Wolfsburg in die Verlängerung, doch da erzielte Kurda den völlig verdienten Paderborner Siegtreffer. Nach 29 Jahren Bundesliga-Zugehörigkeit steigt Wolfsburg zum ersten Mal in der Vereinsgeschichte in die zweite Liga ab und ist dort in der kommenden Saison eines von 6 Teams aus dem Norden.
1: Und das waren die Nachrichten.
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6: Um 9 Uhr und gleich 5 Minuten. Heute ist es den ganzen Tag über sonnig. Die Temperaturen klettern auf 31 Grad. In der Nacht geht es dann runter auf 10 Grad. Und die Aussichten für die nächsten Tage. Auch morgen scheint die Sonne. Der Donnerstag wird heiter bis wolkig. Wieder etwas kühler. 25 Grad am Tag und 10 Grad in der Nacht. 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Die A2 Berlin Richtung Hannover zwischen Peine und Hämelerwald, 4 Kilometer stockender Verkehr im Baustellenbereich. Und in Braunschweig staut es sich, beziehungsweise gibt es zäh fließenden Verkehr auf der Frankfurter Straße. Allen unterwegs gute und sichere Fahrt.
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6: Hier gibt's gleich die Ergebnisse vom Sport am Wochenende. Außerdem wie immer am Dienstag das tierärztliche Stichwort. Darum geht's in dieser halben Stunde Region aktuell. Im Studio für Sie Nicole Bayes. Schönen guten Morgen.
7: Hi.

0: 9.10 Uhr, Region aktuell auf Radio Okawelle zum Sport. Der VfL Wolfsburg ist aus der Fußball-Bundesliga abgestiegen. Die Elf von Dieter Hecking verlor das Relegationsrückspiel beim SC Paderborn gestern Abend mit 1:2 nach Verlängerung. In der German Football League warten die Braunschweig Lions weiter auf die ersten Punkte. Am dritten Spieltag gab es eine heftige Klatsche bei den Potsdam Royals. Auch der MTV Braunschweig ist am Freitag mit einer Niederlage in die Aufstiegsrunde zur zweiten Handball-Bundesliga gestartet. Beim ASV Hamm Westfalen verlor das Modro-Team mit 31:33. Noch knapper ging es gestern im ersten Heimspiel zu. Peter-Michael Möckel fasst die Partie zusammen.
1: Die erste Hälfte gegen die HG Saint-Louis war aus Sicht der Braunschweiger alles andere als erbaulich. Zur Pause führten die Gäste mit 5 Toren und kurz nach Wiederanpfiff bauten sie den Vorsprung sogar auf 8 Treffer aus. Der zweite Sieg für die Saarländer in dieser Aufstiegsrunde war da schon greifbar nah. Aber dann stellte MTV-Chefcoach Volker Mudrow die Defensive um und Saint-Louis damit immer öfter vor Probleme. Und das Publikum in der ausverkauften Sporthalle Alte Waage machte mächtig Stimmung. Der MTV holte den Rückstand Tor für Tor auf und 2 Sekunden vor Schluss sorgte Philipp Krause mit seinem Treffer zum 34:33 dafür, dass sein Team weiter von der zweiten Liga träumen darf. Nach 2 von 4 Spieltagen haben jetzt alle 3 Mannschaften dieser Gruppe jeweils 1 Sieg und 1 Niederlage auf dem Konto. Am 3. Juni empfangen die Braunschweiger den ASV Hamm-Westfalen zum Rückspiel und die womöglich entscheidende Partie in Saint-Louis steigt dann 3 Tage später. Denn nur der Tabellenerste jeder Gruppe steigt am Ende auf.
0: Das war ein Beitrag von Peter-Michael Möckel um 9.11 Uhr.

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1: Liebe Hörer, 25 Millionen Haustiere in Deutschland vertilgen 1 Million Tonnen Fleisch im Jahr. Ein ordentlicher Berg, wenn auch Schlachtabfälle, die als Haustierfutter weiterverarbeitet werden, genutzt werden. Völlig in Ordnung. Sie müssen hergestellt, verpackt, geliefert werden. Sind sie verkauft und gefressen, kommen die Reste als Urin und Kot am anderen Ende wieder heraus. Phosphor, Stickstoff, Schwermetalle landen in der Landschaft oder im Katzenstreu. Die TU Berlin hat ausgerechnet, dass ein 15 Kilo schwerer Hund in 13 Lebensjahren ca. 8,2 Tonnen CO2 ausgestoßen hat. So viel wie 13 Flüge von Berlin nach Barcelona. Immerhin fast tröstlich, wenn auch erschreckend, ein Mensch stößt pro Jahr 12,5 Tonnen CO2 aus. Es gleicht sich übrigens aus zwischen Hund und Katz, denn Hunde fressen mehr klimabeeinflussendes Fleisch, aber Katzen produzieren durch den Verbrauch von Katzenstreu mehr Abfall. Das löst sich nicht einfach auf, wie es der Kot der Hunde macht. Alle machen ordentliche Haufen. Das wichtige Thema Hundekot habe ich in der Okawelle schon mehrfach angesprochen. Nicht aus Klimagründen, sondern wegen der Hygiene. Ein Thema, welches viele Hundehalter und die meisten Nicht-Hundehalter regelmäßig aneinander geraten lässt. Seit Jahrzehnten. Hundehalter haben es in der Hand, die Nicht-Hundehalter zu besänftigen, indem sie dafür sorgen, dass ihre Tiere einfach nicht auf den Bürgersteig ihr Geschäft erledigen. Das ist ganz einfach, indem man vor dem Stadtgang in den Park geht und dem Hund die Gelegenheit gibt, sich dort zu lösen. Liegt der Haufen dann im Gebüsch, kann er meines Erachtens dort liegen bleiben. Liegt er auf dem Parkweg, weil der Hund angeleint ist und sich nicht für das Geschäft ins Gebüsch verziehen kann, kommt der Kotbeutel zum Einsatz. Nur sehr merkwürdige Hundehalter werfen dann den gefüllten Kotbeutel, fast immer aus Plastik, einfach ins Gebüsch, statt ihn im nächsten Abfalleimer zu entsorgen. So machen sich Hundehalter sicherlich keine Freunde unter den Nicht-Hundehaltern. Das finde ich sehr schade, aber uneinsichtige, dumme Menschen gibt es ja auf vielen Gebieten. Noch etwas zum Thema. Vor Jahren hat es einmal eine Umfrage unter bundesdeutschen Stadtgartenämtern gegeben hinsichtlich der Verschmutzung von Parkanlagen. Nur 3 von 52 befragten Ämtern nannten den Hundekot als größtes Problem, während die anderen die menschlichen Verschmutzungen in Parkanlagen oder sogar auf Spielplätzen durch Papier- und Plastikabfälle, Flaschen und Glasscherben als größtes Problem ansahen. Es ist mir unbegreiflich, wie man Hundekotbeutel ins Gewisch werfen kann und wie man Essensreste, Einmalgeschirr und Verpackungen einfach wegwirft oder illegal liegen lässt. Sie, liebe Hörer, sind nicht dabei. Darum wünsche ich Ihnen eine tierisch gute Woche.
0: Das war der tierärztliche Rat mit Dr. Rolf Gramm.

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1: Um gleich 9.30 Uhr. Heute ist es den ganzen Tag über sonnig. Die Temperaturen klettern auf 31 Grad. In der Nacht geht es runter auf 10 Grad und die Aussichten für die nächsten Tage. Auch morgen scheint die Sonne. Der Donnerstag wird heiter bis wolkig. Die Werte dann 25 Grad am Tag und 10 Grad in der Nacht. 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Die A2 Berlin Richtung Hannover zwischen Peine und Hämmerlerwald, 4 Kilometer stockender Verkehr im Baustellenbereich. Allen unterwegs gute und sichere Fahrt.
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1: Heiße Kartoffeln 2026. Vorverkauf für Kabarettfestival im Landkreis Gifhorn gestartet. Außerdem der Blick in die Zeitungskommentare von heute. Darum geht's in dieser halben Stunde Region aktuell. Im Studio für Sie Nicole Bayes. Schönen guten Morgen.

0: 9.34 Uhr, Region Aktuell auf Radio Okawille. Das Festival Heiße Kartoffeln geht im Herbst in eine neue Runde. Jetzt hat der Vorverkauf für die Kabaretttage im Landkreis Gifhorn begonnen. Eileen Schletel hat sich erkundigt, wer da auf der Bühne steht.
1: Zum 23. Mal finden in diesem Jahr die Kabaretttage Heiße Kartoffeln im Landkreis Gifhorn statt. Vom 10. September bis zum 16. Oktober bringen insgesamt 7 Veranstaltungen Unterhaltung, Satire und gesellschaftliche Debatten in verschiedene Orte der Region. Hinter dem Format steht ein Kooperationsprojekt aus 5 Kulturvereinen des Landkreises. Carina Müller vom Kulturverein Gifhorn erklärt, wie die Idee zu den Kabaretttagen damals entstanden ist.
2: Da haben sich ungefähr 8 Kulturvereine einst zusammengetan, weil sie Kultur in den ländlichen Raum bringen wollten. Und dass das so lange anhält, das wussten die, glaube ich, damals selber nicht. Jetzt haben wir das 23. Jubiläum und es werden jedes Jahr KünstlerInnen aus Kabarett und Comedy eingeladen. Die Grenze zwischen Kabarett und Comedy ist ja ein bisschen fließend. Aber uns geht es hauptsächlich auch um diese Funktion von Kabarett, gesellschaftliche Diskurse aufzugreifen und mit Humor zu betrachten. Und wie das Zitat von Vince Ebert, Humor ist etwas, was aus Mauern Fenster machen kann. Das zeigt sich für uns. Oder das ist das, was wir denken, was Kabarett so gut macht. Man kann über die schwierigsten Themen reden mit den Bürgerinnen und Bürgern und dabei lachen. Man kann sich vielleicht auch streiten, aber es passiert halt was und es ist nicht einfach eine Mauer da.
1: Mit Vince Ebert greift das Programm diesen Gedanken direkt auf. Er eröffnet die Kabaretttage am 10. September in der Stadthalle Gifhorn. Bis Ende September folgen weitere bekannte Namen aus Kabarett und Comedy. Darunter Martin Singsheim, Philipp Scharrenberg, Hans Gerzlich, Gail Tafts und Simone Solger. Den Abschluss macht Mitte Oktober Fee Brembeck. Ein vielfältiges Programm, das sorgfältig geplant werden muss.
2: Ich spreche mich dann mit den Kulturvereinen ab, was die sich wünschen an KabarettistInnen. Das versuchen wir. Aber die Bookingzeiten sind Ewigkeiten im Voraus. Man muss ungefähr 2 Jahre vorher anfangen. Und wenn man dann, oder anderthalb so, wenn man dann die KünstlerInnen nicht bekommt, die man sich wünscht, muss man auch mal gucken, was es noch gibt an Newcomern. Inhaltlich geht es immer um Demokratie, Zeitgeschehen, Politik. Aber wir sind nicht nur auf politisches Kabarett jetzt fixiert, sondern es kann auch mehr in Richtung Comedy gehen. Alles, was den Leuten Spaß macht, wo die Lust haben hinzukommen.
1: Besonders ist dabei auch die Verteilung der Veranstaltungsorte. Während sich Kulturangebote häufig auf größere Städte konzentrieren, sollen die Kabaretttage bewusst in die Fläche wirken und Menschen im gesamten Landkreis erreichen. So wollen die heißen Kartoffeln nicht nur unterhalten, sondern auch Austausch fördern und gesellschaftliche Themen mit Humor zugänglich machen. Der Name der Veranstaltungsreihe ist durchaus auch wörtlich zu nehmen.
2: Das war wohl so ein Gedanke, so was gibt's denn hier bei uns im Landkreis? Kultur, ja okay, wo, aber was gibt's richtig viel, sind Kartoffeln. Und so hat sich das entwickelt, wahrscheinlich auch aus so einer losen Idee heraus. So, es gibt hier Kartoffeln, wir brauchen jetzt Kabarett. Und dann sind es die heißen Kartoffeln geworden. Und von Kabarettveranstaltungen ist noch die Idee dazu gekommen, dass es heiße Kartoffelgerichte möglichst von regionalen LandwirtInnen oder GastwirtInnen geben soll. Und das versuchen wir auch immer durchzuziehen. Meistens klappt es, manchmal nicht. Aber das finden die Leute auch gut. Die können dann vorher kommen, oft. Und sich ein heißes Kartoffelgericht aussuchen. Manchmal ist es auch kalt, aber trotzdem gibt es Kartoffeln. Und danach Kabarett angucken.
1: Karten gibt es ab 21 Euro. Ermäßigt für 15 Euro für Schülerinnen und Schüler, Studierende und Azubis. Möglich gemacht wird das Programm durch mehrere Sponsoren. Schirmherr der Veranstaltung ist Landrat Philipp Rauhls. Für ihn sind die heißen Kartoffeln ein wichtiger Teil des Kulturangebots im Landkreis. Gerade in herausfordernden Zeiten.
3: Kultur ist wichtig, ist auf der einen Seite, dass man was zu lachen hat, aber was mir besonders wichtig ist herauszustellen, ist, dass Kultur ja auch mal was mit Zusammenkommen zu tun hat. Man trifft sich, man hat einen netten Abend, es wird etwas organisiert, es wird dargeboten und ich glaube, dass das in diesen Zeiten, wo wir durchaus auch eine schwierige Phase durchlaufen, auch bei uns hier in der Region, es sehr, sehr gut tut, dass wir uns auch mal zum Lachen, zum Schmunzeln treffen und dazu trägt Kultur, glaube ich, enorm bei und ist vielleicht wichtiger denn je.
0: Tickets gibt es online und an den bekannten Vorverkaufsstellen. Das war ein Beitrag von Eileen Schletel um 9.39 Uhr.

9.49 Uhr, Region aktuell auf Radio Okawelle mit unserer Presseschau, dem Blick in die Zeitungskommentare von heute. Die Kontroverse um die Sozialreform ist heute Thema in den Zeitungen. Dazu schreibt die Braunschweiger Zeitung, Milliarden hat sich die Mehrheitskoalition am eigentlichen Haushalt vorbei organisiert, um in Zukunftsbereiche zu investieren. Was Union und SPD darunter verstehen, Infrastruktur wie Brücken oder Schienen und Waffen wie Panzer oder Drohnen. Dass für diese Bereiche auch abseits eigentlicher Konsolidierungszwänge bei den Bundesfinanzen zusätzliches Geld da ist, dafür hat man gesagt. Wofür weniger Geld da ist, Kinder und Familien. Anders lässt es sich kaum deuten, wenn man jetzt, da das Ringen um die Haushaltsaufstellung beginnt, ausgerechnet auf die Idee kommt, erneut beim Elterngeld sparen zu wollen. Darauf habe man sich, betont Finanzminister Klingbeil, gemeinsam verständigt, was es nicht besser macht. Aus zwei Gründen. Erstens, das Elterngeld zusammenzustreichen stellt einen Bruch mit dem eigentlichen Koalitionsvertrag dar. Zweitens, beim Elterngeld ist erst kürzlich der Rotstift angesetzt worden. Seitdem können weitaus weniger Paare als zuvor die Lohnersatzleistung beziehen. Aber mit Eltern kann man es machen. Anders als Ärzten, der Autoindustrie oder Gastronomen fehlt Familien eine starke Stimme. Insofern wählt die Koalition bei ihren Sparplänen auch den Weg des geringsten Widerstands. Die Wolfsburger Allgemeine Zeitung kommentiert die erste Enzyklika von Papst Leo. Die WAZ findet, was Papst Leo XIV. In seiner ersten Enzyklika schreibt, kommt einem Weckruf gleich, auch wenn er im Ton konziliant bleibt. Sinngemäß sagt das Oberhaupt von 1,4 Milliarden Katholiken, die KI ist eine Technologie, die von wenigen Tech-Milliardären hauptsächlich aus Gewinnstreben und nach eigenem Gutdünken entwickelt wird. Und dies ohne jegliche öffentliche Kontrolle und Regulierung. Obwohl diese Technologie fundamentalste ethische und moralische Fragen aufwirft und für jeden einzelnen Erdenbürger Auswirkungen haben wird, möglicherweise existenzielle. Leo XIV. Ist ein zeitgemäßer, moderner Papst. Und vor allem ist er im Moment die einzige Stimme mit Gewicht, die sich gegen einen falsch verstandenen Marktliberalismus in einem Bereich wendet, wo viel zu viel auf dem Spiel steht, um sich auf die Selbstregulierung zu verlassen, bei der künstlichen Intelligenz. Soweit also der Blick in die regionalen Zeitungen vom heutigen Dienstag, dem 26. Mai.

9.55 Uhr, das waren 3 Stunden Region aktuell hier auf Radio Okawelle. Nach den Nachrichten geht es weiter mit der Sendung Worldbeat in einer Wiederholung. Mehr Aktuelles ab 11 inzwischen Harz und Heide mit Albert Hirsmüller. Für Region aktuell verabschiedet sich Nicole Beyers. Ich wünsche einen guten Tag und viel Glück.

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1: Um 10 Uhr mit Claudia Drews. Bundesgesundheitsministerin Waken will bei der Reform der Pflegeversicherung die Beiträge für Kinderlose erhöhen. Das berichtet das Redaktionsnetzwerk Deutschland unter Berufung auf Koalitionskreise. Aus der NDR-Nachrichtenredaktion Rainer Glitz.
2: Der Beitragszuschlag für Kinderlose soll demnach um 0,1 Prozentpunkte auf dann 0,7 Prozent steigen. Versicherte ohne Kinder müssten dann ab einem Alter von 23 Jahren einen Arbeitnehmeranteil von 2,5 Prozent zahlen. Bei Versicherten mit Kindern bliebe es dagegen bei den bisherigen Sätzen. Waken rechnet in der Pflegeversicherung in den kommenden beiden Jahren mit einem Defizit von insgesamt 22,5 Milliarden Euro, sollten Reformen ausbleiben. Die CDU-Politikerin will ihren Gesetzentwurf für die Pflegereform noch vor der Sommerpause vorlegen. Bekannt ist bereits, dass Waken bei den Zuschüssen für die Heimunterbringung sparen will. Außerdem droht ein generell erschwerter Zugang zu Leistungen der Pflegeversicherung.
1: Nach den massiven Angriffen auf Kiew am Wochenende droht Russland mit einer neuen schweren Attacke. Moskau rief ausländische Diplomaten dazu auf, die ukrainische Hauptstadt schnellstmöglich zu verlassen. Die EU wies die Aufforderungen zurück. Der frühere SPD-Fraktionschef und Außenpolitik-Experte Mützenich hält das für ein schlechtes Zeichen im Hinblick auf mögliche Friedensverhandlungen. Ernsthafte Gespräche seien nach den erneuten Angriffen wieder in weite Ferne gerückt, so Mützenich im Deutschlandfunk.
3: Dies hat eben etwas auch damit zu tun, dass offensichtlich diese militärische Auseinandersetzung nicht zu einer Beendigung, wie einige in den letzten Jahren immer wieder behauptet haben, führt. Russland wird so einfach auf dem Schlachtfeld nicht besiegt werden, damit der Krieg endet. Und deswegen gab es ja auch immer wieder in den letzten Jahren Versuche, leider nicht innerhalb Europas, auch Alternativen dazu zu finden. Und wir sehen eben auch die rücksichtslose Kriegsführung Russlands. Wir müssen aber auch konstatieren, dass auch bei den Angriffen der Ukraine offensichtlich in Russland Zivilisten ums Leben gekommen sind.
1: Rolf Mützenich von der SPD. Die USA haben nach eigenen Angaben trotz der vereinbarten Waffenruhe Ziele im Süden des Iran angegriffen. Das zuständige US-Zentralkommando spricht von Selbstverteidigung. Aus Washington Nina Barth.
4: Die Angriffe zur Selbstverteidigung dienten dem Schutz der US-Truppen vor Bedrohungen durch das iranische Militär, zitieren US-Medien aus einer Erklärung eines CENTCOM-Sprechers. Zu den Zielen hätten Raketenabschussrampen und iranische Boote gehört, die versuchten, Minen in der Straße von Hormus auszulegen. Angaben zu möglichen Opfern gab es von US-Seite nicht. Iranische Medien berichten, es habe mehrere Tote gegeben.
1: Die Agrarministerinnen und Minister der EU beraten heute unter anderem über die Verfügbarkeit von Düngemitteln. Angesichts einer Knappheit und gestiegener Preise für Dünger wird in Brüssel auch diskutiert, wie landwirtschaftliche Betriebe unterstützt werden können. Aus Brüssel, Sarah Lopez.
5: Diskutiert wird der Düngemittelaktionsplan der EU-Kommission, der vergangene Woche vorgestellt wurde. Noch vor dem Sommer sollen demnach betroffene Landwirte finanzielle Hilfe bekommen. Außerdem will die EU-Kommission unabhängiger von Importen werden und die heimische Düngemittelproduktion ausbauen. Nach Angaben der EU-Kommission waren Stickstoffdünger vergangenen Monat etwa 70% teurer als im Jahresdurchschnitt 2024. Vom Präsidenten des Deutschen Bauernverbandes Ruckwied heißt es, die Situation auf den Höfen sei äußerst angespannt, die stark gestiegenen Preise belasteten die Betriebe. Gründe für die hohen Preise sind die Abhängigkeit der EU von Importen und die Schließung der Straße von Hormus.
1: Der italienische Luxusautobauer Ferrari hat sein erstes vollelektrisches Auto vorgestellt. Das Modell Luce soll mehr als 500.000 Euro kosten. 4 Elektromotoren bringen eine Höchstgeschwindigkeit von etwa 310 Stundenkilometern und eine Leistung von mehr als 1.000 PS. Ferrari verstärkt bei dem Elektroauto die Vibration und damit auch Geräusche, offenbar damit Fahrer ein typisches Ferrari-Gefühl bekommen. Und das waren die Nachrichten.
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0: Und damit willkommen zurück an diesem sonnigen Sonntag zu einer weiteren Stunde Boss Sounds mit Root Revolution für Radio Okerwelle. Mein Name ist Max, mir gegenüber sitzt wie immer Konstantin.
1: Hallo, hallo.
0: Und bei diesem perfekten Wetter steigen wir musikalisch ein mit Sylvian Williams, Son of Reggae.

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0: Godfather of Ska, Laurel Atkin mit Skinhead Train. Mal wieder was ganz klassisches.
1: True, true.
0: Und es ist 15 Uhr. Denkt dran, einmal das Nackensteak umzudrehen auf eurem Grill. Und weiter geht's mit Joe the All-Stars Musical Feed.

0: Das waren The Pioneers mit Hard Times und davor haben wir Owen Gray gehört mit Don't Cry.
1: Was fürs Herz.
0: Ja, alles aus Konstantins Archiven mit total legal gedownloadeter Musik von früher.
2: Seinerzeit.
0: Und apropos seinerzeit, ich habe untypischerweise jetzt auch mal was ganz Modernes für euch mitgebracht. Harry Sherman and the Intelligence, eine...
2: Oh la la.
0: Eine portugiesische Band, die erst 2 EPs draußen haben von 25. Also ganz was Frisches. Und wir
2: Obrigado,
0: hören.
2: Obrigado, wie man auf Portugiesisch sagt.
0: Oh, ja, so international, da hört es bei mir leider schon wieder auf. Wir hören Take the Power Back.
2: Hi-ha.

So, ganz schlecht abgehackt. Zurück hier bei Boss Sounds auf Radio Okawelle. Genau, das waren Catbite aus dem fernen Philadelphia, aus den USA. Da Max euch von hingewiesen hat, eure veganen und nicht veganen Nackensteaks zu grillen und umzudrehen. Auch nochmal der Hinweis, cremt eure stabilen Nacken auch ein aufgrund der harten Sonneneinstrahlung, wenn ihr draußen seid, zum Beispiel Minigolf spielt oder Gartenpflege betreibt. Und mit diebisch schlechten Witzen geht's nun weiter mit Errol, Wallace und Bandit.

0: Das waren Stranger Cole and the Seraphines. Und damit gehen ganz liebe Grüße raus an Serafina und herzlichen Glückwunsch zu 10 Jahren Nicht-Ehe mit ihrem Herzblatt.
1: Ganz süße, entige Plastikentengrüße.
0: Und jetzt kommen wir zu meinem persönlichen Stern am aktuellen Reggae-Himmel, Alfios, Stand Our Ground.
1: Viel Spaß bei Boss Sounds auf Radio Okawelle.

0: Das war My Hometown von Ska9 aus Japan. Wir sind Root Revolution und ihr hört eine Stunde Boss Sounds auf Radio Okawelle. Und was macht Root Revolution sonst noch so?
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0: Richtig. Wer also unsere Radiogesichter dann mal live bei Musikauflegen beobachten will, zusammen mit den anderen aus der Root Revolution Crew, ist herzlich eingeladen zu Bierchen, Grillerchen und
1: Cola.
0: Reggae oder Cola, ja, das stimmt. Und zu hören wird es auch geben Sugar Mino und das ist jetzt Ghetto Girl.

So, für alle Leute, die keine Hasenfüße sind, war das Willie Francis mit I'm Not Afraid. Und wir sind hier immer noch bei Radio UKW-Welle mit Boss Sounds von Root Revolution. Derweil Max sich in der Recherche befindet, kündige ich das nächste Lied von den Itopians an, mit Everything Crash. Und da gehen solidarische Grüße raus an die Streikenden der BSVG, unserem Braunschweiger Nahverkehrs-Racing-Team, sowie den Beschäftigten der Bühler-Werke, die jetzt beschlossen haben, die Produktion Ende des Jahres einzuschließen oder genau, einzustellen. Genau, da solidarische Grüße und The Itopians mit Everything Crash.

0: So, die letzten 10 Minuten kommen in 7 Meilen Boots angestampft. Und wir müssen uns schon bald wieder verabschieden. Aber erstmal muss ich noch euch verraten, wen wir da zuletzt gehört haben. Das war Norman Washington. Und davor hatten wir ja noch, das war Norman Washington mit Mother's Love. Und eben gerade hatten wir auch noch einen Song, The Termites mit Love Up, Kiss Up. Apropos Kiss Up, Max.
1: Ja, vielen Dank. Und damit verabschieden wir uns schon mal. Das war Root Revolution, eine Stunde Boss Sounds für Radio Okerwelle und in der Sendung Worldbeat. Das habe ich die ganze Zeit vergessen zu erwähnen.
0: Sorry, Claudia.
1: Und damit habt noch einen wunderschönen Sonntag. Denkt dran, morgen ist frei.
0: Ah, stimmt.
1: Genießt das schöne Wetter und wir gehen jetzt musikalisch raus. Macht's gut.
0: Genau, wir gehen raus mit der Weed Six Crew und Confusion.
1: Ach, dass die Band sich wieder nicht aussprechen kann. Okay.

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1: Um 11 Uhr mit Claudia Drews. Fast ein Fünftel der Menschen in Deutschland hat 2025 gelegentlich geraucht. Diese Zahl hat das Statistische Bundesamt veröffentlicht zum Weltnichtrauchertag Ende Mai. Der Anteil der Raucherinnen und Raucher lag bei rund 19%. Seit 2021 hat sich dies kaum verändert. Bei den 15- bis 24-Jährigen ist der Anteil dagegen etwas gestiegen. Jochen Hilgers berichtet über einen anderen Trend, der sich bei den Jüngeren zeigt.
2: Das Vapen ist weiter auf dem Vormarsch. Bei den 12- bis 17-Jährigen stieg der Anteil der Konsumierenden von 2,9% vor 5 Jahren auf 6,7%, bei jungen Erwachsenen auf rund 12%. Das beunruhigt vor allem den Bundesdrogenbeauftragten Hendrik Streeck. E-Zigaretten seien kein Lifestyle-Produkt, sondern ein Gesundheitsrisiko. Zusatzstoffe seien krebserregend. Auch Nikotinbeutel, die man sich unter die Oberlippe schiebt, werden häufiger konsumiert, obwohl der Verkauf in Deutschland verboten ist.
1: Bundesgesundheitsministerin Warken will bei der Reform der Pflegeversicherung die Beiträge für Kinderlose erhöhen. Das berichtet das Redaktionsnetzwerk Deutschland unter Berufung auf Koalitionskreise. Aus der NDR-Nachrichtenredaktion Rainer Glitz.
3: Der Beitragszuschlag für Kinderlose soll demnach um 0,1 Prozentpunkte auf dann 0,7% steigen. Versicherte ohne Kinder müssten dann ab einem Alter von 23 Jahren einen Arbeitnehmeranteil von 2,5% zahlen. Bei Versicherten mit Kindern bliebe es dagegen bei den bisherigen Sätzen. Warken rechnet in der Pflegeversicherung in den kommenden beiden Jahren mit einem Defizit von insgesamt 22,5 Milliarden Euro, sollten Reformen ausbleiben.
1: Tropfende Decken, marode Infrastruktur, veraltete Gebäude. Die Gewerkschaft der Polizei klagt über eine große Zahl problematischer Dienststellen bei der Bundespolizei. Sie fordert deshalb mehr Geld für die Einrichtungen. Aus Berlin, Efi Seibert.
4: Die Gewerkschaft spricht von Bundespolizisten, die mit Eimern unter tropfenden Decken stehen oder in völlig überalterten Gebäuden Dienst verrichten müssen. Sanierungen würden immer wieder verschoben und das sorge für Frust bei den Beschäftigten. Der für die Bundespolizei zuständige Gewerkschaftschef Andreas Roskopf fordert in der Rheinischen Post eine moderne Infrastruktur für eine moderne Bundespolizei. Das sei keine Luxusforderung, sondern eine Frage von Respekt, Motivation und letztlich auch öffentlicher Sicherheit. Jede dritte Dienststelle habe erhebliche Mängel oder sei marode.
1: Bundeswirtschaftsministerin Reiche bricht zu einem Besuch in China auf. Morgen wird sie in Peking und am Donnerstag in der Industriemetropole Guangzhou erwartet. Wichtiges Thema könnte neben Pekings Exportkontrollen auf Rohstoffe wie seltene Erden auch die von deutschen Unternehmen kritisierten Wettbewerbsnachteile sein. Vor Reiches Besuch forderten deutsche Firmen, die Bundesregierung müsse sich den chinesischen Behörden gegenüber für fairen Wettbewerb und gesunde Preisniveaus einsetzen. Der Chef der deutschen Auslandshandelskammer in Nordchina, Öms, sagte, der extreme Preisdruck setze deutschen Unternehmen in China zu. Fast jeder zweite Flug in Deutschland ist ein Kurzstreckenflug bis 1000 Kilometer Länge. Das Statistische Bundesamt hat entsprechende Daten aus dem Jahr 2025 veröffentlicht. Die Kurzstrecke hatte einen Anteil von 45%. Start oder Ziel lagen vor allem im nahegelegenen europäischen Ausland. Die meisten Kurzstreckenverbindungen gab es zwischen Frankfurt und London Heathrow. Auch die Strecke Hamburg-Frankfurt ist unter den Top 5. Das Institut der deutschen Wirtschaft hat in einer Studie untersucht, welches die am besten versorgten Kommunen in Deutschland sind. Dabei schneidet aus norddeutscher Perspektive das Dorf Fahrenkrug im Kreis Segeberg in Schleswig-Holstein mit Platz 8 am besten ab. Platz 1 geht an die kleine Stadt Haar bei München. Für die Studie haben die Fachleute unter anderem die Mobilfunkabdeckung, die Erreichbarkeit von Kliniken und Pflegeeinrichtungen sowie die Anzahl von Kitas und Schulen verglichen. In Niedersachsen schneidet die Region Hannover am besten ab. Sie schafft es in dem Ranking auf Platz 16. Hamburg erreicht Platz 19. Direkt dahinter folgt Güstrow in Mecklenburg-Vorpommern. Das waren die Nachrichten.
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5: Da habe ich zwei Meldungen für unser Sendegebiet. Einmal die A2 Berlin Richtung Hannover zwischen Peine und Himmeler Wald. 4 Kilometer stockender Verkehr im Baustellenbereich. Und A39 Braunschweig Richtung Salzgitter. Die wird zwischen Salzgitter-Lebenstedt Süd und Salzgitter-Lichtenberg wegen Bauarbeiten von 20 Uhr bis 5 Uhr gesperrt. Die Umleitung führt über die U67. Ich wünsche Ihnen weiterhin gute und sichere Fahrt und gute Unterhaltung mit dem Programm von Radio Okawelle.
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7: Ja, damit willkommen zur ersten Stunde Medienmagazin zwischen Harz und Heide. Musikauswahl und am Mikrofon Albert Hirsmüller. Moin Moin und gute Unterhaltung wünsche ich. Die Themen in dieser ersten Stunde, Meldungen aus unserem Bundesland, zusammengefasst in Niedersachsen Kompakt. Der VfL Wolfsburg steigt ab, MTV Braunschweig wahrt Aufstiegschance. Aktionstag bei Oxfam zur Stärkung von Frauenrechten. Außerdem wie immer reichlich Musik zu Beginn der Sendung mit einer kleinen Reminiszenz an einen ganz, ganz großen Musiker. Für viele der Titan des Jazz, andere sprechen von Legende. Auf jeden Fall einer, der den Jazz geprägt hat wie kaum ein anderer. Er wäre heute 100 Jahre alt geworden. Hier ist Miles Davis, der auch mal über den Tellerrand hinausgeblickt hat in die Richtung Popmusik. Hier seine Version von Time After Time.

0: Die dänische Sängerin Anne Boone mit Yesterday's Rain. Davor hören Sie Miles Davis mit seiner Version von Time After Time. Mit Blick auf die sommerlichen Temperaturen der letzten Tage hat Niedersachsens Umweltminister Christian Meyer die Bevölkerung aufgerufen, sparsam mit dem Wasser umzugehen. Einzelheiten dazu und weitere Meldungen aus unserem Bundesland. Zusammengefasst nun von Peter Michael Möckel in Niedersachsen Kompakt.
1: Hintergrund für den Appell ist das knappe Grundwasser in vielen Regionen. Trotz kräftiger Niederschläge im Mai weisen 93 von 161 Messstellen niedrigere Werte auf als im langjährigen Mittel. 9 von ihnen unterschritten zuletzt sogar den bisherigen Tiefstand. Auch die Talsperren im Harz lagen mit 64% Füllstand deutlich unter dem langjährigen Durchschnitt. Gegenüber der Hannoverschen Allgemeinen Zeitung betonte Meyer, die Lage sei vielerorts angespannt. Er warnte vor zunehmenden Dürrephasen durch die Klimakrise. Besonders betroffen sind dem grünen Politiker zufolge Landwirtschaft, Gewässer und öffentliche Wasserversorgung. Grundwasser liefert demnach mehr als 80% unseres Trinkwassers. Der Minister rief deshalb auch Privathaushalte auf, wo immer möglich auf die Befüllung von Schwimmbecken und die Bewässerung von Gärten zu verzichten. Zum kommenden Schuljahr führt Niedersachsen ein neues Fach für christliche Religion ein. Am Wochenende hat Kultusministerin Julia Willi-Hamburg gemeinsam mit den Kirchen das Kerncurriculum vorgestellt. Bundesweit erstmalig werden der evangelische und der katholische Religionsunterricht damit schrittweise zusammengeführt. Die Kirchen tragen den Unterricht künftig gemeinsam. Er soll christlich geprägt bleiben, aber auch andere Glaubensrichtungen thematisieren, erklärte Hamburg. Das neue Fach sei eine Reaktion auf die wachsende religiöse Vielfalt und die sinkende Kirchenbindung unter Schülerinnen und Schülern.
2: Dieser Religionsunterricht leistet die Gemeinsamkeiten zu lehren, aber dann auch bei aller Gemeinsamkeit das Trennende deutlich zu machen und hier einen Austausch und eine Diskussion genau über das Trennende zu führen. Und das Ganze dann nicht nur mit den eigenen Religionen, sondern darüber hinaus auch mit Blick auf die in Niedersachsen am meisten vertretenen Religionen, um hier wirklich dann auch interreligiöse Auseinandersetzungen zu fördern.
1: Niedersachsens Kultusministerin Julia Willi-Hamburg im NDR. Die Kritik, dass christliche Inhalte im neuen Konzept zu kurz kämen, wies die Ministerin zurück. Das Fach stärke vielmehr das Verständnis für Religion und wirke Fundamentalismus entgegen. Die Bundesländer gehen auf Konfrontationskurs zu den Reformplänen von Bundeswirtschaftsministerin Katharina Reiche. Die Energieminister hätten sich bei ihrer Konferenz auf Norderney einstimmig für die Energiewende und den Ausbau der Erneuerbaren ausgesprochen, erklärte Niedersachsens Ressortchef Christian Meyer zum Abschluss des Treffens. Auf Kritik stieß dort unter anderem das geplante Netzpaket der Bundesregierung. Es sieht vor, dass der Zubau von Wind- und Solaranlagen besser mit dem Netzausbau abgestimmt werden soll, um Kosten zu senken. Die Bundesländer fürchteten, dieser Plan könne den Ausbau der Erneuerbaren ausbremsen, so Meyer. Stattdessen müsse der Netzausbau beschleunigt werden, um überschüssige Energie besser zu nutzen. Bundeswirtschaftsministerin Reiche ließ sich auf Norderney krankheitsbedingt von einem Staatssekretär vertreten. Die Polizeigewerkschaft GdP in Niedersachsen hat Finanzminister Gerald Heere Etikettenschwindel vorgeworfen. Anlass für die Kritik ist der geplante Gesetzentwurf zur Besoldungsanpassung, über den der Landtag morgen entscheiden soll. Trotz der Ankündigung einer wirkungsgleichen Übertragung fehle die Erhöhung der Schichtzulagen. Diese sei aber integraler Bestandteil der Tarifeinigung, die der Minister im März vollständig auf Beamte übertragen wollte, bemängelte GdP-Landeschef Kevin Komolka. Danach sollten die Zulagen für Schicht- und Wechselschichtarbeit für Tarifbeschäftigte ab Juli 2026 deutlich steigen. Komolka betonte, Schichtdienst sei mit erheblichen gesundheitlichen Belastungen und mit Einschränkungen für das Privat- und Familienleben verbunden. Da die Bereitschaft dazu immer weiter sinke, müsse sich der Schichtdienst auch in einer angemessenen finanziellen Wertschätzung widerspiegeln. Es sei nicht nachvollziehbar, ausgerechnet bei denen zu sparen, die rund um die Uhr für Sicherheit sorgten, so Komolka. Das niedersächsische Oberverwaltungsgericht in Lüneburg hat den Bau eines weiteren LNG-Terminals in Wilhelmshaven vorläufig gestoppt. Nach Angaben des Gerichts wurde der Bebauungsplan für einen grünen Energiepark in einem europäisch geschützten Vogelschutzgebiet außer Vollzug gesetzt. Auf 154 Hektar sollten dort fossiles Flüssiggas und klimaneutrale Energieträger angelandet werden. Mit seiner Entscheidung gab das OVG teilweise einem Eilantrag von Naturschutzverbänden statt. Zur Begründung hieß es, die Stadt Wilhelmshaven habe nicht ausreichend sichergestellt, dass Naturschutzausgleichsmaßnahmen parallel zu den Baumaßnahmen umgesetzt werden. Umweltschützer begrüßten die Entscheidung als großen Erfolg. Ein Sprecher erklärte, das Gericht habe verhindert, dass im Vosslapper Groden Fakten geschaffen würden, bevor die Rechtmäßigkeit geprüft sei.
0: Soweit Niedersachsen kompakt, zusammengefasst von Peter Michael Möckel. Weiter mit Musik aus der Landeshauptstadt ist Superstone mit Tanzen gehen.

0: Akkordeonist in Lidio Fre mit Nublie Chame. Und davor hören Sie die Anavarana Formation Super Soul mit Tanzen gehen. Kommen wir nun zu einem kurzen Rückblick aufs lange Pfingstwochenende in Sachen Sport. Der VfL Wolfsburg hat es nun nicht geschafft, ist aus der Fußball-Bundesliga abgestiegen. Die Elf von Dieter Hecking verlor das Relegationsrückspiel beim SC Paderborn gestern Abend mit 1:2 nach Verlängerung. In der German Football League warten die Braunschweig Lions weiter auf die ersten Punkte. Am dritten Spieltag gab es eine saftige 3:75 Klatsche bei den Potsdam Royals. Auch der MTV Braunschweig ist am Freitag mit einer Niederlage in die Aufstiegsrunde zur zweiten Handball-Bundesliga gestartet. Beim HSV Hamme-Westfalen verlor das Mutrudi mit 31:33. Noch knapper ging es gestern im ersten Heimspiel zu. Peter Michael Möckel fasst die Partie zusammen.
1: Die erste Hälfte gegen die HG Saint-Louis war aus Sicht der Braunschweiger alles andere als erbaulich. Zur Pause führten die Gäste mit 5 Toren und kurz nach Wiederanpfiff bauten sie den Vorsprung sogar auf 8 Treffer aus. Der zweite Sieg für die Saarländer in dieser Aufstiegsrunde war da schon greifbar nah. Aber dann stellte MTV-Chefcoach Volker Mudrow die Defensive um und sah Louis damit immer öfter vor Probleme. Und das Publikum in der ausverkauften Sporthalle Alte Waage machte mächtig Stimmung. Der MTV holte den Rückstand Tor für Tor auf und 2 Sekunden vor Schluss sorgte Philipp Krause mit seinem Treffer zum 34:33 dafür, dass sein Team weiter von der zweiten Liga träumen darf. Nach 2 von 4 Spieltagen haben jetzt alle 3 Mannschaften dieser Gruppe jeweils einen Sieg und eine Niederlage auf dem Konto. Am 3. Juni empfangen die Braunschweiger den ASV Hamm-Westfalen zum Rückspiel und die womöglich entscheidende Partie in Saarlouis steigt dann 3 Tage später. Denn nur der Tabellenerste jeder Gruppe steigt am Ende auf.
0: Spannung ist also garantiert. So weiter Beitrag von Peter Michael Möckel.

0: 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Seit Anfang Mai und bis Ende Juni noch wird im Oxfamer Shop Braunschweig in der Neuen Straße 21 eine Unterschriftenkampagne stattfinden. Das Motto ist dieses Mal Solidarität nicht kaputt sparen, gemeinsam für Frauenrechte. Wolfgang Altschütt hat sich mit Sabine Hauscherer und Brigitte Wagner-Helmich vom Oxfam Shop Braunschweig unterhalten.
1: Was ist das Motto der Kampagne Gemeinsam für Frauenrechte?
2: Ja, das diesjährige Motto unserer Kampagne heißt Solidarität nicht kaputt sparen, gemeinsam für Frauenrechte. Hintergrund ist, dass die Bundesregierung weitere drastische Kürzungen plant bei Entwicklungszusammenarbeit und humanitärer Hilfe, auch Nothilfe genannt. Das bedeutet, dass weltweit Frauen auf diese Hilfe angewiesen sind, besonders was Gesundheit angeht, Bildung, Schutz vor Gewalt, auch sexualisierte Gewalt und all diese Dinge stehen jetzt auf dem Spiel.
1: Wo gab es bisher erfolgte und weitere geplante finanzielle Kürzungen von Geldern für Entwicklungszusammenarbeit?
2: Der Etat des BMZ, also des Ministeriums für Entwicklung und wirtschaftliche Zusammenarbeit, wurde in den letzten 4 Jahren um 26% gekürzt. Das heißt, im Moment besteht es noch aus 10,6 Milliarden Euro, was viel klingt, aber das sind weniger als 2% des Bundeshaushalts. Die Nothilfe, also humanitäre Hilfe, ist in den letzten 2 Jahren auch halbiert worden. Da sind jetzt noch 1 Milliarde, also etwa 0,2% des Bundeshaushaltes. Im Vergleich dazu, für Verteidigung werden ungefähr 16% des Haushalts ausgegeben. Weltweit ist diese Tendenz ja auch besonders in den USA, Großbritannien auch zu bemerken. Also allein im Jahre 2025 wurden global 17% an Entwicklungszusammenarbeitsmitteln eingekürzt. Die Auswirkungen sind ziemlich fatal. Also Oxfam schätzt, dass 22,5 Millionen Menschen bis Ende des Jahrzehnts an fehlender medizinischer Versorgung, Mangelernährung und infolge von Krisen sterben könnten. Etwa 90% der Frauenorganisationen leiden jetzt schon unter den negativen Folgen der Kürzungen. Es müssen Programme eingestellt werden oder können nicht neu beantragt werden. Etwa 8 Millionen Kinder können in Zukunft keinen Zugang mehr zu Bildung haben, wobei wir auch, denke ich, vermuten, dass Mädchen mehr darunter leiden werden als Jungen, weil die Familien dann doch das Geld, das zur Verfügung steht, eher für die Jungs ausgeben werden als für die Mädchen. Und noch ein Punkt, Kindersterblichkeit ist bisher kontinuierlich zurückgegangen, aber sie droht jetzt erstmalig seit dem Jahre 2000 zu steigen.
1: Warum sind besonders Frauen und Mädchen betroffen?
3: In Krisenzeiten sind Frauen und Mädchen besonders durch die Einsparungen oder Streichungen der Gelder betroffen. Bei ihnen wird, wie meine Kollegin gerade sagte, an Schulbildung gespart, sie verdienen weniger, sind häufiger von Armut und Gewalt bedroht. Auch bei der Gesundheitsversorgung gibt es starke Einschränkungen. Zum Beispiel steigt die Sterblichkeit während der Wochenbettzeit stark an, so hörte ich es neulich in einem Radiobericht.
1: An Kanzler Merz soll eine Petition übergeben werden.
2: Ja, also wie jedes Jahr macht Oxfam wieder eine Unterschriftenkampagne, die zu einer Petition werden soll. Und zwar lese ich mal vor, was da genau unterschrieben werden soll. An Bundeskanzler Merz, Finanzminister Klingbeil und die Fraktionsvorsitzenden Spahn, CDU/CSU und Miersch, SPD. Krisen und Konflikte spitzen sich weltweit zu. Millionen Menschen kämpfen gegen Hunger, Armut und die Klimakrise, besonders Frauen und Kinder. Trotzdem plant die Bundesregierung weitere Kürzungen bei der Entwicklungszusammenarbeit. Dabei wurde in den letzten Jahren bereits massiv gekürzt, besonders drastisch bei der Nothilfe. Diese Kürzungen treffen die Falschen. Humanitäre Nothilfe und Entwicklungszusammenarbeit retten Leben. Sie stärken Bildung, Gesundheitsversorgung, Ernährungssicherheit und Einkommenschancen. Vor allem dann, wenn sie Frauen, Mädchen und andere benachteiligte Gruppen stärken. Wir fordern Sie auf. Stoppen Sie die Kürzungen und investieren Sie in Nothilfe und Entwicklungszusammenarbeit. Stärken Sie Menschenrechte und Gleichberechtigung für eine Zukunft ohne Hunger und Armut. Sparen Sie nicht bei denen, die unsere Solidarität am dringendsten brauchen. Diese Unterschriftenlisten sind bis Ende Juni im Oxfam-Shop vorrätig. Jeder Kunde, Kundin kann die sehen, durchlesen, unterschreiben. Es ist auch möglich, sich im Internet zu informieren, natürlich auch online seine Unterschrift zu leisten. Wichtig ist vielleicht noch, dass man wirklich nur seinen eigenen Namen und die Unterschrift anzugeben braucht und nicht unbedingt Telefonnummer und E-Mail-Adresse. Das macht man nur dann, wenn man Interesse daran hat, dass man vielleicht noch weitere Informationen von Oxfam dazu bekommt.
1: Wann ist der Aktionstag? Was können die Gäste von Oxfam Braunschweig erwarten?
3: In diesem Jahr findet der Aktionstag am Samstag, den 30. Mai, zwischen 10 und 15 Uhr hier bei uns im Geschäft Neue Straße 21 statt. Schon seit Jahren gibt es diesen Aktionstag. Da gibt es im Geschäft Erfrischungen und Snacks zu den Einkäufen. Und vor dem Geschäft werden Bücher zu Sonderpreisen verkauft. Kinderbücher, Jugendbücher, Krimis, Romane etc. Um diesen Verkauf noch attraktiver zu machen, gibt es in diesem Jahr wieder ein Zusatzprogramm. Eine Musikgruppe wird aufspielen. Ein Glücksrad lädt zum Mitmachen ein. Dazu gibt es eine Belohnung bei Beantwortung unterschiedlichster Fragen. Der weitere Höhepunkt ist die Modenschau, die zum dritten Male erfolgt. Zwischen 12.30 Uhr und 13.30 Uhr werden unsere 7 ehrenamtlichen Models Kleidung präsentieren, die als Spenden abgegeben worden sind. Nach der Modenschau können die gezeigten Kleidungen gekauft werden. Ich darf mich an dieser Stelle schon bei den Geschäftsnachbarn bedanken, dass sie uns Bestuhlung und technische Ausrüstung zur Verfügung stellen. Danke sehr.
2: Und ich würde gerne noch ergänzen, es gibt wieder Live-Musik, diesmal von einer neuen Band. Das sind die Hinterhäusler. Die machen Jazz und Klezmer und Chansons und alles Mögliche. Kann man drauf gespannt sein.
1: Die Kampagne von Oxfam hatten in der Vergangenheit nicht immer Erfolg. Stichwort Lieferketten.
3: Ja, so sofortige Erfolge sind nicht zu verzeichnen. Aber es gibt Teilerfolge. Zum Beispiel beim fairen Handel bei Bananen aus Mittelamerika. In Südafrika verzeichnen die Women on Farm ein Voranschreiten bezüglich gerechter Bezahlung, Gesundheitsversorgung, zum Beispiel auch kein Gift auf Wein während der Ernte. Eine Supermarktkette setzt sich für gerechte Bezahlung der Kakaobauern ein und das geht jetzt auch auf Tax the Rich. Die Reichensteuer ist noch immer im Gespräch. Da geht es hoffentlich weiter.
0: Soweit Wolfgang Holstein im Gespräch mit Sabine Rauschauer und Brigitte Wagner-Helmich vom Oxfamer Shop Braunschweig über die derzeitig laufende, noch bis Ende Juni laufende Unterschriftenkampagne.

kam aus dem großen unterirdischen Ozean, der voller Wesen mit einem oder vielen Köpfen, mit zweien oder ohne ein Geschlecht, eines zu den Menschen, die unwissend und wie Tiere lebten, das war halb Fisch, halb Ziege. Es verbrachte die Tage auf der Erde und die Nacht im kosmischen Ozean. Es gab den Menschen Schrift und Regel, Künste aller Art, Städtebau und Geometrie, die Unterscheidung der Saaten und Früchte, das Lesen der Gestirne. Es hat aus halbfertigen Kreaturen erst wirklich Menschen gemacht. Nichts kam hinzu. Nichts kam hinzu. Nichts hat seine Unterweisung je verbessert. Bis heute noch hat niemand außer Ziegenfisch nichts hinzugefügt. Nichts hinzugefügt. Auch heute noch kommt alles nur von denen,

Cellist und Theatermusikkomponist Theo Deardo und einstürzende Neubauten Frontmann Blixer Wagelt mit dem Titel Ziegenfisch. Gleich um 12 die Nachrichten der Kollegen vom NDR, danach noch 2 Stunden zwischen Arzeneide bis 14 Uhr. Bis hin zu den Nachrichten noch Musik mit Snorri Kirkog, der Titel Exotica.

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1: Um 12 Uhr mit Tarek Yusbashi. Immer mehr Jugendliche rauchen wieder, vor allem E-Zigaretten sind zunehmend beliebt. Das ist eines der zentralen Ergebnisse einer Studie des Bundesinstituts für öffentliche Gesundheit, die der Bundesdrogenbeauftragte Streeck vorgestellt hat. Aus Köln Jochen Hilgers.
2: Es gibt einen gegenläufigen Trend. Junge Erwachsene rauchen weniger als noch vor 5 Jahren, Jugendliche deutlich mehr. Den Bundesdrogenbeauftragten Hendrik Streeck beunruhigt noch ein weiterer Trend, das Vapen ist auf dem Vormarsch. Bei den 12- bis 17-Jährigen stieg der Anteil der Konsumierenden von 2,9% vor 5 Jahren auf 6,7%, bei jungen Erwachsenen auf rund 12%. Streeck sagt bei der Vorstellung der Zahlen in Köln, E-Zigaretten seien kein Lifestyle-Produkt, sondern ein Gesundheitsrisiko. Zusatzstoffe seien krebserregend. Auch Nikotinbeutel, die man sich unter die Oberlippe schiebt, werden häufiger konsumiert, obwohl der Verkauf in Deutschland verboten ist. Hendrik Streeck forderte bei der Vorstellung der Zahlen klare Regeln für Inhaltsstoffe, Aromen, Werbung und Verpackung.
1: Wer keine Kinder hat, muss möglicherweise bald noch mehr in die Pflegeversicherung einzahlen. Das Redaktionsnetzwerk Deutschland berichtet von entsprechenden Plänen von Bundesgesundheitsministerin Warken. Danach will die CDU-Politikerin, dass der Beitragszuschlag für Kinderlose auf 0,7% angehoben wird. Versicherte ohne Kinder müssten dann insgesamt einen Beitragssatz von 2,5% zahlen. Das wäre der neue Arbeitnehmeranteil. In Ostflandern in Belgien ist ein Schulbus von einem Zug erfasst worden. Laut den Behörden kamen dabei mehrere Insassen ums Leben. Aus Brüssel, Katrin Schmidt.
3: Es war kurz nach 8 am Morgen, als der Schulbus am Bahnübergang im ostflämischen Buggenhout, also rund 30 Kilometer nördlich von Brüssel, von einem Zug erfasst wurde. Die genauen Umstände dazu werden noch ermittelt. Aber laut Eisenbahnnetzbetreiber Infrabel waren die Bahnschranken zu dem Zeitpunkt des Unfalls unten und die Lichter auf rot. Der Zug aus Brügge kommend war gerade in der Anfahrt auf den Bahnhof Buggenhout und hatte das Tempo bereits verlangsamt. Auch eine vom Zugführer eingeleitete Notbremsung konnte den Aufprall mit dem Schulbus in der Größe eines Vans nicht mehr verhindern. Darin saßen nach Behördenangaben 7 Schulkinder, die auf dem Weg in eine Sonderschule waren, plus ein Betreuer und der Fahrer.
1: Trotz der vereinbarten Waffenruhe gehen die Kämpfe zwischen Israel und der radikal-islamischen Hisbollah im Libanon weiter. Bei den jüngsten Angriffen der israelischen Armee im Südlibanon kamen mindestens 12 Menschen ums Leben. Zahlreiche weitere wurden verletzt. Aus Kairo, Nina Amin.
4: Die Menschen im Libanon fürchten, dass die Lage weiter eskaliert. Israels Ministerpräsident Netanyahu hatte gestern Abend angekündigt, die Angriffe gegen die pro-iranische Hisbollah zu verstärken. Zahlreiche Bewohner aus den südlichen Vororten Beiruts verließen aus Angst vor israelischen Angriffen ihre Häuser. Im Süden der libanesischen Hauptstadt ist die Hisbollah sehr präsent. Mitte April schlossen die israelische und die libanesische Regierung, die selbst nicht an dem aktuellen Konflikt beteiligt ist, eine Waffenruhe. Die Hisbollah lehnt Verhandlungen mit Israel weiterhin ab.
1: Fast die Hälfte der Passagierflüge, die auf deutschen Hauptverkehrsflughäfen starten oder landen, sind auf Kurzstrecken unterwegs. Das hat das Statistische Bundesamt mitgeteilt. Demnach hatten Verbindungen bis 1000 Kilometer im vergangenen Jahr 45% Anteil an allen 1,5 Millionen Passagierflügen. Aus Wiesbaden, Gabi Beck.
5: Die meisten der Kurzstreckenflüge waren Flüge ins nahegelegene Ausland, nämlich 82%. Am häufigsten wurde dabei die Strecke zwischen Frankfurt am Main und London Heathrow mit 11.000 Passagierflügen gebucht. Gefolgt von innerdeutschen Flügen zwischen dem größten deutschen Flughafen Frankfurt und Berlin-Brandenburg und München und Hamburg. Der Trend zur Kurzstrecke geht allerdings zurück. Für das erste Quartal 2026 registriert das Statistische Bundesamt etwa 4.000 weniger Kurzstreckenflüge als noch ein Jahr zuvor.
1: Das Institut der deutschen Wirtschaft hat in einer Studie untersucht, welches die am besten versorgten Kommunen in Deutschland sind. Dabei schneidet aus norddeutscher Perspektive das Dorf Fahrenkrug im Kreis Segeberg in Schleswig-Holstein mit Platz 8 am besten ab. Für die Studie haben die Fachleute unter anderem die Mobilfunkabdeckung, die Erreichbarkeit von Kliniken sowie die Anzahl von Kitas und Schulen verglichen. In Niedersachsen schneidet die Region Hannover mit Platz 16 am besten ab. Hamburg erreicht Platz 19. Direkt dahinter folgt Güstrow in Mecklenburg-Vorpommern. Das waren die Nachrichten.
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7: Da haben wir zwei Meldungen für die Autofahrer in der in unserem Sendegebiet A2 Berlin Richtung Hannover zwischen Peine und Hemeler Wald 4 Kilometer stockender Verkehr im Baustellenbereich und A39 Braunschweig Richtung Salzgitter. Diese wird zwischen Salzgitter-Lebenstedt Süd und Salzgitter-Lichtenberg wegen Bauarbeiten von 20 Uhr bis 5 Uhr gesperrt. Die Umleitung führt über die U76. Und der Stadtverkehr Braunschweig meldet zäh fließender Verkehr auf der Adenauerstraße und Ebertallee. Weitere Meldungen habe ich nicht für Sie. Ich wünsche weiterhin gute und sichere Fahrt um 12 Uhr und 5 Minuten.
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9: Ja, damit willkommen zur zweiten Stunde mit dem Magazin Zwischen Harz und Heide. Musikauswahl und Mikrofon nach wie vor Albert Hirstmüller. Moin, moin und weiter gute Unterhaltung wünsche ich. Die Themen in dieser zweiten Stunde, Sie bekommen das tierärztliche Stichwort der Woche zu hören. Stiftung Opferhilfe Niedersachsen, der Fachkräfte bieten Betroffenen von Straftaten Unterstützung an. Außerdem ein Blick in die regionalen Zeitungen und reichlich Musik wie gewohnt. Zu Beginn dieser Stunde von Wolf Mahn.

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2 nach 3. 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

0: Die japanische Formation Tennis Coats mit dem Titel Bidon. Davor hören Sie Wolfmann mit Nicht für Silber, nicht für Gold.
1: Viele Menschen leben mit Haustieren zusammen. 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
2: Liebe Hörer, 25 Millionen Haustiere in Deutschland vertilgen 1 Million Tonnen Fleisch im Jahr. Ein ordentlicher Berg, wenn auch Schlachtabfälle, die als Haustierfutter weiterverarbeitet werden, genutzt werden. Völlig in Ordnung. Sie müssen hergestellt, verpackt, geliefert werden. Sind sie verkauft und gefressen, kommen die Reste als Urin und Kot am anderen Ende wieder heraus. Phosphor, Stickstoff, Schwermetalle landen in der Landschaft oder im Katzenstreu. Die TU Berlin hat ausgerechnet, dass ein 15 Kilo schwerer Hund in 13 Lebensjahren ca. 8,2 Tonnen CO2 ausgestoßen hat. So viel wie 13 Flüge von Berlin nach Barcelona. Immerhin fast tröstlich, wenn auch erschreckend, ein Mensch stößt pro Jahr 12,5 Tonnen CO2 aus. Es gleicht sich übrigens aus zwischen Hund und Katz, denn Hunde fressen mehr klimabeeinflussendes Fleisch, aber Katzen produzieren durch den Verbrauch von Katzenstreu mehr Abfall. Das löst sich nicht einfach auf, wie es der Kot der Hunde macht. Alle machen ordentliche Haufen. Das wichtige Thema Hundekot habe ich in der Okawelle schon mehrfach angesprochen. Nicht aus Klimagründen, sondern wegen der Hygiene. Ein Thema, welches viele Hundehalter und die meisten Nicht-Hundehalter regelmäßig aneinander geraten lässt. Seit Jahrzehnten. Hundehalter haben es in der Hand, die Nicht-Hundehalter zu besänftigen, indem sie dafür sorgen, dass ihre Tiere einfach nicht auf den Bürgersteig ihr Geschäft erledigen. Das ist ganz einfach, indem man vor dem Stadtgang in den Park geht und dem Hund die Gelegenheit gibt, sich dort zu lösen. Liegt der Haufen dann im Gebüsch, kann er meines Erachtens dort liegen bleiben. Liegt er auf dem Parkweg, weil der Hund angeleint ist und sich nicht für das Geschäft ins Gebüsch verziehen kann, kommt der Kotbeutel zum Einsatz. Nur sehr merkwürdige Hundehalter werfen dann den gefüllten Kotbeutel, fast immer aus Plastik, einfach ins Gebüsch, statt ihn im nächsten Abfalleimer zu entsorgen. So machen sich Hundehalter sicherlich keine Freunde unter den Nicht-Hundehaltern. Das finde ich sehr schade, aber uneinsichtige, dumme Menschen gibt es ja auf vielen Gebieten. Noch etwas zum Thema. Vor Jahren hat es einmal eine Umfrage unter bundesdeutschen Stadtgartenämtern gegeben hinsichtlich der Verschmutzung von Parkanlagen. Nur 3 von 52 befragten Ämtern nannten den Hundekot als größtes Problem, während die anderen die menschlichen Verschmutzungen in Parkanlagen oder sogar auf Spielplätzen durch Papier- und Plastikabfälle, Flaschen und Glasscherben als größtes Problem ansahen. Es ist mir unbegreiflich, wie man Hundekotbeutel ins Gewisch werfen kann und wie man Essensreste, Einmalgeschirr und Verpackungen einfach wegwirft oder illegal liegen lässt. Sie, liebe Hörer, sind nicht dabei. Darum wünsche ich Ihnen eine tierisch gute Woche.
1: Das war der tierärztliche Rat mit Dr. Rolf Gramm.

0: Sarah Jane Morris made her two clothes for comfort. In einer Live-Version davor hören Sie die norwegische Formation Bjarri mit Heaven. Die Stiftung Opferhilfe Niedersachsen unterstützt Menschen, die von Straftaten betroffen sind. Die Beratung erfolgt kostenlos, vertraulich, auf freiwilliger Basis und auf Wunsch anonym, auch für die Angehörigen der Opfer. Eine Strafanzeige ist dafür keine Voraussetzung. Die staatlich anerkannten Sozialarbeiterinnen und Sozialarbeiter arbeiten dabei mit interdisziplinären Netzwerken zusammen. Wolfgang Reitschett hat sich mit Sophia Hürnlein und Mareike Knappe vom Opferbüro Braunschweig unterhalten.
1: Wer kann sich an die Stiftung Opferhilfe wenden und welche Angebote können sie leisten?
2: Also im Grunde können sich alle Opfer von Straftaten an die Stiftung Opferhilfe Niedersachsen wenden. Es ist egal, welche Straftat da der Hintergrund ist. Und auch für Angehörige sind wir da. Kinder zum Beispiel kommen in der Regel mit ihren Eltern, beziehungsweise erstmal informieren sich die Eltern und später lernen wir gegebenenfalls die Kinder kennen. Oft kommen auch Institutionen auf uns zu und bitten um unsere Beratung oder Unterstützung. Es ist in dem Sinne auch egal, welchen Alters oder welches Geschlecht oder auch welche Herkunft. Das Einzige, was da sein muss, ist, dass die Klienten in Niedersachsen wohnen oder die Straftat in Niedersachsen passiert ist. Was die Unterstützungsangebote angeht, ist es so, dass wir uns als Clearingstelle verstehen. Wir versuchen generell einfach einen guten Überblick über das Strafverfahren zu geben. Und wir haben eine Kommstruktur, das ist wichtig, weil wir davon ausgehen, dass Straftaten passieren, ohne dass man sich die gewünscht hat, sodass Klienten sich bewusst dafür entscheiden sollen, ob sie mit uns gern kooperieren oder mit uns zusammenarbeiten wollen. Wir geben dann Infos zum Ablauf des Strafverfahrens und machen aber auch ganz neutrale Beratung, ob eine Anzeigeerstattung gewünscht ist oder nicht und was dann im Grunde den Stein zum Rollen bringt. Wir helfen bei der Suche zum Beispiel auch nach Rechtsanwälten. Wir dürfen keinen empfehlen, aber bei der Suche dürfen wir behilflich sein. Wir vermitteln an die Traumaambulanzen. Es gibt hier in Niedersachsen ein Netzwerk der Traumaambulanzen, was sehr gut funktioniert. Wir vermitteln und arbeiten auch mit den Fachberatungsstellen zusammen, begleiten auf Wunsch zur Polizei, zum Rechtsanwalt und auch in die richterliche Videovernehmung, wenn das gewünscht ist. Genauso wie wir die Möglichkeit haben, in der Hauptverhandlung neben dem Klienten zu sitzen und Unterstützung zu bieten.
1: Sie sagten, Institutionen wenden Sie auch an Sie. Nennen Sie mal einige.
2: Ja, zum Beispiel arbeiten wir sehr eng mit Sichtbar zusammen, mit der BIS-Beratungsstelle, mit dem Kinderschutzbund zum Beispiel, um einige nur zu nennen.
3: Was ich auch noch gerne sagen wollte, ist, es ist unabhängig, wann die Straftat passiert ist. Es kann sein, dass die Straftat viele Jahre zurückliegt und Betroffene jetzt erst den Mut fassen, Unterstützung in Anspruch zu nehmen, dass vielleicht jetzt erst oder dass jetzt Fragen aufkommen, die einfach sehr belastend sind, die wir dann mit den Betroffenen klären können. Es kann aber auch gut sein, dass es eine ganz aktuelle Straftat ist, mit der die Betroffenen zu uns kommen, wo wir einfach dann schauen, was liegt an. Manche kommen direkt mit Fragen zu uns. Es gibt aber auch Leute, die sagen, mir ist ja was passiert, ich weiß jetzt gar nicht weiter, wo es dann unsere Aufgabe ist, zu gucken, welche Themen sind denn jetzt gerade aktuell? Worüber könnten wir informieren? Genau, und eben immer im Sinne der Betroffenen zu handeln.
1: Sie als Opferhelferinnen verstehen sich als Lotsen im Strafverfahren und bieten psychosoziale Prozessbegleitung an?
3: Genau, wir verstehen uns als Lotsen. Wir informieren über den Ablauf eines Strafverfahrens. Wie läuft es ab, der Gang zur Polizei? Was wollen die wissen? Was ist Aufgabe der Polizei? Viele Fragen, mit denen die Betroffenen zu uns kommen, die wir dann mit ihnen klären. Dann erklären wir, dass es weiter zur Staatsanwaltschaft geht, welche Aufgabe die Staatsanwaltschaft hat und wie auch der Ausgang sein kann, dass es eben sein kann, dass es zu einer Gerichtsverhandlung kommt, dass es aber eben auch sein kann, dass das Verfahren eingestellt wird. Das ist mit unterschiedlichsten Gefühlen für Betroffene verbunden. Manche sind dann doch recht erleichtert, dass sie doch nicht in der Hauptverhandlung aussagen müssen. Es gibt aber auch viele, die sagen, das wurde eingestellt, mir wurde nicht geglaubt. Ist mit ganz vielen unterschiedlichen Gefühlen verbunden, die wir auffangen. Und wie Sie ja schon sagten, bieten wir die psychosoziale Prozessbegleitung an. Das ist ein ganz spezielles Angebot für besondere Opfergruppen. Wir sind als psychosoziale Prozessbegleiter akkreditiert. Das heißt, wir haben eine Ausbildung dazu gemacht und sind dann eben, wenn das von den Richtern oder den Richterinnen erlaubt ist, werden wir auch im Gerichtssaal mit dabei sein. Und auf Wunsch der Klienten können wir eben im ganzen Strafverfahren unterstützen. Abhängig davon, wann sich die Betroffenen bei uns melden, wenn sie sich zum Beispiel vor einer Anzeigenerstattung an uns wenden, dann würden wir erstmal das Strafverfahren erläutern. Wie läuft das ab? Würden alle Fragen klären, könnten zur Polizei begleiten, wenn das gewünscht ist, und würden auch danach für die Betroffenen an deren Seite stehen. Wir haben die Möglichkeit, uns vorher einen Gerichtssaal anzuschauen, einen leeren, weil die wenigsten Leute waren jemals in einem Gerichtssaal drin. Und dass man einfach mal so ein bisschen das Gefühl dafür bekommt, wie sieht das da aus, wie wird da gesprochen, wie verhält man sich da. Das sind alles Sachen, die wir klären können. Wir würden den Tag der Gerichtsverhandlung vorbereiten. Ich sage immer, frühstücken Sie, wenn möglich. Wenn man nichts essen kann, dann sollte man sich zumindest etwas mitnehmen. Wir organisieren einen Raum, in dem die Zeugen mit uns gemeinsam warten können, dass sie eben nicht auf dem Flur sitzen müssen und dort warten müssen. Und wir haben dann eben auch die Möglichkeit, die Zeugen in die Gerichtsverhandlung rein zu begleiten. Wir würden uns dann neben die Zeugen setzen, zwischen die Zeugen und den Angeklagten oder die Angeklagten. Dürfen aber, wenn wir in der Gerichtsverhandlung sitzen, nichts sagen. Sinn und Zweck des Ganzen ist, dass die Rechtsanwälte sich auf ihre juristische Expertise besinnen können und wir eben darauf schauen, dass es den Betroffenen so gut wie möglich geht.
2: Ergänzend würde ich vielleicht gerne noch mal kurz darauf eingehen, dass die psychosoziale Prozessbegleitung seit 2017 tatsächlich in der Strafprozessordnung verankert ist, so dass wir einfach auch einen Rechtsanspruch haben oder alle Klienten haben. Und dementsprechend ist das ein sehr wichtiges Instrument, was wir gerne anwenden.
0: Das Opferbüro Braunschweig befindet sich in der Münzstraße 17. Termine werden nur nach telefonischer Vereinbarung vergeben. Unter der Rufnummer Braunschweiger Vorwahl, also 0531, die Nummer dann 488-1071. Noch einmal Braunschweiger Vorwahl 0531, dann 488-1071. Weitere Informationen finden Sie auch auf opferhilfe-niedersachsen.de. Soweit ein Beitrag von Wolfgang Altstädt.

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0: Die wunderbare Ricky Lee Jones mit The Flying Cowboys. Und davor hören Sie die Formation The Wren mit We Had It All. Weiter nun mit Nicole Byers und ihrem Blick in die regionalen Zeitungen.
1: Die Kontroverse um die Sozialreform ist heute Thema in den Zeitungen. Dazu schreibt die Braunschweiger Zeitung: Milliarden hat sich die Mehrheitskoalition am eigentlichen Haushalt vorbei organisiert, um in Zukunftsbereiche zu investieren. Was Union und SPD darunter verstehen: Infrastruktur wie Brücken oder Schienen und Waffen wie Panzer oder Drohnen. Dass für diese Bereiche auch abseits eigentlicher Konsolidierungszwänge bei den Bundesfinanzen zusätzliches Geld da ist, dafür hat man gesorgt. Wofür weniger Geld da ist, Kinder und Familien. Anders lässt es sich kaum deuten, wenn man jetzt, da das Ringen um die Haushaltsaufstellung beginnt, ausgerechnet auf die Idee kommt, erneut beim Elterngeld sparen zu wollen. Darauf habe man sich, betont Finanzminister Klingbeil, gemeinsam verständigt, was es nicht besser macht. Aus zwei Gründen. Erstens, das Elterngeld zusammenzustreichen stellt einen Bruch mit dem eigentlichen Koalitionsvertrag dar. Zweitens, beim Elterngeld ist erst kürzlich der Rotstift angesetzt worden. Seitdem können weitaus weniger Paare als zuvor die Lohnersatzleistung beziehen. Aber mit Eltern kann man es machen. Anders als Ärzten, der Autoindustrie oder Gastronomen fehlt Familien eine starke Stimme. Insofern wählt die Koalition bei ihren Sparplänen auch den Weg des geringsten Widerstands. Die Wolfsburger Allgemeine Zeitung kommentiert die erste Enzyklika von Papst Leo. Die WAZ findet: Was Papst Leo XIV. In seiner ersten Enzyklika schreibt, kommt einem Weckruf gleich, auch wenn er im Ton konziliant bleibt. Sinngemäß sagt das Oberhaupt von 1,4 Milliarden Katholiken: Die KI ist eine Technologie, die von wenigen Tech-Milliardären hauptsächlich aus Gewinnstreben und nach eigenem Gutdünken entwickelt wird. Und dies ohne jegliche öffentliche Kontrolle und Regulierung. Obwohl diese Technologie fundamentalste ethische und moralische Fragen aufwirft und für jeden einzelnen Erdenbürger Auswirkungen haben wird, möglicherweise existenzielle. Leo XIV. Ist ein zeitgemäßer, moderner Papst. Und vor allem ist er im Moment die einzige Stimme mit Gewicht, die sich gegen einen falsch verstandenen Marktliberalismus in einem Bereich wendet, wo viel zu viel auf dem Spiel steht, um sich auf die Selbstregulierung zu verlassen, bei der künstlichen Intelligenz. Soweit also der Blick in die regionalen Zeitungen vom heutigen Dienstag, dem 26. Mai. Wir

Stoppuckmitte lag um Bostella, gleich um 13 Uhr die Nachrichten der Kollegen vom NDR. Danach noch eine knappe Stunde zwischen 18.30 bis 14 Uhr. Und bis hin zu den 13 Uhr Nachrichten hören Sie nur noch Musik mit der Formation Smack Party Self.

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1: Um 13 Uhr mit Tarek Yusbaschi. Eine Mehrheit an Befragten, Kindern, Jugendlichen und Erwachsenen spricht sich für mehr Investitionen in Kitas und Schulen aus. Das geht aus dem neuen Kinderreport des Deutschen Kinderhilfswerks hervor, den Bundesbildungsministerin Prien vorgestellt hat. Demnach forderten 91% der Befragten, das Bildungssystem besser auszustatten, um die Chancen auch für benachteiligte Kinder auszubauen. Prien betonte, wieso sie die Forderung unterstützt.
2: Ich will Ihnen begründen, dass die Investitionen in dieses umfassend verstandene Bildungssystem zum einen die Voraussetzung dafür sind, dass junge Menschen eine Chance haben, ein selbstbestimmtes Leben zu führen und auch an gesellschaftliche Teilhabe überhaupt leben zu können. Der zweite Punkt ist, dass wir unser Fachkräfteproblem nicht werden lösen können, wenn wir nicht jedem Kind ermöglichen, tatsächlich einen erfolgreichen Bildungsgang zu gehen. Und das Dritte ist, dass auch unsere Demokratie wahrscheinlich entscheidend davon abhängt, dass möglichst alle Kinder und Jugendlichen eine gute Bildung erfahren, die ihnen die Möglichkeit eröffnet, kritisch zu denken und politische, historische Sachverhalte auch kritisch bewerten zu können.
1: Bundesbildungsministerin Prien von der CDU. Immer mehr Jugendliche rauchen wieder, vor allem E-Zigaretten sind zunehmend beliebt. Das zeigt eine neue Studie des Bundesinstituts für öffentliche Gesundheit. Demnach rauchten 2025 fast 10% der 12- bis 17-Jährigen, 2021 waren es nur etwa 6%. Thomas Sambol aus der ARD-Gesundheitsredaktion.
3: Besonders beliebt sind Mehrweg-E-Zigaretten mit nikotinhaltigen Liquids, die oft mit süßen Aromen und buntem Design verkauft werden. Der Konsum solch neuartiger Nikotinprodukte, zu denen auch Nikotinbeutel gehören, hat bei Jugendlichen und jungen Erwachsenen deutlich zugenommen. Und das, obwohl sie extrem ungesund sind und schnell nikotinabhängig machen. Der Suchtbeauftragte der Bundesregierung, Hendrik Streeck, forderte deshalb ein weitgehendes Verbot solcher Aromazusätze. Die Durchsetzung des Verkaufsverbots von Zigaretten und E-Zigaretten an unter 18-Jährige und die Umsetzung der von der Bundesregierung geplanten Erhöhung der Tabaksteuer.
1: Trotz der vereinbarten Waffenruhe gehen die Kämpfe zwischen Israel und der radikal-islamischen Hisbollah im Libanon weiter. Bei den jüngsten Angriffen der israelischen Armee im Südlibanon kamen mindestens 12 Menschen ums Leben. Zahlreiche weitere wurden verletzt. Aus Kairo Nina Amin.
4: Die Menschen im Libanon fürchten, dass die Lage weiter eskaliert. Israels Ministerpräsident Netanyahu hatte gestern Abend angekündigt, die Angriffe gegen die pro-iranische Hisbollah zu verstärken. Zahlreiche Bewohner aus den südlichen Vororten Beiruts verließen aus Angst vor israelischen Angriffen ihre Häuser. Im Süden der libanesischen Hauptstadt ist die Hisbollah sehr präsent. Mitte April schlossen die israelische und die libanesische Regierung, die selbst nicht an dem aktuellen Konflikt beteiligt ist, eine Waffenruhe. Die Hisbollah lehnt Verhandlungen mit Israel weiterhin ab.
1: Auch aus dem Gazastreifen werden neue Angriffe gemeldet. Bei einem israelischen Drohnenangriff sollen 5 Menschen getötet worden sein. Die Angaben kommen von der palästinensischen Zivilschutzbehörde, die von der islamistischen Hamas kontrolliert wird. Die israelische Armee will die Berichte nach eigenen Angaben prüfen. In Ostflandern in Belgien ist ein Schulbus von einem Zug erfasst worden. Laut den Behörden kamen dabei mehrere Insassen ums Leben. Aus Brüssel Katrin Schmidt.
5: Es war kurz nach 8 am Morgen, als der Schulbus am Bahnübergang im ostflämischen Buggenhout, also rund 30 Kilometer nördlich von Brüssel, von einem Zug erfasst wurde. Die genauen Umstände dazu werden noch ermittelt. Aber laut Eisenbahnnetzbetreiber Infrabel waren die Bahnschranken zu dem Zeitpunkt des Unfalls unten und die Lichter auf rot. Der Zug aus Brügge kommend war gerade in der Anfahrt auf den Bahnhof Buggenhout und hatte das Tempo bereits verlangsamt. Auch eine vom Zugführer eingeleitete Notbremsung konnte den Aufprall mit dem Schulbus in der Größe eines Vans nicht mehr verhindern. Darin saßen nach Behördenangaben 7 Schulkinder, die auf dem Weg in eine Sonderschule waren, plus ein Betreuer und der Fahrer.
1: Wegen der gestiegenen Zahl an tödlichen Fahrradunfällen startet Niedersachsen eine Sicherheitskampagne. Das Verkehrsministerium und das Innenministerium wollen zusammen mit der Verkehrswacht in diesem Jahr gezielt Autofahrer an den Schulterblick erinnern. In rund 30 Städten und Gemeinden in Niedersachsen werden Plakate und Banner zu sehen sein. Im Fokus der Kampagne stehen vor allem 2 kritische Situationen im Straßenverkehr, das Abbiegen und das Aussteigen nach dem Parken. Das waren die Nachrichten. Das Wetter in Norddeutschland. Heute verbreitet sonnig und trocken. Höchstwerte 23 Grad in Leck bis 32 Grad in der Grafschaft Bentheim. Und am Mittwoch neben längerem Sonnenschein teils wolkig und trocken bei Höchstwerten von 15 bis 23 Grad. Es ist 13.05 Uhr.
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7: Und da habe ich zwei Meldungen für unser Sendegebiet. A2 Berlin Richtung Hannover zwischen Peine und Hemeler Wald. 4 Kilometer stockender Verkehr im Baustellenbereich. Und A39 Braunschweig Richtung Salzgitter. Die wird zwischen Salzgitter-Lebenstedt Süd und Salzgitter-Lichtenberg wegen Bauarbeiten von 20 Uhr bis 5 Uhr gesperrt. Die Umleitung führt über die U67. Entschuldigung, die U76, so heißt es richtig. Und der Braunschweiger Stadtverkehr meldet zielfließender Verkehr auf dem Magnitorwall. Weitere Meldungen habe ich nicht für Sie. Ich wünsche Ihnen weiterhin gute und sichere Fahrt um 13 Uhr und 5 und 6 Minuten.
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9: Ja, damit willkommen zur dritten und für heute letzten Stunde Medienmagazin zwischen Harz und Heide. Musikauswahl und am Mikrofon Albert Hirsmüller. Moin Moin und weiter gute Unterhaltung wünsche ich. Die Themen dieser Stunde, der Vorverkauf für das Kabarettfestival Heiße Kartoffeln 2026 im Landkreis Gifhorn ist gestartet. Sie hören einen Beitrag aus der Reihe Jahrestag. Es gilt als musikalische Geburtstagskind des Tages zu würdigen. Sie hören der Kabarett mit Fatice Vicolo. Außerdem, wie gewohnt, reichliche Musik zu Beginn dieser dritten Stunde von der Formation Yard Act.

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0: Die leider viel zu früh verstorbene dänische Multi-Instrumentalistin und Sänger Susie Hilgard mit ihrem Titel Beautiful Balloon. Und zu Beginn dieser Stunde hören Sie Yard Act mit Tall Poppies. Das Festival Heiße Kartoffel geht im Herbst in eine neue Runde. Jetzt hatte der Vorverkauf für die Kabaretttage im Landkreis Gifhorn begonnen. Aline Schlädel hat sich erkundigt, welche Künstlerinnen und Künstler dieses Mal auf der Bühne stehen.
1: Zum 23. Mal finden in diesem Jahr die Kabaretttage Heiße Kartoffeln im Landkreis Gifhorn statt. Vom 10. September bis zum 16. Oktober bringen insgesamt 7 Veranstaltungen Unterhaltung, Satire und gesellschaftliche Debatten in verschiedene Orte der Region. Hinter dem Format steht ein Kooperationsprojekt aus 5 Kulturvereinen des Landkreises. Carina Müller vom Kulturverein Gifhorn erklärt, wie die Idee zu den Kabaretttagen damals entstanden ist.
2: Da haben sich ungefähr 8 Kulturvereine eins zusammengetan, weil sie Kultur in den ländlichen Raum bringen wollten. Und dass das so lange anhält, das wussten die, glaube ich, damals selber nicht. Jetzt haben wir das 23. Jubiläum und es werden jedes Jahr KünstlerInnen aus Kabarett und Comedy eingeladen. Die Grenze zwischen Kabarett und Comedy ist ja ein bisschen fließend. Aber uns geht es hauptsächlich auch um diese Funktion von Kabarett, gesellschaftliche Diskurse aufzugreifen und mit Humor zu betrachten. Und wie das Zitat von Vince Ebert, Humor ist etwas, was aus Mauern Fenster machen kann. Das zeigt sich für uns. Oder das ist das, was wir denken, was Kabarett so gut macht. Man kann über die schwierigsten Themen reden mit den Bürgerinnen und Bürgern und dabei lachen. Man kann sich vielleicht auch streiten, aber es passiert halt was und es ist nicht einfach eine Mauer da.
1: Mit Vince Ebert greift das Programm diesen Gedanken direkt auf. Er eröffnet die Kabaretttage am 10. September in der Stadthalle Gifhorn. Bis Ende September folgen weitere bekannte Namen aus Kabarett und Comedy. Darunter Martin Singsheim, Philipp Scharrenberg, Hans Gerzlich, Gail Tafts und Simone Solger. Den Abschluss macht Mitte Oktober Fee Brembeck. Ein vielfältiges Programm, das sorgfältig geplant werden muss.
2: Ich spreche mich dann mit den Kulturvereinen ab, was die sich wünschen an KabarettistInnen. Das versuchen wir. Aber die Bookingzeiten sind Ewigkeiten im Voraus. Man muss ungefähr 2 Jahre vorher anfangen. Und wenn man dann, oder anderthalb so, wenn man dann die KünstlerInnen nicht bekommt, die man sich wünscht, muss man auch mal gucken, was es noch gibt an Newcomern. Inhaltlich geht es immer um Demokratie, Zeitgeschehen, Politik. Aber wir sind nicht nur auf politisches Kabarett jetzt fixiert, sondern es kann auch mehr in Richtung Comedy gehen. Alles, was den Leuten Spaß macht, wo die Lust haben hinzukommen.
1: Besonders ist dabei auch die Verteilung der Veranstaltungsorte. Während sich Kulturangebote häufig auf größere Städte konzentrieren, sollen die Kabaretttage bewusst in die Fläche wirken und Menschen im gesamten Landkreis erreichen. So wollen die heißen Kartoffeln nicht nur unterhalten, sondern auch Austausch fördern und gesellschaftliche Themen mit Humor zugänglich machen. Der Name der Veranstaltungsreihe ist durchaus auch wörtlich zu nehmen.
2: Das war wohl so ein Gedanke, so was gibt's denn hier bei uns im Landkreis? Kultur, ja okay, wo, aber was gibt's richtig viel, sind Kartoffeln. Und so hat sich das entwickelt, wahrscheinlich auch aus so einer losen Idee heraus. So, es gibt hier Kartoffeln, wir brauchen jetzt Kabarett. Und dann sind es die heißen Kartoffeln geworden. Und von Kabarettveranstaltungen ist noch die Idee dazu gekommen, dass es heiße Kartoffelgerichte möglichst von regionalen LandwirtInnen oder GastwirtInnen geben soll. Und das versuchen wir auch immer durchzuziehen. Meistens klappt es, manchmal nicht. Aber das finden die Leute auch gut. Die können dann vorher kommen, oft. Und sich ein heißes Kartoffelgericht aussuchen. Manchmal ist es auch kalt, aber trotzdem gibt es Kartoffeln. Und danach Kabarett angucken.
1: Karten gibt es ab 21 Euro. Ermäßigt für 15 Euro für Schülerinnen und Schüler, Studierende und Azubis. Möglich gemacht wird das Programm durch mehrere Sponsoren. Schirmherr der Veranstaltung ist Landrat Philipp Rauhls. Für ihn sind die heißen Kartoffeln ein wichtiger Teil des Kulturangebots im Landkreis. Gerade in herausfordernden Zeiten.
3: Kultur ist wichtig, ist auf der einen Seite, dass man was zu lachen hat, aber was mir besonders wichtig ist herauszustellen, ist, dass Kultur ja auch mal was mit Zusammenkommen zu tun hat. Man trifft sich, man hat einen netten Abend, es wird etwas organisiert, es wird dargeboten und ich glaube, dass das in diesen Zeiten, wo wir durchaus auch eine schwierige Phase durchlaufen, auch bei uns hier in der Region, es sehr, sehr gut tut, dass wir uns auch mal zum Lachen, zum Schmunzeln treffen und dazu trägt Kultur, glaube ich, enorm bei und ist vielleicht wichtiger denn je.
0: Karten gibt es online und an den bekannten Vorverkaufsstellen. Weitere Informationen finden Sie unter heiße-kartoffeln.de. Heiße mit Doppel-S geschrieben. Soweit der Beitrag von Heilin Schlädel.

0: Die norwegische Jazz- und Gospel-Sängerin Kristin Osbjørnsen mit Right Up in the Chariot. Und davor hören Sie Jeff Cascara mit Ladies Not Amused. In unserer Reihe Jahrestag erinnert Verena Radkau dieses Mal an eine Braunschweigerin, die sich als Verlegerin und Autorin zeitlebens dem Dialog zwischen Kunst und Philosophie widmete. Am Pfingstsonntag jährte sich ihr Geburtstag zum 75. Mal.
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2: über eine Braunschweigerin, die Michel Foucault ins Gefängnis brachte. Heidi Paris wurde als Adelheid Paris am 24. Mai 1950 in Braunschweig geboren. Ihr Vater war Kaufmann. Ihm wurde eine Vergangenheit in der Waffen-SS nachgesagt, für die es allerdings keine Belege gibt. Nach ihrem Abitur 1969 war Paris Dramaturgieassistentin am Staatstheater Braunschweig. Dann verließ sie die Provinz und ging 1970 nach Berlin, um Germanistik, Komparatistik und Philosophie an der Freien Universität zu studieren. 1974 lernte sie ihren langjährigen Lebensgefährten Peter Gente in einer Kneipe in Berlin-Schöneberg kennen. Ein glücklicher Zufall, denn die beiden arbeiteten im Merve Verlag von Verlagsgründer Gente produktiv zusammen. Der Verlag wurde mit seinen kleinen, markanten Bänden mit der Raute als Reklam der Postmoderne bekannt. Er machte Denker wie Foucault, Derrida oder Deleuze in akademischen Kreisen im deutschsprachigen Raum populär. Foucault und Paris wurden Freunde, und der französische Philosoph verdankte Heidi Paris eine Begegnung mit der deutschen Polizei im unruhigen Herbst 1977. Bei einem Frühstück in einem Hotel in der Günzelstraße alarmierte ein Gast die Polizei. Er hatte Paris mit der RAF-Terroristin Inge Fied verwechselt. Nachdem drei Polizeiwagen vor dem Hotel vorgefahren waren, führten Polizisten die Gruppe mit Maschinenpistolen ab und brachten sie in Einzelzellen. Nach einer halben Stunde wurden sie freigelassen. Heidi Paris war das, was man gern eine schillernde Persönlichkeit nennt, im positiven Sinne. Sie ließ sich nicht festlegen, war Verlegerin ebenso wie Schriftstellerin, bildende Künstlerin, Philosophin. Am 5. Dezember 1995 hielt sie an der Hochschule für bildende Künste ihrer Heimatstadt Braunschweig einen Vortrag zum Thema »In der Mitte zwischen Kunst und Philosophie«, in dem sie sich selbst verortet. Die Betonung liegt auf dem Zwischen, auf jener undefinierbaren Mitte, die den Bogen schlägt zwischen dem, was sich so nahe liegt und doch nicht unmittelbar berühren kann. Und das geschriebene und gedruckte Wort bildet als Zeichenträger diese Brücke zwischen Kunst und Philosophie, zwischen Vorstellung und Darstellung. Da es weder die eine Philosophie noch die eine Kunst gibt, gibt es die verschiedensten Vorstellungen und die verschiedensten Darstellungen beider. Ab Ende der 1980er Jahre litt Paris unter Schizophrenie. Mit dem befreundeten Schriftsteller und Arzt Reinhard Götz sprach sie über ihre Absicht, sich das Leben zu nehmen. Er schreibt 2009, »Wir waren hier auf der Wiese Eichendorf-Ecke Invalide gesessen. Sie hatte per Post um ein Gespräch gebeten. Es ging um Selbstmord. Wir redeten über eine Deckperson, für die sie angeblich Erkundigungen einziehen sollte. Es war ein herrlicher Sommernachmittag und ein sehr sachliches Gespräch. Sofort war quasi eine Psychiatermaschine in mir angesprungen. Die Suizidabwehr als Instantreaktion, aber auch die fundamentalere Ärztlichkeit der Lebenssicht, der hippokratische Eid, der Glaube ans Leben in Basalitäten, die unserem Bewusstsein nicht in ganzer Weite zugänglich sind. Und die davon bedingte Demut, das Lassen und als einzige Entschiedenheit die zur Tatenlosigkeit in diesen letzten Dingen, fand Heidi Paris nicht gut. Aber sie wusste auch, dass ihre Bitte, mich an dem Mord, den sie plante, zu beteiligen, eine Ungeheuerlichkeit war. Und so war das Gespräch eigentlich vielleicht dazu da, mich in ihren Lebensentschluss zum sogenannten Freitod einzubeziehen und so meine geistige Begleitung auch über den Tod hinaus dadurch zu bewirken. In der Nacht vom 10. auf den 11. September 2002 unternahm Heidi Paris einen Suizidversuch, an dessen Folgen sie am 15. September starb. Sie hinterließ keinen Abschiedsbrief, aber eine Notiz an ihrem Bücherregal. Die Lücke, die wir hinterlassen, ersetzt uns vollkommen.
0: Soweit die Jahrestage für diese Woche, heute mit Verena Radkau. Und damit kommen wir nun zu unserem musikalischen Geburtstagskind des Tages.

Hansel Weigeneif mit Christina Lux eine Liveaufnahme von einem Konzert im Stadtgarten in Köln. Christina Lux ist seit 1983 als Musikerin aktiv, zunächst in lokalen Rockbands, später in verschiedenen Jazzformationen. 1989 folgten Tourneen und Plattenaufnahmen als Background-Sängerin mit Purple Shoes, Dave Thorn, Edo Zangi, Lethal Dean und viele andere. 1993 erschienen dann ihre ersten eigenen Songs auf zwei CDs der Formation Vocalieros. In den folgenden Jahren arbeitete Christina Lux bei verschiedenen Produktionen als Studiomusikerin mit, beispielsweise auf John Lords Soloalbum Picture Within. Bei einer Tournee mit Fury in the Slaughterhouse war sie Special Guest und schaffte so schließlich den Durchbruch. 1999 erhielt sie dann einen Plattenvertrag, kurz darauf erschien ihre Debüt-CD Little Luxuries und Solokonzerte folgten. Neben Auftritten mit dem Lux-Trio trat sie unter anderem im Vorprogramm von Paul Young, Long John Baldry, Tarquin Petty und Status Quo auf. Begleitete 2004 Die Happy auf deren Unplugged-Tournee und spielte 2005 auf dem legendären Monterey Jazz Festival. Bei ihren Auftritten oft solo oder in kleinen Besetzungen, unter anderem mit dem Dresdner Gitarristen und Perkussionisten Renko Dirks, spielt sie einen Mix aus Funk, Folk, Soul und Pop. Ihre Texte schrieb sie bis 2018 vorwiegend in englischer Sprache. Seit dem Album Leise Bilder aus 2018 sind die Texte überwiegend in deutscher Sprache. Heute ist sie 61 Jahre alt geworden. Glückwunsch von dieser Stelle. Glückwünsche auch an alle Hörer jedweden Geschlechts von Radio Hogewelle, die heute ebenfalls Geburtstag haben. Hier ist noch einmal Christina Lux mit Stell dir vor aus dem Album Leise Bilder.

0: Christina Luxmitte, stell dir vor, aus ihrem Album Leise Bilder. Christina Lux ist heute 61 geworden, unser musikalisches Geburtstagskind des Tages. Damit in die Rubrik Cover der Satire kommen die heute mit Fadi Tevikolo.
1: Die Liste der bedrohten Arten wächst. Ja, es werden immer weniger. Wie Anti-Alkoholiker in deutschen Lehrerzimmern. Die Liste wächst und wächst und wächst. Hier, der Schweinsfußnasenbeutler. Ist ausgestorben. Kennst du nicht? Kannst du nicht, ist ausgestorben. Oder Florida Rotwolf. Ist ausgestorben. Die Liste ist riesig lang und ganz weit vorne, seit längerer Zeit schon, steht ganz weit vorne, steht der deutsche Mittelstand. Kannst du überall nachlesen, der deutsche Mittelstand bricht weg. Gestern das ganze Land aufgebaut, heute schon weggebrochen. Schneller weggebrochen als Sylt. Oder Oberschenkelhals von Juppie Heesters beim Köln-Marathon. Mit ein bisschen Pech wird der gegelte junge Juppie mit Bluetooth am Ohr im offenen Porsche Cabrio bald Geschichte sein. Der wird verschwinden. Der Ur-Fanjo. Der Alpha-Pot. Glaubst du, dem geht's gut? Der wehrt mit Händen und Füßen gegen die finanzielle Kernschmelze, fährt mit dicken Autos durch die Gegend und die ganze Nation weiß, sein Konto hat Lochfraß. Wenn der die Kreditkarte zieht, dann wächst beim Scanner ganz automatisch der Schlitz zu. Rast mit 438 PS in die Pleite und taucht dann in Gucci-Klamotten am Sozialamt auf. Was wollen Sie denn hier? Ich wollte ein Kleidergeld anderer abgeben. So, ah ja. Ich will sagen, wir stehen am Scheideweg, Freunde. In der Zukunft gibt es nur noch zwei Gesellschaftsgruppen. Die da oben und die da unten. Also uns und die anderen. Wer jetzt, überlasse ich dir. Keine Ahnung. In der Zukunft gibt es auch nur noch zwei Bundesländer. Aldi Nord und Aldi Süd. Und dieser Übergang wird markiert von einer ganz neuen Gruppe. Das sind die Abschmelzer. Schon mal gehört, Abschmelzer? Definition Abschmelzer, das sind Menschen aus besseren Verhältnissen, die nach und nach ihr Hab und Gut aufbrauchen müssen, um sich auf einen niedrigen Lebensstandard einzustellen. Abschmelzer. Das heißt, es geht mehr raus, als reinkommt. Ich kenne das von meiner kleinen Tochter. Wenn ich sehe, was für Bonsai-Ration die isst, kann ich gar nicht glauben, was für Riesenfladen die in die Windel drückt. Oh. Da geht auch mehr raus, als reinkommt. Ne? 12 Kilo am Arsch, da passt das Doppelte rein. Ne? Aber ich bin weit davon entfernt, Abschmelzer zu sein, sage ich sofort. Ich habe doch nichts. Was habe ich denn? Unsere Wohnung ist so klein, wenn die Sonne reinscheint, müssen wir rausgehen. So. Ne, ich arbeite dran, ich bin motiviert, ich bin fleißig, ne, schreibe, lese, denke, bin, ne, dabei, so, ne, arbeite dran. Aber so ein Abschmelzer, den kennst du da dran, der kann mit dem Verlust des sozialen Status nicht umgehen. Was ich meine? Der fuhr gestern noch mit dicken Autos durch die Gegend, taucht heute im Kleinwagen auf und fährt jetzt diesen Kleinwagen, weil er sich nicht mehr leisten kann. Verkauft dir diesen Wechsel aber als Absicht. Was ich meine? Mal Beispiel, weißt du, fuhr gestern mit dem Hammer durch die Straßen. Hammer ist bekannt, oder? Hammer ist dieses Auto, wo zwischen Fahrer- und Beifahrersitz zwei Zeitzonen liegen. So, ne? Der fuhr gestern mit dem Hammer durch die Straßen, taucht heute im Kleinwagen auf. Sag mal, ein Kleinwagen. Smart, ne? Polo, egal. So, du fährst gestern mit dem Hammer und heute im Polo. Du siehst ihn und dann gehst du hin und sagst voller Mitgefühl sowas wie, sag mal, was ist denn los, was ist denn passiert? Sag mal, gestern Hammer, jetzt hier, was? Hm? Und er dann so, Fadi. Nicht, was du denkst. Klimakatastrophe. Die Polarkappen schmelzen. Der Klimawandel. Kannst du nicht machen. Genau. Weißt du, hat in der Garage noch einen Porsche Turbo und einen Q7. Der war die letzten 5 Jahre ganz allein dafür verantwortlich, dass im Februar mal 25 Grad waren. Und jetzt hat er seinen grünen Daumen entdeckt. Der einzige Klimawandel, den der kennt, war der Klimawandel, der stattgefunden hat, als er zu Hause gesagt hat, dass sich den Wagen nicht mehr leisten können. Da war Klimawandel angesagt. Apropos, hat noch einer eine Mitfahrgelegenheit für mich heute Abend? Nach Hause. Lass das an im Publikum, die so, ich so, nach Hause. Und der so, ich fahre aber nicht nach Istanbul. Das sind die Leute, bei denen ich mir Sorgen mache um unser Land. Solange es solche Menschen noch hier gibt. Ja. Aber ich bin weit davon entfernt, Abschmelzer zu sein, sage ich sofort. Ich habe wirklich keine Chance. Ich habe überhaupt keine. Ich habe sowieso das Gefühl, die deutsche Mehrheitsgesellschaft denkt sich, eher schaffen den Mittelstand ab, bevor wir zusehen, wie es dem Türken hier gut geht. War ein Witz. Spaß mache. Lustiger Türke.
0: Fadi Tevikolo mit seinem Text, die Abschmelzer, bei nun mit der CD der Woche.

Piss, Coffee, Blood or Wine aus dem Album Who's Keeping Time, das neue Album von Lila Diane, gerade erschienen in dieser Woche, CD der Woche. Ich bin Albert Hirstmüller, wünsche Ihnen noch einen angenehmen Tag, machen Sie das Beste daraus, genießen Sie das Leben, gerne immer mal wieder begleitet worden mit dem Programm von Radio Urgewelle. Bis zum Ende der Sendung, bis hin zu den 14 Uhr Nachrichten, hören Sie jetzt noch das Elektropop-Duo Yellow mit dem Titel Magma.

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1: Um 14 Uhr mit Tarek Yusbashi. Für eine bessere Bildung in Deutschland wünschen sich Kinder und Erwachsene mehr Investitionen vom Staat. Zu diesem Ergebnis kommt der aktuelle Kinderreport, den das Deutsche Kinderhilfswerk mit Bundesbildungsministerin Prien vorgestellt hat. Aus Berlin Felix Tenbaum.
2: Kostenlose Bildung von der Kita bis zur Schule, mehr gut ausgebildetes Personal, flächendeckende Schulsozialarbeit, verbindliche Demokratiebildung und mehr Mitbestimmung an Schulen. Durch solche Maßnahmen könnte sich die Bildungssituation für alle Kinder verbessern, heißt es im Kinderreport 2026. Eine weitere zentrale Forderung: einheitliche Bildungsstandards in ganz Deutschland. Das wollen 90% der befragten Kinder. Die Vizepräsidentin des Deutschen Kinderhilfswerks, Anja Siegesmund, und fordert von der Politik schnelles Handeln und mehr Geld, damit alle Kinder und Jugendlichen gleiche Chancen haben.
1: Immer mehr Jugendliche rauchen wieder, vor allem E-Zigaretten sind zunehmend beliebt. Das zeigt eine neue Studie des Bundesinstituts für öffentliche Gesundheit. Demnach rauchten 2025 fast 10% der 12- bis 17-Jährigen. 2021 waren es nur etwa 6%. Thomas Samboll aus der ARD-Gesundheitsredaktion.
3: Besonders beliebt sind Mehrweg-E-Zigaretten mit nikotinhaltigen Liquids, die oft mit süßen Aromen und buntem Design verkauft werden. Der Konsum solch neuartiger Nikotinprodukte, zu denen auch Nikotinbeutel gehören, hat bei Jugendlichen und jungen Erwachsenen deutlich zugenommen. Und das, obwohl sie extrem ungesund sind und schnell nikotinabhängig machen. Der Suchtbeauftragte der Bundesregierung, Hendrik Streeck, forderte deshalb ein weitgehendes Verbot solcher Aromazusätze. Die Durchsetzung des Verkaufsverbots von Zigaretten und E-Zigaretten an unter 18-Jährige und die Umsetzung der von der Bundesregierung geplanten Erhöhung der Tabaksteuer.
1: Die israelische Luftwaffe hat offenbar erneut verschiedene Gebiete im Libanon angegriffen. Nach libanesischen Angaben wurden dabei 12 Menschen getötet und viele verletzt. Vorher hatte der israelische Premier Netanyahu angekündigt, die Angriffe auf Ziele der pro-iranischen Hisbollah-Miliz im Nachbarland auszuweiten. Aus Tel Aviv, Jan-Christoph Kitzler.
4: Innenpolitisch steht Netanyahu unter Druck, weil die Menschen im Norden Israels immer noch mit täglichem Alarm leben. Gleichzeitig sterben in diesen Tagen immer wieder israelische Soldaten im Südlibanon oder werden verletzt. Vor allem Drohnen, die von der Hisbollah-Miliz abgefeuert werden, gelten als Bedrohung. Israelische Soldaten sind schon seit Wochen in den Süden des Libanon einmarschiert. Seit Anfang März sind nach Angaben des dortigen Gesundheitsministeriums über 3.100 Menschen getötet worden. Auf israelischer Seite starben bisher 27 Menschen.
1: Die EU hat den Geschäftsführer der russischen Botschaft in Brüssel einbestellt. Hintergrund ist die Aufforderung der russischen Behörden, dass Ausländer und Diplomaten die ukrainische Hauptstadt Kiew verlassen sollen. Eine Sprecherin der EU-Kommission sagte, die russische Drohung sei eine inakzeptable Eskalation. Brüssel fordere Russland auf, den Beschuss von Zivilisten zu beenden. Außerdem müsse der Kreml einer vollständigen und bedingungslosen Waffenruhe zustimmen, so die Sprecherin. Die Einbestellung eines Botschafters oder Geschäftsführers einer Botschaft ist eine untere Stufe der diplomatischen Sanktionsmöglichkeiten, die der Gastgeberstaat hat. Fast die Hälfte der Passagierflüge, die auf deutschen Hauptverkehrsflughäfen starten oder landen, sind auf Kurzstrecken unterwegs. Das hat das Statistische Bundesamt mitgeteilt. Demnach hatten Verbindungen bis 1000 Kilometer im vergangenen Jahr 45% Anteil an allen 1,5 Millionen Passagierflügen. Aus Wiesbaden, Gabi Beck.
5: Die meisten der Kurzstreckenflüge waren Flüge ins nahegelegene Ausland, nämlich 82%. Am häufigsten wurde dabei die Strecke zwischen Frankfurt am Main und London Heathrow mit 11.000 Passagierflügen gebucht. Gefolgt von innerdeutschen Flügen zwischen dem größten deutschen Flughafen Frankfurt und Berlin-Brandenburg und München und Hamburg. Der Trend zur Kurzstrecke geht allerdings zurück. Für das erste Quartal 2026 registriert das Statistische Bundesamt etwa 4.000 weniger Kurzstreckenflüge als noch ein Jahr zuvor.
1: Wegen der gestiegenen Zahl an tödlichen Fahrradunfällen startet Niedersachsen eine Sicherheitskampagne. Das Verkehrsministerium und das Innenministerium wollen zusammen mit der Verkehrswacht in diesem Jahr gezielt Autofahrer an den Schulterblick erinnern. In rund 30 Städten und Gemeinden in Niedersachsen werden Plakate und Banner zu sehen sein. Dazu kommen Aufkleber für Autospiegel, Überzieher für Kopfstützen und Warnsymbole, die direkt auf die Straße gesprüht werden. Das waren die Nachrichten. Das Wetter in Norddeutschland. Heute verbreitet sonnig und trocken, 23 Grad in Leck bis 32 Grad in der Grafschaft Bentheim. Und morgen neben Sonnenschein teils wolkig und trocken bei Höchstwerten von 15 bis 23 Grad. Es ist 14.05 Uhr.
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7: Und da haben wir eine Meldung für die A2 Berlin Richtung Hannover. Zwischen Peine und Hemeler Wald 4 Kilometer stockender Verkehr im Baustellenbereich. A39 Braunschweig Richtung Salzgitter. Die wird zwischen Salzgitter-Lebenstedt Süd und Salzgitter-Lichtenberg wegen Bauarbeiten von 20 Uhr bis 5 Uhr gesperrt. Die Umleitung erfolgt über die U76. Und der Stadtverkehr Braunschweig meldet zähfließender Verkehr auf der Ebertallee. Ich wünsche Ihnen weiterhin gute und sichere Fahrt um 14 Uhr und gleich 6 Minuten.
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0: 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Die heutige Sendung präsentiert Ihnen
1: Netzwerk für Geflüchtete in Braunschweig. Verantwortlich für den Inhalt dieser Stunde bin ich, Wolfgang Altstädt. Meine Gäste sind Sabine Kunkel-Grabenhorst, Carsten und Maddy. Erst letztes Jahr haben Sie den Verein gegründet. Haben Sie Bedarf gesehen?
2: Wir haben eine ganze Weile schon als Ehrenamtliche in den verschiedenen Wohnstandorten, ich war vor allen Dingen im östlichen Gebiet Braunschweigs tätig, gearbeitet. Und haben festgestellt, dass jeder Wohnstandort von den Elfen mehr oder weniger für sich allein ist. Und wir wollten bei uns Anschaffungen machen und das ist leider nicht möglich, wenn man keinen Verein hat. Und dadurch haben wir dann gedacht, na gut, dann versuchen wir uns zusammenzutun, uns besser zu vernetzen und haben einen Verein gegründet, mit dem wir jetzt an verschiedene Stiftungen herantreten können oder auch mal am Bezirksrat, um Gelder zu bekommen für Unternehmungen, für unsere Deutschkurse, die wir anbieten oder unsere Deutschnachhilfe, für nette Dinge, die wir mit den Kindern unternehmen können. Im Prinzip für unsere Arbeit, für die Fahrradwerkstatt, die es an manchen Standorten gibt und jetzt ganz aktuell für eine Leseecke, die wir in einem Wohnstandort einrichten wollen, so dass wir hoffen, dass wir jetzt bald etwas mehr zur Verfügung haben, um den Menschen noch mehr anbieten zu können.
1: Du hast also Bedarf gesehen, für die ankommenden Flüchtlinge irgendwas auf die Beine zu stellen, so oder so, ja?
2: Ja, genau.
1: Einige Worte zum heutigen Musikprogramm?
2: Ja, ich habe in den verschiedenen verschiedenen Gruppen, in denen ich tätig bin, unter anderem auch im Café International und auch bei den Freunden, die ich mittlerweile gewonnen habe, gefragt, welches die Lieblingslieder aus ihrer Heimat sind. Und da haben wir ein buntes Programm zusammengestellt aus Afghanistan, aus Guinea, aus Libanon, aus Syrien, aus Kurdistan, aus Mali. Ja, ich hoffe, dass wir alle Musiktitel spielen können, die wir uns ausgesucht haben. Da sind ein paar schöne, interessante dabei. Auch ein deutsches Lied. Ich hoffe, das wird das erste sein.
1: Danke.

0: Ja, Sabine, du hast im letzten Jahr Ubuntu im Kleingartenverein Hohefeld gegründet. Das hätte ich gern näher erläutert. Was habt ihr da bis jetzt alles auf die Beine gestellt?
1: Es war uns erstmal wichtig, dass wir einen Garten gefunden haben, weil wir festgestellt haben, dass viele Leute kommen, haben in ihrer Heimat sehr viel mit Landwirtschaft oder überhaupt mit Gartenarbeit zu tun gehabt. Und hier in den Wohnstandorten der Stadt Braunschweig, es gibt übrigens 11 Stück zurzeit, haben sie ja erstmal nichts Richtiges zu tun, weil sie auf ihre Deutschkurse warten müssen und auf verschiedene andere behördliche Dinge. Und da hat sich das gut angeboten, dass wir im Kleingartenverein Hohefeld Verständnis gefunden haben, und die haben sich uns geöffnet und waren bereit, einen interkulturellen Garten in ihren Schrebergartenverein zu lassen. Ja, wir haben über die Bürgerstiftung tatsächlich mit dem tollen Giving Circle, den es in Braunschweig gibt, wieder Sponsoren gefunden, die uns dabei unterstützt haben, dass wir die ersten Gartengeräte anschaffen konnten, unsere Laube renoviert haben. Und dann im letzten April praktisch ging es los, schon die ersten, Rodungsarbeiten und überhaupt Aufräumarbeiten durchgeführt haben. Dann war eben die Frage, wie nennen wir denn unseren Garten, sodass sich da jeder wohlfühlt. Und nach langem Hin und Her, wir haben uns gemeinsam zusammengesetzt und getüftelt, haben wir uns für den Namen Ubuntu entschieden. Das ist nämlich das Wort für eine afrikanische Lebensphilosophie. Es bedeutet Menschlichkeit, Gemeinschaft und Nächstenliebe. Der Grundsatz, ich bin, weil wir sind, verdeutlicht, dass das Individuum in enger Verbindung mit anderen Menschen steht und dass unser gesamtes Wohlbefinden von der Gemeinschaft abhängt. Das war so die Idee dabei, und so wollen wir es auch gerne haben, dass Menschen zu uns kommen können in den Garten. Sie können sich wohlfühlen, sie müssen nicht alle unbedingt gärtnern, aber es ist ein Raum in der Natur, in dem man sich einfach aufhalten kann. Wer möchte, pflanzt was an, wer möchte, erntet mit uns, wir wollen Erntefeste, wir wollen zusammen kochen und einfach eine schöne Zeit in dem Garten haben.
0: Wie viele Leute pflanzen an?
1: Ja, da sind wir gerade noch auf der Suche. Wir brauchen noch mehr, die bei uns aktiv mitmachen. Angefangen haben wir mit einer ganz aktiven Familie aus Afghanistan, die wirklich fast täglich da gewesen sind und richtig viel gearbeitet haben. So viel, dass sie leider jetzt vom Schrebergartenverein einen eigenen Garten angeboten haben, den sie dann sehr preisgünstig übernehmen konnten, was natürlich ein voller Erfolg ist, weil dadurch haben sie jetzt ihren eigenen Garten und können tun und lassen, was sie wollen, und sich dort wohlfühlen. Und das ist ja der Sinn der Sache.

0: Der Verein Netzwerk für Geflüchtete gestaltet die heutige Wunschkiste bei Radio Okerwelle. Jetzt habe ich hier Stichworte deutsche Bürokratie. Wie macht ihr denn mit den die Leute, die darauf angewiesen sind, Behörden- und Ärztebesuche?
1: Es ist manchmal nicht ganz so einfach, das ganze Behördendeutsch zu verstehen. Und auch die Sozialarbeiter an den Standorten sind ja nicht immer vor Ort. Sodass wir versuchen zu übersetzen, beziehungsweise auch diese ganzen Anleitungen vernünftig zu verstehen. Und wir begleiten auch tatsächlich zu den Standorten des Jobcenters oder zum Arbeitsamt, um dort an die richtigen Stellen zu kommen. Oder wir helfen beim Runterladen der Jobcenter-App, die es gibt. Das ist auch nicht so ganz einfach. Auch da muss man wieder verschiedene Vokabeln gut beherrschen. Und wir vermitteln im Prinzip, dass man versteht, hier muss ich mir die Nummer ziehen, da muss ich mich hinsetzen, da darf ich sitzen, da darf ich nicht sitzen. Das ist alles nicht ganz so einfach, wenn man es noch nie gemacht hat.
0: Carsten, was machst du? Wie hast du Sabine kennengelernt?
2: Sabine und ich haben uns auf der Arbeit kennengelernt. Wir haben gemeinsam ein Projekt zur Unterstützung von Geflüchteten in Wolfenbüttel damals durchgeführt. Und da haben wir versucht, den Menschen, die allerdings auch schon einen Aufenthaltstitel haben, in einen Beruf oder eine Beschäftigung wieder zu bringen und sie zu unterstützen, eine sinnvolle Beschäftigung im Alltag zu finden. Und da haben wir uns kennengelernt. Und seitdem sind wir gut miteinander bekannt und ich finde das super, dass Sabine sich so gut engagiert habe deswegen auch diesen Netzwerkverein mitgegründet, weil das so eine wichtige Angelegenheit ist, dass man eine gute, fundierte Unterstützung haben kann für so eine Aktivität. Und der kreative Kopf Sabine, das finde ich immer wieder super. Und bei dem Behördengängen, das finde ich nämlich ein super Thema, nur weil man das einmal gehört hat, was da auf dem Papier steht, heißt das nicht, dass man es schon verstanden hat. Da braucht man manchmal 2-3 Mal für. Und deswegen ist es auch immer gut, wenn es da engagierte Leute gibt, die das nochmal erklären können und vielleicht nochmal, wie das bei uns auch so ist. Wir verstehen es manchmal selber auch nicht, brauchen mehrere Anläufe. Und so brauchen das die Geflüchteten erst recht, weil die Bürokratie hier, die unterscheidet sich doch häufig deutlich von dem, was im Heimatland so an Bürokratie was es gibt an Bürokratie, wenn es welche gibt. Und deswegen ist das hilfreich, auch mit Laienwissen das einfach nochmal zu erklären, was auf diesem Papier draufsteht.

0: Ja, jetzt reden wir mal mit Madi. Wie alt bist du?
1: Ich bin 13 Jahre alt.
0: In welche Klasse gehst du?
1: Sechste Klasse in Realschule John F. Kennedy Platz.
0: Du bist, deine ganze Familie ist mit hier. Wie viele Geschwister hast du noch?
1: Ich habe noch drei Geschwister, zwei Schwestern und einen Bruder. Ja.
0: In der Schule kommst du gut klar?
1: Ja, ja.
0: Was hast du später mal vor beruflich?
1: Ich werde entweder Fußballprofi oder Ingenieur.
0: Das ist aber sehr gegensätzlich beides. Ne? Spielst du schon aktiv, schon lange Fußball wahrscheinlich?
1: Ja.
0: Und du kommst zurecht, ja? Seit wann seid ihr hier?
1: Seit 2 Jahren sind wir hier in Deutschland.
0: Ja.
1: Ja, ja.
0: Danke.
1: Bitte.

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1: Ja, konntest du schon was auf die Beine stellen? Das möchtest du ja gerne, zum Beispiel was Müttergruppen betrifft und Nähwerkstätten.
2: Bis jetzt sind wir noch im Aufbau des Ganzen. Was wir schon gemacht haben, im Kleinen war halt ein kleines Sommerfest bei uns in eigenem Standort, verschiedene Ausflüge. Wir haben zusammen mit dem Kulturwunsch Wolfenbüttel sind wir schon mal im Varieté gewesen mit 10 Leuten. Oder wir haben ein Theater besucht tatsächlich. Wir wollen aber in Zukunft das noch weiter ausbauen, dass wir vielleicht auch von anderen Institutionen Freikarten bekommen, eben öfter ins Theater kommen, auch mal schöne Musik hören und nicht immer nur zu Hause sitzen und Deutsch lernen, sondern eben auch ein bisschen wieder ins Leben zu kommen. Wir arbeiten mit vielen Institutionen schon zusammen, unter anderem mit Frauenbund. Dahin begleiten wir viele Frauen, die da zu den Müttergruppen gehen können, zu verschiedenen Singangeboten mit ihren kleinen Kindern. Haus der Familie gibt es Kurse, wo man durchaus alleine auch hingehen kann. Aber meistens ist der Weg nicht so einfach zu finden und auch der erste Schritt, in eine fremde Gruppe zu gehen. Und dafür sind Unterstützung immer gewünscht. Und da brauchen wir auch noch viel, viel mehr Menschen, die in allen 11 Standorten vertreten sein können, sodass alle Geflüchteten in diesen Genuss kommen und nicht nur an den 4, 5 Standorten, wo es bis jetzt einen aktiven Kreis gibt. Es sind in verschiedenen, also die Standorte liegen nicht immer super optimal, sondern oft auch nicht ganz so zentral, sodass es schon gut wäre, wenn wir noch mehr werden, die dann sich über das ganze Stadtgebiet Braunschweig verteilen, um den Menschen dabei zu helfen, zum Jugendzentrum zu finden, zu den verschiedenen Sprachtreffs, die es ja schon gibt, von verschiedenen anderen Initiativen. Also es gibt eine ganze Menge, man muss es nur finden und dabei wollen wir behilflich sein.
1: Ja, du sagtest 11 Standorte, fast 950 Personen hier in Braunschweig, Flüchtlinge, ja?
2: Ja. Genau, also es ist ein bisschen weniger geworden jetzt tatsächlich. Zurzeit sind 650 Plätze belegt. Ein Standort wird jetzt auch gerade erstmal ruhig gestellt, weil aufgrund der Politik, der politischen Lage es ja tatsächlich weniger wird und der Bedarf nicht mehr im Moment so hoch ist. Aber wir wissen selber, wie die Lage in der Welt ist. Es kann sich jederzeit schnell wieder ändern, leider.
1: Danke. Liebe

0: Ja, Inhalt der heutigen Wunschkiste bei Radio Okerwelle ist der Verein Netzwerk für Geflüchtete hier in Braunschweig. Es gibt noch weitere interkulturelle Treffen, Kaffeetreffs, Konzerte und Theaterbesuche. Du hattest es ja schon kurz angesprochen.
1: Ja, es gibt zum Beispiel donnerstags regelmäßig in der Kaufbar an der Helmstedter Straße das Café International. Dorthin habe ich auch schon einige Menschen begleitet und dort findet man alle Nationalitäten, die hier in Braunschweig sich schon getroffen haben. Man lernt neue Menschen kennen. Es treffen sich Deutsche mit Ukrainern, also im Prinzip alles, was man sich vorstellen kann, und wir unterhalten uns mit den Deutschkenntnissen, die schon vorhanden sind, mit Händen und Füßen, mit Zeichensprache, aber es wird Deutsch geredet, man lernt dadurch, es gibt Spiele, die wir da machen, wir basteln zusammen, wir sitzen auch draußen, gibt es ja auch ein Außengelände, es wird immer wirklich sehr gut angenommen und die Hiam und Celine, die das machen, machen das auch wirklich immer sehr schön, sodass es allen Spaß macht und alle gerne kommen. Und daraus entsteht eine WhatsApp-Gruppe, sodass man immer weiter im Kontakt bleiben kann. Und das ist ja das Wichtige, dass man nicht alleine ist und immer weiß, wen man ansprechen kann, wenn man irgendeine Hilfe braucht oder sich mit jemandem treffen will. Und auch bei Frauenbund gibt es eben verschiedene Gruppen, zu denen man kommen kann. Frauenbund gibt regelmäßig ein schönes Programm heraus. Es gibt ja noch unzählige weitere Sprachtreffs von der Caritas. Aber wie gesagt, man muss es wissen. Kloster Albertus Magnus, muss ich noch sagen, da sind auch Deutsche, die sich mit den Menschen treffen und Deutsch reden, außerhalb der Sprachkurse. Weil die Sprachkurse vermitteln ja nur die Grammatik und man lernt, aber das Sprechen, das müssen andere Menschen leisten.

0: Ja, kommen wir noch mal zu Mahdi. Er kommt mit seiner Familie aus Afghanistan. Also dein Staat hier, du konntest ja gar kein Deutsch.
1: Ja,
0: Wie war
1: ja.
0: denn der Anfang?
1: Also der Anfang war richtig schwierig für mich. Ich konnte gar kein Wort Deutsch und so mich mit anderen Menschen zu verstehen, war richtig schwer für mich.
0: Wann konntest du denn ungefähr so, sagen wir mal, so ein bisschen zügig sprechen? In deinem Alter ist das aber eh keine Schwierigkeit, ne?
1: Ja.
0: Zu lernen.
1: Ja.
0: Halb Jahr?
1: Ja, halb Jahr.
0: Ich habe ja noch ein Stichwort für dich. Deine Schwester war unterwegs in den Osterferien.
1: Ja.
0: Was hat sie gemacht?
1: Die waren erst in Frankreich, Paris. Danach sind sie nach Mailand gefahren, in Italien.
2: Das Ganze, muss ich mal kurz einfügen, fand statt mit dem EU-Discover-Programm, was wir auch veranlasst haben. Da haben sich die beiden dann beworben und haben sich selber darauf vorbereitet, die beiden Geschwister von Madi. Das geht leider erst ab 18. Madi war ein bisschen traurig, nicht? Dass du nicht mitfahren konntest.
1: Ja, ich werde mich freuen,
2: Wenn ich endlich 18 bin.
1: wenn ich endlich 18 bin und auch mitfahren darf.
0: Okay,
1: Ja.
0: danke.

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1: Der Verein Netzwerk für Geflüchtete gestaltet die heutige Wunschkiste bei Radio Okerwelle. Also, was nicht so gut läuft, sind Sportangebote und Vermittlung in Sportheimen, Sportvereinen. Woran liegt das?
2: Ja, auch da brauchen wir Menschen, die zumindest die Gruppen rausfinden, wo unsere Jugendlichen und wo sie teilnehmen können oder auch unsere jungen Erwachsenen. Oder auch die älteren Herrschaften. Also es ist nicht so einfach, als fremdsprachiger Mensch, der nicht so ganz sicher hier auf deutschem Boden sich fühlt, in einen Verein zu gehen. Also da ist es schon schöner, wenn man mit jemandem zusammengeht, den man kennt und dann in der Gruppe langsam ankommen kann und eben auch aufgenommen wird. Wir haben zum Beispiel ganz, ganz tolle Erfahrungen gemacht mit der AWO-Bezirksjugendwerk. Dort gibt es Angebote mit den Basketballlöwen zusammen, die so ein Programm entwickelt haben, um Selbstbewusstsein zu stärken, Teamgeist zu lernen. Das waren jeweils Wochenenden. Da gab es, ja, man hat ein bisschen Theorie gemacht, miteinander gespielt und dann im Anschluss gegessen und dann ging man zu einem Spiel der Basketballlöwen. Das war für unsere Jugendlichen eine ganz tolle Geschichte und darüber haben sie auch wieder Interesse und Lust auf Sport bekommen. Und ja, das müssen wir halt zusehen, dass wir noch mehr Vereine finden, die offen sind und unsere Menschen, die noch nicht so richtig super gut Deutsch können, aufnehmen.
3: Ja, das Problem ist ja immer, wer geht zum Sport? Und wir selber, auch wir Deutschen, wir gehen ja auch so ungern zum Sport, darf man ja auch nicht vergessen. Und wie schwer es uns fällt, auch im Sportverein anzufangen, irgendwie zu fragen, welche Sportart passt für mich. Und da brauchen erst recht die, die eben nicht Deutsch sprechen, noch ein bisschen mehr Begleitung. Man muss nichts wissen dabei, man braucht nur ein bisschen Begleitung, ein bisschen Mut zu sprechen. Komm, wir gehen einfach hin, wir fragen mal. Weil Sportangebote beim MTV oder so kann man ja überall ausprobieren. Man muss so hingehen und fragen. Und alle, die zuhören, dürfen sich mal an die eigene Nase fassen, wann sie das letzte Mal im Sportverein waren. Wahrscheinlich nicht so viele. Und wie schwer es ist, da überhaupt aus einer eigenen Motivation hinzugehen. Aber wie wichtig Sport ist, das wissen wir alle. Und das ist eben der Punkt. Bitte unterstützen beim Aufsuchen von Sportvereinen.
2: Bravo.

0: Ihr sucht noch Ehrenamtliche für den Verein Netzwerk für Geflüchtete. Für welche Aufgaben zum Beispiel?
1: Wir brauchen Menschen, die Zeit finden, uns bei der Gartenarbeit zu unterstützen, die mitkommen ins Theater, die zu Ärzten mitgehen, die zu den verschiedenen Institutionen begleiten. Es ist ganz egal, wie viel Zeit sie dafür erübrigen können. Eine Stunde, ein Tag pro Woche, ein Tag pro Monat, es reicht, also ja, wir brauchen einfach Menschen, die diese vielen Dinge, die wir unternehmen könnten, mithelfen. Wir brauchen auch Menschen, die vielleicht beim Umzug mithelfen können, die ein großes Auto haben, die bei der Fahrer, also es gibt ja Ladies on Tour, die dahin fahren, die Fahrräder reparieren. Eigentlich gibt es nichts, was wir nicht brauchen. Wir brauchen Menschen, die mit uns zusammen regelmäßige Kaffeenachmittage, wo sich Nachbarschaft treffen kann, organisiert. Genau.
0: Ja, wo bekommen interessierte Hörerinnen und Hörer weitere Informationen zum Verein Netzwerk für Geflüchtete?
1: Sie können auf unserer Webseite, die wir jetzt gerade am Aufbauen sind, wir sind keine Profis, deswegen können wir auch dafür noch Unterstützung gebrauchen. Jetzt zurzeit heißt die Seite, ganz langsam gesprochen, Netzwerk-FUER, also für, minus Geflüchtete, also Geflüchtete mit Umlaut. Dann kommt ein Punkt. GitHub, GitHub.io. Ist ein bisschen ungewöhnliche Website. Das liegt daran, dass wir kein Geld haben, eine professionelle Webseite erstellen zu lassen. Wir haben mit unserem laienhaften Wissen versucht, da etwas zusammenzuschustern, was einigermaßen informativ ist. Und so können Sie uns erreichen. Eine Mailadresse gibt es auch. Das ist in einem Wort ubuntugarten@icloud.com.
0: Nochmal.
1: Ubuntugarten, ohne Bindestrich, ohne alles, @icloud.com.
0: Herzlichen Dank an meine Gäste. Sie hörten Wolfgang Altstädt im zugangsfreien Sendebereich bei Radio Okerwelle, verantwortlich für den Inhalt dieser Sendestunde. Haben Sie Fragen oder Anregungen oder möchten Sie selbst eine Wunschkiste gestalten, dann schicken Sie meine E-Mail unter wunschkiste@okerwelle.de. Noch einmal, wunschkiste@okerwelle.de.

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1: Um 15 Uhr mit Michael Hafke. Erwachsene, Jugendliche und Kinder wünschen sich Veränderungen und mehr staatliches Geld für das deutsche Bildungssystem. Das steht im aktuellen Kinderreport des Kinderhilfswerks. Chris Berdrow in Berlin zur Frage, was zum Beispiel die befragten Erwachsenen konkret fordern.
2: Also die befragten Erwachsenen sagen ganz klar, es wäre mehr Personal nötig, um die Bildungschancen für sozial benachteiligte Kinder zu verbessern. Orga-Aufgaben dürften nicht an den Pädagogen hängen bleiben. Und sie fordern, Bildung von der Kita bis zur Schule muss kostenfrei sein. Zustimmungswerte von über 80% bekommt auch die Forderung, dass Schulen mit einem besonders hohen Anteil an sozial benachteiligten Schülern besonders gefördert werden müssten. Und dass Kinder aus Flüchtlingsfamilien schnell und verpflichtend zur Schule gehen müssen, begleitet von einer besseren Sprachförderung.
1: Die Zahl sehr junger Raucher ist in Deutschland zuletzt deutlich gestiegen. Das geht aus einer Untersuchung des Bundesinstituts für öffentliche Gesundheit hervor. Demnach konsumierten vergangenes Jahr knapp 10% der Jugendlichen zwischen 12 und 17 Jahren nikotinhaltige Produkte wie Zigaretten oder E-Zigaretten. Im Jahr 2021 lag der Anteil noch bei etwa 6%. Insgesamt hat sich der Anteil der Menschen, die zumindest gelegentlich rauchen, in den vergangenen Jahren kaum verändert. Die israelische Luftwaffe hat offenbar erneut verschiedene Gebiete im Libanon angegriffen. Nach libanesischen Angaben wurden dabei 12 Menschen getötet und viele verletzt. Vorher hatte der israelische Premier Netanyahu angekündigt, die Angriffe auf Ziele der pro-iranischen Hisbollah-Miliz im Nachbarland auszuweiten. Aus Tel Aviv, Jan-Christoph Kitzler.
3: Innenpolitisch steht Netanyahu unter Druck, weil die Menschen im Norden Israels immer noch mit täglichem Alarm leben. Gleichzeitig sterben in diesen Tagen immer wieder israelische Soldaten im Südlibanon oder werden verletzt. Vor allem Drohnen, die von der Hisbollah-Miliz abgefeuert werden, gelten als Bedrohung. Israelische Soldaten sind schon seit Wochen in den Süden des Libanon einmarschiert. Seit Anfang März sind nach Angaben des dortigen Gesundheitsministeriums über 3.100 Menschen getötet worden. Auf israelischer Seite starben bisher 27 Menschen.
1: Ein Großteil der Menschen in Deutschland wünscht sich einer Umfrage zufolge eine Zeit ohne künstliche Intelligenz zurück. In einer Untersuchung des Digitalverbands Bitkom gaben 42% der Befragten an, sie würden lieber ohne KI leben. Aus der NDR Nachrichtenredaktion Diane Batani.
4: Selbst von denjenigen, die KI nutzen, sagt laut Bitkom jeder Dritte, er hätte lieber eine Welt ohne KI. Die Gruppe der KI-Nutzer wurde auch noch genauer befragt. Dabei fällt der Anteil derer, die finden, dass KI ihr Leben leichter mache, am größten aus mit 76%. Und für mehr als 40% ist die KI in fast allen Fragen die erste Anlaufstelle. Der Digitalverband hatte im Februar und März telefonisch mehr als 1000 Menschen ab 16 Jahren befragt.
1: In Hamburg ist die Zahl der akuten Kindeswohlgefährdungen mit mehr als 1400 Fällen im Jahr 2024 so hoch wie nie gewesen. Wie der Senat auf Anfrage der Linken mitgeteilt hat, seien im Schnitt täglich 4 Kinder betroffen gewesen. Mehr als 2000 Haushalte mit Minderjährigen brauchten demnach Unterstützung. 10 Jahre zuvor meldeten die Jugendämter noch gut 520 Kinder, die als gefährdet galten, weil sie vernachlässigt oder misshandelt wurden oder sexuelle Gewalt erlebten. Ende des Jahres führten die Ämter die Entwicklung vor allem darauf zurück, dass Hinweise früher gemeldet und systematischer überprüft werden. In Ostflandern in Belgien ist ein Schulbus von einem Zug erfasst worden. Laut den Behörden kamen dabei 4 Insassen ums Leben. Aus Brüssel, Katrin Schmidt.
5: Unter den Opfern sind 2 Kinder im Alter von 12 und 15 Jahren, die auf dem Weg in eine Schule für Sonderpädagogik in Ostflandern waren. Ebenso ihr 27-jähriger Betreuer und der Fahrer des Schulbusses. Dazu gäbe es mehrere Verletzte, die sich, so die Behörden auf einer Pressekonferenz am Mittag, nicht in Lebensgefahr befinden. Der Schulbus in der Größe eines Vans war am Morgen an einem Bahnübergang rund 30 Kilometer nördlich von Brüssel von einem Zug erfasst worden. Die technischen Überwachungskameras zeigen laut dem Eisenbahnnetzbetreiber Infrabel, dass der Schulbus trotz geschlossener Schranke und roter Ampeln auf den Bahnübergang gefahren sei. Wie es dazu kommen konnte, ist nun Gegenstand der weiteren Ermittlungen.
1: Und das waren die Nachrichten.
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6: A39 Braunschweig Richtung Salzgitter. Diese wird zwischen Salzgitter-Lebenstedt Süd und Salzgitter-Lichtenberg wegen Bauarbeiten von 20 Uhr bis 5 Uhr gesperrt. Die Umleitung führt über die U76. Das waren auch schon alle Meldungen, die ich für Sie habe. Ich wünsche Ihnen weiterhin eine gute und sichere Fahrt durch die Region Braunschweig. Wir haben es 15.05 Uhr.
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8: Mehr Mitsprache im Alter. Stadt Wolfsburg plant Einrichtung eines Seniorenbeirats. Erweiterter Service für Radfahrer. Stadt Braunschweig stellt neue Routen und Infos online. Und Ferienfreizeit an der Ostsee. Stadt Braunschweig sucht ehrenamtliche Betreuer. Im Studio Peter Michael Möckel. Die Meldungen im Einzelnen. In Wolfsburg soll noch in diesem Jahr erstmals ein Seniorenbeirat eingerichtet werden. Nach Angaben von Oberbürgermeister Dennis Wallmann reagiert die Stadt damit auf den demografischen Wandel. Mit dem Gremium sollen ältere Menschen demnach stärker in kommunale Entscheidungen eingebunden werden. Der Beirat soll laut Wallmann aus 9 bis 17 Mitgliedern bestehen, die verschiedene gesellschaftliche Gruppen und Stadtteile repräsentieren. Zudem soll er einen beratenden Sitz im Sozial- und Gesundheitsausschuss erhalten. Die offizielle Konstituierung ist für November vorgesehen. Vorausgesetzt, der Rat gibt in seiner Juni-Sitzung grünes Licht für das Vorhaben. Die Stadt Braunschweig erweitert ihren Online-Service für Radfahrer. Ab sofort stehen im Netz ausgewählte Routen zur Verfügung. Das Angebot umfasst kurze Stadtstreifen ebenso wie überregionale Wege, darunter das Braunschweiger Ringgleis und die Tour Riddagshausen-Buchhorst. Zudem gibt es Infos zu Verleihfirmen und radlerfreundlichen Hotels. Der Service ist auf der städtischen Webseite und auf der Plattform Komoot abrufbar. Nach Angaben des Stadtmarketings soll er kontinuierlich ausgebaut werden. 18 Jahre nach der bislang letzten Auflage feiert die Verbrauchermesse Harz und Heide ab morgen ein Comeback in Braunschweig. Nach Angaben der Veranstalter präsentieren rund 150 Aussteller 5 Tage lang ihre Angebote. Dafür stehen auf dem Messegelände an der Theodor-Heuss-Straße insgesamt etwa 10.000 Quadratmeter Hallen und Freifläche zur Verfügung. Die Geschichte der Ausstellung reicht bis ins Jahr 1949 zurück. Anders als früher stehe statt der regionalen Wirtschaft jetzt aber das Einkaufserlebnis im Vordergrund, so ein Sprecher. Zum Start der Messe hat sich morgen um 10 Uhr unter anderem Oberbürgermeister Thorsten Kornblum angesagt. Der Eintritt am Eröffnungstag ist frei. Im Braunschweiger Stadtteil Stöckheim haben 2 Stand-up-Paddler einen Rollstuhlfahrer möglicherweise vor dem Ertrinken bewahrt. Wie die Polizei auf ihrem WhatsApp-Portal berichtet, ereignete sich der Vorfall bereits am Samstag. Über die Feuerwehr erreichte die Beamten einen Notruf mit der Meldung, ein Rollstuhlfahrer sei in die Oker gestürzt. Vor Ort zeigte sich dann, dass 2 Stand-up-Paddler noch vor dem Eintreffen der Einsatzkräfte beherzt zugegriffen hatten. Gemeinsam war es ihnen gelungen, den 72-Jährigen auf ihre Boards zu ziehen. Der Mann wurde anschließend von Sanitätern versorgt und ins Krankenhaus gebracht. Auch einer der beiden Retter musste stationär behandelt werden, weil er sich bei der Aktion an der Hand verletzt hatte. Die Stadt Braunschweig sucht weitere ehrenamtliche Betreuer für die Sommerferienfreizeit an der Ostsee. In Lenste bei Grömitz unterhält die städtische Jugendförderung seit mehr als 50 Jahren ein Zeltlager. Rund 300 junge Leute im Alter zwischen 7 und 16 verbringen dort jeden Sommer einen Teil ihrer Ferien. Diesmal vom 25. Juli bis zum 8. August. Dabei werden sie unter anderem von etwa 50 ehrenamtlichen Kräften betreut. Wer sich dem Team anschließen möchte, sollte mindestens 16 Jahre alt sein und Spaß an der Arbeit mit Kindern und Jugendlichen haben. Alle weiteren Infos zu den Voraussetzungen und zur Anmeldung bietet die Webseite der Stadt Braunschweig unter dem Suchwort FABS, F-A-B-S. Soweit die Nachrichten aus der Region. 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

Herzlich willkommen, liebe Hörerinnen und Hörer, zu einer neuen Folge des Extrablatts. Und womit fangen wir an? Wie immer, mit dem Rockeifer.

Großbritannien keine überragenden, aber doch befriedigende Erfolge. Im Lauf der Zeit änderte sich ihr Stil hin zu musikalisch ambitionierteren Klängen. Live trat die Band nach 1982 nicht mehr auf, ging jedoch weiter regelmäßig ins Studio. Das Album Skylarking aus dem Jahr 1986 gilt als musikalischer Höhepunkt. Danach wurden weiter Alben produziert, die Abstände wurden jedoch größer. 2006 löste sich die Band auf. Wir hören jetzt einen ihrer größten Erfolge, den religionskritischen Song Dear God aus dem Jahr 1986. Ein interessantes Hörerlebnis wünscht Ihnen Klaus Poppe.

0: Sie hören Alles, was Recht ist. Das Stichwort zu juristischen Fragen des Alltags auf Radio Okerwelle. Mit Rechtsanwalt und Notar AD Bernd Ude. Heute widmet er sich der Frage:
1: Nachbarschaftsstreitigkeiten sind schon eine Krux. Nicht nur für die Nachbarn als unmittelbar betroffene Personen, sondern auch für Rechtsanwälte und Gerichte. Man fragt sich als Unbeteiligter zwangsläufig, ob denn nicht das persönliche Gespräch und die grundsätzliche Beratung

0: Bereitschaft, in Frieden miteinander auszukommen, Streitigkeiten vermeiden könnte. Aber nein, noch immer hat der Altmeister der klassischen Zitate, Friedrich Schiller, recht, wenn er seinen Tell sagen lässt: Es kann der Frömmste nicht in Frieden leben, wenn es dem bösen Nachbarn nicht gefällt. Selten genug ist es ja, aber es war mal wieder so weit, dass sich sogar der Bundesgerichtshof zu einem Nachbarstreit äußern musste. Aber immerhin zu einem hochaktuellen Problem. Zwei Nachbarn hatten sich in die Haare gekriegt, als es um eine nachträglich anzubringende Wärmedämmung an einem Haus ging. Nach dem Bebauungsplan in einer Wohnsiedlung standen die Gebäude immer mit einer Außenwand auf der Grenze zum Nachbargrundstück. Dessen Haus musste zu dieser Grenze einen Sicherheitsabstand einhalten. Die Häuser waren in einer Zeit errichtet worden, als der Liter Heizöl noch weniger als 10 Pfennige kostete und dementsprechend waren sie auch kaum wärmegedämmt. Zeit für einen Neuanfang, sagte sich der Käufer eines solchen Hauses und fing an, das Gespräch mit seinem Nachbarn zu suchen. Er wollte eine Wärmedämmung auf die Außenwände seines Hauses aufbringen und hätte damit an der Grenzwand ca. 20 cm über die Grundstücksgrenze gebaut. »Nichts da«, sagte der Nachbar, »ich brauche einen solchen Eingriff in mein Eigentumsrecht nicht hinzunehmen.« Man traf sich beim Schiedsmann, der in solchen Fällen vor einem Gerichtsprozess eine Einigung versuchen muss. Erfolglos. Der neue Nachbar klagte beim Amtsgericht, das sich große Mühe gab. Ein Gutachten von einem Bausachverständigen wurde eingeholt und der kam zu dem Schluss, dass eine andere Art der Dämmung auf der Innenseite der Grenzwand sehr aufwendig würde und auch Probleme mit sich brächte. Das Amtsgericht verurteilte den Altnachbarn und der legte Berufung zum Landgericht ein. Das gab ihm Recht mit der Begründung, dass die Regelung im Nachbarrechtsgesetz des Landes verfassungswidrig sei und ließ die Revision zum Bundesgerichtshof zu. Der stellte klar, dass Neubauten nach geltendem Recht so geplant sein müssten, dass Wärmedämmungen innerhalb der Grundstücksgrenzen blieben. Eigentümer älterer Häuser können aber auch im Nachhinein wegen neuer öffentlich-rechtlicher Zielvorgaben oder moderner Baustandards bis 25 cm über die Grenze bei einer Grenzbebauung bauen. Der sogenannte Grenzüberbau ist dann vom Nachbarn zu dulden, wenn dadurch die Nutzung des Nachbargrundstücks nur geringfügig beeinträchtigt wird und eine wirksame Wärmedämmung auf andere Weise nicht mit vertretbarem Aufwand möglich ist. Das sind genau die Kriterien, die auch in den Landesgesetzen zum Nachbarrecht aufgeführt sind. Die hatte der streitbare Nachbar jedoch für verfassungswidrig gehalten. Aber auch mit dieser Rechtsauffassung konnte er keinen Erfolg haben. Und was macht diesen Fall nun so besonders aktuell? Fühlen Sie sich nicht an die Corona-Querdenker und Impfgegner erinnert? Auch die pochen doch immer besonders lauthals auf ihre Freiheitsrechte, ohne daran zu denken, dass ihre Freiheit dort aufhört, wo die eines anderen unzumutbar eingeschränkt wird. Und das hat das Bundesverfassungsgericht schon längst entschieden.
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0: Das war This Is Us von Emmylou Harris und Mark Knopfler aus dem Jahr 2006 vom Album All That Road Running. Zu einem größeren Schritt zurück lassen Sie sich informieren von Wolfgang Kasper.
1: Marlene Dietrich und ihr Leben sind nicht in zwei Sätzen abzuhandeln. Geboren 1901 in Berlin-Schöneberg, starb sie am 6. Mai 1992 in Paris. Als Schauspielerin erlangte sie Bekanntheit in den goldenen 20ern in Berlin. Der Durchbruch kam 1930 mit ihrer Rolle im Blauen Engel. Im gleichen Jahr folgte sie einem Angebot nach Hollywood und stand dort für einige Filme vor der Kamera. So auch 1939 in der Westernkomödie mit dem eingedeutschten Titel »Der große Bluff«. An der Seite von James Stewart sang sie dann als Saloon Girl den Titel »The Boys in the Backroom«.

Marlene Dietrich ließ sich nicht von Goebbels und den Nazis vor die Propagandamaschine spannen. 1939 wurde sie amerikanische Staatsbürgerin und machte sogar Truppenbetreuung für die amerikanischen Soldaten während des Weltkrieges. Sehr beliebt war ihre Interpretation des Liedes von Lili Marlene. Wie später bekannt wurde, betrieb ihre Schwester mit ihrem Ehemann in Bergen bei Bergen-Belsen ein Kino für die SS-Mannschaften. Nach dem Krieg setzte sie sich für ihre Schwester bei den alliierten Streitkräften ein. Bei ihrer Rückkehr auf eine Tournee durch das Nachkriegsdeutschland wurde sie wohl freundlich begrüßt, musste sich aber Anfeindungen gefallen lassen.

0: So viel von den Dubliners und nun zurück zu Wolfgang Kasper und ins musikalische Irland.
1: Die einfühlsame Sängerin Enya wurde am 17. Mai 1961 in einem kleinen Ort in Irland geboren. Schon früh begann sie mit ihren Schwestern in einem Kloster Musik zu machen. 1980 startete sie ihre Solokarriere, ihr erstes Album erschien 1986. Ein Jahr darauf entstand dann der Titel, der heute auf den Kreuzfahrtschiffen angespielt wird, wenn sie einen Hafen verlassen, Orinoco Flow. Damit gelang ihr der Durchbruch. 1998 entstand der sehr bekannte Titel Only Time, der anfangs so nicht so richtig erfolgreich war. Durch die Terroranschläge des 11. September bekam dieser Titel aber viel Bekanntheit, weil er bei Fernsehübertragungen gespielt wurde. Heute lebt die Sängerin zurückgezogen auf ihrem Schloss in der Nähe von Dublin. Musik.

0: Wir bleiben musikalisch, jetzt jedoch mit dem Schwerpunkt Liedtexte. Bitte schön, Marie-Cécile.
1: Ich finde es sehr spannend, dass es Songs gibt, deren Inhalt von vielen Zuhörern oft missverstanden werden. Ein Song kann einen politischen Inhalt haben und die Hörer empfinden es beim ersten Hören als ein Liebeslied. Oder ein Song kann durch seinen Rhythmus als Tanzsong gelten, obwohl der Text politische oder gesellschaftskritische Inhalte hat. Und es gibt Songs, die einen ernsten Hintergrund haben, durch die Darbietung des Songs aber eher als trivial herüberkommen. Bruce Springsteens Song Born in the USA wird seit seiner Veröffentlichung 1984 regelmäßig als patriotische Hymne für öffentliche Auftritte von Politikern genutzt. Auch Donald Trump-Anhänger haben diesen Song auf Wahlkampfveranstaltungen gespielt. Das war aber nicht im Interesse von Bruce Springsteen, weil er ein sehr starker Kritiker von Trump und seiner Politik ist. Born in the USA ist ein sozialkritischer und kein patriotischer Song. Er erzählt von einem einfachen, ärmlichen Amerikaner, der in den Vietnamkrieg zog und mit dem ganzen Trauma des Krieges zurückkam. Darin steckt eine kritische Auseinandersetzung mit dem Vietnamkrieg und den Folgen für die Veteranen.

Sie ahnen es, liebe Hörerinnen und Hörer, wenn diese Musik von Dean Martin ertönt, ist es wieder soweit. Weinseliges. Und natürlich wieder mit Axel und Mirko Ude. Und ich durfte auch mitprobieren.

0: Ja, liebe Hörerinnen und Hörer, wir haben heute einen neuen Wein, der uns von Axel vorgestellt wird.
1: Axel. Da wollen wir mal los. Dieser Wein ist erstmal von der Herkunft her super interessant, weil er kommt nämlich aus dem Weinbaugebiet Mosel. Und es ist aber trotzdem eine Burgundertraube. Wer jetzt schon aussteigen will, kann das gerne tun. Aber eigentlich die Mosel ist für Riesling interessant und Burgundertrauben kommen da nicht so häufig vor. Und das ist eine ganz besondere Ecke von der Mosel, nämlich die, wo die Mosel aus Luxemburg nach Deutschland hereintritt. Und da sind die Bodenverhältnisse nochmal völlig andere als die, die für Riesling interessant sind. Und darum ist es eine Burgundertraube, und zwar ein sogenannter Auxerrois. Auxerrois, zum Nachsprechen immer ein bisschen schwierig, das ist eine spezielle Form des weißen Burgunderweins, sagen wir es einfach mal so. Jetzt möchte ich erstmal mit euch das trinken und dann können wir darüber reden.
2: Sehr gerne.
0: Jo.
2: Zum Wohl. Eine sehr filigrane Nase, gleichzeitig ausdrucksstark, aber wer denkt, dass diese Nase schon was kann, der wird beim ersten Schluck merken, dass sich das nochmal verdoppelt und verdreifacht mit ähnlichen Akzenten am Gaumen. Also das ist ja ein richtiger, das ist ja eine richtige und im positiven Sinne eine Bombe.
0: Mhm. Also für mich eine besondere Überraschung deswegen, weil Auxerrois, der nicht nur von der Mosel kommt, sondern im Wesentlichen auch aus dem Badischen, der ist da eher als einfacher Wein
2: ja
0: bekannt geworden. Und dann, da trinkt man den dann eben
2: so
0: mal
2: nebenbei
0: so nebenbei
2: so
0: zum Essen auch mal. Wenn ich eine Currywurst esse, dann kann ich auch eventuell ja einen Auxerrois dazu hören.
2: Das wäre hier nachdrücklich eine Sünde.
0: Nee, das ist die Überraschung in dem Zusammenhang, dass das nicht jetzt einfach nur so ein Wein ist, den man mal zwischendurch oder beim Essen zwischendurch mal dazu trinkt, sondern das ist einer, den kann man schlicht und ergreifend ohne zu essen auch ganz alleine für sich gerne trinken.
2: Mir fehlen noch ein bisschen die Attribute. Der hat so eine kräutrige Frucht. Das mag jetzt diametral sich anhören, aber finde ich gar nicht.
1: Nö.
2: Ich finde, dass der etwas Kräuteriges hat, aber der hat auch gleichzeitig so was Helles, Gelbes, vielleicht einen kleinen Pfirsich.
1: Ich bin eigentlich nie so besonders in der Lage gewesen, Auxerrois und weißer Burgunder auseinanderzuhalten, muss ich jetzt auch einfach mal so sagen. Und ich finde, Auxerrois ist die etwas schwerere Variante von Weißburgunder. Mhm. Der hier ist jetzt aber noch im Holzfass gewesen. Der,
0: das war's sozusagen.
1: Ne? Und der ist natürlich extrem reduziert. Reduziert jetzt für unsere Hörer heißt, dass am Rebstock eigentlich alles weggeschnitten wird, was Kraft kostet. Und dass also sehr viel von dem, was die Rebe aus dem Boden holt, in die wenigen Früchte, sage ich jetzt mal so, die da dranhängen, auch reingeht. Mhm. Das muss ich nicht auf 20 Trauben verteilen, sondern nur auf 10.
2: Mhm.
1: Sagen wir es einfach mal so.
2: Und diese Konzentriertheit merkt man mit jedem Schluck.
1: Ich war völlig begeistert.
0: So. Ja, kann man, also die Überraschung ist gelungen. Wenn man vorher mal den üblichen, sage ich mal, Auxerrois getrunken hat, dann war das eben ein Weißburgunder und der auch nicht unbedingt jetzt sagt, du hast ein ganz toller Weißburgunder oder so. Das war eben so einer.
1: Ja.
0: Und der ist eben nicht nur einfach so einer, den kann man, da kann man sich richtig gut dran gewöhnen.
1: Ja.
0: Preis?
1: 26.
0: 26 ist natürlich... also das ist für ein Auxerrois eine...
2: Sehr konzentriert.
0: Ja, für ein Auxerrois eigentlich kaum nachzuvollziehen, sage ich mal.
2: Ja.
0: Wer ein Auxerrois kauft, der geht nicht von über 20 Euro aus.
2: Nein, das nicht. Wenn man den Wein trinkt, kriegt man sehr viel Wein für dieses Geld. Wobei ein Weißwein für über 25 Euro natürlich immer auch so seine Liebhaber suchen muss.
0: Mhm.
3: Ich sag mal so, wenn man bereit ist, für diesen Wein 26 Euro auszugeben, dann wird man auf jeden Fall nicht enttäuscht. Also man kann in ihm lesen, man kann ihn genießen und einfach auch eine Menge genussvollen Spaß damit haben. Und das meine ich jetzt nicht trivial.
1: Als ich den bei ihm probiert habe, hat er mir vorher nicht gesagt, was er kostet. Mhm. Ich habe probiert, dachte, das ist ja Hammer, ist ja super. Mhm.
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Also so sollte es nach unserer Weinprobe nun aber nicht sein, mit billigem Rotwein. Dann doch schnell noch ein Glas Champagner.

0: Wir nähern uns dem Ende, liebe Hörerinnen und Hörer. Bernd Uhde verabschiedet sich bis zum nächsten Extrablatt am 9. Juni, wie immer nach den 15 Uhr Nachrichten. Ich bedanke mich bei meinen Kolleginnen und Kollegen und natürlich beim NDR und Harald Wehmeyer sowie Detlef Gröning für ihren heutigen Stenkelfeld-Beitrag. Passend zur baldigen Fußball-Weltmeisterschaft. Also, lassen Sie sich amüsieren.
1: Ein Bild des Jammers bietet sich uns hier im großen Seminarraum der Jürgen-Koppelin-Bildungsstätte zu Stenkelfeld. Das Therapieangebot Leben nach dem Schlusspfiff findet die erwartete Resonanz. In völliger Apathie starren die Teilnehmer auf die Großbildleinwand, auf der soeben die Wiederholung des WM-Spiels Irland-Holland gezeigt wird. Suchttherapeut Friedhelm Pötter hat ein spezielles Fußball-Entwöhnungskonzept ausgearbeitet, um die Patienten nach dem Entzug wieder gefahrlos in den Schoß der Familie bzw. ins Arbeitsleben zu entlassen. Herr Pötter, wer sind die Menschen, die mit ihrer Sucht zu Ihnen kommen?
2: Nun, von selbst kommt hier natürlich niemand. Die Patienten werden teilweise noch im Fernsehsessel hockend von besorgten Familienangehörigen angeliefert.
1: An welchen Symptomen ist ein typisches WM-Opfer erkennbar?
2: Ja, also von einer typischen Symptomatik kann hier keine Rede sein. Wir haben hier eine ganze Bandbreite von schweren und schwersten Störungen. Hier vorne sehen Sie Herrn Mönter, der sich seit dem 16. Juni nicht mehr bewegt hat und unentwegt Fußball sehen will. Wir arbeiten mit ihm nach dem Prinzip einer Hyperdosierung und zeigen ihm circa 3 Tage lang ununterbrochen immer dieselbe Aufzeichnung eines torlosen Unentschiedens in der ersten englischen Division vom November 73 zwischen Arsenal London und Nottingham Forest. Das Spiel fand damals im knöcheltiefen Schlamm statt und hat keinerlei Torraumszenen. Wir hatten heute Morgen einen ersten schönen Anfangserfolg. Nach der 116. Wiederholung konnten wir beobachten, wie Herr Mönter sekundenlang aus dem Fenster schaute, was natürlich noch nicht heißt, dass er seine Umgebung schon wieder wahrnimmt. Immerhin, vor einer guten halben Stunde tastete er kurz nach der Fernbedienung. Nicht wahr, Herr Mönter? Darauf können wir aufbauen.
1: Ein eher leichter Fall, wie ich annehme.
2: Sicherlich. Schwieriger wird es da schon bei Herrn Pröttgen hier, der sich zwar seit 2 Wochen mit einem Standbild vom 1:0 gegen Bolivien begnügt, aber in seinem Essverhalten auffällig ist. Die Salzstangen bricht er zwar relativ schnell wieder aus, aber die Erdnüsse müssen wir ihm doch alle paar Tage aus dem Magen rauspumpen.
1: In den Reihen der dicht gedrängten Patienten fällt einer ganz besonders auf. Er sitzt ein wenig abseits.
2: Bitte sagen Sie nicht abseits, sonst geht das Gebrüll gleich wieder los. Also das ist unser Sorgenkind, der Herr Krökel. Er hält sich für den bulgarischen Vorstopper Alzelnikov und hat unserem Pflegepersonal mehrfach von hinten schon in die Beine gegrätscht. Als vermeintlicher Manndecker lehnt er jeglichen Schlaf ab und ist inzwischen natürlich völlig entkräftet. Also fürs Erste versuchen wir nach der Jensen-Methode sein Wachbewusstsein einzutrüben. Das heißt, wir berieseln Herrn Krökel mit Spielberichten von ARD-Reporter Peter Jensen. Und da sind ihm natürlich dann auch schon letzte Nacht die Augen kurz zugefallen.
1: Soweit die Situation hier in Stenkelfeld, zurück ins Funkhaus.

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1: Um 16 Uhr mit Michael Hafke. Mehr qualifiziertes Personal in Schulen und Kitas, das ist die zentrale Forderung aus dem Kinderreport 2026. Das Kinderhilfswerk hat dafür mehr als 2000 Kinder und Erwachsene befragt. Schwerpunkt war das Thema Chancengleichheit. Laut der Vizepräsidentin des Kinderhilfswerks Siegesmund sprach sich eine große Mehrheit dafür aus, vor allem benachteiligten Kindern mehr Chancen einzuräumen.
2: Der Befund des Kinderreports ist da ziemlich eindeutig. Bildungschancen in Deutschland sind ungleich verteilt, heute mehr denn je. Und mit der Unterstützung derjenigen, die Verantwortung tragen, ist das ein Thema, dem wir uns gerne annehmen wollen, weil es muss uns aufrütteln, dass sozialer Aufstieg vom Portemonnaie des Elternhauses abhängt. Und es darf uns auch nicht kalt lassen, wenn 94% der Kinder an der Schule lernen wollen, wie Demokratie funktioniert und Schule einfach keine Zeit findet.
1: Die Vizepräsidentin des Kinderhilfswerks Siegesmund. Die Zahl sehr junger Raucher ist in Deutschland zuletzt deutlich gestiegen. Das geht aus einer Untersuchung des Bundesinstituts für öffentliche Gesundheit vor. Demnach konsumierten vergangenes Jahr knapp 10% der Jugendlichen zwischen 12 und 17 Jahren nikotinhaltige Produkte wie Zigaretten oder E-Zigaretten. Im Jahr 2021 lag der Anteil noch bei etwa 6%. Die israelische Luftwaffe hat offenbar erneut verschiedene Gebiete im Libanon angegriffen. Nach libanesischen Angaben wurden dabei 12 Menschen getötet und viele verletzt. Vorher hatte der israelische Premier Netanyahu angekündigt, die Angriffe auf Ziele der pro-iranischen Hisbollah-Miliz im Nachbarland auszuweiten. Aus Tel Aviv, Jan-Christoph Kitzler.
3: Innenpolitisch steht Netanyahu unter Druck, weil die Menschen im Norden Israels immer noch mit täglichem Alarm leben. Gleichzeitig sterben in diesen Tagen immer wieder israelische Soldaten im Südlibanon oder werden verletzt. Vor allem Drohnen, die von der Hisbollah-Miliz abgefeuert werden, gelten als Bedrohung. Israelische Soldaten sind schon seit Wochen in den Süden des Libanon einmarschiert. Seit Anfang März sind nach Angaben des dortigen Gesundheitsministeriums über 3.100 Menschen getötet worden. Auf israelischer Seite starben bisher 27 Menschen.
1: Die Bundesregierung hat den russischen Botschafter ins Auswärtige Amt in Berlin einbestellt. Hintergrund sind die neuen russischen Angriffe auf die Ukraine und die Aufforderung, dass Ausländer und Diplomaten Kiew verlassen sollen. Man habe der russischen Regierung deutlich gemacht, dass Deutschland sich nicht durch Drohungen einschüchtern lasse und die Ukraine weiter, so wörtlich, kraftvoll unterstützen werde. Zuvor hatten schon die EU und weitere europäische Länder die jeweiligen Leiter der russischen Botschaften einbestellt. Die Behörden in Litauen warnen davor, dass Russland seine Anlagen massiv ausbaut, um GPS-Signale im Ostseeraum zu stören. In der russischen Exklave Kaliningrad sei die Zahl entsprechender Anlagen in den vergangenen Monaten von 3 auf 36 gestiegen, hieß es von der litauischen Kommunikationsaufsicht. Demnach haben die Antennen eine Reichweite von bis zu 450 Kilometern. Damit sei es möglich, GPS-Signale in der Ostsee, in den baltischen Ländern und in Teilen Polens, Finnlands und Schwedens zu stören. Schiffe und auch Flugzeuge nutzen die Systeme, um ihre Position zu bestimmen. In Ostflandern in Belgien ist ein Schulbus von einem Zug erfasst worden. Laut den Behörden kamen dabei 4 Insassen ums Leben. Aus Brüssel, Katrin Schmidt.
4: Unter den Opfern sind 2 Kinder im Alter von 12 und 15 Jahren, die auf dem Weg in eine Schule für Sonderpädagogik in Ostflandern waren. Ebenso ihr 27-jähriger Betreuer und der Fahrer des Schulbusses. Dazu gäbe es mehrere Verletzte, die sich, so die Behörden auf einer Pressekonferenz am Mittag, nicht in Lebensgefahr befinden. Der Schulbus in der Größe eines Vans war am Morgen an einem Bahnübergang rund 30 Kilometer nördlich von Brüssel von einem Zug erfasst worden. Die technischen Überwachungskameras zeigen laut dem Eisenbahnnetzbetreiber Infrabel, dass der Schulbus trotz geschlossener Schranke und roter Ampeln auf den Bahnübergang gefahren sei. Wie es dazu kommen konnte, ist nun Gegenstand der weiteren Ermittlungen.
1: Und das waren die Nachrichten.
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5: Mit Peter Michael Möckel. Mehr Mitsprache im Alter. Stadt Wolfsburg plant Einrichtung eines Seniorenbeirats. Erweiterter Service für Radfahrer. Stadt Braunschweig stellt neue Routen und Infos online. Und Ferienfreizeit an der Ostsee. Stadt Braunschweig sucht ehrenamtliche Betreuer. Das und mehr hören Sie ausführlich in etwa 20 Minuten in den Nachrichten aus der Region.
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7: In Braunschweig beträgt die Temperatur aktuell 28 Grad. Heute ist es größtenteils sonnig. Dabei liegt die Maximaltemperatur bei 28 Grad und in der Nacht sinken die Werte auf 20 Grad. Und die Aussichten für die nächsten Tage. Am Mittwochmorgen ist es größtenteils überwiegend bewölkt bei Temperaturen von 20 Grad am Tag und 9 Grad in der Nacht. Und am Donnerstag wird es sonnig sein. Die Temperaturen liegen dann zwischen 19 und 10 Grad.
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7: Bitte Vorsicht auf der A36 Wolfenbüttel Richtung Viennenburg. Zwischen Wolfenbüttel Süd und Flöte besteht Gefahr durch Reifenteile auf der Fahrbahn. Hier bitte vorsichtig fahren. Und außerdem auf der A39 Braunschweig Richtung Salzgitter. Diese wird zwischen Salzgitter-Lebenstedt Süd und Salzgitter-Lichtenberg wegen Bauarbeiten von 20 Uhr bis 5 Uhr gesperrt sein. Die Umleitung führt dann über die U76. Weitere Meldungen liegen uns zurzeit nicht vor. Ich wünsche Ihnen weiterhin eine gute und sichere Fahrt durch die Region Braunschweig.
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8: 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Heute mit
9: Lisa
7: und Lillian. Lisa, ich freue mich richtig. Wir haben irgendwie voll lange nicht mehr gemeinsam live gemacht,
9: oder? Wir sind wieder
7: da
9: für euch mit Impact am Dienstag. Und was sind unser Thema heute, Lillian?
7: Ja, wir haben uns überlegt, dass wir heute mal so richtige 2000er-Banger spielen. Wir haben ein paar Lieder zusammengesucht und wenn ich diese Playlist anschaue, sehe ich auch richtig den Sommer.
9: Ja.
7: Man spürt den Sommer draußen, es ist unglaublich geiles Wetter. Ich bin ein bisschen traurig, dass wir gerade im Studio stehen und nicht das Wetter genießen können. Aber dafür können wir jetzt richtig geile Lieder hören. Und bevor wir anfangen, sagt dir der Begriff Y2K was?
9: Ja.
7: Und als ich diese Playlist ein bisschen zusammengestellt habe, bin ich auf den Begriff gestoßen und ich weiß auch, was es heißt, ne, so 2000 und so, aber ich war halt so, warum eigentlich why? Mhm. Weil 2K könnte man sich ableiten von K-1000 und habe ich mal nachgeforscht. Why ist wegen dem englischen Jahr, also year, und dann K ist internationale Abkürzung für Kilo, was 1000 heißt.
9: Ah.
7: Weil 1000, ne, das ist ja, und dann K kenne ich auch sowas wie von so Influencern und so. 200k, dann mit 200.000 Follower. Aber das ist also quasi genau, heißt es, hier und dann 2000.
9: Ah.
7: Und jetzt hören wir ganz viele geile Y2K-Lieder. Wir starten rein mit Wir sind Helden mit Nur ein Wort.

0: Das war Alles Neue von Peter Fox und weiter geht's mit
1: Durch den Monsun von Tokyo Hotel.
0: Yes.
1: Wir lieben ja den Podcast Kaulitz Hits. Wir sind ganz, ganz große Fans und genauso wie von diesem Lied. Also wirklich, wenn jemand zu mir sagt, okay, 2000er, dann ist direkt Tokyo Hotel, direkt Durch den Monsun. Das ist für mich ein Lied, das gehört einfach dazu. Und Tokyo Hotel bringt jetzt auch bald ein neues Album raus.
0: Richtig,
1: haben sie schon in ihrem Podcast, den ich übrigens sehr empfehlen kann, schon angeteased. Da freue ich mich auch schon sehr drauf. Aber ich würde sagen, wir hören jetzt erstmal Durch den Monsun von Tokyo Hotel.

0: Ihr habt jetzt gerade Perfekte Welle von Juli gehört. Auch ein Lied, was total für mich 2000er ist. Aber was ist denn unser nächstes Lied?
1: Weiter geht's mit Man Eater von Nelly Furtado. Ich muss sagen, ich habe richtig viele Nelly Furtado Lieder in meinen Playlists. Ich habe ja mehrere, aber die sind wirklich viel vertreten. Manchmal merke ich gar nicht, dass es Nelly Furtado ist, weil das so irgendwie untergeht. Aber sie hat ja wirklich echt viele Banger. Und unter anderem auch ihr erstes Lied, I'm Like a Bird, hat einen Grammy gewonnen 2002, also auch in den 2000ern. Und ich habe rausgefunden, sie hat mit 9 Jahren Ukulele und Posaune gelernt.
0: Krass.
1: Und dann mit 11 Keyboard. Würdest du gerne ein Instrument spielen können?
0: Ja, irgendwie schon. Also ich habe ja früher als Kind Klavier gespielt und ich hätte mir gewünscht, dass ich es mehr durchgezogen hätte und dass ich es jetzt immer noch könnte und mehr in meinem Leben etabliert wäre. Ja.
1: Ja, also ich finde Posaune irgendwie extrem cool. Ich kenne keinen, der Posaune spielt, aber ich würde super gerne Saxophon spielen können.
0: Ja.
1: Saxophon finde ich sehr cool.
0: Finde ich auch sehr cool, ja.
1: Ich spiele ja schon Klavier, deswegen manchmal bilde ich mir auch ein, dass es dann einfacher wäre. Wie, also wenn du jetzt zum Beispiel nochmal wieder Klavier spielen würdest, ist bestimmt ein bisschen einfacher, wenn man schon mal konnte, als das so von Null zu lernen. Aber ich glaube, das ist gar nicht so einfach.
0: Ja.
1: Gerade von so einem Tasteninstrument auf ein Blasinstrument überzugehen. Aber ja, Nelly Furtado, ultra krasse Frau. Und das nächste Lied, ultra krass, Man Eater von Nelly Furtado.

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1: Mehr Mitsprache im Alter. Stadt Wolfsburg plant Einrichtung eines Seniorenbeirats. Erweiterter Service für Radfahrer. Stadt Braunschweig stellt neue Routen und Infos online. Und Ferienfreizeit an der Ostsee. Stadt Braunschweig sucht ehrenamtliche Betreuer. Im Studio Peter Michael Möckel. Die Meldungen im Einzelnen. In Wolfsburg soll noch in diesem Jahr erstmals ein Seniorenbeirat eingerichtet werden. Nach Angaben von Oberbürgermeister Dennis Wallmann reagiert die Stadt damit auf den demografischen Wandel. Mit dem Gremium sollen ältere Menschen demnach stärker in kommunale Entscheidungen eingebunden werden. Der Beirat soll laut Wallmann aus 9 bis 17 Mitgliedern bestehen, die verschiedene gesellschaftliche Gruppen und Stadtteile repräsentieren. Zudem soll er einen beratenden Sitz im Sozial- und Gesundheitsausschuss erhalten. Die offizielle Konstituierung ist für November vorgesehen. Vorausgesetzt, der Rat gibt in seiner Juni-Sitzung grünes Licht für das Vorhaben. Die Stadt Braunschweig erweitert ihren Online-Service für Radfahrer. Ab sofort stehen im Netz ausgewählte Routen zur Verfügung. Das Angebot umfasst kurze Stadtstreifen ebenso wie überregionale Wege, darunter das Braunschweiger Ringgleis und die Tour Riddagshausen-Buchhorst. Zudem gibt es Infos zu Verleihfirmen und radlerfreundlichen Hotels. Der Service ist auf der städtischen Webseite und auf der Plattform Komoot abrufbar. Nach Angaben des Stadtmarketings soll er kontinuierlich ausgebaut werden. 18 Jahre nach der bislang letzten Auflage feiert die Verbrauchermesse Harz und Heide ab morgen ein Comeback in Braunschweig. Nach Angaben der Veranstalter präsentieren rund 150 Aussteller 5 Tage lang ihre Angebote. Dafür stehen auf dem Messegelände an der Theodor-Heuss-Straße insgesamt etwa 10.000 Quadratmeter Hallen und Freifläche zur Verfügung. Die Geschichte der Ausstellung reicht bis ins Jahr 1949 zurück. Anders als früher stehe statt der regionalen Wirtschaft jetzt aber das Einkaufserlebnis im Vordergrund, so ein Sprecher. Zum Start der Messe hat sich morgen um 10 Uhr unter anderem Oberbürgermeister Thorsten Kornblum angesagt. Der Eintritt am Eröffnungstag ist frei. Im Braunschweiger Stadtteil Stöckheim haben 2 Stand-up-Paddler einen Rollstuhlfahrer möglicherweise vor dem Ertrinken bewahrt. Wie die Polizei auf ihrem WhatsApp-Portal berichtet, ereignete sich der Vorfall bereits am Samstag. Über die Feuerwehr erreichte die Beamten einen Notruf mit der Meldung, ein Rollstuhlfahrer sei in die Oker gestürzt. Vor Ort zeigte sich dann, dass 2 Stand-up-Paddler noch vor dem Eintreffen der Einsatzkräfte beherzt zugegriffen hatten. Gemeinsam war es ihnen gelungen, den 72-Jährigen auf ihre Boards zu ziehen. Der Mann wurde anschließend von Sanitätern versorgt und ins Krankenhaus gebracht. Auch einer der beiden Retter musste stationär behandelt werden, weil er sich bei der Aktion an der Hand verletzt hatte. Die Stadt Braunschweig sucht weitere ehrenamtliche Betreuer für die Sommerferienfreizeit an der Ostsee. In Lenste bei Grömitz unterhält die städtische Jugendförderung seit mehr als 50 Jahren ein Zeltlager. Rund 300 junge Leute im Alter zwischen 7 und 16 verbringen dort jeden Sommer einen Teil ihrer Ferien. Diesmal vom 25. Juli bis zum 8. August. Dabei werden sie unter anderem von etwa 50 ehrenamtlichen Kräften betreut. Wer sich dem Team anschließen möchte, sollte mindestens 16 Jahre alt sein und Spaß an der Arbeit mit Kindern und Jugendlichen haben. Alle weiteren Infos zu den Voraussetzungen und zur Anmeldung bietet die Webseite der Stadt Braunschweig unter dem Suchwort FABS. FABS. Soweit die Nachrichten aus der Region. 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
3: In Braunschweig beträgt die Temperatur aktuell 29 Grad. Heute ist es größtenteils sonnig. Dabei liegt die Maximaltemperatur bei 29 Grad und in der Nacht sinken die Werte auf 20 Grad. Und die Aussichten für die nächsten Tage. Morgen am Mittwoch ist es größtenteils überwiegend bewölkt bei Temperaturen von 20 Grad am Tag und 9 Grad in der Nacht. Und am Donnerstag wird es sonnig sein. Die Temperaturen liegen dann zwischen 19 und 10 Grad.
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3: Bitte Vorsicht auf der A36 Wolfenbüttel Richtung Viennenburg. Zwischen Wolfenbüttel Süd und Flöte besteht Gefahr durch Reifenteile auf der Fahrbahn. Hier bitte vorsichtig fahren. Und auf der A39 Braunschweig Richtung Salzgitter. Diese wird zwischen Salzgitter-Lebenstedt Süd und Salzgitter-Lichtenberg wegen Bauarbeiten von 20 bis 5 Uhr gesperrt sein. Die Umleitung führt dann über die U76. Und noch eine Braunschweiger Stadtverkehrsinformation. Es ist aktuell Zähfließerverkehr auf der Adenauerstraße und auf dem Magnitorwall. Weitere Meldungen liegen mir zurzeit nicht vor. Ich wünsche Ihnen weiterhin eine gute und sichere Fahrt durch die Region Braunschweig.
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3: Lisa
5: und Lillian. Wir haben ja eben gerade schon eine halbe Stunde lang Lieder gehört. Mit welchem Thema denn, Lisa?
3: Und zwar 2000er. Wir haben für euch eine richtig gute Playlist zusammengestellt mit allen Top-Hits der 2000er. Also für uns auch absolute Sommerlieder, die man immer hören kann, die noch allen immer gefällt. Also richtig, richtig gute Playlist. Und wir starten jetzt rein mit Unwritten von Natasha Bedingfield.
5: Ja, ich habe, bevor wir hier direkt mal reinhören, ich habe einen Fun-Fact mitgebracht.
3: Okay.
5: Lisa, kennst du Daniel Bedingfield?
3: Nein.
5: Ich nämlich auch nicht. Das ist der Bruder von Natasha Bedingfield.
3: Okay.
5: Und die haben gemeinsam einen Eintrag im Guinness-Buch der Weltrekorde, so rum. Genau. Und zwar sind das einzige Geschwisterpaar, was unabhängig voneinander eins der offiziellen, also Number One Hit der offiziellen britischen Charts war.
3: Das
5: finde ich total verrückt.
3: Ja.
5: Ich kannte ihn nämlich gar nicht, aber anscheinend hat er ja zumindest in Großbritannien einen Hit released, was ich total cool finde. Vielleicht hören wir ja bald auch mal was von ihm. Können wir mal raussuchen.
3: Bestimmt.
5: Aber du hast eben gerade schon gesagt, wir hören jetzt direkt mal rein in, finde ich, den Sommerhit.
3: Den Sommerhit. Wir sind auch in Wolfsburg auf dem Konzert.
5: Richtig,
3: von
5: das
3: Natasha
5: haben wir gar nicht
3: Bedingfield.
5: Gerade.
3: Und ich freue mich auch besonders, Unwritten live zu hören. Aber ich würde erst mal sagen, wir hören jetzt erstmal Unwritten bei uns von Natasha Bedingfield.

0: Das war Mr. Brightside von The Killers und wir kommen jetzt zu einem der letzten Songs heute.
1: Genau, und zwar Since You've Been Gone von Kelly Clarkson. Auch ein Banger, den ihr bestimmt alle kennt. Für mich gerade ein Lied, wo ich seit ein paar Tagen irgendwie einen absoluten Ohrwurm habe. Ich weiß auch nicht wieso, aber das ist irgendwie so ein Lied, das gehört für mich zu den 2000ern, auch Kelly Clarkson. Und es ist auch ihr bekanntestes Lied, also Since You've Been Gone kennt man, glaube ich, immer. Und deswegen
0: passt auch so ein bisschen One Hit Wonder, oder?
1: Ja,
0: kann man schon sagen.
1: Deswegen, ich würde sagen, wir hören jetzt rein in Kelly Clarkson, Since You've Been Gone.

0: Das war Since You Been Gone von Kelly Clarkson. Und das war es auch schon mit Impact.
1: Wir verabschieden uns mit Hammer von Culture Candela und sind wie immer jeden Dienstag von 16 bis 17 Uhr live für euch mit Impact.
0: Bis nächste Woche. Yeah. Culture.

0: Mehr qualifiziertes Personal in Schulen und Kitas, das ist die zentrale Forderung aus dem Kinderreport 2026. Das Kinderhilfswerk hat dafür mehr als 2000 Kinder und Erwachsene befragt. Schwerpunkt war das Thema Chancengleichheit. Laut der Vizepräsidentin des Kinderhilfswerks Siegesmund sprach sich eine große Mehrheit dafür aus, vor allem benachteiligten Kindern mehr Chancen einzuräumen.
1: Der Befund des Kinderreports ist da ziemlich eindeutig. Bildungschancen in Deutschland sind ungleich verteilt, heute mehr denn je. Und mit der Unterstützung derjenigen, die Verantwortung tragen, ist das ein Thema, dem wir uns gerne annehmen wollen, weil es muss uns aufrütteln, dass sozialer Aufstieg vom Portemonnaie des Elternhauses abhängt. Und es darf uns auch nicht kalt lassen, wenn 94% der Kinder an der Schule lernen wollen, wie Demokratie funktioniert und Schule einfach keine Zeit findet.
0: Die Vizepräsidentin des Kinderhilfswerks Siegesmund. Die Zahl sehr junger Raucher ist in Deutschland zuletzt deutlich gestiegen. Das geht aus einer Untersuchung des Bundesinstituts für öffentliche Gesundheit hervor. Demnach konsumierten vergangenes Jahr knapp 10% der Jugendlichen zwischen 12 und 17 Jahren nikotinhaltige Produkte wie Zigaretten oder E-Zigaretten. Im Jahr 2021 lag der Anteil noch bei etwa 6%. Die israelische Luftwaffe hat offenbar erneut verschiedene Gebiete im Libanon angegriffen. Nach libanesischen Angaben wurden dabei 12 Menschen getötet und viele verletzt. Vorher hatte der israelische Premier Netanyahu angekündigt, die Angriffe auf Ziele der pro-iranischen Hisbollah-Miliz im Nachbarland auszuweiten. Aus Tel Aviv, Jan-Christoph Kitzler.
2: Innenpolitisch steht Netanyahu unter Druck, weil die Menschen im Norden Israels immer noch mit täglichem Alarm leben. Gleichzeitig sterben in diesen Tagen immer wieder israelische Soldaten im Südlibanon oder werden verletzt. Vor allem Drohnen, die von der Hisbollah-Miliz abgefeuert werden, gelten als Bedrohung. Israelische Soldaten sind schon seit Wochen in den Süden des Libanon einmarschiert. Seit Anfang März sind nach Angaben des dortigen Gesundheitsministeriums über 3.100 Menschen getötet worden. Auf israelischer Seite starben bisher 27 Menschen.
0: Die Bundesregierung hat den russischen Botschafter ins Auswärtige Amt in Berlin einbestellt. Hintergrund sind die neuen russischen Angriffe auf die Ukraine und die Aufforderung, dass Ausländer und Diplomaten Kiew verlassen sollen. Man habe der russischen Regierung deutlich gemacht, dass Deutschland sich nicht durch Drohungen einschüchtern lasse und die Ukraine weiter so wörtlich kraftvoll unterstützen werde. Zuvor hatten schon die EU und weitere europäische Länder die jeweiligen Leiter der russischen Botschaften einbestellt. Die Behörden in Litauen warnen davor, dass Russland seine Anlagen massiv ausbaut, um GPS-Signale im Ostseeraum zu stören. In der russischen Exklave Kaliningrad sei die Zahl entsprechender Anlagen in den vergangenen Monaten von 3 auf 36 gestiegen, hieß es von der litauischen Kommunikationsaufsicht. Demnach haben die Antennen eine Reichweite von bis zu 450 Kilometern. Dabei sei es möglich, GPS-Signale in der Ostsee, in den baltischen Ländern und in Teilen Polens, Finnlands und Schwedens zu stören. Schiffe und auch Flugzeuge nutzen die Systeme, um ihre Position zu bestimmen. Die frühe Hitzewelle sorgt in Teilen Europas weiter für Probleme. Bereits 7 Todesfälle werden von der französischen Regierung damit in Verbindung gebracht, darunter 5 Badeunfälle. Die Hitzewarnungen sollen auch für morgen aufrechterhalten werden. Aus Paris, Kai Rienecker.
3: In der sonst zu dieser Jahreszeit eher frischen Hafenstadt Saint-Malo in der Bretagne steuerte das Thermometer heute erneut auf die Marke von 34 Grad zu. Ähnlich hohe Temperaturen gibt es in Rennes oder Nantes. Für den Westen Frankreichs sind das absolute Temperaturen. Rekorde zu diesem Zeitpunkt des Jahres. 8 Departements sind bereits in der zweithöchsten Hitzewarnstufe. Im Südwesten Frankreichs sind bis zu 37 Grad angesagt. Der französische Wetterdienst hat auch auf nationalem Niveau für gestern die höchsten Temperaturwerte gemessen, die es in Frankreich seit Beginn der Aufzeichnungen für einen Monat Mai gegeben hat.
0: Und das waren die Nachrichten.
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5: Mit Peter-Michael Möckel. Mehr Mitsprache im Alter. Stadt Wolfsburg plant Einrichtung eines Seniorenbeirats. Erweiterter Service für Radfahrer. Stadt Braunschweig stellt neue Routen und Infos online. Und Ferienfreizeit an der Ostsee. Stadt Braunschweig sucht ehrenamtliche Betreuer. Das und mehr hören Sie ausführlich in etwa 20 Minuten in den Nachrichten aus der Region.
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6: Kommen wir zum Wetter. In Braunschweig beträgt die aktuelle Temperatur 28 Grad. Heute ist größtenteils sonnig. Dabei liegt die Maximaltemperatur bei 28 Grad. Und in der Nacht sinken die Werte auf 20 Grad. Und jetzt noch die Aussichten für die nächsten Tage. Morgen am Mittwoch ist es größtenteils überwiegend bewölkt. Bei Temperaturen von 20 Grad am Tag und 9 in der Nacht. Am Donnerstag wird es sonnig sein. Die Temperaturen liegen dann zwischen 19 und 10 Grad. Radio Kavelle mit dem Verkehrsservice für die Region Braunschweig. Derzeit liegt mir hier nur eine Meldung vor. A39 Braunschweig Richtung Salzgitter. Diese wird zwischen Salzgitter-Lebenstedt Süd und Salzgitter-Lichtenberg wegen Bauarbeiten von 20 Uhr bis 5 Uhr gesperrt sein. Die Umleitung führt über die U76. Das waren auch schon alle Meldungen, die ich für Sie habe. Ich wünsche Ihnen weiterhin eine gute und sichere Fahrt durch die Region Braunschweig. Wir haben es 17.06 Uhr.
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6: Hallo und herzlich willkommen zur Region aktuell am Abend. Mein Name ist Lisa Jöring und das sind unsere Themen. Die Sendereihe Jahrestage. Um 17.30 Uhr dann die Nachrichten aus der Region, außerdem in dieser Stunde Niedersachsen kompakt, die heutigen Themen in unserem Bundesland am 26. Mai und die Presseschau am heutigen Dienstag. Um 18 Uhr dann wie immer der NDR, dazu wie immer viel Musik. Kommen Sie gut in Ihren Feierabend mit Musik und Informationen auf Radio Kavelle.

0: In unserer Sendereihe Jahrestage erinnert Verena Radkau diesmal eine Braunschweigerin, die sich als Verlegerin und Autorin zeitlebens dem Dialog zwischen Kunst und Philosophie widmete. Am Pfingstsonntag jährte sich ihr Geburtstag zum 75. Mal.
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2: über eine Braunschweigerin, die Michel Foucault ins Gefängnis brachte. Heidi Paris wurde als Adelheid Paris am 24. Mai 1950 in Braunschweig geboren. Ihr Vater war Kaufmann. Ihm wurde eine Vergangenheit in der Waffen-SS nachgesagt, für die es allerdings keine Belege gibt. Nach ihrem Abitur 1969 war Paris Dramaturgieassistentin am Staatstheater Braunschweig. Dann verließ sie die Provinz und ging 1970 nach Berlin, um Germanistik, Komparatistik und Philosophie an der Freien Universität zu studieren. 1974 lernte sie ihren langjährigen Lebensgefährten Peter Gente in einer Kneipe in Berlin-Schöneberg kennen. Ein glücklicher Zufall, denn die beiden arbeiteten im Merve Verlag von Verlagsgründer Gente produktiv zusammen. Der Verlag wurde mit seinen kleinen, markanten Bänden mit der Raute als Reklam der Postmoderne bekannt. Er machte Denker wie Foucault, Derrida oder Deleuze in akademischen Kreisen im deutschsprachigen Raum populär. Foucault und Paris wurden Freunde, und der französische Philosoph verdankte Heidi Paris eine Begegnung mit der deutschen Polizei im unruhigen Herbst 1977. Bei einem Frühstück in einem Hotel in der Günzelstraße alarmierte ein Gast die Polizei. Er hatte Paris mit der RAF-Terroristin Inge Fied verwechselt. Nachdem drei Polizeiwagen vor dem Hotel vorgefahren waren, führten Polizisten die Gruppe mit Maschinenpistolen ab und brachten sie in Einzelzellen. Nach einer halben Stunde wurden sie freigelassen. Heidi Paris war das, was man gern eine schillernde Persönlichkeit nennt, im positiven Sinne. Sie ließ sich nicht festlegen, war Verlegerin ebenso wie Schriftstellerin, bildende Künstlerin, Philosophin. Am 5. Dezember 1995 hielt sie an der Hochschule für bildende Künste ihrer Heimatstadt Braunschweig einen Vortrag zum Thema »In der Mitte zwischen Kunst und Philosophie«, in dem sie sich selbst verortet. Die Betonung liegt auf dem Zwischen, auf jener undefinierbaren Mitte, die den Bogen schlägt zwischen dem, was sich so nahe liegt und doch nicht unmittelbar berühren kann. Und das geschriebene und gedruckte Wort bildet als Zeichenträger diese Brücke zwischen Kunst und Philosophie, zwischen Vorstellung und Darstellung. Da es weder die eine Philosophie noch die eine Kunst gibt, gibt es die verschiedensten Vorstellungen und die verschiedensten Darstellungen beider. Ab Ende der 1980er Jahre litt Paris unter Schizophrenie. Mit dem befreundeten Schriftsteller und Arzt Reinhard Götz sprach sie über ihre

0: Absicht, sich das Leben zu nehmen. Er schreibt 2009, wir waren hier auf der Wiese Eichendorf-Ecke Invalide gesessen. Sie hatte per Post um ein Gespräch gebeten. Es ging um Selbstmord. Wir redeten über eine Deckperson, für die sie angeblich Erkundigungen einziehen sollte. Es war ein herrlicher Sommernachmittag und ein sehr sachliches Gespräch. Sofort war quasi eine Psychiatermaschine in mir angesprungen. Die Suizidabwehr als Instantreaktion, aber auch die fundamentalere Ärztlichkeit der Lebenssicht, der hippokratische Eid, der Glaube ans Leben in Basalitäten, die unserem Bewusstsein nicht in ganzer Weite zugänglich sind, und die davon bedingte Demut, das Lassen und als einzige Entschiedenheit die zur Tatenlosigkeit in diesen letzten Dingen, fand Heidi Paris nicht gut. Aber sie wusste auch, dass ihre Bitte, mich an dem Mord, den sie plante, zu beteiligen, eine Ungeheuerlichkeit war. Und so war das Gespräch eigentlich vielleicht dazu da, mich in ihren Lebensentschluss zum sogenannten Freitod einzubeziehen und so meine geistige Begleitung auch über den Tod hinaus dadurch zu bewirken. In der Nacht vom 10. auf den 11. September 2002 unternahm Heidi Paris einen Suizidversuch, an dessen Folgen sie am 15. September starb. Sie hinterließ keinen Abschiedsbrief, aber eine Notiz an ihrem Bücherregal. Die Lücke, die wir hinterlassen, ersetzt uns vollkommen.
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1: Mehr Mitsprache im Alter. Stadt Wolfsburg plant Einrichtung eines Seniorenbeirats. Erweiterter Service für Radfahrer. Stadt Braunschweig stellt neue Routen und Infos online. Und Ferienfreizeit an der Ostsee. Stadt Braunschweig sucht ehrenamtliche Betreuer. Im Studio Peter Michael Möckel. Die Meldungen im Einzelnen. In Wolfsburg soll noch in diesem Jahr erstmals ein Seniorenbeirat eingerichtet werden. Nach Angaben von Oberbürgermeister Dennis Wallmann reagiert die Stadt damit auf den demografischen Wandel. Mit dem Gremium sollen ältere Menschen demnach stärker in kommunale Entscheidungen eingebunden werden. Der Beirat soll laut Wallmann aus 9 bis 17 Mitgliedern bestehen, die verschiedene gesellschaftliche Gruppen und Stadtteile repräsentieren. Zudem soll er einen beratenden Sitz im Sozial- und Gesundheitsausschuss erhalten. Die offizielle Konstituierung ist für November vorgesehen. Vorausgesetzt, der Rat gibt in seiner Juni-Sitzung grünes Licht für das Vorhaben. Die Stadt Braunschweig erweitert ihren Online-Service für Radfahrer. Ab sofort stehen im Netz ausgewählte Routen zur Verfügung. Das Angebot umfasst kurze Stadtstreifen ebenso wie überregionale Wege, darunter das Braunschweiger Ringgleis und die Tour Riddagshausen-Buchhorst. Zudem gibt es Infos zu Verleihfirmen und radlerfreundlichen Hotels. Der Service ist auf der städtischen Webseite und auf der Plattform Komoot abrufbar. Nach Angaben des Stadtmarketings soll er kontinuierlich ausgebaut werden. 18 Jahre nach der bislang letzten Auflage feiert die Verbrauchermesse Harz und Heide ab morgen ein Comeback in Braunschweig. Nach Angaben der Veranstalter präsentieren rund 150 Aussteller 5 Tage lang ihre Angebote. Dafür stehen auf dem Messegelände an der Theodor-Heuss-Straße insgesamt etwa 10.000 Quadratmeter Hallen und Freifläche zur Verfügung. Die Geschichte der Ausstellung reicht bis ins Jahr 1949 zurück. Anders als früher stehe statt der regionalen Wirtschaft jetzt aber das Einkaufserlebnis im Vordergrund, so ein Sprecher. Zum Start der Messe hat sich morgen um 10 Uhr unter anderem Oberbürgermeister Thorsten Kornblum angesagt. Der Eintritt am Eröffnungstag ist frei. Im Braunschweiger Stadtteil Stöckheim haben 2 Stand-up-Paddler einen Rollstuhlfahrer möglicherweise vor dem Ertrinken bewahrt. Wie die Polizei auf ihrem WhatsApp-Portal berichtet, ereignete sich der Vorfall bereits am Samstag. Über die Feuerwehr erreichte die Beamten einen Notruf mit der Meldung, ein Rollstuhlfahrer sei in die Oker gestürzt. Vor Ort zeigte sich dann, dass 2 Stand-up-Paddler noch vor dem Eintreffen der Einsatzkräfte beherzt zugegriffen hatten. Gemeinsam war es ihnen gelungen, den 72-Jährigen auf ihre Boards zu ziehen. Der Mann wurde anschließend von Sanitätern versorgt und ins Krankenhaus gebracht. Auch einer der beiden Retter musste stationär behandelt werden, weil er sich bei der Aktion an der Hand verletzt hatte. Die Stadt Braunschweig sucht weitere ehrenamtliche Betreuer für die Sommerferienfreizeit an der Ostsee. In Lenste bei Grömitz unterhält die städtische Jugendförderung seit mehr als 50 Jahren ein Zeltlager. Rund 300 junge Leute im Alter zwischen 7 und 16 verbringen dort jeden Sommer einen Teil ihrer Ferien. Diesmal vom 25. Juli bis zum 8. August. Dabei werden sie unter anderem von etwa 50 ehrenamtlichen Kräften betreut. Wer sich dem Team anschließen möchte, sollte mindestens 16 Jahre alt sein und Spaß an der Arbeit mit Kindern und Jugendlichen haben. Alle weiteren Infos zu den Voraussetzungen und zur Anmeldung bietet die Webseite der Stadt Braunschweig unter dem Suchwort FABS. FABS. Soweit die Nachrichten aus der Region. 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
2: Kommen wir zum Wetter. In Braunschweig beträgt die aktuelle Temperatur 28 Grad. Heute ist größtenteils sonnig, dabei liegt die Maximaltemperatur bei 28 Grad und in der Nacht sinken die Werte dann noch auf 20 Grad. Und die Aussichten für die nächsten Tage, morgen am Mittwoch ist es größtenteils überwiegend bewölkt, bei Temperaturen von 20 Grad am Tag und 9 Grad in der Nacht. Und am Donnerstag wird es sonnig sein, dabei liegen die Temperaturen zwischen 19 und 10 Grad. Radio Kavelle mit dem Verkehrsservice für die Region Braunschweig, A39 Braunschweig Richtung Salzgitter. Dies wird zwischen Salzgitter-Lebenstedt Süd und Salzgitter-Lichtenberg wegen Bauarbeiten von 20 Uhr bis 5 Uhr gesperrt. Die Umleitung führt über die U76. Und jetzt auch Braunschweiger Stadtverkehr, es ist zähfließender Verkehr auf der B248 Berliner Heerstraße. Das waren auch schon alle Meldungen, die ich für Sie habe. Ich wünsche Ihnen weiterhin eine gute und sichere Fahrt durch die Region Braunschweig. Wir haben es 17.34 Uhr.
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2: Hallo und herzlich willkommen zur Region aktuell am Abend. Mein Name ist Lisa Jöring und das erwartet Sie in der nächsten halben Stunde. Niedersachsen kompakt, die heutigen Themen an unserem Bundesland am 26. Mai und die Presseschau am heutigen Dienstag um 18 Uhr, dann wie immer die Nachrichten vom NDR, dazu immer viel Musik. 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

0: Mit Blick auf die sommerlichen Temperaturen der letzten Tage hat Niedersachsens Umweltminister Christian Meyer die Bevölkerung aufgerufen, sparsam mit dem Wasser umzugehen. Einzelheiten unter anderem dazu jetzt von Peter-Michael Möckel in Niedersachsen kompakt.
1: Hintergrund für den Appell ist das knappe Grundwasser in vielen Regionen. Trotz kräftiger Niederschläge im Mai weisen 93 von 161 Messstellen niedrigere Werte auf als im langjährigen Mittel. 9 von ihnen unterschritten zuletzt sogar den bisherigen Tiefstand. Auch die Talsperren im Harz lagen mit 64% Füllstand deutlich unter dem langjährigen Durchschnitt. Gegenüber der Hannoverschen Allgemeinen Zeitung betonte Meyer, die Lage sei vielerorts angespannt. Er warnte vor zunehmenden Dürrephasen durch die Klimakrise. Besonders betroffen sind dem grünen Politiker zufolge Landwirtschaft, Gewässer und öffentliche Wasserversorgung. Grundwasser liefert demnach mehr als 80% unseres Trinkwassers. Der Minister rief deshalb auch Privathaushalte auf, wo immer möglich auf die Befüllung von Schwimmbecken und die Bewässerung von Gärten zu verzichten. Zum kommenden Schuljahr führt Niedersachsen ein neues Fach für christliche Religion ein. Am Wochenende hat Kultusministerin Julia Willi-Hamburg gemeinsam mit den Kirchen das Kerncurriculum vorgestellt. Bundesweit erstmalig werden der evangelische und der katholische Religionsunterricht damit schrittweise zusammengeführt. Die Kirchen tragen den Unterricht künftig gemeinsam. Er soll christlich geprägt bleiben, aber auch andere Glaubensrichtungen thematisieren, erklärte Hamburg. Das neue Fach sei eine Reaktion auf die wachsende religiöse Vielfalt und die sinkende Kirchenbindung unter Schülerinnen und Schülern.
2: Dieser Religionsunterricht leistet die Gemeinsamkeiten zu lehren, aber dann auch bei aller Gemeinsamkeit das Trennende deutlich zu machen und hier einen Austausch und eine Diskussion genau über das Trennende zu führen. Und das Ganze dann nicht nur mit den eigenen Religionen, sondern darüber hinaus auch mit Blick auf die in Niedersachsen am meisten vertretenen Religionen, um hier wirklich dann auch interreligiöse Auseinandersetzung zu fördern.
1: Niedersachsens Kultusministerin Julia Willi-Hamburg im NDR. Die Kritik, dass christliche Inhalte im neuen Konzept zu kurz kämen, wies die Ministerin zurück. Das Fach stärke vielmehr das Verständnis für Religion und wirke Fundamentalismus entgegen. Die Bundesländer gehen auf Konfrontationskurs zu den Reformplänen von Bundeswirtschaftsministerin Katharina Reiche. Die Energieminister hätten sich bei ihrer Konferenz auf Norderney einstimmig für die Energiewende und den Ausbau der Erneuerbaren ausgesprochen, erklärte Niedersachsens Ressortchef Christian Meyer zum Abschluss des Treffens. Auf Kritik stieß dort unter anderem das geplante Netzpaket der Bundesregierung. Es sieht vor, dass der Zubau von Wind- und Solaranlagen besser mit dem Netzausbau abgestimmt werden soll, um Kosten zu senken. Die Bundesländer fürchteten, dieser Plan könne den Ausbau der Erneuerbaren ausbremsen, so Meyer. Stattdessen müsse der Netzausbau beschleunigt werden, um überschüssige Energie besser zu nutzen. Bundeswirtschaftsministerin Reiche ließ sich auf Norderney krankheitsbedingt von einem Staatssekretär vertreten. Die Polizeigewerkschaft GdP in Niedersachsen hat Finanzminister Gerald Heere Etikettenschwindel vorgeworfen. Anlass für die Kritik ist der geplante Gesetzentwurf zur Besoldungsanpassung, über den der Landtag morgen entscheiden soll. Trotz der Ankündigung einer wirkungsgleichen Übertragung fehle die Erhöhung der Schichtzulagen. Diese sei aber integraler Bestandteil der Tarifeinigung, die der Minister im März vollständig auf Beamte übertragen wollte, bemängelte GdP-Landeschef Kevin Komolka. Danach sollten die Zulagen für Schicht- und Wechselschichtarbeit für Tarifbeschäftigte ab Juli 2026 deutlich steigen. Komolka betonte, Schichtdienst sei mit erheblichen gesundheitlichen Belastungen und mit Einschränkungen für das Privat- und Familienleben verbunden. Da die Bereitschaft dazu immer weiter sinke, müsse sich der Schichtdienst auch in einer angemessenen finanziellen Wertschätzung widerspiegeln. Es sei nicht nachvollziehbar, ausgerechnet bei denen zu sparen, die rund um die Uhr für Sicherheit sorgten, so Komolka. Das niedersächsische Oberverwaltungsgericht in Lüneburg hat den Bau eines weiteren LNG-Terminals in Wilhelmshaven vorläufig gestoppt. Nach Angaben des Gerichts wurde der Bebauungsplan für einen grünen Energiepark in einem europäisch geschützten Vogelschutzgebiet außer Vollzug gesetzt. Auf 154 Hektar sollten dort fossiles Flüssiggas und klimaneutrale Energieträger angelandet werden. Mit seiner Entscheidung gab das OVG teilweise einem Eilantrag von Naturschutzverbänden statt. Zur Begründung hieß es, die Stadt Wilhelmshaven habe nicht ausreichend sichergestellt, dass Naturschutzausgleichsmaßnahmen parallel zu den Baumaßnahmen umgesetzt werden. Umweltschützer begrüßten die Entscheidung als großen Erfolg. Ein Sprecher erklärte, das Gericht habe verhindert, dass im Vosslapper Groden Fakten geschaffen würden, bevor die Rechtmäßigkeit geprüft sei.
0: Soweit Niedersachsen kompakt, heute von und mit Peter-Michael Möckel.

0: Und zum Ende werfen wir einen Blick in die Presseschau in der Kommentarspalten der Zeitung vom heutigen Tag.
1: Die Kontroverse um die Sozialreform ist heute Thema in den Zeitungen. Dazu schreibt die Braunschweiger Zeitung: Milliarden hat sich die Mehrheitskoalition am eigentlichen Haushalt vorbei organisiert, um in Zukunftsbereiche zu investieren. Was Union und SPD darunter verstehen: Infrastruktur wie Brücken oder Schienen und Waffen wie Panzer oder Drohnen. Dass für diese Bereiche auch abseits eigentlicher Konsolidierungszwänge bei den Bundesfinanzen zusätzliches Geld da ist, dafür hat man gesagt. Wofür weniger Geld da ist, Kinder und Familien. Anders lässt es sich kaum deuten, wenn man jetzt, da das Ringen um die Haushaltsaufstellung beginnt, ausgerechnet auf die Idee kommt, erneut beim Elterngeld sparen zu wollen. Darauf habe man sich, betont Finanzminister Klingbeil, gemeinsam verständigt, was es nicht besser macht. Aus zwei Gründen. Erstens, das Elterngeld zusammenzustreichen stellt einen Bruch mit dem eigentlichen Koalitionsvertrag dar. Zweitens, beim Elterngeld ist erst kürzlich der Rotstift angesetzt worden. Seitdem können weitaus weniger Paare als zuvor die Lohnersatzleistung beziehen. Aber mit Eltern kann man es machen. Anders als Ärzten, der Autoindustrie oder Gastronomen fehlt Familien eine starke Stimme. Insofern wählt die Koalition bei ihren Sparplänen auch den Weg des geringsten Widerstands. Die Wolfsburger Allgemeine Zeitung kommentiert die erste Enzyklika von Papst Leo. Die WAZ findet: Was Papst Leo XIV. In seiner ersten Enzyklika schreibt, kommt einem Weckruf gleich. Auch wenn er im Ton konziliant bleibt, sinngemäß sagt das Oberhaupt von 1,4 Milliarden Katholiken, die KI ist eine Technologie, die von wenigen Tech-Milliardären hauptsächlich aus Gewinnstreben und nach eigenem Gutdünken entwickelt wird. Und dies ohne jegliche öffentliche Kontrolle und Regulierung. Obwohl diese Technologie fundamentalste ethische und moralische Fragen aufwirft und für jeden einzelnen Erdenbürger Auswirkungen haben wird, möglicherweise existenzielle. Leo XIV. Ist ein zeitgemäßer, moderner Papst. Und vor allem ist er im Moment die einzige Stimme mit Gewicht, die sich gegen einen falsch verstandenen Marktliberalismus in einem Bereich wendet, wo viel zu viel auf dem Spiel steht, um sich auf die Selbstregulierung zu verlassen, bei der künstlichen Intelligenz. Soweit also der Blick in die regionalen Zeitungen vom heutigen Dienstag, dem 26. Mai.
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1: Um 18 Uhr mit Martin Seiler. Für eine bessere Bildung in Deutschland wünschen sich Kinder und Erwachsene mehr Investitionen vom Staat. Zu diesem Ergebnis kommt der aktuelle Kinderreport, den das Deutsche Kinderhilfswerk mit Bundesbildungsministerin Prien vorgestellt hat. Aus Berlin, Felix Tenbaum.
2: Kostenlose Bildung von der Kita bis zur Schule, mehr gut ausgebildetes Personal, flächendeckende Schulsozialarbeit, verbindliche Demokratiebildung und mehr Mitbestimmung an Schulen. Durch solche Maßnahmen könnte sich die Bildungssituation für alle Kinder verbessern, heißt es im Kinderreport 2026. Eine weitere zentrale Forderung: einheitliche Bildungsstandards in ganz Deutschland. Das wollen 90% der befragten Kinder. Die Vizepräsidentin des Deutschen Kinderhilfswerks, Anja Siegesmund, fordert von der Politik schnelles Handeln und mehr Geld, damit alle Kinder und Jugendlichen gleiche Chancen haben.
1: Die Zahl sehr junger Raucher ist in Deutschland zuletzt deutlich gestiegen. Das geht aus einer Untersuchung des Bundesinstituts für öffentliche Gesundheit hervor. Demnach konsumierten vergangenes Jahr knapp 10% der Jugendlichen zwischen 12 und 17 Jahren nikotinhaltige Produkte wie Zigaretten oder E-Zigaretten. Im Jahr 2021 lag der Anteil noch bei etwa 6%. Das Auswärtige Amt hat den russischen Botschafter einbestellt. Die Bundesregierung reagierte damit auf die Drohung aus Moskau, die Ukraine erneut massiv anzugreifen. Auch Diplomaten waren aufgefordert worden, Kiew schnellstmöglich zu verlassen. Unser Moskau-Korrespondent Jürgen Buch schätzt von Berlin aus ein, wie die Drohung zu verstehen ist.
3: Natürlich muss man das ernst nehmen, aber diese martialische Rhetorik, die ist nicht neu. Denken wir an Putin im Februar 2022. Da hat er gesagt, wer immer auch Russland behindern wird, muss mit Folgen rechnen, die sich niemand ausmalen kann. Neu ist diese ganz offene Drohung gegenüber Diplomaten, Ausländern. Ja, und es ist, denke ich, auch der Versuch Russlands, durch seine Rhetorik in eine Opferrolle zu kommen und zu sagen, naja, wir verteidigen uns doch nur angeblich gegen wen auch immer, gegen den Westen, gegen angebliche Nazis in der Ukraine und all diese Propaganda, die wir da seit Jahren hören.
1: Die israelische Luftwaffe hat offenbar erneut verschiedene Gebiete im Libanon angegriffen. Nach libanesischen Angaben wurden dabei 12 Menschen getötet und viele verletzt. Vorher hatte der israelische Premier Netanyahu angekündigt, die Angriffe auf Ziele der pro-iranischen Hisbollah-Miliz im Nachbarland auszuweiten. Aus Tel Aviv, Jan-Christoph Kitzler.
4: Innenpolitisch steht Netanyahu unter Druck, weil die Menschen im Norden Israels immer noch mit täglichem Alarm leben. Gleichzeitig sterben in diesen Tagen immer wieder israelische Soldaten im Südlibanon oder werden verletzt. Vor allem Drohnen, die von der Hisbollah-Miliz abgefeuert werden, gelten als Bedrohung. Israelische Soldaten sind schon seit Wochen in den Süden des Libanon einmarschiert. Seit Anfang März sind nach Angaben des dortigen Gesundheitsministeriums über 3.100 Menschen getötet worden. Auf israelischer Seite starben bisher 27 Menschen.
1: Die Behörden in Litauen warnen davor, dass Russland seine Anlagen massiv ausbaut, um GPS-Signale im Ostseeraum zu stören. In der russischen Exklave Kaliningrad sei die Zahl entsprechender Anlagen in den vergangenen Monaten von 3 auf 36 gestiegen, hieß es von der litauischen Kommunikationsaufsicht. Demnach haben die Antennen eine Reichweite von bis zu 450 Kilometern. Damit sei es möglich, GPS-Signale im Ostseeraum zu stören. Schiffe und auch Flugzeuge nutzen die Systeme, um ihre Position zu bestimmen. Die frühe Hitzewelle sorgt in Teilen Europas weiter für Probleme. Bereits 7 Todesfälle werden von der französischen Regierung damit in Verbindung gebracht, darunter 5 Badeunfälle. Die Hitzewarnungen sollen auch für morgen aufrechterhalten werden. Aus Paris, Kai Rienecker.
5: In der sonst zu dieser Jahreszeit eher frischen Hafenstadt Saint-Malo in der Bretagne steuerte das Thermometer heute erneut auf die Marke von 34 Grad zu. Ähnlich hohe Temperaturen gibt es in Rennes oder Nantes. Für den Westen Frankreichs sind das absolute Temperaturrekorde zu diesem Zeitpunkt des Jahres. 8 Departements sind bereits in der zweithöchsten Hitzewarnstufe. Im Südwesten Frankreichs sind bis zu 37 Grad angesagt. Der französische Wetterdienst hat auch auf nationalem Niveau für gestern die höchsten Temperaturwerte gemessen, die es in Frankreich seit Beginn der Aufzeichnungen für einen Monat Mai gegeben hat.
1: Das waren die Nachrichten.
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6: Mit Peter Michael Möckel. Mehr Mitsprache im Alter. Stadt Wolfsburg plant Einrichtung eines Seniorenbeirats.
7: Erweiterter Service für Radfahrer. Stadt Braunschweig stellt neue Routen und Infos online. Und Ferienfreizeit an der Ostsee. Stadt Braunschweig sucht ehrenamtliche Betreuer. Das und mehr hören Sie ausführlich in etwa 20 Minuten in den Nachrichten aus der Region.
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8: Kommen wir zum Wetter. In Braunschweig beträgt die aktuelle Temperatur 27 Grad. Heute ist größtenteils sonnig, dabei liegt die Maximaltemperatur bei 28 Grad. Und in der Nacht sinken die Werte auf 20 Grad. Und die Aussichten für die nächsten Tage, morgen am Mittwoch, ist es größtenteils überwiegend bewölkt bei Temperaturen von 20 Grad am Tag und 9 Grad in der Nacht. Und am Donnerstag wird es sonnig sein. Die Temperaturen liegen dann zwischen 19 und 10 Grad nachts. Radio Okerwelle mit Verkehrsservice für die Region Braunschweig. Bitte Vorsicht auf der A2 Hannover Richtung Braunschweig. Zwischen Peine Ost und Braunschweig-Wartenbüttel besteht Gefahr durch einen defekten LKW auf dem Standstreifen. Bitte Vorsicht A39 Salzgitter Richtung Braunschweig. Zwischen Salzgitter-Lichtenberg und Salzgitter-Lebenstedt Süd besteht Gefahr durch Gegenstände auf der Fahrbahn. A39 Wolfsburg Richtung Braunschweig. Zwischen Wolfsburg West und Sandkamp sind Reinigungsarbeiten auf dem rechten Fahrstreifen heute noch bis 20.30 Uhr. Das waren auch schon alle Meldungen, die ich für Sie habe. Ich wünsche Ihnen weiterhin eine gute und sichere Fahrt durch die Region Braunschweig. Wir haben es 18.06 Uhr.
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8: Hallo und herzlich willkommen zur zweiten Stunde von Region Aktuell am Abend mit mir, Lisa Jöring. Und das sind unsere Themen. Heiße Kartoffeln 2026, Vorverkauf für Kabarettfestival im Landkreis Gifhorn ist gestartet. Der Sport am langen Pfingstwochenende. VfL Wolfsburg steigt ab, MTV Braunschweig warnt vor Abstieg. Und in der nächsten halben Stunde hören Sie dann noch das Tierarzt-Stichwort und kurz vor 19 Uhr dann wie immer die 5-Minuten-Andacht in einer Aufzeichnung aus dem Braunschweiger Dom. Wir starten die zweite Stunde mit Aim My Fold von Sarah Lawson.

0: Das Festival Heiße Kartoffeln geht im Herbst in eine neue Runde. Jetzt hat der Vorverkauf für das Kabarett, für die Kabaretttage im Landeskreis Gifhorn begonnen. Aline Schletel hat sich erkundigt, welche Künstlerinnen und Künstler diesmal auf der Bühne stehen.
1: Zum 23. Mal finden in diesem Jahr die Kabaretttage Heiße Kartoffeln im Landkreis Gifhorn statt. Vom 10. September bis zum 16. Oktober bringen insgesamt 7 Veranstaltungen Unterhaltung, Satire und gesellschaftliche Debatten in verschiedene Orte der Region. Hinter dem Format steht ein Kooperationsprojekt aus 5 Kulturvereinen des Landkreises. Carina Müller vom Kulturverein Gifhorn erklärt, wie die Idee zu den Kabaretttagen damals entstanden ist.
2: Da haben sich ungefähr 8 Kulturvereine eins zusammengetan, weil sie Kultur in den ländlichen Raum bringen wollten. Und dass das so lange anhält, das wussten die, glaube ich, damals selber nicht. Jetzt haben wir das 23. Jubiläum und es werden jedes Jahr KünstlerInnen aus Kabarett und Comedy eingeladen. Die Grenze zwischen Kabarett und Comedy ist ja ein bisschen fließend. Aber uns geht es hauptsächlich auch um diese Funktion von Kabarett, gesellschaftliche Diskurse aufzugreifen und mit Humor zu betrachten. Und wie das Zitat von Vince Ebert, Humor ist etwas, was aus Mauern Fenster machen kann. Das zeigt sich für uns. Oder das ist das, was wir denken, was Kabarett so gut macht. Man kann über die schwierigsten Themen reden mit den Bürgerinnen und Bürgern und dabei lachen. Man kann sich vielleicht auch streiten, aber es passiert halt was und es ist nicht einfach eine Mauer da.
1: Mit Vince Ebert greift das Programm diesen Gedanken direkt auf. Er eröffnet die Kabaretttage am 10. September in der Stadthalle Gifhorn. Bis Ende September folgen weitere bekannte Namen aus Kabarett und Comedy. Darunter Martin Singsheim, Philipp Scharrenberg, Hans Gerzlich, Gail Tafts und Simone Solger. Den Abschluss macht Mitte Oktober Fee Brembeck. Ein vielfältiges Programm, das sorgfältig geplant werden muss.
2: Ich spreche mich dann mit den Kulturvereinen ab, was die sich wünschen an KabarettistInnen. Das versuchen wir. Aber die Bookingzeiten sind Ewigkeiten im Voraus. Man muss ungefähr 2 Jahre vorher anfangen. Und wenn man dann, oder anderthalb so, wenn man dann die KünstlerInnen nicht bekommt, die man sich wünscht, muss man auch mal gucken, was es noch gibt an Newcomern. Inhaltlich geht es immer um Demokratie, Zeitgeschehen, Politik. Aber wir sind nicht nur auf politisches Kabarett jetzt fixiert, sondern es kann auch mehr in Richtung Comedy gehen. Alles, was den Leuten Spaß macht, wo die Lust haben hinzukommen.
1: Besonders ist dabei auch die Verteilung der Veranstaltungsorte. Während sich Kulturangebote häufig auf größere Städte konzentrieren, sollen die Kabaretttage bewusst in die Fläche wirken und Menschen im gesamten Landkreis erreichen. So wollen die Heißen Kartoffeln nicht nur unterhalten, sondern auch Austausch fördern und gesellschaftliche Themen mit Humor zugänglich machen. Der Name der Veranstaltungsreihe ist durchaus auch wörtlich zu nehmen.
2: Das war wohl so ein Gedanke, so was gibt's denn hier bei uns im Landkreis? Kultur, ja okay, wo, aber was gibt's richtig viel, sind Kartoffeln. Und so hat sich das entwickelt, wahrscheinlich auch aus so einer losen Idee heraus. So, es gibt hier Kartoffeln, wir brauchen jetzt Kabarett. Und dann sind es die Heißen Kartoffeln geworden. Und von Kabarettveranstaltungen ist noch die Idee dazu gekommen, dass es heiße Kartoffelgerichte möglichst von regionalen LandwirtInnen oder GastwirtInnen geben soll. Und das versuchen wir auch immer durchzuziehen. Meistens klappt es, manchmal nicht. Aber das finden die Leute auch gut. Die können dann vorher kommen, oft. Und sich ein heißes Kartoffelgericht aussuchen. Manchmal ist es auch kalt, aber trotzdem gibt es Kartoffeln. Und danach Kabarett angucken.
1: Karten gibt es ab 21 Euro. Ermäßigt für 15 Euro für Schülerinnen und Schüler, Studierende und Azubis. Möglich gemacht wird das Programm durch mehrere Sponsoren.

0: der Veranstaltung ist Landrat Philipp Raulfs. Für ihn sind die heißen Kartoffeln ein wichtiger Teil des Kulturangebots im Landkreis, gerade in herausfordernden Zeiten.
1: Kultur ist wichtig, ist auf der einen Seite, dass man was zu lachen hat, aber was mir besonders wichtig ist herauszustellen, ist, dass Kultur ja auch mal was mit Zusammenkommen zu tun hat. Man trifft sich, man hat einen netten Abend, es wird etwas organisiert, etwas dargeboten und ich glaube, dass das in diesen Zeiten, wo wir durchaus auch eine schwierige Phase durchlaufen, auch bei uns hier in der Region, es sehr, sehr gut tut, dass wir uns auch mal zum Lachen, zum Schmunzeln treffen und dazu trägt Kultur, glaube ich, enorm bei und ist vielleicht wichtiger denn je.
0: Tickets gibt's online und an bekannten Vorverkaufsstellen. Weitere Informationen finden Sie unter heiße-kartoffeln.de. Das war ein Beitrag von Aline Schletel.

0: Die erste Hälfte gegen die HG Saint-Louis war aus Sicht der Braunschweiger alles andere als erbaulich. Zur Pause führten die Gäste mit 5 Toren und kurz nach Wiederanpfiff bauten sie den Vorsprung sogar auf 8 Treffer aus. Der 2. Sieg für die Saarländer in dieser Aufstiegsrunde war da schon greifbar nah. Aber dann stellte MTV-Chefcoach Volker Mudrow die Defensive um und Saint-Louis damit immer öfter vor Probleme. Und das Publikum in der ausverkauften Sporthalle Alte Waage machte mächtig Stimmung. Der MTV holte den Rückstand Tor für Tor auf und 2 Sekunden vor Schluss sorgte Philipp Krause mit seinem Treffer zum 34:33 dafür, dass sein Team weiter von der 2. Liga träumen darf. Nach 2 von 4 Spieltagen haben jetzt alle 3 Mannschaften dieser Gruppe jeweils 1 Sieg und 1 Niederlage auf dem Konto. Am 3. Juni empfangen die Braunschweiger den ASV Hamm-Westfalen zum Rückspiel und die womöglich entscheidende Partie in Saint-Louis steigt dann 3 Tage später. Denn nur der Tabellenerste jeder Gruppe steigt am Ende auf.
1: Spannung ist garantiert. Das war ein Beitrag von Peter Michael Möckel.

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1: Mehr Mitsprache im Alter. Stadt Wolfsburg plant Einrichtung eines Seniorenbeirats. Erweiterter Service für Radfahrer. Stadt Braunschweig stellt neue Routen und Infos online. Und Ferienfreizeit an der Ostsee. Stadt Braunschweig sucht ehrenamtliche Betreuer. Im Studio Peter Michael Möckel. Die Meldungen im Einzelnen. In Wolfsburg soll noch in diesem Jahr erstmals ein Seniorenbeirat eingerichtet werden. Nach Angaben von Oberbürgermeister Dennis Wallmann reagiert die Stadt damit auf den demografischen Wandel. Mit dem Gremium sollen ältere Menschen demnach stärker in kommunale Entscheidungen eingebunden werden. Der Beirat soll laut Wallmann aus 9 bis 17 Mitgliedern bestehen, die verschiedene gesellschaftliche Gruppen und Stadtteile repräsentieren. Zudem soll er einen beratenden Sitz im Sozial- und Gesundheitsausschuss erhalten. Die offizielle Konstituierung ist für November vorgesehen. Vorausgesetzt, der Rat gibt in seiner Juni-Sitzung grünes Licht für das Vorhaben. Die Stadt Braunschweig erweitert ihren Online-Service für Radfahrer. Ab sofort stehen im Netz ausgewählte Routen zur Verfügung. Das Angebot umfasst kurze Stadtstreifen ebenso wie überregionale Wege, darunter das Braunschweiger Ringgleis und die Tour Riddagshausen-Buchhorst. Zudem gibt es Infos zu Verleihfirmen und radlerfreundlichen Hotels. Der Service ist auf der städtischen Webseite und auf der Plattform Komoot abrufbar. Nach Angaben des Stadtmarketings soll er kontinuierlich ausgebaut werden. 18 Jahre nach der bislang letzten Auflage feiert die Verbrauchermesse Harz und Heide ab morgen ein Comeback in Braunschweig. Nach Angaben der Veranstalter präsentieren rund 150 Aussteller 5 Tage lang ihre Angebote. Dafür stehen auf dem Messegelände an der Theodor-Heuss-Straße insgesamt etwa 10.000 Quadratmeter Hallen und Freifläche zur Verfügung. Die Geschichte der Ausstellung reicht bis ins Jahr 1949 zurück. Anders als früher stehe statt der regionalen Wirtschaft jetzt aber das Einkaufserlebnis im Vordergrund, so ein Sprecher. Zum Start der Messe hat sich morgen um 10 Uhr unter anderem Oberbürgermeister Thorsten Kornblum angesagt. Der Eintritt am Eröffnungstag ist frei. Im Braunschweiger Stadtteil Stöckheim haben 2 Stand-up-Paddler einen Rollstuhlfahrer möglicherweise vor dem Ertrinken bewahrt. Wie die Polizei auf ihrem WhatsApp-Portal berichtet, ereignete sich der Vorfall bereits am Samstag. Über die Feuerwehr erreichte die Beamten einen Notruf mit der Meldung, ein Rollstuhlfahrer sei in die Oker gestürzt. Vor Ort zeigte sich dann, dass 2 Stand-up-Paddler noch vor dem Eintreffen der Einsatzkräfte beherzt zugegriffen hatten. Gemeinsam war es ihnen gelungen, den 72-Jährigen auf ihre Boards zu ziehen. Der Mann wurde anschließend von Sanitätern versorgt und ins Krankenhaus gebracht. Auch einer der beiden Retter musste stationär behandelt werden, weil er sich bei der Aktion an der Hand verletzt hatte. Die Stadt Braunschweig sucht weitere ehrenamtliche Betreuer für die Sommerferienfreizeit an der Ostsee. In Lenzte bei Grömitz unterhält die städtische Jugendförderung seit mehr als 50 Jahren ein Zeltlager. Rund 300 junge Leute im Alter zwischen 7 und 16 verbringen dort jeden Sommer einen Teil ihrer Ferien. Diesmal vom 25. Juli bis zum 8. August. Dabei werden sie unter anderem von etwa 50 ehrenamtlichen Kräften betreut. Wer sich dem Team anschließen möchte, sollte mindestens 16 Jahre alt sein und Spaß an der Arbeit mit Kindern und Jugendlichen haben. Alle weiteren Infos zu den Voraussetzungen und zur Anmeldung bietet die Webseite der Stadt Braunschweig unter dem Suchwort FABS, F-A-B-S. Soweit die Nachrichten aus der Region. 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
2: Kommen wir zum Wetter. In Braunschweig beträgt die Temperatur aktuell 29 Grad. Heute ist es größtenteils sonnig, dabei liegt die Maximaltemperatur bei 29 Grad und in der Nacht sinken die Werte auf 20 Grad. Und die Aussichten für die nächsten Tage. Morgen am Mittwoch ist es größtenteils überwiegend bewölkt bei Temperaturen von 20 Grad am Tag und 9 Grad in der Nacht. Und am Donnerstag wird es sonnig, dabei liegen die Temperaturen zwischen 19 und 10 Grad. Radio Kavelle mit dem Verkehrsservice für die Region Braunschweig. Bitte Vorsicht A2 Hannover Richtung Braunschweig. Zwischen Peine Ost und Braunschweig-Wartenbüttel besteht Gefahr durch einen defekten LKW auf dem Standstreifen. A39 Braunschweig Richtung Salzgitter. Diese wird zwischen Salzgitter-Lebenstedt Süd und Salzgitter-Lichtenberg wegen Bauarbeiten von 20 Uhr bis 5 Uhr gesperrt. Die Umleitung führt über die U76. A39 Braunschweig Richtung Wolfsburg. Zwischen Wolfsburg West und Sandkamp sind Reinigungsarbeiten auf dem rechten Fahrstreifen. Heute noch bis 20.30 Uhr. Das waren auch schon alle Meldungen, die ich für Sie habe. Ich wünsche Ihnen weiterhin eine gute und sichere Fahrt durch die Region Braunschweig. Wir haben es 18.34 Uhr.
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2: Hallo und herzlich willkommen zur Region aktuell am Abend. Mein Name ist Lisa Jöring und das erwartet Sie jetzt noch bis 19 Uhr. Einmal das Tierarzt-Stichwort und kurz vor 19 Uhr dann die 5-Minuten-Andacht in einer Aufzeichnung aus dem Braunschweiger Dom. Kommen Sie gut in Ihren Feierabend mit Informationen und Musik auf Radio Kavelle.

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1: Viele Menschen leben mit Haustieren zusammen. Aber geht es Fifi, Mieze, Lora oder Bello immer gut? Radiokawelle gibt Ihnen Tipps zum richtigen Umgang mit unseren tierischen Hausgenossen, mit Tierarzt Dr. Rolf Gramm.
2: Liebe Hörer, 25 Millionen Haustiere in Deutschland vertilgen 1 Million Tonnen Fleisch im Jahr. Ein ordentlicher Berg, wenn auch Schlachtabfälle, die als Haustierfutter weiterverarbeitet werden, genutzt werden. Völlig in Ordnung. Sie müssen hergestellt, verpackt, geliefert werden. Sind sie verkauft und gefressen, kommen die Reste als Urin und Kot am anderen Ende wieder heraus. Phosphor, Stickstoff, Schwermetalle landen in der Landschaft oder im Katzenstreu. Die TU Berlin hat ausgerechnet, dass ein 15 Kilo schwerer Hund in 13 Lebensjahren ca. 8,2 Tonnen CO2 ausgestoßen hat. So viel wie 13 Flüge von Berlin nach Barcelona. Immerhin fast tröstlich, wenn auch erschreckend, ein Mensch stößt pro Jahr 12,5 Tonnen CO2 aus. Es gleicht sich übrigens aus zwischen Hund und Katz, denn Hunde fressen mehr klimabeeinflussendes Fleisch, aber Katzen produzieren durch den Verbrauch von Katzenstreu mehr Abfall. Das löst sich nicht einfach auf, wie es der Kot der Hunde macht. Alle machen ordentliche Haufen. Das wichtige Thema Hundekot habe ich in der Okawelle schon mehrfach angesprochen. Nicht aus Klimagründen, sondern wegen der Hygiene. Ein Thema, welches viele Hundehalter und die meisten Nicht-Hundehalter regelmäßig aneinander geraten lässt. Seit Jahrzehnten. Hundehalter haben es in der Hand, die Nicht-Hundehalter zu besänftigen, indem sie dafür sorgen, dass ihre Tiere einfach nicht auf den Bürgersteig ihr Geschäft erledigen. Das ist ganz einfach, indem man vor dem Stadtgang in den Park geht und dem Hund die Gelegenheit gibt, sich dort zu lösen. Liegt der Haufen dann im Gebüsch, kann er meines Erachtens dort liegen bleiben. Liegt er auf dem Parkweg, weil der Hund angeleint ist und sich nicht für das Geschäft ins Gebüsch verziehen kann, kommt der Kotbeutel zum Einsatz. Nur sehr merkwürdige Hundehalter werfen dann den gefüllten Kotbeutel, fast immer aus Plastik, einfach ins Gebüsch, statt ihn im nächsten Abfalleimer zu entsorgen. So machen sich Hundehalter sicherlich keine Freunde unter den Nicht-Hundehaltern. Das finde ich sehr schade, aber uneinsichtige, dumme Menschen gibt es ja auf vielen Gebieten. Noch etwas zum Thema. Vor Jahren hat es einmal eine Umfrage unter bundesdeutschen Stadtgartenämtern gegeben hinsichtlich der Verschmutzung von Parkanlagen. Nur 3 von 52 befragten Ämtern nannten den Hundekot als größtes Problem, während die anderen die menschlichen Verschmutzungen in Parkanlagen oder sogar auf Spielplätzen durch Papier- und Plastikabfälle, Flaschen und Glasscherben als größtes Problem ansahen. Es ist mir unbegreiflich, wie man Hundekotbeutel ins Gewisch werfen kann und wie man Essensreste, Einmalgeschirr und Verpackungen einfach wegwirft oder illegal liegen lässt. Sie, liebe Hörer, sind nicht dabei. Darum wünsche ich Ihnen eine tierisch gute Woche.
1: Das war der tierärztliche Rat mit Dr. Rolf Gramm.

0: Das war's jetzt auch schon wieder mit Region Aktuell am Abend mit mir, Lisa Jöring. Sie hören nun im Anschluss gleich um 19 Uhr Treffpunkt Garten. Sie hören nun die 5-Minuten-Andacht in einer Aufzeichnung aus dem Braunschweiger Dom. Es spricht Dompfarrer Henning Böger.
1: In Gottes Namen fangen wir an. Sein Friede sei mit uns allen. Amen. Guten Abend im Braunschweiger Dom. Draußen ist es warm, hier drin ist es noch ein bisschen maikühl. Aber dieser Abendsegen, der soll uns mit hineinnehmen in diese Denkbewegung zwischen Himmelfahrt und Pfingsten, zwischen nicht mehr und noch nicht, Abschied von Jesus und Warten auf den Heiligen Geist. Vielleicht ist das so mit unserem Glauben, dass wir immer in diesem Dazwischen eingespannt sind, im Warten, im Suchen, im Begegnen mit Gott in dieser Welt, auch heute Abend hier im Braunschweiger Dom. Schön, dass Sie da sind. Sidewalk Flowers. Der Kanadier Sidney Smith, der zeichnet, seit er ein Kind ist. Heute ist er ein gefragter, weltweit bekannter, preisgekrönter Illustrator von Kinder- und Jugendbüchern. Erzählen möchte ich uns heute Abend von seinem Buch Sidewalk Flowers. Der deutsche Titel heißt Blumen überall. Das Büchlein erzählt eine anrührend einfache Geschichte für kleine und für große Leser. Und diese Geschichte, das ist das Beste, die kommt ganz ohne Worte aus. Und sie geht so. Ein kleines Mädchen in einem roten Mantel geht mit ihrem Vater durch eine graue Stadt. Der Vater achtet nicht sonderlich auf den Weg. Das Mädchen dafür umso mehr. Es sieht überall Blumen, die blühen. Zwischen Betonritzen, auf den Steinen am Straßenrand, überall, da grünt und blüht es hervor. Hier und da pflückt das Mädchen im Vorbeigehen eine Blume und verschenkt diese an Passanten, die ihren Weg kreuzen. Ganz allmählich, Seite für Seite, überzieht sich dabei der graue Stadtalltag mit Farbe. Am Anfang, da sind die Illustrationen ausschließlich in Schwarz und Weiß gehalten. Aber dann vergrößert sich mit fortlaufender Handlung, Blume für Blume, das Farbspektrum immer mehr, bis diese kleine Geschichte in einer üppig bunten Blumenpracht endet. Vom Alltagsgrau zur vollen Farbenpracht, Sidewalk Flowers, Blumen überall. Ich finde, das passt ganz gut zum biblischen Zeitfenster zwischen Himmelfahrt und Pfingsten, in dem wir durch diese Woche unterwegs sind. Himmelfahrt liegt hinter uns. Die Stimmung unter den Freundinnen und Freunden Jesu, die ist triste, richtig alltagsgrau. Jesus ist nicht mehr da. Jetzt sind sie erst einmal wirklich alleine in dieser Welt. Und von Pfingsten, dem begeisternden Wunder, Jesus hat es angekündigt, den Tröstergeist, der alles zurechtrücken wird, von diesem Pfingstfest, da fehlt irgendwie noch die rechte Vorstellung. Dafür spüren sie umso deutlicher, wie ihnen der Alltag im Nacken sitzt. Ohne Beistand, da seid ihr verloren, flüstert er leise. Und weiter, ohne ihn, da werdet ihr nicht sein in dieser Welt, allenfalls ein graues Häuflein. Aber dann geschieht es. Irgendwie zwischen den Bibelzeilen, die Freundinnen und Freunde Jesu halten gemeinsam an ihrem Glauben fest. Sie strecken ihre Hände zueinander aus, sie lassen sich nicht los. Und dann sammeln sie miteinander ihre Hoffnung wie Blumenblüten zusammen. Dass zu ihnen kommen wird, was verheißen ist, dass weiter wächst, was im Glauben an Jesus begonnen hat, dass Gott und Menschen, Himmel und Erde in diesem Christus verbunden bleiben und dass aus dieser Verbindung eine Kraft entsteht, die weiter wirkt in ihnen und über sie heraus. Pfingsten eben. Ich blättere noch einmal in den Sidewalk Flowers von Sidney Smith. Ja, es braucht diese Mutmomente aus Gottes gutem Geist. Der ist ja längst in dieser Welt und will von uns entdeckt werden, damit es Pfingsten wird unter uns. Bunt und vielstimmig, im Reden und Hören und Verstehen. Amen. Und Gott befohlen. Vater unser im Himmel, geheiligt werde dein Name. dein Reich komme, dein Wille geschehe, wie im Himmel, so auf Erden. Unser tägliches Brot gib uns heute und vergib uns unsere Schuld, wie auch wir vergeben unseren Schuldigern. Und führe uns nicht in Versuchung, sondern erlöse uns von dem Bösen. Denn dein ist das Reich und die Kraft und die Herrlichkeit in Ewigkeit.

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1: Um 19 Uhr mit Martin Seiler. Mehr qualifiziertes Personal in Schulen und Kitas. Das ist die zentrale Forderung aus dem Kinderreport 2026. Das Kinderhilfswerk hat dafür mehr als 2000 Kinder und Erwachsene befragt. Schwerpunkt war das Thema Chancengleichheit. Laut der Vizepräsidentin des Kinderhilfswerks Siegesmund sprach sich eine große Mehrheit dafür aus, vor allem benachteiligten Kindern mehr Chancen einzuräumen.
2: Es muss uns aufrütteln, dass sozialer Aufstieg vom Portemonnaie des Elternhauses abhängt, und es darf uns auch nicht kalt lassen, wenn 94% der Kinder an der Schule lernen wollen, wie Demokratie funktioniert und Schule einfach keine Zeit findet.
1: Die Vizepräsidentin des Kinderhilfswerks Siegesmund. Die israelische Armee hat zehntausende Menschen im Süden des Libanon aufgefordert, ihre Häuser und Wohnungen zu verlassen. Zur Begründung hieß es, man werde rund um die Stadt Nabatea möglicherweise Einrichtungen der Hisbollah angreifen. Israels Ministerpräsident Netanyahu hatte gestern eine Ausweitung der Attacken angeordnet. Seither sind in dem Gebiet nach libanesischen Angaben mindestens 12 Menschen getötet worden. Die Bundesregierung hat Russlands neue Drohungen gegen die Ukraine verurteilt. Das Auswärtige Amt bestellte den russischen Botschafter ein, um ihm den Protest zu übermitteln. Die russische Führung hatte Ausländer aufgefordert, wegen bevorstehender Angriffe die ukrainische Hauptstadt Kiew zu verlassen. Aus Berlin, Markus Sambale.
3: Mit der Einbestellung des russischen Botschafters will die Bundesregierung Entschlossenheit demonstrieren. Wörtlich heißt es in der Erklärung des Auswärtigen Amts: Wir lassen uns durch Drohungen nicht einschüchtern und werden die Ukraine weiter kraftvoll unterstützen. Das habe man Russland heute deutlich gemacht. Das Auswärtige Amt warf der russischen Führung vor, auf Terror und Eskalation zu setzen. Hintergrund sind die noch einmal verschärften Raketen- und Drohnenangriffe auf die Ukraine am Wochenende. In Kiew wurden zahlreiche zivile Gebäude getroffen. Bundeskanzler Merz sprach von einer rücksichtslosen Eskalation.
1: In Hamburg ist die Zahl der akuten Kindeswohlgefährdungen mit mehr als 1400 Fällen im Jahr 2024 so hoch wie nie gewesen. Wie der Senat auf Anfrage der Linken mitgeteilt hat, seien im Schnitt täglich 4 Kinder betroffen gewesen. Mehr als 2000 Haushalte mit Minderjährigen brauchten demnach Unterstützung. Vor 10 Jahren hatten die Jugendämter noch gut 520 Kinder gemeldet, die als gefährdet galten, weil sie vernachlässigt oder misshandelt wurden oder sexuelle Gewalt erlebt haben. Das waren die Nachrichten. Das Wetter in Norddeutschland: in der Nacht teils wolkig, aber überwiegend klar und trocken, Tiefstwerte 14 bis 8 Grad. Morgen neben längerem Sonnenschein teils wolkig, aber trocken, Höchstwerte 14 bis 24 Grad. Donnerstag heiter bis wolkig, 15 bis 24, Freitag sonnig, vereinzelt Gewitter, 19 bis 29 Grad. Es ist 19.03 Uhr.
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4: Mehr Mitsprache im Alter. Stadt Wolfsburg plant Einrichtung eines Seniorenbeirats. Erweiterter Service für Radfahrer. Stadt Braunschweig stellt neue Routen und Infos online. Und Ferienfreizeit an der Ostsee. Stadt Braunschweig sucht ehrenamtliche Betreuer. Im Studio Peter Michael Möckel. Die Meldungen im Einzelnen. In Wolfsburg soll noch in diesem Jahr erstmals ein Seniorenbeirat eingerichtet werden. Nach Angaben von Oberbürgermeister Dennis Wallmann reagiert die Stadt damit auf den demografischen Wandel. Mit dem Gremium sollen ältere Menschen demnach stärker in kommunale Entscheidungen eingebunden werden. Der Beirat soll laut Wallmann aus 9 bis 17 Mitgliedern bestehen, die verschiedene gesellschaftliche Gruppen und Stadtteile repräsentieren. Zudem soll er einen beratenden Sitz im Sozial- und Gesundheitsausschuss erhalten. Die offizielle Konstituierung ist für November vorgesehen. Vorausgesetzt, der Rat gibt in seiner Juni-Sitzung grünes Licht für das Vorhaben. Die Stadt Braunschweig erweitert ihren Online-Service für Radfahrer. Ab sofort stehen im Netz ausgewählte Routen zur Verfügung. Das Angebot umfasst kurze Stadtstreifen ebenso wie überregionale Wege, darunter das Braunschweiger Ringgleis und die Tour Riddagshausen-Buchhorst. Zudem gibt es Infos zu Verleihfirmen und radlerfreundlichen Hotels. Der Service ist auf der städtischen Webseite und auf der Plattform Komoot abrufbar. Nach Angaben des Stadtmarketings soll er kontinuierlich ausgebaut werden. Die Stadt Braunschweig sucht weitere ehrenamtliche Betreuer für die Sommerferienfreizeit an der Ostsee. In Lenste bei Grömitz unterhält die städtische Jugendförderung seit mehr als 50 Jahren ein Zeltlager. Rund 300 junge Leute im Alter zwischen 7 und 16 verbringen dort jeden Sommer einen Teil ihrer Ferien. Diesmal vom 25. Juli bis zum 8. August. Dabei werden sie unter anderem von etwa 50 ehrenamtlichen Kräften betreut. Wer sich dem Team anschließen möchte, sollte mindestens 16 Jahre alt sein und Spaß an der Arbeit mit Kindern und Jugendlichen haben. Alle weiteren Infos zu den Voraussetzungen und zur Anmeldung bietet die Webseite der Stadt Braunschweig unter dem Suchwort FABS, F-A-B-S. Soweit die Nachrichten aus der Region. 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

Herzlich willkommen hier auf Radio Okerwelle, dem Sender für Braunschweig und die Region. Ich begrüße Sie recht herzlich. In den nächsten ca. 50 Minuten hören Sie hier die Sendung Treffpunkt Garten von und mit Ines Rahaus. Und folgende Themen habe ich zusammengestellt für die heutige Sendung. Es wird gehen um Kräuter und Gemüse auf dem Balkon. Es geht um Pfingstrosen und überbordende Wildkräuter im Garten. Es geht um das richtige Wässern im Sommergarten. Und es geht um den Biber, der lange hier in unseren Gewässern nicht anzutreffen war, aber jetzt hat er sich wieder eingestellt. Das sind die Themen der kommenden knappen Stunde. Wir beginnen mit Musik und dann geht's gleich zum ersten Beitrag. Musik.

0: Elena Miles startete musikalisch mit und für uns mit Who Loves You. Einmal kann man sicher sein, der Garten liebt dich immer. Und deshalb mögen wir ihn ja auch so gerne. Ne? Gut, Sie haben den Sender für Braunschweig und die Region eingestellt, Radio Okerwelle. Und wir kommen zum ersten Beitrag mit Gartenexpertin Claudia Heger. Sie hat einen Kleingarten, einen Hausgarten, ist Diplombiologin, also in Theorie und Praxis bestens bewandert. Ja, wir gucken einfach mal, was sie im Mai so tut. Da ist sie mit allerhand Dingen beschäftigt und wir gucken ihr einfach mal über die Schulter. Wir sind also draußen in der Natur, da gibt es entsprechend auch Geräusche gelegentlich. Claudia Heger.
1: Die letzten Wochen hatte ich keine Zeit. Dadurch ist die taube Trespe so hochgekommen. Und gut, die lässt sich relativ leicht rausholen, aber es ist hier wirklich flächenmäßig. Da habe ich einiges zu tun. Und dann bin ich gerade dabei, am Rasen eine englische Rasenkante zu...
0: Sag uns doch mal, was das jetzt ist.
1: Die englische Rasenkante, das ist praktisch so ein kleiner Graben neben dem Rasen. Man sticht im Prinzip den Rasen senkrecht an, ne, in der Form, wie man ihn haben will. Holt dann praktisch das überschüssige Gras, was man also auf der anderen Seite nicht haben will. Das nimmt man raus und dann macht man so eine kleine Mulde zum Beet hin. Das heißt, der Rasen selber ist senkrecht und dann geht das so seitlich so ein bisschen in eine Böschung. Das heißt, die englische Rasenkante hat im Prinzip immer einen kleinen Graben so davor. Ne?
0: Und das da sieht fantastisch aus, das Stück, was wir hier sehen.
1: Ja, dadurch kann man die Kante natürlich sehr gut erkennen. Und beim Mähen gibt es dann auch keine Probleme, dass du mit dem Mäher dann in die Rabatten reinkommst.
0: Jetzt haben wir Frühsommer, stimmst du mir zu? Stimmt das so?
1: Ja, eigentlich haben wir ja noch gar keinen Sommer.
0: Nee, ja, aber...
1: Aber rein vom phänologischen her... Ja. War schon Frühsommer. Der Flieder ist schon durch. Innerhalb dieser Wochen hat das derartig an Grün zugelegt, dass man gar nicht so schnell hinterherkommt.
0: Ja, der Garten hat jedes Jahr neue Überraschungen parat. Wir sitzen hier wirklich in einer tollen, tollen Wildnis, aber es blühen bei dir ja schon diese Heckenrosen. Akelei natürlich, das ist ja immer traumhaft, finde ich. Die säen sich ja in der Regel selber aus. Was hast du denn noch? Storchschnabel habe ich schon gesehen.
1: Na, die Pfingstrosen.
0: Die Pfingstrosen. Meine sehen ganz jämmerlich aus, Claudia. Warum? Die sind schon sehr alt. Kann das daran liegen?
1: Die müssen ab und zu mal ein bisschen Kompost bekommen.
0: Ach so.
1: Die brauchen ein bisschen Dünger. Aha. Aber eigentlich wollen sie an der Stelle, wo sie wachsen, auch wachsen.
0: Ja, lange bleiben. Ne?
1: Die sollten nicht umgepflanzt werden, das mögen die nicht so gerne.
0: Was sind das eigentlich für Pflanzen, Pfingstrosen?
1: Pfingstrosen gehören zu den Ranunkelgewächsen,
0: Peonien.
1: Das sind Ranunkeln.

0: ein bisschen Ruhe haben. Und das kann auch dauern, so 3-4 Jahre, bis die dann die ersten Knospen rausbringen. Ne? Weil die brauchen absolute Ruhe. Und die sollten dann, wenn sie da irgendwo stehen, auch stehen gelassen werden. Also Umpflanzen mögen die überhaupt nicht.
1: Ich habe ja gerade berichtet von meinem etwas übereilten Kauf zweier Kiwi-Pflanzen. Magst du zu Kiwi was sagen?
0: Kann ich machen. Bei Kiwi muss man wissen, dass, also ich bevorzuge, wenn ich Kiwi pflanze, bevorzuge ich die Mini-Kiwi. Das ist die Waiki, Weinstephaner Kiwi. Das ist die, die als erste hier angeboten wurde. Es gibt auch andere Sorten. Aber man muss wissen, Kiwis sind zumindest...
1: Die Frösche finden es gut mit der Kiwi.
0: Die mögen Kiwi. Na jedenfalls, man muss wissen, dass die Mini-Kiwis zweihäusig sind. Das heißt, es gibt männliche und weibliche Pflanzen. Und ich muss mindestens ein Männchen haben, wenn ich mehrere weibliche Pflanzen befruchten möchte. Also es reicht ein Männchen hin für 3 bis 5 weibliche Pflanzen. Was man auch wissen muss, ist, die sind ein bisschen frostempfindlich, weil die sehr früh austreiben und blühen. Und dieses Jahr ist der Frost also voll reingegangen, weil es war zu schnell zu warm. Dann haben die ausgetrieben und dann kam das dicke Ente hinterher und da sind die alle zurückgefroren. Mhm. Das macht den Pflanzen selber nichts, bloß die Ernte ist natürlich dann erstmal weg. Wenn man das weiß, und Kiwis, die Mini-Kiwis, die können unheimlich wuchern. Also die brauchen Platz. Du sagtest schon, 3 bis 4 Meter mindestens würde ich Abstand halten zwischen zwei Pflanzen. Dann sollte man die auch an eine Pergola oder irgendwas Kräftiges ran, weil die wuchern unheimlich. Aber wenn sie irgendwo geschützt stehen, das ist auch wichtig, dadurch, dass sie halt sehr früh blühen oder sehr früh austreiben, sind sie natürlich frostempfindlich und wenn sie dann ein bisschen geschützter stehen, dann kriegen sie eher Früchte. Also wir hatten damals im Lehrgarten vom Landesverband, hatten wir ja Kiwis, Mini-Kiwis. Die haben fast jedes Jahr Früchte getragen. Zwar erst sehr spät, September, Oktober. Aber die sind echt lecker und die braucht man nicht schälen, die kann man so essen. Aber man sollte sie erst essen, wenn man sie drückt und sie so leicht nachgeben. Mhm. Ne? Also die müssen richtig vollreif sein, aber dann schmecken die wirklich ganz lecker. Und die werden auch in unserem Klima was, aber sie brauchen ein bisschen einen geschützten Platz.
1: Das war ein Gespräch mit Gartenexpertin Claudia Heger und ich kann nur noch mal sagen, meine Kiwi-Pflanzen, die weibliche, die sah wirklich nicht so gut aus. Und ich bin jetzt aber ganz froh, dass sie wirklich sehr gut auch wieder ausgetrieben hat. Ne? Das sind so die Ängste und dann die Freuden des Gärtnerns. So, es gibt Musik, dann geht's weiter mit unseren Beiträgen hier auf Radio Okerwelle, dem Sender für Braunschweig und die Region.

0: 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Und ich freue mich jedes Jahr immer schon, wenn die Erdbeerzeit kommt, denn dann spiele ich diesen Song. Ich mag den. Und ich mag Erdbeeren. Und es geht jetzt gerade los mit meinen Erdbeeren im Garten. Ich habe jetzt schon, die sind noch weiß, aber es sind schon Früchte dran. Also, die Freude wächst auf die erste eigene Ernte im Erdbeerbeet. Weiter geht's hier in der Sendung Treffpunkt Garten mit unseren Beiträgen. Und es gibt einen Beitrag von und mit Burkhard Bohne, der ja mittlerweile gar nicht mehr in Braunschweig ist, wie wir alle wissen. Aber ich darf seine Beiträge aus dem Archiv senden. Und da hatte ich mal einen Beitrag mit ihm gemacht, da ging es um die Balkonbepflanzung. Ich werde ja oft angesprochen, mach mal was über Balkonbepflanzung. Und naja, woran denkt man dann an Geranien, Petunien und so weiter? Und wie kann es beim Kräutergärtner anders sein? Er hat natürlich andere Vorschläge, aber er hat auch Gründe dafür. Und wir hören jetzt mal und letztlich die Entscheidung trifft man am Ende zum Glück ja dann doch selbst, was man auf seinem Balkon macht. Aber solche Anregungen, finde ich, die kann man immer gut mal hören. Und man kann das ja auch teilweise umsetzen, ne? Muss ja nicht immer gleich extrem werden. Also Burkhard Bohne zum Thema Balkonbepflanzung.
1: Ja, der Balkon ist ja, wenn man ihn hat, über Jahrzehnte das deutsche liebstes Kind gewesen. Ich kann mich erinnern an Bilder voller hängender Geranien, hat man ja noch in Heimatfilmen so und Petunien, was da alles so rumwuchs. Und es gab auch Balkonwettbewerbe, wer die schönsten Zierpflanzen hat. Kleiner Nachteil, sie werden mit erheblichem Aufwand an synthetischen Dünge und Pflanzenschutzmitteln großgezogen und in der Regel können sie auch nur überleben, wenn sie weiter so behandelt werden. Und deswegen gibt es einen ganz, ganz, ganz tollen Trend. Nicht nur seit dem Urban Gardening in den letzten 10, 15 Jahren, würde ich mal sagen, sind zunehmend Nahrungsmittel auf den Balkon gezogen. Und das finde ich total toll, weil da kann man einfach ganz, ganz viel ausprobieren. Ja, was kann man sagen? Grundsätzlich hängt das natürlich alles oder hängt das Pflanzenwachstum immer davon ab, wie die Lichtverhältnisse sind. Also muss ich mir erstmal überlegen, wie sind die Lichtverhältnisse. Ein Nordbalkon hat zum Beispiel fast gar keine Sonne und ein Südbalkon sehr, sehr viel. Also ist es intelligent, mir anzugucken, welche Pflanzen in welchen Regionen wachsen. Und das muss ich mir dann in Gedanken übertragen auf meine Balkonsituation. Wenn ich jetzt mal an Frühlingspflanzen denke, so ein Balkon zum Beispiel mit Kräutern, da werden tatsächlich nur Waldmeister und Bärlauch auf der Nordseite gut angebracht. Vielleicht noch Halbschattengewächse wie Minze oder so, aber da wird es dann schon kritisch. Ansonsten Farne, die können sowas immer ganz gut aushalten. Südbalkon ist prädestiniert für mediterrane Kräuter, also Lavendel, Thymian, Salbei, die brauchen all viele Sonne und die können das dann richtig, richtig gut vertragen, wenn dann die Erde stimmt. Und das geht jetzt für alle Pflanzen. Wir können natürlich auch Gemüse anbauen auf dem Balkon, da ist aber tatsächlich nur ein lichtreicher Balkon sinnvoll und da geht dann alles von Möhren bis Kartoffeln bis Salat, Kohl. Man muss nur entsprechend die Pflanzgefäße groß genug haben und die Erde von höherer Qualität oder zumindest gut aufbereitet. Aber bleiben wir mal bei den Kräutern, das ist so schön anschaulich und macht auch am allermeisten Sinn, weil man da auf relativ kleinen Flächen eben einen hohen Selbstversorgergrad erreicht und darum geht es ja dann eben. Und sie sind ja auch ganz toll, weil sie sich gegenseitig unterstützen und Insekten fernhalten, also der gesunde Balkon oder das gesunde Balkonklima wird durch Kräuter sehr, sehr gut unterstützt. Wichtig ist zu erfahren, wo die Pflanze als Wildpflanze herkommt. Wir hatten schon über Farne und Waldmeister und Bärlauch gesprochen. Die lieben ja humose Flächen, feuchte Waldböden und Schatten. Da braucht man also sehr, sehr humoses Substrat. Also Substrat ist eine Erde, die man einfüllt in die Balkonkästen oder die Gefäße. Humus heißt mit hohem Kompostanteil und schön feucht halten. Also sie müssen auch Wasser speichern können. Während die Mediterranen genau das Gegenbeispiel ist, die kommen ja so aus den Macchia, aus den Felsen, hängen des Mittelmeers. Das ist heiß und trocken und steinig. Da ist es dann hilfreich, die Erde nicht ganz so humusreich zu wählen, sondern ganz normale, gute Blumenerde, würde ich mal sagen. Dann aber einen Anteil Sand mischen, vielleicht ein Viertel Sand, drei Viertel Erde, damit einfach Luft in den Töpfen gespeichert werden kann, weil genau diese Pflanzen brauchen viel. Dann kann ich, also wenn ich erkannt habe, welche Pflanzen ich möchte, welche Lichtverhältnisse brauchen und welche Erde ich genommen habe. Und der Vorteil vom Balkon ist, ich kann ja für jede Pflanze die richtige Erde ins Gefäß füllen. Das braucht schon ein bisschen Planung und das braucht so ein bisschen Recherche. Aber das ist nicht so wahnsinnig kompliziert. Man liest Pflanzenporträts und kriegt das schnell raus und reagiert dann dementsprechend. Dann muss man wissen, dass man natürlich diese Pflanzen gießen muss. Und das ist das größte Manko. Was ist im Urlaub? Da hilft eigentlich nur ein Nachbar. Weil jedes Bewässerungssystem, was es gibt, hat natürlich Wasserreservoirs. Das funktioniert wunderbar. Aber irgendwann sind die alle und dann müssen sie zumindest aufgefüllt werden. Steht vielleicht nicht unbedingt im Verhältnis zu dem Nutzen. Das muss jeder für sich leider rausfinden. Da gibt es keine pauschale Regel. Also es muss jemand gießen, wenn das nicht gewährleistet wird, dann sollte man gar nicht erst anfangen. Ja, dann wächst das so alles vor sich hin. Mal ein bisschen auf Schädlinge achten. Also wenn es feuchtes Wetter ist, kann hier und da schon mal ein Mehltau kommen. Aber wenn man Standort und Erde richtig hat, dann sollten die Pflanzen auch stabil genug sein, dass das eben nicht kommt. Dann kann man wissen, dass man zum Beispiel faule Blätter abnimmt oder welke Blätter abnimmt. Dass man die Erde vielleicht ab und zu mal auflockert. Und ganz wichtig ist das, weil wir ja auf dem Balkon wenig Erde oder kleine Gefäße haben und manchmal sehr große Pflanzen, muss man ausreichend düngen, flüssig düngen, jede Woche ruhig, also 4 Wochen nach den Pflanzen geht es schon los, bis dann tatsächlich die Pflanze ihre gewünschte Gestalt hat. Bei Kräutern wäre das in der Regel so lange bis kurz vor der Blüte, muss regelmäßig flüssig gedüngt werden, dann lieber nicht mehr oder dann weniger. Ja, was muss noch gemacht werden? Erntezeitpunkte müssen eingehalten werden und da muss man sich natürlich auch überlegen, wenn man zum Beispiel ein Kraut abgeerntet hat, ist da keins mehr. So kann man sich dann vorher schon Gedanken darüber machen, was dann als nächstes diese Flächen einnimmt. Also man muss schon so ein bisschen Planung machen, aber das ist ja im Garten nicht. Insgesamt klappt das mit Kräutern und Gemüse auf dem Balkon oder alternativ in Hochbeeten, die man ja auf Terrassen stellen kann zum Beispiel, relativ gut, wenn man diese paar Tipps dann eben beherrscht. Und lohnt sich auf jeden Fall, weil es ist schon erstaunlich, was man so alles dann für die Küche ernten kann oder wenn man dann Tees hat, auch für die Heilkunde. Das macht richtig Spaß.
0: Ja, das war unser Gärtnermeister Burkhard Bohne mit seinen Empfehlungen für den Balkon. Wie gesagt, kann man ja nach Belieben das auch mischen. Aber man kann das ein oder andere auch wirklich ausprobieren. Ich habe es auch schon gemacht und ich war damit auch sehr zufrieden. Es gibt Musik und dann kommt der Gast, der wieder eingezogen ist in unsere Region, der Biber.

0: Ja, und jetzt kommen wir zu einem Gast, der hier wieder neu eingetroffen ist in unserer Region. Wie ich von Naturschützer Karl Friedrich Weber erfahren habe, hat man ihn lange nicht gesehen. Er lebte in einem Bereich der mittleren Elbe und hat sich dort nicht weggetraut, weil da waren die Verhältnisse gut und alles andere schien ihm zu heikel. Aber jetzt ist er hier in unserer Braunschweiger Region aufgetaucht und siehe da, er ist tätig. Man kann es sehen, die Naturschützer sind begeistert. Es gibt natürlich naturgemäß auch Probleme mit dem Gast, der sich wieder eingefunden hat. Wir hören mal, Karl Friedrich Weber.
1: Jetzt sind wir diesmal mal wieder bei Naturschutz pur so ein bisschen und haben ein Tier im Auge.
2: Ja, wir haben ein Tier im Auge. Wir haben ja immer mal Tiere im Auge. Manche gehören in unseren Lebensraum, obwohl die Menschen den Platz besetzt haben und die Bedienungen bestimmen. Einige Tiere verschwinden dadurch, andere kommen aber wieder. Und das sind dann entweder ganz Fremdlinge, die noch nie hier waren, oder aber Tiere, die wir vor Jahrhunderten schon ausgerottet haben, weil wir sie gegessen haben, gejagt haben, weil sie bedrohlich waren wie Wölfe. Zu diesen Tierarten gehört nun auch der Biber. Das ist ja nun eigentlich das zweitgrößte Nagetier der Welt. Der war früher in ganz Europa verbreitet und natürlich auch im kanadischen, amerikanischen Raum. Heute gibt es noch zwei Arten, eben wie gesagt den kanadischen Biber und den europäischen mit Unterarten. Und der europäische ist leichter als der kanadische. Aber ein Biber hat so im Schnitt 20 Kilo Gewicht. Das ist schon also eine ganze Menge. Der Biber war ausgerottet bei uns. Und im Elbe-Raum gab es immer ein Refugium, der sogenannte Elbe-Biber. Der war dann zu allen Zeiten über noch in der mittleren Elbe zu Hause. Es waren die sehr auffällig, aber unter Naturschützern bekannt. Und mit einmal fing die Ausbreitungstendenz an. Mit einmal tauchte der Biber im Ore-Raum auf. Das ist ja ein Nebenfluss der Elbe. Fing also an, neue Lebensräume wieder zu erobern. Das ging ein paar Jahre ganz gut. Und mit einmal haben wir dann im Braunschweiger Raum die ersten Meldungen gehabt. Die ersten Nachweise 2015, ist gar nicht so lange her. Da tauchte er plötzlich in der Schunter bei Braunschweig-Querum auf. Dann hatten wir erstmal hier dokumentierte Fraßspuren und Biberrutschen dort, sodass man sagen konnte, der ist ja auffällig. Der Biber nagt Weichhölzer an am Ufer und diese Spuren, die sind ja sehr auffällig. Ja, und dann 2019 kriegten wir plötzlich Biber im Großgleidinger Sandgrubenraum. Das ist ein Gewässersystem alter Sandgruben und da hat er sich sofort etabliert. Man muss ja ein bisschen unterscheiden zwischen Räumen, wo er nur Wanderkorridor Funktion hat, wo er nur durchwandert und da, wo er bleibt, wo er Biberbogen baut und Nachwuchs zieht. Und so begann die Wiederbesiedlung des Stadtgebiets Braunschweig. Dann haben wir also in der Oker bei Stöckheim-Leiferde ab 2021 die ersten festen Spuren gehabt und Revierbildungen. Und dann ging es relativ schnell weiter entlang der Schunter, Bevenrode, Querum, Wenden, Bienrode, durchgehende Nutzung mehrerer Aktivitätszentren, die dann Verbindungen miteinander kriegten und sich auch genetisch natürlich austauschen in Riddagshausen und im Ellernbruch. Und wo noch kein dauerhaftes Revier war bisher, das waren der Südsee bei Rüningen und Melverode. Und seit 2022/23 haben wir zunehmende Spuren im Fusekanal und am Tiedelbach. Also man sieht, das ging relativ schnell dann plötzlich. Und der Hauptkorridor ist und bleibt Elbe-Ohre, dieses große Auentalsystem, wo der Bahnbruch sich ausbreitet zum Beispiel. So, und Braunschweig ist heute eigentlich ein Teil des südlichen aller Biberraums geworden und hat weitere Ausbreitungstendenzen. Und im letzten Jahr auf unseren Stemmwiesen von der Stiftung Naturlandschaft, wo ich auch zuständig bin, zwischen Flechtdorf und Lehre, tauchte plötzlich im letzten Jahr der Biber auch auf. Die ersten Fraßspuren und jetzt ist er fleißig am Fressen und der kann ja bis zu 30, 40 Zentimeter dicke Bäume irgendwann mal umfressen. Das macht er dann nicht gerade mit Eichen und Buchen, aber mit den Weichhölzern wie Aspen, wie Weiden und auch Birken, da geht er dann ran. Die ökologische Bedeutung dieses Tieres ist ja unglaublich. Der Biber ist ja da in den Naturräumen, wo er noch vorkommt, geradezu der Landschaftsformer. Dadurch, dass er Dämme baut, um einen Wasserstand zu halten, der ihm garantiert, dass er unter Wasser in seine Burg kommt. Die Burg liegt natürlich über Wasser, wo er seine Jungen dann hat, und auch am Ufer eines Gewässersystems. Aber der Zugang erfolgt unter Wasser. Und um diesen Wasserstand dauerhaft zu halten, der darf ja nicht schwanken bei Hochwasser und Niedrigwasser, baut er Dämme und reguliert das so genial. Wenn Hochwasser ist, macht er den Damm auf, dass so viel Wasser abfließt, dass immer der Wasserstand gehalten wird. Wie er das macht, ist allen noch schleierhaft. Und auch wie er die Dämme so dicht baut, aus Ästen wohlgemerkt, dass da kein Wasser durchfließt. Ne? Das sind feste Dämme, die völlig dicht sind. Ich habe das selbst studiert in Schweden, in den schwedischen Gewässern, wo ich so mein zweites Zuhause habe. Man hat das Gefühl, da sind Architekten und Statiker im Gange und der macht das Krafterbgut sozusagen. Und der ist also jetzt da in den Stemmwiesen. Und der zweite Schritt ist natürlich der, dass er anfängt, die Landschaft zu verändern. Da wird der erste Damm dann gebaut werden müssen, damit er seine Burgen bauen kann. Und dann führt der Damm dazu, dass der Grundwasserspiegel wieder steigt. Und das ist nicht überall willkommen. Da, wo man Naturräume geplant hat, vom Naturschutz aus betrachtet, freut man sich, dass da eine Retention, eine sogenannte, also ein Raum entsteht, wo Wasser wieder stauen darf. Das wollen wir ja sogar. Wir wollen ja die Spitzenhochwässer, die in Zukunft zu erwarten sind durch die Klimaveränderung, die wollen wir ja möglichst in einen gleichmäßigeren Abfluss bringen. Und da sind solche Retentionsräume wichtig, die dann erstmal volllaufen, bis dann diese Wasserwelle abgeebbt ist. Und das macht der Biber. Aber was natürlich in Betracht gezogen werden muss und was unausweichlich ist, der frisst nun mal Bäume. Und da, wo er nun voll etabliert ist, da macht er auch Schaden, so wie man es als Schaden betrachtet. Und da ist so manch einer, der das nicht gewohnt ist, dass wieder mal Tiere Platz beanspruchen und ihre eigene biologische Dynamik entfalten. Beim Wolf haben wir ja das so ähnlich, dass dann plötzlich mit der Naturfreundschaft ein bisschen begrenzt ist. Und das müssen wir wieder lernen als Menschen, dass wir uns eigentlich drüber freuen. Auch wenn er mal einen Baum umfrisst, dann pflanzt man einen neuen oder der treibt wieder aus. Die Spuren sind nie so umfassend, dass ganze Landschaften kahl gefressen werden. Das schafft er sowieso nicht. Aber diese Probleme werden auftauchen. Und es gibt Länder wie Bayern und so, wo er auch schon länger zu Hause ist, da sind das zum Teil ernsthafte Konflikte mit den Siedlungen. Wir werden mal sehen, wie viel Toleranz im Spiel ist.
0: Ja, genau, das werden wir sehen, Karl-Friedrich Weber, wie viel Toleranz im Spiel ist. Zunächst finde ich, es ist eine erfreuliche Nachricht, weil ich denke, dass die Natur dann, die Wasserqualität zum Beispiel, ja in Ordnung sein muss. Sonst käme der Biber ja nicht, wenn er keine guten Lebensbedingungen vorfinden würde. Und dass es dann jetzt mehr Flächen vielleicht gibt, die feuchter sind dadurch, dass er Dämme umbaut, das ist ja auch vielleicht nicht ganz so schlimm. Es ist immer eine Sache der Verhältnismäßigkeit, aber zunächst finde ich es doch eine positive Nachricht. Er ist ja auch ein Tier, das in Bilderbüchern und so häufig vorkommt, obwohl diese großen Zähne, die so gelb-orange sind und er ein Leben lang wachsen, der sieht jetzt gerade nicht sehr hübsch aus, ne? Aber er hat ja auch allerhand zu tun mit diesen Zähnen da. Es ist ja sein Werkzeug. Nun gut, also das war der Biber. Er ist hier wieder in unsere Region eingewandert und wir schauen mal, wie es mit ihm weitergeht. Musik und dann geht es auf jeden Fall mit unserer Sendung weiter. Something.

0: Ja, weiter geht's mit der Sendung Treffpunkt Garten hier auf Radio Okerwelle. Wir kommen zum letzten Beitrag jetzt schon und wir sind nochmal bei Gartenexpertin Claudia Heger. Und da geht es jetzt, ja, perspektivisch schauen wir Richtung Sommer und was war die letzten Jahre? Es gab sehr lange heiße Phasen und das Thema Wässern oder Gießen und Wässern, das ist ein ganz aktuelles, jedes Jahr wieder. Und Claudia hat also auch ihre Methode, wie man der Sache begegnet. Claudia Heger, bitteschön.
1: Noch haben wir keine Not mit Wasser, aber Wasser ist immer ein Thema im Hochsommer. Und da kann man sich ja ein bisschen mal vorbereiten für den Fall, dass es trocken wird.
2: Ja, ist mit zu rechnen, dass es trocken wird. Wobei der richtige Sommer ja noch nicht, der kalendarische Sommer ist noch nicht da, der kommt ja erst im Juni. Viele Leute haben im Prinzip schon Gurken und Kürbis und Zucchini ins Freiland gepflanzt. Wenn die Temperaturen nachts unter 5 Grad gehen, dann sind diese Pflanzen hinne. Geranien, die können das ab und auch Fuchschen oder viele Sommerblumen, die sind da nicht so empfindlich. Jetzt zur Bewässerung. Da ist es abzusehen, dass es dann, wenn es dann wirklich wärmer wird, auch nachts wärmer wird, dass es dann wieder schwierig wird mit dem Wasser. Nun haben wir ja hier in einigen Parzellen haben wir einen Flachwasserbrunnen, aber wenn es dann wirklich richtig trocken wird über Sommer, kann es durchaus sein, dass der dann auch austrocknet und dann ist kein Wasser mehr da. Deswegen sollte man zusehen, dass man das Wasser bad. Erstmal so viel Regenwasser aufsammelt, wie nur geht. Also Laubendach ist ja schon eine ganz schöne Menge. Das wird aber dann, wenn es wirklich trocken wird, nicht lange reichen und dann muss man irgendwann doch woanders Wasser herbekommen. Und da gibt es natürlich mehrere Strategien. Erstmal ist es wichtig, wir hatten es im letzten Jahr, glaube ich, schon in Braunschweig so, dass wir über tags, also bis 18 Uhr abends, keine Flachwasserbrunnen in Betrieb nehmen durften. Das heißt, zu der Zeit, tagsüber, durften wir gar nicht mehr beregnen. Das war wirklich verboten. Und dass es in diesem Jahr besser wird, glaube ich nicht. Das wird wahrscheinlich in diesem Jahr auch wieder so sein. Es ist ja eigentlich auch sinnlos, am Tag zu bewässern, gerade flächig, weil dann fast die Hälfte des Wassers sowieso in die Luft geht. Das ist Wasserverschwendung. Aber es gibt halt Gartenfreunde, die lernen es nie. Da kann man dreimal reden. Das stößt auf taube Ohren. Anscheinend können die Gartenfreunde das auch noch bezahlen, weil Wasser ist ja teuer. Wenn es nicht gerade aus dem Brunnen kommt, wenn es wirklich nicht mehr aus dem Brunnen kommt, muss man es aus dem Netz bezahlen und dann wird es teuer. Also sollte man Wasser sparen. Flächenberegnung ist heute eigentlich auch nicht mehr so das Thema. Hat man früher gemacht, viel, weil das Wasser noch zur Verfügung stand genug. Es hat auch im Sommer ab und zu mal geregnet, da brauchte man nicht so viel zu bewässern. Es wird in Zukunft sogar so weit kommen, denke ich, dass sogar Rasenflächen über Sommer nicht bewässert werden dürfen, weil das auch Wasserverschwendung ist. Denn ein Rasen, auch wenn er trocken wird, wenn im Herbst dann das Wasser wieder kommt von oben, also wenn es regnet, dann wird der Rasen normalerweise auch wieder grün, auch wenn er über Sommer ziemlich vertrocknet aussah. Rasen nimmt das nicht so übel. Aber man hat ja auch Gemüse, man hat ein paar Zierpflanzen, die auch dann unter der Hitze leiden. Und da ist es heute angesagt, Wasser zu sparen. Erstmal sollte man sowieso immer zu einer Zeit bewässern, wo die Luftfeuchte sowieso hoch ist. Und die ist nur morgens zwischen 4 und 6 hoch. Dann ist praktisch so um 4 ist der Taupunkt. Zum Taupunkt ist im Prinzip die Luft mit Wasserdampf gesättigt. Das heißt, wenn ich dann wässere, dann geht 100%, was ich wässere, in den Boden. Aber nur dann. Und mein Großvater hat früher schon immer gesagt, bewässert wird grundsätzlich morgens und dann nur im Schatten. Das heißt also so früh, bis die Sonne hochkommt. Wenn die Sonne auf die Kulturen scheint und der Boden praktisch schon von der Sonne erreicht wird, dann wird nicht mehr gewässert. Und zwar den ganzen Tag nicht. Erst den nächsten Tag wieder. Und dann wurde bei der Flächenbewässerung das ja auch so gemacht. Es wurde nicht jeden Tag gepütschert so ein bisschen, ne? Sondern wenn bewässert wurde, dann wurde einmal in der Woche gewässert oder maximal zweimal, wenn es wirklich trocken war. Und dann aber richtig. Dann wurde der Sprenger morgens angestellt, sehr früh. Und dann eine Stunde laufen gelassen, damit das richtig schön tief einzog. Und wenn man diese Pütscherei dann hier so sieht, was die Leute hier so machen, das bringt die Pflanzen im Prinzip nur dazu, ihre Wurzeln nach oben zu bringen, weil es immer so ein bisschen von oben gibt. Und wenn dann mal oben nichts kommt, dann sind die ruckzuck vertrocknet. Und das ist kontraproduktiv. Und was wir heute natürlich haben, ist, dass wir ja selber gar nicht mehr zum Wässern da sein müssen. Es gibt Computer, die sind teilweise heute so günstig geworden, dass auch jeder Gartenfreund, dass das auch für jeden Gartenfreund erschwinglich ist. Den kann man einstellen. Morgens um 4 sind auch nicht alle am Bewässern, da ist auch noch Druck da. Und da gibt es heute noch zusätzlich die Möglichkeiten, dass man heute nur noch Punkt bewässert. Und das ist wirklich so wassersparend, weil das Wasser tröpfchenweise in den Boden einsickert und richtig tief einsickert. Da verdunstet fast nichts. Und da braucht man auch nicht eine Stunde bewässern. Da reicht eine Viertelstunde, maximal eine halbe Stunde hin. Also wenn man täglich bewässert, kann man das machen. Eine Viertelstunde, da kommt nicht so viel durch. Also diese Düsen, die bringen in einer Stunde 2 Liter. Ja, wenn ich eine Viertelstunde mache, ist ein Viertel davon. Das ist ein halber Liter.
1: 500 Milliliter, ja.
2: Und das reicht im Prinzip aus, um einzelne Pflanzen zu wässern. Und das ist so sparsam. Sicher, die Anschaffung kostet Geld. Aber was man nachher unterm Strich an Wasser spart, das rentiert sich schon nach einigen Jahren. Und ich betreibe diese Tröpfchenbewässerung schon seit 2008 und habe damit eigentlich immer Erfolg gehabt und kaum irgendwelche Schwierigkeiten, dass da irgendwas kaputt gegangen ist oder dass das erneuert werden muss. Das ist eine Anschaffung, die kann ich nur jedem ans Herz legen, der also mit den zukünftigen Gegebenheiten, die wir hier haben, mit den heißen Sommern klarkommen möchte und auch ein bisschen was Grün im Garten haben will. Andere Möglichkeiten wird es nicht geben.
1: Ein bisschen Mulchen?
2: Mulchen ist immer gut. Also Mulchen hält natürlich die Feuchtigkeit schon im Boden. Und das Schöne ist halt, da drunter der Boden unter den Pflanzen ist feucht, da ist immer Verdunstung, da ist es kühl und da hält sich die Feuchtigkeit dann auch. Und Mulchen ist sowieso gut. Also wer keine Möglichkeit hat, zusätzlich irgendwo Wasser zu organisieren, der sollte mulchen.
0: Das war ein Gespräch mit Gartenexpertin Claudia Heger zum Themen Wässern im Hochsommer.
1: Ja. Und wenn man da jetzt so eine Anlage mit Computern und so weiter, das hat man wahrscheinlich auch bei anderen Leuten schon mal gesehen, das erfordert schon eine gewisse Aufmerksamkeit und Planung und auch bei der Umsetzung, da muss man einfach ein bisschen Zeit einplanen, um es sinnvoll zu gestalten. Aber toll ist das natürlich, ne? Am besten noch mit so einem Feuchtigkeitssensor in der Erde. Ach, das wäre echt ein Traum, aber na gut. Es gibt Musik.

liebe Leute, es ist schon wieder vorbei. Die Sendestunde Treffpunkt Garten hier auf Radio Okerwelle, dem Sender für Braunschweig und die Region, kommt zum Ende. Ich hoffe, es war informativ und auch ein bisschen unterhaltsam. Und jetzt wünsche ich Ihnen ganz, ganz viel Spaß. Es ist ja jetzt so eine ganz tolle Zeit im Garten und in der Natur. Also alles Liebe, alles Gute. Laden Sie Leute ein und packen Sie den Kühlschrank voll, wenn Sie einen haben. Und sonst mit der Kühltruhe kriegt man auch was hin. In diesem Sinne, ich freue mich natürlich, wenn Sie hier Radio Okerwelle die ganze Zeit, ist ja Ihr Lieblingssender, eingeschaltet haben. Aber Treffpunkt Garten gibt es dann in 4 Wochen wieder, und zwar am 23. Juni. Bis dahin, alles, alles Liebe, alles, alles Gute. Ines Rahaus sagt Tschüss.

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1: Um 20 Uhr mit Martin Seiler. Im neuen Kinderreport fordert eine große Mehrheit, benachteiligten Kindern bessere Chancen im Bildungssystem einzuräumen. Etwa durch mehr Geld für Kitas und Schulen. Der Gründer der Arche Hamburg Lucht hält zusätzliche Mittel allerdings nur für einen der Schlüssel zu mehr Chancengerechtigkeit.
2: Ich fürchte ehrlich gesagt, wenn nicht an die grundsätzlichen Strukturen auch im Bildungssystem herangegangen wird, sich da auf kurze Frist nicht so sehr viel ändern wird. Also beispielsweise Lehrkräfte als Lern- und Lebensbegleiter zu begreifen und das auch durch multiprofessionelle Teams in Schulen mehr und mehr Wirkung werden zu lassen, weg von jeder macht seine Profession hin zu, okay, wir bekommen die Kinder und Jugendlichen mehr in den ganzheitlichen Blick. Das ist schon auch eine Frage von Haltung und von Ansätzen in dieser schulischen Arbeit.
1: Der Gründer der Arche Hamburg Lucht auf NDR Info. Die Bundesregierung hat den russischen Botschafter einbestellt. Hintergrund sind die neuen russischen Angriffe auf die Ukraine und die Aufforderung, dass Ausländer und Diplomaten Kiew verlassen sollen. Man habe der russischen Regierung deutlich gemacht, dass Deutschland sich nicht durch Drohungen einschüchtern lasse und die Ukraine weiter, so wörtlich, kraftvoll unterstützen werde. Zuvor hatte unter anderem die EU den Leiter der russischen Vertretung einbestellt. Beim Zusammenprall eines Schulbusses mit einem Zug an einem Bahnübergang in Belgien sind 4 Menschen ums Leben gekommen. Jetzt wird ermittelt, wie es zu dem Unfall kommen konnte. Aus Brüssel, Katrin Schmidt.
3: 2 Kinder im Alter von 12 und 15 Jahren, die auf dem Weg in eine Schule für Sonderpädagogik waren, sowie ihr Betreuer und der Fahrer. Sie sind die Todesopfer einer Kollision zwischen einem Schulbus und einem Zug am Morgen in der ostflämischen Stadt Bügenhout. 5 weitere Kinder wurden nach Angaben der Staatsanwaltschaft teils schwer verletzt in umliegende Krankenhäuser gebracht. Diese insgesamt 9 Personen saßen in einem Schulvan, der trotz geschlossener Schranken und roter Warnlichter auf den Bahnübergang gefahren ist. Laut belgischer Bundespolizei hat der Busfahrer die Bahnschranken durchbrochen.
1: Bei der Eishockey-WM in der Schweiz ist die deutsche Nationalmannschaft bereits nach der Vorrunde ausgeschieden. Um ins Viertelfinale zu kommen, hätte Lettland gegen Ungarn verlieren müssen, gewann heute aber deutlich mit 8:1. Für die deutsche Nationalmannschaft ist es bereits das 3. enttäuschende Eishockey-Turnier in Folge. Sie war auch bei der WM in Dänemark nach der Vorrunde ausgeschieden, beim Olympischen Turnier in Mailand im Viertelfinale. Das waren die Nachrichten. Das Wetter in Norddeutschland in der Nacht teils wolkig, aber überwiegend klar und trocken, Tiefstwerte 14 bis 8 Grad. Morgen neben längerem Sonnenschein ebenfalls teils wolkig, aber trocken, Höchstwerte 14 bis 24 Grad. Am Donnerstag heiter bis wolkig, 15 bis 24 Grad. Am Freitag sonnig, vereinzelt Schauer oder Gewitter möglich bei 19 bis 29 Grad. Es ist 20.03 Uhr.
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4: Mehr Mitsprache im Alter. Stadt Wolfsburg plant Einrichtung eines Seniorenbeirats. Erweiterter Service für Radfahrer. Stadt Braunschweig stellt neue Routen und Infos online. Und Ferienfreizeit an der Ostsee. Stadt Braunschweig sucht ehrenamtliche Betreuer. Im Studio Peter Michael Möckel. Die Meldungen im Einzelnen. In Wolfsburg soll noch in diesem Jahr erstmals ein Seniorenbeirat eingerichtet werden. Nach Angaben von Oberbürgermeister Dennis Wallmann reagiert die Stadt damit auf den demografischen Wandel. Mit dem Gremium sollen ältere Menschen demnach stärker in kommunale Entscheidungen eingebunden werden. Der Beirat soll laut Wallmann aus 9 bis 17 Mitgliedern bestehen, die verschiedene gesellschaftliche Gruppen und Stadtteile repräsentieren. Zudem soll er einen beratenden Sitz im Sozial- und Gesundheitsausschuss erhalten. Die offizielle Konstituierung ist für November vorgesehen. Vorausgesetzt, der Rat gibt in seiner Juni-Sitzung grünes Licht für das Vorhaben. Die Stadt Braunschweig erweitert ihren Online-Service für Radfahrer. Ab sofort stehen im Netz ausgewählte Routen zur Verfügung. Das Angebot umfasst kurze Stadtstreifen ebenso wie überregionale Wege, darunter das Braunschweiger Ringgleis und die Tour Riddagshausen-Buchhorst. Zudem gibt es Infos zu Verleihfirmen und radlerfreundlichen Hotels. Der Service ist auf der städtischen Webseite und auf der Plattform Komoot abrufbar. Nach Angaben des Stadtmarketings soll er kontinuierlich ausgebaut werden. Die Stadt Braunschweig sucht weitere ehrenamtliche Betreuer für die Sommerferienfreizeit an der Ostsee. In Lenste bei Grömitz unterhält die städtische Jugendförderung seit mehr als 50 Jahren ein Zeltlager. Rund 300 junge Leute im Alter zwischen 7 und 16 verbringen dort jeden Sommer einen Teil ihrer Ferien. Diesmal vom 25. Juli bis zum 8. August. Dabei werden sie unter anderem von etwa 50 ehrenamtlichen Kräften betreut. Wer sich dem Team anschließen möchte, sollte mindestens 16 Jahre alt sein und Spaß an der Arbeit mit Kindern und Jugendlichen haben. Alle weiteren Infos zu den Voraussetzungen und zur Anmeldung bietet die Webseite der Stadt Braunschweig unter dem Suchwort FABS, F-A-B-S. Soweit die Nachrichten aus der Region. 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
6: Hallo zusammen, hier sind Luisa Goldgräbe und meine Kollegin Maike Stelter von der Technischen Universität in Braunschweig. Wir sind heute zu Gast bei Okerwelle und möchten gern ein bisschen über unser Aufgabengebiet und unsere Gäste sprechen. Wir sind heute hier mit Alumni, also ehemaligen Studierenden der TU Braunschweig und Stipendiatinnen der TU Braunschweig.
7: Ja, also Alumni, das ist mein Aufgabengebiet und Alumni fragt man sich vielleicht auch so ein bisschen, was ist das eigentlich oder wer ist das? Dieses Wort kennen nicht alle. Alumni sind die ehemaligen der TU Braunschweig. Dafür muss man nicht bei uns studiert haben, auch wenn das die meisten sind, sondern man kann auch an der Uni gearbeitet oder geforscht haben. Wer also schon mal 6 Monate an der Uni war und an der TU Braunschweig, ist herzlich willkommen, sich bei uns im Netzwerk einzutragen. Warum Netzwerk? Warum überhaupt und seit wann? Wir haben 2024 angefangen, ein zentrales ehemaliges Netzwerk aufzubauen. Es gibt dazu noch einige in der Dezentrale, so heißt das bei uns. Das bedeutet an den einzelnen Fachbereichen. Zum Beispiel hat die Architektur einen eigenen ehemaligen Verein. Wir als zentrales Netzwerk sind im Gegensatz zu diesen Vereinen zum Beispiel kostenlos und eben offen für alle. Aktuell haben wir schon über 3000 Mitglieder und freuen uns, dass es stetig wächst.
6: Und was genau macht ihr dort?
7: Also wir haben eine ganze Reihe an Angeboten aufgebaut. Die sind so in 4 zentralen Bereichen sortiert. Das ist das Vernetzen, das Erinnern, Weiterlernen und Gestalten. Und im Bereich Vernetzen, das sagt das Wort eigentlich schon, geht es um die Vernetzung der Ehemaligen mit der Uni und untereinander. Wir haben also beispielsweise eine Porträtsammlung oder unterstützen bei Kontaktaufnahme. Besonders schön finde ich den Bereich Erinnern, alles was sozusagen mit dem Emotionalen zu tun hat, was man an der Uni so erlebt hat. Und tatsächlich auch auf Wunsch vieler Ehemaliger haben wir seit letztem Jahr einen digitalen Unishop, wo man auch den Merch kaufen kann. Wer also sich danach sehnt, wieder so ein bisschen TU-Lookalike zu sein, kann sich da gerne bedienen. Genau, das Thema Weiterlernen betrifft nicht nur den Bereich sozusagen, sich weiterzubilden und vielleicht nochmal zu spezifischen Themen nochmal Neues zu lernen, sondern auch immer wieder Alumni sprechen zu hören zu ihren Themen. Und dieses Jahr haben wir wieder ein besonderes Highlight, den Alumni in the Spotlight Talk. Und dieses Jahr ist Dr. Carola Reimann da, die ja auch eine lokale Größe ist, in Braunschweig, aber natürlich auch deutschlandweit bekannt aus der Politik und eben mittlerweile als Bundesvorstand in der AOK. Sie wird am 16.06. um 18 Uhr bei uns im Hörsaal im Altgebäude sein und die Veranstaltung ist öffentlich zugänglich. Also hier schon mal herzliche Einladung. Last but not least, gestalten. Da sind wir offen für eure Ideen. Also wer Lust hat, sich einzubringen, mal wieder was mitzumachen oder vielleicht denkt, ah, das würde sollte sich wirklich ändern, kann sehr, sehr gerne auf uns zukommen. Wir freuen uns auf eure Ideen. So, jetzt habe ich viel über die Angebote vom Alumni-Netzwerk erzählt, aber wir sind ja im Radio und wir wollen auch Musik hören. Luisa, hast du heute einen besonderen Song für uns mitgebracht?
6: Ich wünsche mir heute Lenker the Show.
7: Woran erinnert dich denn der Song?
6: Genau, dieses Lied wird bei uns im Auto hoch und runter gesungen.

0: Und da sind wir wieder. Wir haben heute nicht nur Ehemalige mitgebracht, also unsere Alumni, sondern auch einige Deutschlandstipendiatinnen. Um die Deutschlandstipendien kümmert sich bei uns meine liebe Kollegin Luisa. Luisa, was ist das Deutschlandstipendium?
1: Das Deutschlandstipendium ist ein bundesweites Stipendienprogramm, was seit 2011, also schon seit 15 Jahren existiert. Das Bundesministerium gibt für diese Zwecke die Hälfte des Stipendiums dazu, wenn die Universität für die andere Hälfte des Stipendiums einen privaten Mittelgeber akquiriert. In den meisten Fällen sind das Unternehmen, Stiftungen, Vereine, Privatpersonen, die für ein Jahr lang einen Stipendiaten oder eine Stipendiatin unterstützen. Und diese Studierenden erhalten für ein Jahr lang dann eine Unterstützung von 300 Euro. Zusätzlich dazu natürlich auch noch die ideelle Unterstützung, der Kontakt zu dieser Person, die sie unterstützt und natürlich auch das Netzwerk unter den Stipendiaten und den Fördernden.
0: Also das klingt für mich total gut, wenn ich da jetzt mitmachen will. Wie kann ich mitmachen?
1: Da gibt es zwei Wege. Also wenn du an der TU studierst, darfst du dich bewerben als Stipendiatin oder Stipendiat. Und zwar läuft immer im Juni eines Jahres die Bewerbungsphase für das nächste akademische Jahr. Das heißt, das akademische Jahr beginnt mit dem Wintersemester und läuft bis zum Ende des darauffolgenden Sommersemesters. Wenn ihr also euch bewerben wollt und noch Infos braucht, sucht gerne in der Suchmaschine nach TU Braunschweig und Deutschlandstipendium. Dort findet ihr alle relevanten Informationen. Auf der anderen Seite könnt ihr natürlich auch euch selbst am Deutschlandstipendium beteiligen, indem ihr als Mittelgeber fungiert und als Privatperson, Unternehmen, Stiftung oder Verein die Hälfte des Stipendiums übernehmt. Dafür meldet euch einfach per E-Mail bei mir unter stipendium@tu-braunschweig.de. Wir würden uns sehr freuen. Maike, wie nehmen wir denn eigentlich Kontakt zu dir auf?
0: Ja, danke, dass du fragst. Also ihr könnt uns sehr, sehr gerne jederzeit

0: Ja, hallo Larissa.
1: Hallo Live.
0: Erzähl mal was von dir, was machst du so?
1: Ich bin Studentin an der TU Braunschweig. Mhm. Ich habe im Bachelor Physik studiert und bin inzwischen schon im Master und schreibe meine Masterarbeit.
0: Okay.
1: Ich studiere jetzt gerade den sehr neuen Studiengang Solar System Physics, der komplett auf Englisch ist.
0: Okay, cool.
1: Und da habe ich sehr viele auch internationale Kommilitonen, also so aus aller Welt, aus Indien, aus den USA. Und das ist einfach sehr, sehr cool.
0: Oh, das klingt ja sehr interessant.
1: Ja, was machst du denn so?
0: Ich habe Mathematik studiert. Ich habe vor 2-3 Monaten mein Studium beendet. Reine Mathematik, habe erst den Bachelor gemacht, dann den Master, beides an der TU Braunschweig. Habe aber auch, Stichwort internationale Erfahrung, 3 Semester im Ausland verbracht. Ich war im Bachelor in Taiwan, dann war ich im Master noch in Spanien und das allerletzte Semester, also die Masterarbeit selber, habe ich dann in Kanada geschrieben.
1: Ja, da hast du ja einiges erlebt und
0: ja.
1: Das sind ja auch 3 sehr unterschiedliche Länder und Kulturen, sage ich mal.
0: Ja, es waren auch 3 unterschiedliche Erfahrungen auf jeden Fall. Also Taiwan im Bachelor war so ja, die erste Erfahrung, dass ich überhaupt mal so richtig weg war für so eine längere Zeit, ganz alleine. Das war irgendwie sehr prägend, war die ersten 17 Tage auch im Quarantänehotel eingesperrt. Also es war ja eine sehr interessante Erfahrung. Spanien war auch sehr cool, da habe ich auch bei so einer Familie gelebt, so ein bisschen halt so halb als Au-pair irgendwie und dann aber auch studiert währenddessen. Und in Kanada habe ich dann wieder bei einer Familie gelebt oder bei einem älteren Ehepaar und hatte da auch eine sehr, ja, sehr, sehr schöne Zeit. Da ist der Sohn ausgezogen und die hatten sozusagen das Zimmer irgendwie frei und dann habe ich da einfach...
1: Dann hast du den Sohn ersetzt.
0: Habe ich den Ersatzsohn, genau.
1: Ja. Ja, da hattest du mir ja auch erzählt, so, dass dich da auch etwas sehr geprägt hat aus dieser Erfahrung in Kanada. Das hast du uns hier mitgebracht.
0: Ja, genau. Das ist der Song See Me, Feel Me von The Who, von dem Film Tommy. Den habe ich nämlich da geguckt. Das ist so im Grunde der Lieblingsfilm von diesem Ehepaar. Und ja, das hat sich irgendwie so etabliert, dass wir die ganze Zeit diesen Song gehört haben. Also ich habe da jetzt irgendwie die Assoziation mit Kanada und irgendwie passt das einfach in die gesamte Auslandssemester rein. Das war irgendwie, ja, eine schöne Zeit.
1: Ja, sehr cool. Und da hast du gedacht, den musst du uns mitbringen.
0: Den muss ich mitbringen, genau.

0: Genau, Auslandssemester, die können das Studium natürlich auch verlängern. Das war bei mir der Fall, aber du hast da ja eine andere Möglichkeit gefunden, um internationale Erfahrung in dein Studium einzubauen.
1: Ja, genau. Also ich habe auch lange gegrübelt, ob ich ein Auslandssemester machen sollte oder ich wollte es eigentlich unbedingt machen und habe dann im Bachelor festgestellt, irgendwie passte es nie so richtig und es hätte mein Studium um mindestens ein Jahr verlängert und das war mir auch nicht recht. Und dann habe ich festgestellt, eigentlich gibt es auch so viele andere coole Optionen, die man machen kann, wie zum Beispiel Summer Schools, was halt bedeutet, dass man irgendwie mal für 4 Wochen ins Ausland fährt in den Semesterferien. Passend auch zum Fachbereich. Also ich habe dann zu Astrophysik eben eine Summer School besucht, wo ich 2 Wochen in den USA war.
0: Okay. Wie war die Erfahrung da so?
1: Das war auf jeden Fall eine sehr andere Erfahrung. Es war so mein erstes Mal überhaupt in den USA. Dann waren wir im absoluten Hochsommer in Alabama. Das war anstrengend, aber wir haben auch sehr viel Zeit dort mit den Amerikanern verbracht, was einfach ein kultureller Unterschied war, was eben sehr spannend war, sage ich mal.
0: Ja.
1: Und ja, aber man kann halt auch gerade im Bereich Wissenschaft und Physik auf Konferenzen fahren. Also kann man nicht nur, muss man sogar. Und dieses Jahr organisiere ich auch eine Konferenz mit.
0: Okay, was ist das für eine Konferenz, die du organisierst?
1: Die ist für Early Career Scientists, also sage ich mal so am Beginn der Karriere, Bachelor, Master Studenten, PhD. Okay. Und das ist halt ein Angebot mit Vorträgen, Workshops für genau diese Zielgruppe. Und wir organisieren das halt selber als Early Careers für andere Early Career Scientists.
0: Und wie ist die Erfahrung des Organisierens selber so? Ist das du bist die erste Konferenz, die du organisierst, richtig?
1: Ja, auf jeden Fall. Es ist auch sehr chaotisch, sehr viel, was man einfach bedenken muss. Wir haben ein Team, was komplett international ist, also jemanden aus Indien dabei, jemanden aus Costa Rica, welche aus Frankreich. Das ist auch kulturell ein sehr großer Unterschied und auch teilweise von den Zeitzonen her recht schwierig, Treffen zu organisieren. Aber es macht auch wirklich sehr, sehr viel Spaß.
0: Okay, ja, sehr, sehr cool. Dann abschließende Frage, was für einen Song hast du denn uns mitgebracht heute?
1: Ha, ich habe ganz klischeehaft Major Tom mitgebracht.
0: Okay.
1: Einfach weil, ja, passt zu meinem Studium.
0: Ja.
1: Das ist so der Song, den ich auch aus meiner Kindheit schon kenne. Und ich habe auch angefangen, Physik zu studieren und mich für Astrophysik begeistert, weil ich dachte, oh, ich werde irgendwann mal Astronautin.
0: Okay.
1: Dementsprechend passt einfach dieser Song.
0: Okay, ja, perfekt.
1: Ja, und jetzt kommt Space Oddity von David Bowie.

0: Hallo, ich bin Laura, 43 und ehemalige Studierende der TU Braunschweig. Ich habe hier Maschinenbau studiert und promoviert. Und zusammen bin ich heute hier mit Holger, der mir gegenüber sitzt.
1: Ja, moin Laura, schön, dass wir beide hier zusammengekommen sind bei der Veranstaltung. Ja, ich bin Holger. Ich habe auch an der TU Braunschweig studiert, Maschinenbau mit der Vertiefungsrichtung Energie- und Verfahrenstechnik und habe das im Jahr 2000 abgeschlossen.
0: Was hat dir, Holger, denn nach deiner Zeit an der TU beim Berufseinstieg geholfen?
1: Wir haben ja beide noch Diplom gemacht. Mittlerweile ist das Bildungssystem ja umgestellt worden auf Bachelor, Master. Und unser Vordiplom ist ja sehr mit Grundlagen behaftet gewesen. Und das hat mir wirklich sehr geholfen. Also ich habe Energie- und Verfahrenstechnik vertieft, habe aber auch mal ein paar Jahre lang in einer Stahlbaufirma gearbeitet. Da konnte ich auf die Grundlagen Maschinenelemente, technische Mechanik, Werkstoffkunde zurückgreifen. Und muss sagen, die solide Grundausbildung, die wir hier genossen haben. Laura, wie ist denn das bei dir gelaufen, nachher Berufseinstieg und danach, das Leben nach der TU?
0: Genau, also mir hat beim Berufseinstieg tatsächlich auch geholfen, dass ich nicht nur das fachlich-technische gemacht habe, sondern auch immer schon Menschen begleitet. Also ich habe die Ringfrau-Lesung Schlüsselqualifikation mit als Tutor betreut und später in der Promotion auch noch ein Zertifikat Weiterbildung in der Hochschullehre absolviert. Und das hat mir geholfen, mich zu präsentieren bei den Firmen, mich in einem Teammeeting darzustellen. Also das war eine sehr gute Nebentätigkeit neben meinem Studium und auch Ausgleich zu den ganzen technischen Inhalten. Und außerdem hatte ich den Eindruck, dass die TU auch ein sehr gutes Renommee hatte mit eben der jahrhundertealten Tradition im Maschinenbau, in der Technik. Das war wirklich ja, begehrt. So einen Studienplatz an einer technischen Uni zu bekommen.
1: Ja, das kann ich unterstützen. Also das habe ich sogar mal in einem Bewerbungsgespräch mitbekommen, dass ein Kriterium war, mich einzuladen, dass ich an der TU studiert habe und das mit einer gewissen Qualität verbunden war und hoffentlich auch noch ist. Und wie sieht denn deine jetzige berufliche Situation aus? Arbeitest du noch in dem Bereich?
0: Ich habe tatsächlich zuerst ja in dem Bereich gearbeitet. Ich war bei der Evonik im Innovationsmanagement und später auch in der Produktion. Habe also an auch die Energie- und Verfahrenstechnik angeknüpft, wo ich mich darauf spezialisiert habe. Und bin aber jetzt über unser Familienunternehmen im Maschinenbau hin zum Unternehmertum gekommen. Begleite jetzt Führungskräfte und Unternehmer mit Coaching und Beratung. Und habe insofern meine beiden Tätigkeiten auch aus dem Studium und der Promotion fortgeführt in diese neue Tätigkeit, die mich sehr erfüllt, weil das eben etwas ist, wo ja, ich alle Varianten drin habe. Der Alltag ist unheimlich vielfältig. Es sind Herausforderungen für die Unternehmer da, eben sowohl was Technisches angeht, dass man eben nochmal neue Ideen braucht, Kreativitätsanregungen benötigt, als auch eben ja, sich als Unternehmer, als Person weiterentwickeln möchte. Ne? Also mit Ängsten besser umzugehen oder dass man vielleicht auch guckt, wie möchte ich als Familienvater das Ganze machen, wie kriege ich das Unternehmen und Zeit mit meiner Familie unter einen Hut. Und wie sieht das bei dir aus, Holger? Was machst du nach der TU-Zeit oder aktuell?
1: Ja, aktuell ist es leider nicht so schön. Ich habe die letzten Jahre für einen großen Energieversorger gearbeitet und durch Umstrukturierung ist es leider passiert, dass meine Stelle unter die Räder gekommen ist und ich bin jetzt tatsächlich seit knapp 2 Jahren arbeitssuchend und muss leider feststellen, dass in dem Alter, ich bin jetzt kurz vor 60, es schwierig ist, doch Freistellen zu finden. Also in den Medien sehe ich dann oder kann den entnehmen, Fachkräftemangel trifft auf Leute meines Alters nicht zu. Aber was ich leider erschreckenderweise auch noch feststellen musste, in der Zeit habe ich auch viele junge Absolventinnen und Absolventen kennengelernt und die ja nun mal ganz frisch ausgebildete Fachkräfte sind, denen geht zurzeit aber ähnlich. Und das finde ich ein bisschen bedenklich.
0: Holger,
1: ja?
0: Hast du ein Lieblingslied, was
1: ja
0: noch gespielt werden darf?
1: Zu meiner aktuellen Situation vom dritten Ohr von der Platte 11. 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

0: Naja, wie ihr gemerkt habt, das dritte Ohr gibt es ja leider nicht mehr. Ist ja eine Kapelle hier aus der Region. Aber geändert hat sich seit den Jahren nichts, wie man dem Text zu entnehmen ist. Laura, hast du denn jetzt zum netten Anschluss unseres Gesprächs auch noch einen Wunsch?
1: Ich habe auch noch ein Lied mitgebracht und zu einem, zu dem ich sehr gerne tanze und wo ich auch das Video total super finde, nämlich von David Guetta und Sia, Beautiful People.

0: Hallo Hörerschaft der UKW-Welle Braunschweig. Hier sitzen drei ehemalige und aktuelle Studierende der Lehramtswissenschaften oder des Lehramtsstudiums in Braunschweig. Wir stellen uns einmal vor, hier sitzt Annika, ehemals Geschichte Deutsch, jetzt schon im Beruf.
1: Dann einmal Luise. Ich studiere Biologie und Germanistik und befinde mich am Ende meines Masterstudiums.
2: Hallo, ich bin Eileen. Ich studiere auch Deutsch und Geschichte auf Realschullehramt und bin jetzt auch in meinem vierten Mastersemester. Genau, und ich würde direkt anfangen, Annika ein paar Fragen über ihren Werdegang zu stellen. Annika, was waren denn Ereignisse in deinem Studium, die dich geprägt haben?
0: Zuerst Geschichte Deutsch habe ich studiert an der TU Braunschweig, weil das meine Lieblingsfächer waren und ich das unbedingt vermitteln wollte oder anderen an der Leidenschaft teilhaben lassen wollte. Ich habe aber im Studium gemerkt, dass die Selbstorganisation ganz anders war, als ich es mir gedacht hatte. Also Prozesse der Uni, Organisationsmanagement der Uni, das hat mich fast dazu gebracht, dass ich mein Studium beinahe geschmissen hätte. Habe ich aber dann doch nicht gemacht. Ich habe es dann als Tugend gesehen und mich durchgekämpft und ja, bin jetzt aktuell sogar in einem Beruf tätig, wo ich das anwenden kann.
2: Genau, derzeit bist du in einer anderen Sparte unterwegs. Was genau machst du und wie bist du dorthin gekommen?
0: Nach meinem Bachelor, den ich gar nicht auf Lehramt abgeschlossen habe, sondern auf Fachwissenschaft, habe ich Kultur der technisch-wissenschaftlichen Welt, oder kurz KTW, in Braunschweig studiert. Und das ist ein Studiengang, der vermittelt, wie Mensch und Maschine oder Mensch mit Technik agiert und wie die Technik den Menschen verändert. Da habe ich abgeschlossen, schon 2019, und bin seitdem in einem Konzern tätig, in der Nähe, als agiler Coach und als Kommunikationscoach. Und sowohl mit Teams arbeite ich jetzt zusammen, im Thema Organisationsmanagement, aber auch in der Entwicklung von Produkten in der IT.
2: Ja, sehr interessant. Du hast uns auch ein Lied mitgebracht. Welches wäre es?
0: Ja, das ist Slice Me Nice von Fancy, weil ich 80er mag und weil es in meinem jetzigen Job darum geht, Zitat, den großen Elefanten in Stückchen zu schneiden.

0: Ja, dann haben wir als nächstes Luise hier. Luise, wie hat dich dein Studium denn geprägt?
1: Ja, also ich bin Luise und ich habe Lehramt für Biologie und Germanistik studiert, beziehungsweise studiere es noch, da ich mich im letzten Mastersemester mit der Masterarbeit befinde. Und ja, ich würde sagen, an sich war das Studium eine wirklich schöne Zeit mit relativ viel Freizeit. Da es doch für mich, nachdem ich dann mein Abitur gemacht habe und der Übergang zum Studium, eher so eine Schulerweiterung tatsächlich war, wo man nicht großartige Unterschiede gemerkt hat. Aber letztendlich muss ich natürlich schon sagen, dass so prägende Momente direkt auch am Anfang geschehen sind, wie zum Beispiel mein Hiwi-Job bei der Biologiedidaktik, Grüne Schule im Botanischen Garten, die mich viel gelehrt hat neben dem Studium. Oder tatsächlich sogar mehr als das Studium an sich, weil dort eben Praxis und Theorie verbunden worden sind und ich somit sehr viel dazulernen konnte für den späteren Beruf oder Werdegang.
0: Und aktuell an deinem Studium, was hat dich da so richtig fasziniert an deinem Fach an sich?
1: Ja, also das Ding ist, Biologie ist sowieso mein absoluter Favorit und auch tatsächlich so meine Leidenschaft. Und was mich so daran fasziniert, ist einfach, dass man immer was dazulernen kann und es eigentlich auch kein Ende gibt und man sich immer weiterbilden kann. Und diese Leidenschaft möchte ich eigentlich genau auch anderen Personen vermitteln und die Augen für Neues öffnen. Und das treibt mich letztendlich auch so an.
0: Und wie geht's jetzt konkret weiter? Was sind deine nächsten Schritte?
1: Naja, also erstmal die Masterarbeit schreiben und bestehen. Und danach werde ich wahrscheinlich nicht den planmäßigen Werdegang einschlagen, sondern mich dann weiterbilden, weil es für mich auch dort tatsächlich kein Ende gibt. Ich bin sehr wissbegierig, was das angeht und denke jetzt, dass noch nicht das Ende in Sicht ist und würde stattdessen wahrscheinlich mich nochmal für Medizin bewerben, die Promotion in Biologie oder halt auch nochmal das Biologiestudium anstreben, um mich da eben auch weiterzubilden. Dementsprechend schaue ich einfach, was so die Zukunft für mich bereithält.
0: Mit welchem Lied dürfen wir dich denn verabschieden?
1: Mit Notion von The Rare Occasions.

0: dann mache ich mal gleich weiter und ihr werdet jetzt Eileen kennenlernen.
1: Ja, hallo.
0: Genau. Wie hast du denn deine Studienzeit im Vergleich zu uns jetzt wahrgenommen?
1: Also ich habe meine Studienzeit sehr positiv wahrgenommen. Das habe ich auch den ganzen Freiheiten zu verdanken, die ich während meines Studiums haben durfte, in meinen Seminaren und in den ganzen Veranstaltungen, wenn ich mir beispielsweise die Hausarbeitsthemen ganz nach meinen Leidenschaften aussuchen durfte und auch die Angebote, die die Uni sonst zur Verfügung stellt, seien Sprachkurse, seien es verschiedene Zertifikate, die man machen kann, die haben meine Studienzeit auf jeden Fall sehr aufgewertet.
0: Okay, das hört sich ja schon mal sehr schön an. Aber warum genau nimmst du dir denn jetzt eigentlich diese Zeit für die sogenannten Sidequests?
1: Ich mag es, meinen Horizont zu erweitern und ich liebe es zu lernen. Und ich sehe es als ein sehr großes Privileg an, dass ich hier an der Uni kostenlos auch diese Sprachkurse wahrnehmen darf. Ich habe einen Russischkurs gemacht, einen Arabischkurs, einen Türkisch-Muttersprachlerkurs, nebenbei noch das DAFDA-Zertifikat. Und ich habe während dieser ganzen Sidequests auch wunderbare Leute kennengelernt. Man kommt in den Austausch mit Studenten aus verschiedenen Fachrichtungen und dadurch habe ich auch Freundschaften schließen können, die mich bis heute begleiten und ich hoffe für eine lange weitere Zeit.
0: Okay, was ist denn aber jetzt so die Essenz, die du mitnehmen würdest? Und wie geht's letztendlich jetzt auch bei dir weiter?
1: Also die Essenz ist, dass ich es jedem ans Herz legen würde, alle Angebote zu nutzen, wenn etwas auf euch zukommt, es auch wirklich in Angriff zu nehmen. Auch wenn ihr alleine seid, ich habe mich für die ganzen Kurse auch immer alleine beworben, meine Freunde hatten darauf keine Lust. Aber dadurch kommt man eben in diesen Austausch und dadurch lernt man dann eben halt auch andere Leute kennen. Und dass man eben keine Angst haben sollte, es stärkt vielmehr das Selbstbewusstsein. Mein Lebensweg wird anders als bei euch beiden jetzt doch relativ Standard weitergehen. Ich ziele nämlich auf das REF ab und möchte dann auch wirklich als Lehrerin tätig sein.
0: Okay, viel Erfolg auf jeden Fall bei deinem weiteren Werdegang. Und dann verrat uns mal deinen Song.
1: Ich habe von Charles Aznavour das Lied La Bohème mitgebracht. Der Grund dafür ist, dass ich während meiner Praktikumszeit immer sehr lang pendeln musste. Und dieses Lied hat mich da begleitet und ich habe während meinem Praktikum eine sehr gute Freundin kennengelernt. Und zusammen haben wir dann auch dieses Lied ständig rauf und runter gehört.

0: Und das war unsere Sendung mit den ehemaligen und den aktuellen Deutschlandstipendiaten der TU Braunschweig. Wir freuen uns sehr, dass ihr dabei wart, uns zugehört habt. Und wenn ihr noch mehr erfahren wollt, dann geht doch gerne auf die Suchmaschine eurer Wahl, gebt TU Braunschweig und das Stichwort Alumni oder Deutschlandstipendium ein und nehmt Kontakt auf. Wir freuen uns auf euch und sind gespannt auf eure Ideen. Also, tschüss von uns. Am Mikrofon waren
1: Luise
0: und Maike.

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1: Um 21 Uhr mit Martin Seiler. Erwachsene, Jugendliche und Kinder wünschen sich Veränderungen und mehr staatliches Geld für das deutsche Bildungssystem. Das steht im aktuellen Kinderreport des Kinderhilfswerks. Chris Bertrow in Berlin zur Frage, was zum Beispiel die befragten Erwachsenen konkret fordern.
2: Also die befragten Erwachsenen sagen ganz klar, es wäre mehr Personal nötig, um die Bildungschancen für sozial benachteiligte Kinder zu verbessern. Orga-Aufgaben dürften nicht an den Pädagogen hängen bleiben. Und sie fordern, Bildung von der Kita bis zur Schule muss kostenfrei sein. Zustimmungswerte von über 80% bekommt auch die Forderung, dass Schulen mit einem besonders hohen Anteil an sozial benachteiligten Schülern besonders gefördert werden müssten. Und dass Kinder aus Flüchtlingsfamilien schnell und verpflichtend zur Schule gehen müssen, begleitet von einer besseren Sprachförderung.
1: Die Bundesregierung hat Russlands neue Drohungen gegen die Ukraine verurteilt. Das Auswärtige Amt bestellte den russischen Botschafter ein, um ihm den Protest zu übermitteln. Die russische Führung hatte Ausländer aufgefordert, wegen bevorstehender Angriffe die ukrainische Hauptstadt Kiew zu verlassen. Aus Berlin, Markus Sambale.
3: Wörtlich heißt es in der Erklärung des Auswärtigen Amts: Wir lassen uns durch Drohungen nicht einschüchtern und werden die Ukraine weiter kraftvoll unterstützen. Das Auswärtige Amt warf der russischen Führung vor, auf Terror und Eskalation zu setzen. Hintergrund sind die noch einmal verschärften Raketen- und Drohnenangriffe auf die Ukraine am Wochenende. In Kiew wurden zahlreiche zivile Gebäude getroffen. Bundeskanzler Merz sprach von einer rücksichtslosen Eskalation.
1: Israels Armee hat ihre Bodeneinsätze im Nachbarland Libanon gegen die pro-iranische Hisbollah-Miliz ausgeweitet. Ziel sei es, die direkte Bedrohung für israelische Bürger und Soldaten abzuwehren, sagte ein Militärvertreter. Israels Ministerpräsident Netanyahu bestätigte am Abend, dass das Land seinen Einsatz im Südlibanon verstärkt. Der Regierungschef teilte außerdem mit, das Militär habe im Gazastreifen einen Angriff gegen das neue Oberhaupt des bewaffneten Flügels der Hamas durchgeführt. Details nannte er nicht. Nach einer Strafanzeige von Colleen Fernandez hat die Staatsanwaltschaft Potsdam gegen den Ex-Mann der Schauspielerin Christian Ulmen ein Ermittlungsverfahren eingeleitet. Es bestehe ein Anfangsverdacht der häuslichen Gewalt, sagte eine Sprecherin der Behörde. Konkret gehe es um mehrere Vorfälle, die sich in den Jahren 2022 und 2023 in Spanien ereignet haben sollen. Auch die Vorwürfe digitaler Gewalt würden weiterhin geprüft. Und selbst bestreite die Anschuldigungen, es gilt die Unschuldsvermutung. Das waren die Nachrichten. Das Wetter in Norddeutschland, in der Nacht teils wolkig, überwiegend klar und trocken, Tiefstwerte 14 bis 8 Grad. Morgen sonnig, aber auch wolkig und trocken, 14 bis 24 Grad. Es ist 21.03 Uhr.
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4: Mehr Mitsprache im Alter. Stadt Wolfsburg plant Einrichtung eines Seniorenbeirats. Erweiterter Service für Radfahrer. Stadt Braunschweig stellt neue Routen und Infos online. Und Ferienfreizeit an der Ostsee. Stadt Braunschweig sucht ehrenamtliche Betreuer. Im Studio Peter Michael Möckel. Die Meldungen im Einzelnen. In Wolfsburg soll noch in diesem Jahr erstmals ein Seniorenbeirat eingerichtet werden. Nach Angaben von Oberbürgermeister Dennis Wallmann reagiert die Stadt damit auf den demografischen Wandel. Mit dem Gremium sollen ältere Menschen demnach stärker in kommunale Entscheidungen eingebunden werden. Der Beirat soll laut Wallmann aus 9 bis 17 Mitgliedern bestehen, die verschiedene gesellschaftliche Gruppen und Stadtteile repräsentieren. Zudem soll er einen beratenden Sitz im Sozial- und Gesundheitsausschuss erhalten. Die offizielle Konstituierung ist für November vorgesehen. Vorausgesetzt, der Rat gibt in seiner Juni-Sitzung grünes Licht für das Vorhaben. Die Stadt Braunschweig erweitert ihren Online-Service für Radfahrer. Ab sofort stehen im Netz ausgewählte Routen zur Verfügung. Das Angebot umfasst kurze Stadtstreifen ebenso wie überregionale Wege, darunter das Braunschweiger Ringgleis und die Tour Riddagshausen-Buchhorst. Zudem gibt es Infos zu Verleihfirmen und radlerfreundlichen Hotels. Der Service ist auf der städtischen Webseite und auf der Plattform Komoot abrufbar. Nach Angaben des Stadtmarketings soll er kontinuierlich ausgebaut werden. Die Stadt Braunschweig sucht weitere ehrenamtliche Betreuer für die Sommerferienfreizeit an der Ostsee. In Lenste bei Grömitz unterhält die städtische Jugendförderung seit mehr als 50 Jahren ein Zeltlager. Rund 300 junge Leute im Alter zwischen 7 und 16 verbringen dort jeden Sommer einen Teil ihrer Ferien. Diesmal vom 25. Juli bis zum 8. August. Dabei werden sie unter anderem von etwa 50 ehrenamtlichen Kräften betreut. Wer sich dem Team anschließen möchte, sollte mindestens 16 Jahre alt sein und Spaß an der Arbeit mit Kindern und Jugendlichen haben. Alle weiteren Infos zu den Voraussetzungen und zur Anmeldung bietet die Webseite der Stadt Braunschweig unter dem Suchwort FABS, F-A-B-S. Soweit die Nachrichten aus der Region. 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
7: Willkommen, liebe Leute, bei eurem Metal-Magazin Harte Direkt hier auf Radio Okerwelle. Heute mit einem Special zum Metal Frenzy Open Air 2026 in Gardelegen. Ja, das findet ganz genau in diesem Jahr vom 10. bis zum 13. Juni statt. Da schlägt das Festival diesmal in seiner 12. Auflage wieder seine Zelte auf. Wir haben 36 Bands, wir haben immer noch nur eine Bühne, Daumen nach oben und definitiv kein Bullshit. Ja, wir öffnen die heutige Harte Direkt-Folge mit einer Band, die nicht wirklich im Metal zu Hause ist, mit einem Headliner des diesjährigen Metal Frenzy Open Airs, nämlich mit Skinred aus Newport aus Wales. Ja, gegründet 98, haben sie mit ihrem Mix aus Metal, Reggae und Punk ja wahrlich eine eigene Sprache erfunden, die sie selbst als Reggae-Metal bezeichnen. Der gute Frontmann Benji Webbe ist aus meiner Sicht einer der unberechenbarsten Bühnenpersönlichkeiten des Genres überhaupt. Interessant ist auch die Geschichte um den Newport-Helikopter. Habt ihr vielleicht schon gehört? Das war 2011 beim Download-Festival. Da forderte er gekonnt das Publikum auf, sich die T-Shirts vom Leib zu reißen. Ja, und sie dann anschließend über den Kopf kreisen zu lassen. Ja, mittlerweile ist das zu einem festen Ritual geworden und heute bei jedem Skinred-Konzert üblich. Wir hören mal einen der beliebtesten Songs von Skinred überhaupt. Hier ist Nobody.

Das waren Bloodbath, eine schwedische Death Metal Supergroup, gegründet 1998. Das ursprüngliche Line-Up las sich übrigens wie das Who's Who des skandinavischen Extrem-Metals. Damals noch mit am Start am Gesang Mikael Åkerfeldt von Opeth, Dan Svanö von Edge of Sanity, Anders Nyström und Jonas Renske, beide von Katatonia. Mittlerweile, heutzutage, steht Nick Holmes von Paradise Lost am Mikro. Wir hörten eben den Song Eden, ja, ein Song vom Album Nightmares Made Flesh, ein relativ alter Song, ihr meistgespieltester Track überhaupt, ein Song aus der Perspektive des Gefressenen, ja, was eigentlich nur im Death Metal als vollkommen normale Erzählperspektive überhaupt durchgeht. Der Bandname, wer es noch nicht wusste, stammt ursprünglich vom Song Blood Bath der britischen Band Cancer. Ja, mittlerweile haben sie 6 Studioalben im Kasten, ein unerschütterliches Bekenntnis zum Death Metal der alten Schule, und wer sie noch nie live gesehen hat, ganz genau vom 10. bis zum 13. Juni auf dem Metal Frenzy Open Air bei Gardelegen.

Jawohl, das Metal Frenzy Open Air ist auch das Thema der heutigen Sendung. Eines der sympathischsten Metal-Festivals Deutschlands. Gegründet 2014 in der flächenmäßig drittgrößten Stadt des Landes, Gardelegen in Sachsen-Anhalt, ja, hat er sich mittlerweile in 12 Jahren doch zu einer festen Größe der deutschen Metal-Szene entwickelt. Ja, und das Konzept dahinter ist denkbar einfach und dankbar gut. Ja, denn es gibt nur eine Bühne. Wir haben kurze Wege, das Auto darf direkt neben dem Zelt, dann natürlich das angeschlossene Schwimmbad, was für heiße Festivaltage die gekommene Abkühlung bietet. Ich denke mal, dieses Jahr wird es auch wieder knackig heiß. Ja, und natürlich ein Festival von Fans für Fans. Wir haben faire Preise und definitiv kein Bullshit. So, und Bullshit liefern die weiteren Headliner von Marduk auf keinen Fall. Ja, wir bleiben extrem, wechseln aber ein bisschen das Genre. Jetzt vom Death Metal von Bloodbath geht's jetzt zu Marduk, zum Black Metal. 1990 gegründet, gehören sie seit über 3 Jahrzehnten zu den kompromisslosesten Black Metal Bands der Welt. Das Album Panzerdivision Marduk von 1999 ist ein Kriegsdokument in Musikform. Wir erleben 30 Minuten, 8 Tracks definitiv ohne Atem zu holen. Ja, und genau aus diesem Manifest hören wir den Titeltrack. Hier sind Marduk mit Panzerdivision Marduk.

Das waren Primordial, ebenfalls ein Headliner auf dem diesjährigen Metal Frenzy Open Air, gegründet 87. Die Jungs kommen aus Dublin, ja, zuerst als Forsaken noch bekannt. Ihr Sound, wir hatten es eben gehört, an Empire Falls, verbindet Black Metal, verbindet Doom und vor allem auch keltische Musiktradition zu etwas, das es so nur aus Irland geben kann. Ja, der Frontmann Alan Averill gilt als einer der prägendsten Stimmen des Genres und der eben gehörte Track Empire Falls stammt vom 2007er Hammeralbum To the Nameless Dead. Ja, und auch diese Band live auf dem Metal Frenzy Open Air von dem 10. Juni bis zum 13. Juni findet das Ganze in Gardelegen statt. Und wer es noch nicht wusste, hinter dem Festival steckt mittlerweile auch eine Event GbR, namentlich Jahvis Event Janikula Visvede GbR aus Bezendorf 2026 bringen übrigens die Veranstalter mit 36 internationalen Bands ihr bislang ambitioniertestes Line-Up auf die Bühne. Darunter natürlich Headliner, wie schon gehört, Bloodbath, Primordial und Skindred und viele weitere, wie zum Bleistift Grand Magus. Grand Magus aus Schweden, die sind seit 96 aktiv, hätte ich auch noch nicht gedacht. Ursprünglich als Doom-Trio, heute einer der authentischsten traditionellen Metal-Bands Europas. Mastermind Janne ist einer der unterschätztesten Vokalisten des Genres. Ja? 10 Studioalben haben sie schon im Kasten, auch nicht schlecht. Hätte ich jetzt auch nicht gedacht. Zuletzt Sunraven, das war 2024. Wir hören aber Eye the Jury. Das ist der Opener des 2010er Werkes Hammer of the North. Und das schaffte ihnen sogar Platz 42 in den deutschen Charts. Nicht schlecht. Hier sind Grand Magus.

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2: Ebenfalls live auf dem Metal Frenzy Open Air, die Cancer Bats. Ja, eben gehört, die Cancer Bats aus Kanada, gegründet 2004. Ein Sound irgendwo zwischen Black Flag, Converge und aufgeladenen Thrash mit einem Frontmann, der Bühnenenergie nicht spielt, sondern lebt. Ja, 8 Studioalben haben sie mittlerweile im Kasten. Wir hörten eben Lucifer's Rocking Chair, die Single vom 2008er Album Hell Destroyer. Das war damals mit Gastauftritten von Tim McIlrath von Rise Against, aber auch von Wade von Alex Is On Fire und auch Billy Talent Ben war mit am Start. Ja, ein kanadisches Familientreffen. Bis heute der kantigste Track im Cancer Bats Katalog. Das war Lucifer's Rocking Chair von den Cancer Bats. So, liebe Leute, was gibt's an Neuerungen 2026 beim Metal Frenzy Open Air? Erstmals werden Tagestickets verkauft. Auch sehr genial. Die Veranstalter haben ihr Versprochen gehalten und die Preise eben nicht erhöht. Top. Stromplätze werden gezielt an Menschen vergeben, die sie auch wirklich benötigen. Und ein weiterer Schritt in Richtung Inklusion wird auch getan, der beim Metal Frenzy ebenfalls großgeschrieben wird. Top. Weiter geht's hier mit Dinosaurier-Metal, mit Victorious. Die konnten wir ja schon live auf dem Rock in Rautheim erleben. Wer auch noch zum Metal Frenzy hinpilgert, darf zu genialen Tracks wie Dinosaur Warfare ebenfalls die Matte kreisen lassen. Hier sind Victorious.

So, ein krasser Stilwechsel hier mit den ukrainischen Black-Metallern von 1914. Die hörten wir eben gerade, was ich auch ganz interessant finde. Die Jungs haben sich 2014 gegründet, exakt 100 Jahre nach Beginn des Ersten Weltkrieges. Daher vielleicht auch der Name 1914. Ja, aber man hat sich auch auf den Ersten Weltkrieg konzentriert, weil der Sänger Dimitro als Archäologe eben auf solchen Schlachtfeldern gearbeitet hat, bevor er seine Erfahrungen in Musik verwandelte. Mittlerweile blicken sie zurück auf vier Studioalben. Ein Sound aus Doom, Black und Death Metal. So könnte man ihre Musik beschreiben. Der eben gehörte Song Simon Dernier Pigeon erzählt die Geschichte der Verteidigung von Fort Vaux in Verdun. Das war 1916. Eine Garnison, deren letzter Kommunikationsweg eine sterbende Brieftaube war. Ja, das Album The Blind Leading the Blind erschien bewusst am 11. November 2018, dem 100. Jahrestag des Waffenstillstands. So, wir haben noch zwei geniale Bands in deutscher Sprache, die ihr ebenfalls auf dem 12. Metal Frenzy Open Air, was ganz genau vom 10. bis zum 13. Juni stattfinden wird, nicht mehr lange hin. Tanzwut einmal und im Anschluss Eisregen. Bleiben wir bei Tanzwut. Da ist natürlich die Sackpfeife, Dudelsack und auch das Weite Meer omnipräsent. Tanzwut kommt aus Berlin, gibt seit 98, haben 16 Studioalben und ihr Sound eben schon angedeutet, ein Mix aus Mittelalter, Metal und deutscher Härte. Wir hören den Seemannsgarn, hier sind Tanzwut.

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1: Das waren die Thüringer von Eisregen. Ja, seit 95 aktiv, 17 Studioalben. Ihr Dark Metal verbindet Black Metal, Doom und Gothic mit deutschsprachigen Texten, ziemlich morbide, aber auch oft mit einem trockenen Galgenhumor ausgestattet. Ja, charakteristisch ist auch die Bratsche als festes Klangelement bei Eisregen. Wir hörten den Song Das kleine Leben aus dem zweiten Album Krebskolonie. Das war von 1998, ja, und stand 22 Jahre lang auf dem Index und erschien erst im September 2025 als Re-Release bei Massacre Records. Und Das kleine Leben ist der fast neunminütige Longtrack dieser Platte. Auf jeden Fall dramatisch, atmosphärisch, für mich das stärkste Stück eines wiederentdeckten Klassikers. Ja, live zu erleben auf dem 12. Metal Frenzy Open Air in Gardelegen. So, und damit beschließen wir unsere Sendung auch schon wieder über das Festival-Special Metal Frenzy Nummer 12. Ja? Vom 10.06. bis zum 13.06. könnt ihr zu genialen Bands wie Bloodbath.
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3: Um 22 Uhr mit Martin Seiler. Mehr qualifiziertes Personal in Schulen und Kitas, das ist die zentrale Forderung aus dem Kinderreport 2026. Das Kinderhilfswerk hat dafür mehr als 2000 Kinder und Erwachsene befragt. Schwerpunkt war das Thema Chancengleichheit. Laut der Vizepräsidentin des Kinderhilfswerks Sigismund sprach sich eine große Mehrheit dafür aus, vor allem benachteiligten Kindern mehr Chancen einzuräumen.
4: Es muss uns aufrütteln, dass sozialer Aufstieg vom Portemonnaie des Elternhauses abhängt. Und es darf uns auch nicht kalt lassen, wenn 94% der Kinder in der Schule lernen wollen, wie Demokratie funktioniert und Schule einfach keine Zeit findet.
3: Die Vizepräsidentin des Kinderhilfswerks Sigismund. Die mutmaßlichen Pläne von Bundesgesundheitsministerin Waken, die Beiträge zur Pflegeversicherung für Kinderlose zu erhöhen, stoßen auf Kritik. Mehrere Sozialverbände betonten, eine Erhöhung um 0,1 Prozentpunkte würde die Finanzlücke nicht stopfen. Auch Vertreter von Grünen und der Linken sprachen von Einzelvorschlägen und kosmetischen Maßnahmen. Zuerst hatte das Redaktionsnetzwerk Deutschland über die Pläne berichtet. Das Ministerium wollte sich bislang nicht dazu äußern und verwies auf ein Gesamtkonzept, das in Planung sei. Nach den jüngsten amerikanischen Angriffen wirft der Iran den USA einen Verstoß gegen die Waffenruhe vor. Von Seiten der Revolutionsgarden hieß es, man behalte sich das Recht auf Vergeltung vor. Die Verhandlungen beider Seiten kommen unterdessen offenbar nur schleppend voran. Aus Istanbul, Uwe Lüb.
5: Die iranischen Delegationsleiter, Parlamentspräsident Ghalibaf und Außenminister Araghchi haben Gespräche in Katar geführt. Es soll um eingefrorene Vermögen Irans gegangen sein. Deren zumindest teilweise Freigabe ist eine Bedingung für Iran, sich mit den USA zu einigen. Die USA drängen auf die Aufgabe des iranischen Atomprogramms. Ein ranghoher iranischer Diplomat sagte der Agentur ISNA, sein Land mache diesbezüglich in einem ersten Abkommen keine Zugeständnisse.
3: Die Behörden in Litauen warnen davor, dass Russland seine Anlagen massiv ausbaut, um GPS-Signale im Ostseeraum zu stören. In der russischen Exklave Kaliningrad sei die Zahl entsprechender Anlagen in den vergangenen Monaten von 3 auf 36 gestiegen, hieß es von der litauischen Kommunikationsaufsicht. Demnach haben die Antennen eine Reichweite von bis zu 450 Kilometern. Das waren die Nachrichten. Das Wetter in Deutschland, in der Nacht teils wolkig bis klar, meist trocken, Tiefstwerte 20 Grad am Oberrheingraben bis 8 Grad in Schleswig. Morgen viel Sonnenschein, teils wolkig, im Süden einzelne Schauer oder Gewitter, sonst trocken, Höchstwerte 14 bis 34 Grad. Am Donnerstag viel Sonne, regional etwas wolkiger, 15 bis 31 Grad. Es ist 22.03 Uhr.
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6: Mehr Mitsprache im Alter. Stadt Wolfsburg plant Einrichtung eines Seniorenbeirats. Erweiterter Service für Radfahrer. Stadt Braunschweig stellt neue Routen und Infos online. Und Ferienfreizeit an der Ostsee. Stadt Braunschweig sucht ehrenamtliche Betreuer. Im Studio Peter-Michael Möckel. Die Meldungen im Einzelnen. In Wolfsburg soll noch in diesem Jahr erstmals ein Seniorenbeirat eingerichtet werden. Nach Angaben von Oberbürgermeister Dennis Wallmann reagiert die Stadt damit auf den demografischen Wandel. Mit dem Gremium sollen ältere Menschen demnach stärker in kommunale Entscheidungen eingebunden werden. Der Beirat soll laut Wallmann aus 9 bis 17 Mitgliedern bestehen, die verschiedene gesellschaftliche Gruppen und Stadtteile repräsentieren. Zudem soll er einen beratenden Sitz im Sozial- und Gesundheitsausschuss erhalten. Die offizielle Konstituierung ist für November vorgesehen. Vorausgesetzt, der Rat gibt in seiner Juni-Sitzung grünes Licht für das Vorhaben. Die Stadt Braunschweig erweitert ihren Online-Service für Radfahrer. Ab sofort stehen im Netz ausgewählte Routen zur Verfügung. Das Angebot umfasst kurze Stadtstreifen ebenso wie überregionale Wege, darunter das Braunschweiger Ringgleis und die Tour Riddagshausen-Buchhorst. Zudem gibt es Infos zu Verleihfirmen und radlerfreundlichen Hotels. Der Service ist auf der städtischen Webseite und auf der Plattform Komoot abrufbar. Nach Angaben des Stadtmarketings soll er kontinuierlich ausgebaut werden. Die Stadt Braunschweig sucht weitere ehrenamtliche Betreuer für die Sommerferienfreizeit an der Ostsee. In Lenzte bei Grömitz unterhält die städtische Jugendförderung seit mehr als 50 Jahren ein Zeltlager. Rund 300 junge Leute im Alter zwischen 7 und 16 verbringen dort jeden Sommer einen Teil ihrer Ferien. Diesmal vom 25. Juli bis zum 8. August. Dabei werden sie unter anderem von etwa 50 ehrenamtlichen Kräften betreut. Wer sich dem Team anschließen möchte, sollte mindestens 16 Jahre alt sein und Spaß an der Arbeit mit Kindern und Jugendlichen haben. Alle weiteren Infos zu den Voraussetzungen und zur Anmeldung bietet die Webseite der Stadt Braunschweig unter dem Suchwort FABS, F-A-B-S. Soweit die Nachrichten aus der Region. 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

0: Ja, selbstverständlich gibt es noch eine ganze Menge andere Supermarktketten.
1: Nicht nur Edeka, wie hier in diesem Song, den sich Anja als Hörerwunsch gewünscht hat, den wir natürlich gerne gespielt haben.
0: Auf jeden Fall vielen Dank, Anja, dafür und gleichzeitig herzlich willkommen und hallo, moin, guten Abend.
1: Bei Better Than Silence.
2: Nummer 13.
0: Nummer 13.
1: Genau. Wir spielen heute wieder alle möglichen Songs für euch. Das waren eben The Idiots, eine deutsche Punkband von 1978 aus Dortmund, also ein Klassiker. Und der
2: Mit
1: Song.
2: ihrer Hommage. An die
1: Hommage.
2: Supermarktkette Edeka.
1: Genau, ne? Und der war von 83 und mittlerweile hat sich in diesem Genre deutscher Punk ja auch einiges geändert. Und wir wollen mal gucken, was aktuell so laufen könnte.
2: Ja, wir haben einiges mitgebracht und unter anderem Frachter. Damit wollen wir starten und dann schangeln wir uns durch wieder durch die Sendung.
0: Und Frachter haben gerade letzten Monat ihre zweite LP rausgebracht und wir finden sie alle richtig super. War auch Album der Woche bei uns auf Instagram. Hört doch einfach mal rein, Kanonen und Butter.
2: Genau.

0: waren Twill, That's Why I Left mit ihrem Song Cathedrals.
1: Genau, eine Band, die hier aus unserer Region beheimatet oder in unserer Region hier beheimatet ist, also Braunschweig, Wolfsburg, Magdeburg. Und die sind hier ziemlich aktiv. Wir haben sie schon ein paar Mal live gesehen, super nette Menschen. Und wir freuen uns, dass sie einen tollen neuen Song draußen haben.
2: Ja, und produziert haben sie ihn selbst. Geht voll ab und wir hoffen, es wird mehr. Ja?
1: Genau, und wir hoffen, dass wir es noch ein paar Mal live erleben.
2: Und was wir auch hoffen, da sind wir ja immer noch am Überlegen mit Ihnen zusammen, dass wir euch demnächst, sagen wir mal vorsichtig demnächst, eventuell auch mal unser erstes Live-Konzert in unserer Sendung präsentieren können. Also irgendwie entweder Twill unplugged oder Twill plugged, aber mit nicht allen Instrumenten, weil wir halt im Studio nur ein paar Mikrofone haben und nicht 20 oder so.
0: Also, na, nur zur Einordnung, wir laden jemand ein, wir spielen nicht selbst.
1: Nein, nein, genau, das wollen wir ja keinem antun. Aber tatsächlich so ein That's Why I Left unplugged bei uns im Studio, davon träume ich nachts.
2: Das also, wenn ihr es hört, wir wollen das jetzt wirklich umsetzen.
1: Okay, wir haben noch Musik für euch. Wir spielen mal
2: stimmt, geht ja auch um
1: drei
2: Musik.
1: Stücke hintereinander und wir wollen ja nicht nur über Musik reden, wir wollen noch Musik hören. Wir fangen mal an mit State Power, einer jungen, schnellen Hardcore-Band aus Utrecht in den Niederlanden, die jetzt demnächst ihre dritte EP rausbringen. Und der Song heißt Schizocene.
0: Dann kommen Dividing Lines aus dem Raum Leipzig, seit 2013 aktiv, schon ein paar Sachen raus, Post-Punk. Und hier der Song Tell Me a Story von 2015.
2: Ich hätte als drittes noch beizusteuern von Birdlegs, einer neuen Band auf Revelation, einem ja, Label, was, glaube ich, viele kennen und ich liebe es einfach. Und es ist eine richtig coole Platte. Die Platte heißt Visions Beyond the Ape Cave und davon spielen wir euch auch den Titelsong.
1: Feuer frei.

0: Ja, hallo Mama.
1: Ja.
0: Was gibt's? Was willst du wissen?
1: Wo seid ihr und was er macht?
0: Ja, ich habe nicht so viel Zeit. Ich bin im Auto. Wir fahren gerade zu einem Konzert.
1: Oh nee, ist das wieder so eine Chaotengruppe, die so eine Krachmusik machen?
2: Ja, und hier sind wir mit unseren Veranstaltungstipps in der Region. Als erstes haben wir auf unserer Liste einen Termin in Göttingen in der Musa. Da spielen am 29.05. Fliehende Stürme.
3: Genau, auch in Braunschweig ist was los. Eventuell, wir wissen es noch nicht genau, könnt ihr uns auch antreffen am 11.06. im Kuferhaus. Da gibt's All-Female-Punk aus Großbritannien, Made of Ace. Und am 14.06. im Baishir Heinz in Hannover spielen Snow Trail, das ist eine Post-Punk-Band aus Jena, und unterstützt werden sie von Hannoveraner Stadtkindern, spielen Hardcore Problem is You.
2: Und am 16.06., also dienstags, geht es in der Klaue rund. Dort spielen Tired Radio und Second Youth aus Italien. Unbedingt hingehen.
3: Da werden wir auf jeden Fall sein, denn wir lieben Second Youth. Letztes Jahr der Auftritt Matinee bei Monster Records war großartig. Die Jungs sind richtig nett.
0: Und richtig gut.
3: Und richtig gut.
0: Ihr habt was vergessen. Auch
2: Ja.
0: wenn es nicht, auch wenn es nicht die Region ist, aber das schiebe ich jetzt nochmal dazwischen, zwischen eure Termine. Wir haben, nachdem wir in Mannheim waren, als ersten Betriebsausflug sozusagen von uns, da kommt man nachher ja noch zu, den zweiten vor im Juni. Es geht nämlich nach Berlin zum Berlin Breakout am
3: Ja, das wird gut.
0: 13.06. Das müssen wir unbedingt allen empfehlen, die es noch nicht wissen. Es ist ein Eintagesfestival. Es geht, glaube ich, 13 oder 14 Uhr los und geht halt dann bis kurz nach Mitternacht etwa. Zig Bands in drei Locations, super, super geil. Werden wir wahrscheinlich auch noch eine Extrasendung zumachen. Also guckt einfach nach, Berlin Breakout ist auf dem RRW-Gelände, Hammer.
3: Und alleine das Gelände ist spektakulär und
0: Ja,
3: lohnt sich. Also
0: ja.
3: bei schönem Wetter wird das möglicherweise einer der besten Tage des Jahres.
0: Und das Ganze drum und dran, es gibt alles. Es gibt
3: Ja, das
0: Plattenstände,
3: meinte
0: es
3: ich.
0: gibt T-Shirt-Stände, man kann sich seine alten T-Shirts neu machen lassen, irgendwie refurbished
3: Es
0: T-Shirts und
3: gibt ganz
0: sowas.
3: viele Gelegenheiten, lecker zu essen und auch zu trinken. Und es ist schön, da zu sitzen. Es gibt eine Skatehalle.
0: Und es gibt halt einen Haufen, Haufen, Haufen, Haufen super coole Bands.
2: Also Leute, ihr wisst, wo ihr hin müsst.
0: 13.06. Berlin. Und am 21.06. nochmal das Che Heinz. Da spielen aus Kanada Belvedere und Make War. Ich bin gerade überfragt, wo kommen die her?
3: Die sind auch irgendwo aus den USA.
0: Also jedenfalls sind die super experimentell, cool, schräg, fett.
3: Gute
0: Einfach hingehen.
3: Liveband. Ja.
2: So, apropos Musik, lass uns mal wieder was hören, oder?
3: Auf jeden Fall.
0: Don't try.
3: IDOYS.

0: Ja, danke Sven nochmal, dass er das Lied von Don't Try angesagt hat.
1: Bitte.
0: Ich wusste eh nicht, wie es hieß. Aber die haben wir übrigens im Kufa-Haus gesehen, in Braunschweig.
1: Ja.
0: Waren auch super. Aber was war das jetzt danach?
1: Das war eine Band aus Molde in Norwegen, die uns tatsächlich per Instagram kontaktiert haben. Newcomer mit ihrer Debüt-Single sozusagen, Can't Break the Broken. Und ich mochte das ganz gern.
2: Ja, und vorher haben wir euch ja unsere Veranstaltungstipps präsentiert und wir wollen euch einfach mal kurz erzählen, wie gut die Veranstaltungen sind, die wir so bewerben. Denn wir hatten gerade letztens unseren Betriebsausflug nach Mannheim. Wo sind wir denn da hingegangen? Erinnert ihr euch, Leute?
0: Ja, hallo, wir trinken alle drei keinen Alkohol, also logisch erinnern wir uns daran. Aber das Ding hieß Blau.
2: Genau.
1: Genau. Und das Schöne daran war, also es war mein erstes Mal, dass ich nach Mannheim gefahren bin und es ist ja deine Heimat einfach, Benjamin.
2: Ja,
1: das war interessant.
2: Das war sicherlich auch ein schöner Abend, ne? Und eine Menge Leute gesehen. Allem voran ganz liebe Grüße hier an Daniel von Musik für Halbstarke, der das Ganze organisiert hat. Denn wir haben nicht nur ihn getroffen, einen alten Jugendfreund, sondern auch noch andere Bekannte.
0: Ja.
2: Willst du nicht erzählen von Detlef? Schämst du dich?
0: Ich schäme mich doch nicht für Detlef. Ich liebe Detlef. Ja, Detlef haben da nämlich ein Konzert gespielt im Blau. Und ja, es war halt wie immer super cool, wenn Detlef spielen. Kleines, super, super kleines Ding. Das ist ja, glaube ich, auch das, was die Band liebt. Hatte sie uns ja auch mal schon gesagt, als wir in Peine in der Garage waren. Ja, kuschelig und trotzdem fett.
1: Genau. Und das hat richtig Spaß gemacht. Der ganze Tag in Mannheim war schön. Es war super schönes Wetter. Es war Ende April, es war super schönes Wetter, wir hatten über 20 Grad, wir sind viel rumgelaufen.
0: 26.000 Schritte.
1: Ja, Daniel hat sich tatsächlich als der perfekte Gastgeber erwiesen. Das heißt, er war unheimlich nett, hat super viel Spaß gemacht, obwohl wir seine Wohnung da infiltriert haben.
2: Genau, und wir sind ja auch schon älteres Semester und machen keine Kompromisse mehr, wenn wir irgendwo hinfahren, sondern wir machen nur alles Deluxe. Und das müssen wir, glaube ich, jetzt auch mal spielen. Also du hast ja den Song von Abfuck gewünscht, keine Kompromisse mehr. Los geht's.
0: Ja, der ist für Daniel.

0: Ja, unsere Betriebsausflüge sind immer die besten Happenings des Jahres. Ja, also
1: zumindest für uns.
0: Für uns zumindest. Ja, ob andere Leute das so witzig finden, ich glaube schon auch.
1: Müssen wir mal die Leute fragen, wo wir aufschlagen.
0: Ja, genau. Aber bis jetzt waren die Rückmeldungen doch durchweg positiv. Vielleicht sind manche Leute auch einfach nur sehr nett.
1: Oder eingeschüchtert, ja.
0: Ja, auf jeden Fall ein anderer guter Betriebsausflug führte uns im Januar ins Vinylreservat nach Göttingen. Erstmal liebe Grüße an die Menschen, die das Vinylreservat dort betreiben. Ein kleiner Plattenladen in der Altstadt. Toll, dass es das dort noch gibt. Und dort war eine In-Store-Show mit Chester Park. Erinnert ihr euch noch daran?
1: Ja, klar. Das war nett.
2: Das war super. Und ich glaube auch, das Vinylreservat ist echt ein Geheimtipp, auch für Leute, die nicht nur solche Musik wie wir hören. Der veranstaltet ganz viele so Indoor-Musiksachen, auch so in Richtung Weltmusik und Jazz. Sowas gibt es da, glaube ich, auch. Also wirklich breit aufgestellt, kleiner Laden. Kann man immer nur hoffen, dass der lange noch weiter existiert.
0: Ja, und das verbindet uns alle, die Liebe zur Musik, der DIY-Gedanke. Und das ist eben auch bei den Bands, die wir so spielen. Und eine der Bands, die dort in Göttingen aufgetreten ist, war eben Chester Park. Und die haben auch ein neues Album draußen. Wollt ihr was dazu sagen?
2: Ja, ich würde es jetzt eher eine 12-Zoll-EP, glaube ich, nennen. Ich meine, die haben 5 oder 6 Songs drauf. Hier, müsst ihr irgendwo rumliegen. Wo ist denn?
1: Ja, ich nehme mal. Ich habe sie gerade mal in die Hand genommen.
2: Genau. Ja, und wir haben Chester Park schon öfter gesehen.
1: Ja, es sind 6 Lieder drauf.
2: Genau. Ja. Also wir haben sie auch im Monster Records. Ist ja ähnlich in Hannover, so ein kleiner Plattenladen, kombiniert mit einem Klamottenladen, der immer Konzerte veranstaltet. Jedenfalls haben wir leider schon wieder was wir euch anbieten können. Denn Chester Park haben total netterweise uns von sich aus kostenlos für uns, aber für euch eben eine Platte zugesendet, die wir jetzt an den Mann, die Frau, wie auch immer bringen können. Sven, sag mal was.
1: Genau, ja, also erstmal von mir aus auch total lieben Dank an die Leute in Chester Park. Das freut uns richtig, richtig hart. Und wir haben gedacht, wir verlosen die Scheibe hier und senden sie euch auch zu, im Zweifelsfall. Und alles, was ihr dafür machen müsst, ist, bitte kommt auf unsere Webseite betterthansilence.de und da findet ihr ein Kontaktformular und da schreibt ihr uns bitte eine schöne Geschichte rein, warum unbedingt ihr diese Chester Park Platte haben möchtet.
0: Genau, und dann wird das natürlich auch in einer der nächsten Sendungen vorgestellt werden, das müsst ihr wissen.
2: Ja. Ja, und wir haben uns halt für den Weg jetzt über unsere Webseite entschieden. Nicht, weil uns die Webseite so wichtig ist, sondern weil wir überlegt haben, wie können quasi wirklich alle Leute, egal ob sie irgendwelche Social-Media-Kanäle besuchen oder so, an der Verlosung teilhaben. Das ist uns irgendwie wichtig und das ist halt komplett barrierefrei. Man muss da nirgends Mitglied werden oder sowas. Man schreibt uns quasi einfach eine E-Mail über das Kontaktformular.
0: Also, beste Seite der Welt, betterthansilence.de.
1: Genau, und jetzt müssten wir natürlich noch mal irgendwie ganz kurz überlegen, eine Deadline würde Sinn machen.
2: Ja, morgen.
0: Morgen ist natürlich viel zu früh. Die wichtige Deadline ist natürlich unsere nächste Better Than Silence Sendung. Ne? Das ist der Jahresrhythmus, die Sendung, die wir haben alle 2 Wochen. Und dann wäre die Deadline am 8. Juni.
1: Alles klar, so machen wir das.
2: Und jetzt gibt's wieder Musik.
1: Genau.

0: Gut, wir schulden euch jetzt noch die letzten beiden Bands. Das erste war Versus You von der neuen Platte. Sehr zu empfehlen, aus Luxemburg. Die Platte heißt wie die Band, muss man sich also keinen Titel merken. Und danach, das waren Schweden, die heißen auf Deutsch scharfzüngig, könnte man vielleicht sagen. Oder wie heißen sie im Original?
1: Sharp Tanks.
0: Irgend sowas. Auch neu, typischer Hardcore, irgendwie so typisch Schwedenkante. Ja, finden wir gut. Und wir haben noch zwei neue Sachen für euch.
2: Genau, von der neuen Quicksand-Platte, die Mitte Juli erscheint, gibt's die Vorabveröffentlichung Regenerate.
0: Und dann gibt es noch was von einer Band namens Killchain.

0: Okay, das war Dead Wrong von Killchain, neues Projekt des Comeback-Kid-Sängers Andrew Neufeld. Und ich finde, das hört man noch ganz gut raus.
1: Ja, und das war's auch schon mit Better Than Silence 13. Vielen Dank fürs Zuhören. Denkt an unser Gewinnspiel. Macht mit.
0: Genau, immer schön stabil bleiben. Und wir hören uns dann in 2 Wochen.
2: Ja, macht's gut. Und mit ungefähr 10 Minuten Musik verabschieden wir uns in den Abend.

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1: Um 23 Uhr mit Martin Seiler. Für eine bessere Bildung in Deutschland wünschen sich Kinder und Erwachsene mehr Investitionen vom Staat. Zu diesem Ergebnis kommt der aktuelle Kinderreport, den das Deutsche Kinderhilfswerk mit Bundesbildungsministerin Prien vorgestellt hat. Aus Berlin Felix Tenbaum.
2: Kostenlose Bildung von der Kita bis zur Schule, mehr gut ausgebildetes Personal, flächendeckende Schulsozialarbeit, verbindliche Demokratiebildung und mehr Mitbestimmung an Schulen. Durch solche Maßnahmen könnte sich die Bildungssituation für alle Kinder verbessern, heißt es im Kinderreport 2026. Eine weitere zentrale Forderung: einheitliche Bildungsstandards in ganz Deutschland. Das wollen 90% der befragten Kinder. Die Vizepräsidentin des Deutschen Kinderhilfswerks, Anja Siegesmund, fordert von der Politik schnelles Handeln und mehr Geld, damit alle Kinder und Jugendlichen gleiche Chancen haben.
1: Rund anderthalb Wochen nach dem tödlichen Angriff auf den Chef des bewaffneten Flügels der Hamas hat Israel nach Regierungsangaben auch dessen Nachfolger getötet. Laut Ministerpräsident Netanyahu und Verteidigungsminister Katz fand der Angriff im Gazastreifen statt. Netanyahu bestätigte außerdem, dass die Bodeneinsätze im Nachbarland Libanon verstärkt wurden. Nach Angaben eines Militärvertreters sollen dadurch direkte Bedrohungen durch die pro-iranische Hisbollah-Miliz für israelische Bürger und Soldaten abgewehrt werden. Nach einer Strafanzeige von Colleen Fernandez hat die Staatsanwaltschaft Potsdam gegen den Ex-Mann der Schauspielerin Christian Ulmen ein Ermittlungsverfahren eingeleitet. Es bestehe ein Anfangsverdacht der häuslichen Gewalt, sagte eine Sprecherin der Behörde. Konkret gehe es um mehrere Vorfälle, die sich in den Jahren 2022 und 2023 in Spanien ereignet haben sollen. Auch die Vorwürfe digitaler Gewalt würden weiterhin geprüft. Ulmen selbst bestreitet die Anschuldigungen, es gilt die Unschuldsvermutung. In Laos in Südostasien sind seit einer Woche 7 Menschen in einer Höhle eingeschlossen. Sie waren am 19. Mai dorthin geklettert, um nach Gold zu suchen. Heftige Regenfälle haben dann eine Sturzflut ausgelöst, die die Höhle überschwemmte. Rettungsmannschaften ist es bislang nicht gelungen, zu ihnen vorzudringen. Fußball-Zweitligist Greuther Fürth hat den Klassenerhalt geschafft. Die Mannschaft setzte sich am Abend im Relegationsrückspiel gegen Rot-Weiß Essen mit 2:0 durch. Das Hinspiel gegen den Drittligisten hatte Greuther Fürth noch mit 0:1 verloren. Die Franken spielen seit fast 30 Jahren mindestens in der zweiten Liga. Das waren die Nachrichten. Das Wetter in Deutschland in der Nacht teils wolkig bis klar, meist trocken, Tiefstwerte 20 Grad am Oberrheingraben und bis 8 Grad in Schleswig. Morgen viel Sonnenschein, teils auch wolkig, im Süden einzelne Schauer oder Gewitter möglich, ansonsten aber trocken, Höchstwerte 14 bis 34 Grad. Es ist 23.03 Uhr.
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3: Mehr Mitsprache im Alter. Stadt Wolfsburg plant Einrichtung eines Seniorenbeirats. Erweiterter Service für Radfahrer. Stadt Braunschweig stellt neue Routen und Infos online. Und Ferienfreizeit an der Ostsee. Stadt Braunschweig sucht ehrenamtliche Betreuer. Im Studio Peter Michael Möckel. Die Meldungen im Einzelnen. In Wolfsburg soll noch in diesem Jahr erstmals ein Seniorenbeirat eingerichtet werden. Nach Angaben von Oberbürgermeister Dennis Wallmann reagiert die Stadt damit auf den demografischen Wandel. Mit dem Gremium sollen ältere Menschen demnach stärker in kommunale Entscheidungen eingebunden werden. Der Beirat soll laut Wallmann aus 9 bis 17 Mitgliedern bestehen, die verschiedene gesellschaftliche Gruppen und Stadtteile repräsentieren. Zudem soll er einen beratenden Sitz im Sozial- und Gesundheitsausschuss erhalten. Die offizielle Konstituierung ist für November vorgesehen. Vorausgesetzt, der Rat gibt in seiner Juni-Sitzung grünes Licht für das Vorhaben. Die Stadt Braunschweig erweitert ihren Online-Service für Radfahrer. Ab sofort stehen im Netz ausgewählte Routen zur Verfügung. Das Angebot umfasst kurze Stadtstreifen ebenso wie überregionale Wege, darunter das Braunschweiger Ringgleis und die Tour Riddagshausen-Buchhorst. Zudem gibt es Infos zu Verleihfirmen und radlerfreundlichen Hotels. Der Service ist auf der städtischen Webseite und auf der Plattform Komoot abrufbar. Nach Angaben des Stadtmarketings soll er kontinuierlich ausgebaut werden. Die Stadt Braunschweig sucht weitere ehrenamtliche Betreuer für die Sommerferienfreizeit an der Ostsee. In Lenzte bei Grömitz unterhält die städtische Jugendförderung seit mehr als 50 Jahren ein Zeltlager. Rund 300 junge Leute im Alter zwischen 7 und 16 verbringen dort jeden Sommer einen Teil ihrer Ferien. Diesmal vom 25. Juli bis zum 8. August. Dabei werden sie unter anderem von etwa 50 ehrenamtlichen Kräften betreut. Wer sich dem Team anschließen möchte, sollte mindestens 16 Jahre alt sein und Spaß an der Arbeit mit Kindern und Jugendlichen haben. Alle weiteren Infos zu den Voraussetzungen und zur Anmeldung bietet die Webseite der Stadt Braunschweig unter dem Suchwort FABS, F-A-B-S. Soweit die Nachrichten aus der Region. 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
1: Um 0 Uhr mit Katja Kindermann. Erwachsene, Jugendliche und Kinder wünschen sich Veränderungen und mehr staatliches Geld für das deutsche Bildungssystem. Das steht im aktuellen Kinderreport des Kinderhilfswerks. Chris Berdrow in Berlin zu den konkreten Forderungen.
2: Also die befragten Erwachsenen sagen ganz klar, es wäre mehr Personal nötig, um die Bildungschancen für sozial benachteiligte Kinder zu verbessern. Orga-Aufgaben dürften nicht an den Pädagogen hängen bleiben. Und sie fordern, Bildung von der Kita bis zur Schule muss kostenfrei sein. Zustimmungswerte von über 80% bekommt auch die Forderung, dass Schulen mit einem besonders hohen Anteil an sozial benachteiligten Schülern besonders gefördert werden müssten. Und dass Kinder aus Flüchtlingsfamilien schnell und verpflichtend zur Schule gehen müssen, begleitet von einer besseren Sprachförderung.
1: Nach den jüngsten amerikanischen Angriffen wirft der Iran den USA einen Verstoß gegen die Waffenruhe vor. Von Seiten der Revolutionsgarden hieß es, man behalte sich das Recht auf Vergeltung vor. Die Verhandlungen beider Seiten kommen unterdessen offenbar nur schleppend voran. Aus Istanbul, Uwe Lüb.
3: Die iranischen Delegationsleiter, Parlamentspräsident Ghalibaf und Außenminister Araghchi haben Gespräche in Katar geführt. Es soll um eingefrorene Vermögen Irans gegangen sein. Deren zumindest teilweise Freigabe ist eine Bedingung für Iran, sich mit den USA zu einigen. Die USA drängen auf die Aufgabe des iranischen Atomprogramms. Ein ranghoher iranischer Diplomat sagte der Agentur ISNA, sein Land mache diesbezüglich in einem ersten Abkommen keine Zugeständnisse.
1: Rund anderthalb Wochen nach dem tödlichen Angriff auf den Chef des bewaffneten Flügels der Hamas hat Israel nach Regierungsangaben auch dessen Nachfolger getötet. Laut Ministerpräsident Netanyahu und Verteidigungsminister Katz fand der Angriff im Gazastreifen statt. Netanyahu bestätigte außerdem, dass die Bodeneinsätze im Nachbarland Libanon trotz der geltenden Waffenruhe verstärkt wurden. Nach Angaben eines Militärvertreters sollen dadurch direkte Bedrohungen durch die pro-iranische Hisbollah-Miliz für israelische Bürger und Soldaten abgewehrt werden. Fußball-Zweitligist Greuther Fürth hat den Klassenerhalt geschafft. Die Mannschaft setzte sich am Abend im Relegationsrückspiel gegen Rot-Weiß Essen mit 2:0 durch. Das Hinspiel gegen den Drittligisten hatte Greuther Fürth noch mit 0:1 verloren. Die Franken spielen seit fast 30 Jahren mindestens in der zweiten Liga. Das waren die Nachrichten. Das Wetter in Deutschland. Teils wolkig bis klar, meist trocken. Tiefstwerte 20 Grad am Oberrheingraben bis 8 Grad in Schleswig. Tagsüber viel Sonnenschein, teils wolkig, im Süden einzelne Schauer oder Gewitter möglich, sonst trocken. Höchstwerte 14 Grad bis 34 Grad. Am Donnerstag viel Sonne, regional wolkig, 15 bis 31 Grad. Und am Freitag ebenfalls viel Sonne, von Westen vereinzelt Schauer oder Gewitter möglich, die Temperaturen 20 bis 33 Grad. Es ist 0:03 Uhr.
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4: Mehr Mitsprache im Alter. Stadt Wolfsburg plant Einrichtung eines Seniorenbeirats. Erweiterter Service für Radfahrer. Stadt Braunschweig stellt neue Routen und Infos online. Und Ferienfreizeit an der Ostsee. Stadt Braunschweig sucht ehrenamtliche Betreuer. Im Studio Peter Michael Möckel. Die Meldungen im Einzelnen. In Wolfsburg soll noch in diesem Jahr erstmals ein Seniorenbeirat eingerichtet werden. Nach Angaben von Oberbürgermeister Dennis Wallmann reagiert die Stadt damit auf den demografischen Wandel. Mit dem Gremium sollen ältere Menschen demnach stärker in kommunale Entscheidungen eingebunden werden. Der Beirat soll laut Wallmann aus 9 bis 17 Mitgliedern bestehen, die verschiedene gesellschaftliche Gruppen und Stadtteile repräsentieren. Zudem soll er einen beratenden Sitz im Sozial- und Gesundheitsausschuss erhalten. Die offizielle Konstituierung ist für November vorgesehen. Vorausgesetzt, der Rat gibt in seiner Juni-Sitzung grünes Licht für das Vorhaben. Die Stadt Braunschweig erweitert ihren Online-Service für Radfahrer. Ab sofort stehen im Netz ausgewählte Routen zur Verfügung. Das Angebot umfasst kurze Stadtstreifen ebenso wie überregionale Wege, darunter das Braunschweiger Ringgleis und die Tour Riddagshausen-Buchhorst. Zudem gibt es Infos zu Verleihfirmen und radlerfreundlichen Hotels. Der Service ist auf der städtischen Webseite und auf der Plattform Komoot abrufbar. Nach Angaben des Stadtmarketings soll er kontinuierlich ausgebaut werden. Die Stadt Braunschweig sucht weitere ehrenamtliche Betreuer für die Sommerferienfreizeit an der Ostsee. In Lenste bei Grömitz unterhält die städtische Jugendförderung seit mehr als 50 Jahren ein Zeltlager. Rund 300 junge Leute im Alter zwischen 7 und 16 verbringen dort jeden Sommer einen Teil ihrer Ferien. Diesmal vom 25. Juli bis zum 8. August. Dabei werden sie unter anderem von etwa 50 ehrenamtlichen Kräften betreut. Wer sich dem Team anschließen möchte, sollte mindestens 16 Jahre alt sein und Spaß an der Arbeit mit Kindern und Jugendlichen haben. Alle weiteren Infos zu den Voraussetzungen und zur Anmeldung bietet die Webseite der Stadt Braunschweig unter dem Suchwort FABS, F-A-B-S. Soweit die Nachrichten aus der Region. 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
1: Um 1 Uhr mit Katja Kindermann. Für eine bessere Bildung in Deutschland wünschen sich Kinder und Erwachsene mehr Investitionen vom Staat. Zu diesem Ergebnis kommt der aktuelle Kinderreport, den das Deutsche Kinderhilfswerk und Bundesbildungsministerin Prien vorgestellt haben. Aus Berlin, Felix Tennenbaum.
2: Kostenlose Bildung von der Kita bis zur Schule, mehr gut ausgebildetes Personal, flächendeckende Schulsozialarbeit, verbindliche Demokratiebildung und mehr Mitbestimmung an Schulen. Durch solche Maßnahmen könnte sich die Bildungssituation für alle Kinder verbessern, heißt es im Kinderreport 2026. Eine weitere zentrale Forderung: einheitliche Bildungsstandards in ganz Deutschland. Das wollen 90% der befragten Kinder. Die Vizepräsidentin des Deutschen Kinderhilfswerks, Anja Siegesmund, fordert von der Politik schnelle Handeln und mehr Geld, damit alle Kinder und Jugendlichen gleiche Chancen haben.
1: Nach den jüngsten amerikanischen Angriffen wirft der Iran den USA einen Verstoß gegen die Waffenruhe vor. Von Seiten der Revolutionsgarden hieß es, man behalte sich das Recht auf Vergeltung vor. Die Verhandlungen beider Seiten kommen unterdessen offenbar nur schleppend voran. Aus Istanbul, Uwe Lüb.
3: Die iranischen Delegationsleiter, Parlamentspräsident Ghalibaf und Außenminister Araghchi, haben Gespräche in Katar geführt. Es soll um eingefrorene Vermögen Irans gegangen sein. Deren zumindest teilweise Freigabe ist eine Bedingung für Iran, sich mit den USA zu einigen. Die USA drängen auf die Aufgabe des iranischen Atomprogramms. Ein ranghoher iranischer Diplomat sagte der Agentur ISNA, sein Land mache diesbezüglich in einem ersten Abkommen keine Zugeständnisse.
1: Das Bundeskabinett entscheidet heute über Reformen im Baurecht, um die Genehmigungsverfahren zu beschleunigen. Bauministerin Huberts möchte, dass der Wohnungsbau in Gebieten mit angespannten Märkten künftig Priorität etwa von Natur- und Denkmalschutz bekommt. Außerdem sind härtere Maßnahmen gegen Eigentümer vorgesehen, die ihre Immobilien verfallen lassen. Die Kommunen sollen schneller eine Instandsetzung solcher Häuser anordnen können. Als letztes Mittel ist sogar eine Enteignung möglich. Fußball-Zweitligist Greuther Fürth hat den Klassenerhalt geschafft. Die Mannschaft setzte sich am Abend im Relegationsrückspiel gegen Rot-Weiß Essen mit 2:0 durch. Das Hinspiel gegen den Drittligisten hatte Greuther Fürth noch mit 0:1 verloren. Die Franken spielen seit fast 30 Jahren mindestens in der zweiten Liga. Das waren die Nachrichten. Das Wetter in Deutschland: teils wolkig bis klar, meist trocken. Tiefstwerte 20 Grad am Oberrheingraben bis 8 Grad in Schleswig. Tagsüber viel Sonnenschein, teils wolkig, im Süden einzelne Schauer oder Gewitter möglich, sonst trocken. Höchstwerte 14 bis 34 Grad. Am Donnerstag viel Sonne, regional wolkig, 15 bis 31 Grad. Und am Freitag viel Sonne, von Westen vereinzelt Schauer oder Gewitter möglich, die Temperaturen 20 bis 33 Grad. Die Zeit: es ist jetzt 1:03 Uhr.
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4: Mehr Mitsprache im Alter. Stadt Wolfsburg plant Einrichtung eines Seniorenbeirats. Erweiterter Service für Radfahrer. Stadt Braunschweig stellt neue Routen und Infos online. Und Ferienfreizeit an der Ostsee. Stadt Braunschweig sucht ehrenamtliche Betreuer. Im Studio Peter Michael Möckel. Die Meldungen im Einzelnen. In Wolfsburg soll noch in diesem Jahr erstmals ein Seniorenbeirat eingerichtet werden. Nach Angaben von Oberbürgermeister Dennis Wallmann reagiert die Stadt damit auf den demografischen Wandel. Mit dem Gremium sollen ältere Menschen demnach stärker in kommunale Entscheidungen eingebunden werden. Der Beirat soll laut Wallmann aus 9 bis 17 Mitgliedern bestehen, die verschiedene gesellschaftliche Gruppen und Stadtteile repräsentieren. Zudem soll er einen beratenden Sitz im Sozial- und Gesundheitsausschuss erhalten. Die offizielle Konstituierung ist für November vorgesehen. Vorausgesetzt, der Rat gibt in seiner Juni-Sitzung grünes Licht für das Vorhaben. Die Stadt Braunschweig erweitert ihren Online-Service für Radfahrer. Ab sofort stehen im Netz ausgewählte Routen zur Verfügung. Das Angebot umfasst kurze Stadtstreifen ebenso wie überregionale Wege, darunter das Braunschweiger Ringgleis und die Tour Riddagshausen-Buchhorst. Zudem gibt es Infos zu Verleihfirmen und radlerfreundlichen Hotels. Der Service ist auf der städtischen Webseite und auf der Plattform Komoot abrufbar. Nach Angaben des Stadtmarketings soll er kontinuierlich ausgebaut werden. Die Stadt Braunschweig sucht weitere ehrenamtliche Betreuer für die Sommerferienfreizeit an der Ostsee. In Lenste bei Grömitz unterhält die städtische Jugendförderung seit mehr als 50 Jahren ein Zeltlager. Rund 300 junge Leute im Alter zwischen 7 und 16 verbringen dort jeden Sommer einen Teil ihrer Ferien. Diesmal vom 25. Juli bis zum 8. August. Dabei werden sie unter anderem von etwa 50 ehrenamtlichen Kräften betreut. Wer sich dem Team anschließen möchte, sollte mindestens 16 Jahre alt sein und Spaß an der Arbeit mit Kindern und Jugendlichen haben. Alle weiteren Infos zu den Voraussetzungen und zur Anmeldung bietet die Webseite der Stadt Braunschweig unter dem Suchwort FABS, F-A-B-S. Soweit die Nachrichten aus der Region. 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
1: Um 2 Uhr mit Katja Kindermann. Das Bundeskabinett entscheidet heute über Pläne für schnellere Bauverfahren. Bauministerin Huberts von der SPD will damit erreichen, dass mehr Wohnraum entsteht. Experten schätzen, dass es in Deutschland jährlich 300.000 neue Wohnungen geben müsste. Fertiggestellt wurden im letzten Jahr aber nur 206.000. Zu den Kernpunkten der Reform Dagmar Pepping aus Berlin.
2: Kommunen mit einem angespannten Wohnungsmarkt können künftig ein überragendes öffentliches Interesse am Wohnungsbau erklären. Das bedeutet, gibt es einen Konflikt um Raum, hätte der Wohnungsbau Vorrang vor beispielsweise Denkmal oder Naturschutz. Außerdem sieht die Reform vor, dass häufiger als bisher auf eine Umweltprüfung verzichtet werden kann. Ein Beispiel: liegt bereits ein Gutachten vor, das nicht älter als 5 Jahre ist, muss kein neues eingeholt werden.
1: Bundesbildungsministerin Prien will messbare Ziele für eine Verbesserung des Schulwesens setzen. Dazu gehört unter anderem, die Zahl der Schulabbrecher und die Zahl der Grundschüler mit mangelnden Mathematikkenntnissen zu halbieren. Die CDU-Politikerin sagte, dies sei möglich, wenn man die Ressourcen auf diese Ziele konzentriere. Anlass war der neue Kinderreport der Deutschen Kinderhilfe. Demnach wünschen sich die meisten Familien mehr Investitionen in die Bildung und einheitliche Standards an allen Schulen. Nach den jüngsten amerikanischen Angriffen wirft der Iran den USA einen Verstoß gegen die Waffenruhe vor. Von Seiten der Revolutionsgarden hieß es, man behalte sich das Recht auf Vergeltung vor. Die Verhandlungen beider Seiten kommen unterdessen offenbar nur schleppend voran. Aus Istanbul, Uwe Lüb.
3: Die iranischen Delegationsleiter, Parlamentspräsident Ghalibaf und Außenminister Araghchi haben Gespräche in Katar geführt. Es soll um eingefrorene Vermögen Irans gegangen sein. Deren zumindest teilweise Freigabe ist eine Bedingung für Iran, sich mit den USA zu einigen. Die USA drängen auf die Aufgabe des iranischen Atomprogramms. Ein ranghoher iranischer Diplomat sagte der Agentur ISNA, sein Land mache diesbezüglich in einem ersten Abkommen